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1: Die Nachrichten von SRF um 2 Uhr mit Patrick Seiler. Die Vermittlerstaaten Katar, Ägypten und die Türkei haben neue israelische Luftangriffe im Gazastreifen scharf verurteilt. Die Attacken auf zivile Infrastruktur und Gesundheitseinrichtungen gefährdeten den Weg zur Deeskalation und verstießen gegen das Völkerrecht, hieß es in einer gemeinsamen Erklärung. Bei den jüngsten Angriffen wurden nach palästinensischen Angaben erneut mehr als 20 Menschen getötet. Die israelische Armee sprach von gezielten Schlägen gegen Hamas-Kommandanten. Obwohl seit Oktober 2025 formell eine Waffenruhe herrscht, wurden seither über 1200 Palästinenser getötet. Beide Seiten werfen sich gegenseitig vor, das Abkommen zu verletzen. Hauptstreitpunkt bleibt die Entwaffnung der Hamas. Im Kanton Genf hat ein heftiges Unwetter am Abend zu einem großflächigen Stromausfall geführt. In mehreren Gemeinden, darunter Satigny und Berny, waren zeitweise rund 14.000 Haushalte ohne Elektrizität. Ursache für die Störung waren umgestürzte Bäume und abgebrochene Äste, die mehrere Stromleitungen beschädigten. Wie der Genfer Stromversorger mitteilte, konnte die Versorgung nach etwas mehr als 2 Stunden wieder vollständig hergestellt werden. Die Feuerwehr stand wegen überschwemmter Keller und versperrter Straßen im Dauereinsatz. Im Bundesstaat Washington in den USA haben 3 außer Kontrolle geratene Waldbrände die Vororte der Großstadt Spokane verwüstet. Mindestens 700 Gebäude sind bereits zerstört. Rund 64.000 Menschen mussten ihre Häuser verlassen. Die Brände gelten derzeit als die gefährlichsten in den gesamten USA. Über 1000 Feuerwehrleute versuchen, das Übergreifen auf weitere Wohnquartiere zu verhindern. Zwar sorgt vorübergehend kühleres Wetter für etwas Entlastung, ab Mitte Woche befürchten die Behörden jedoch wieder steigende Temperaturen und neue Winde. Wladimir Petkovic ist nicht mehr Trainer der algerischen Fußballnationalmannschaft. Der algerische Verband löste den Vertrag mit dem 62-jährigen Schweizer nach 29 Monaten im gegenseitigen Einvernehmen auf. Das hat der Verband am Abend mitgeteilt. Petkovic hatte Algerien an die WM 2026 geführt, wo das Team im 16. Final gegen die Schweiz ausschied. Jene Nationalmannschaft, die Petkovic von 2014 bis 2021 selbst trainiert hatte. Wer Petkovics Nachfolger in Algerien übernimmt, ist noch offen. Das Wetter heute Dienstag. Es wird recht sonnig bei schwülheißen 30 bis 35 Grad. Vor allem im Westen gibt es im Tagesverlauf teils Schauer oder Gewitter. Das waren Nachrichten von Radio SRF, verantwortlich Patrick Seiler. Verkehrsinfo SRF von 2.03 Uhr. A2, Chiasso Richtung Gotthard. In Airolo ist die Einfahrt auf die A2 gesperrt. Dann Luzern Richtung Gotthard. In Göschenen ist die Einfahrt gesperrt. Und der Gotthardtunnel ist in beiden Richtungen ebenfalls gesperrt wegen technischer Probleme.
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5: Ich hoffe, du geniessest den Sommer so richtig und kannst zwischendurch auch mal Pause machen vom hektischen Alltag. Wir machen als Psychohygiene-Team auch gerade ein bisschen Pause. Am 17. August sind wir wieder mit einer neuen Folge am Start. Und bis dorthin habe ich für dich einen Folgeführer gesucht, der mir persönlich wirklich viel gebracht hat. Die Folge über Grenzüberschreitungen im Alltag. Stell dir vor, du bist im Bus unterwegs und ein Typ steht viel zu nahe neben dich hin, auch wenn es gar nicht nötig wäre, es hätte genug Platz. Oder der Chef läutet dir außerhalb der Arbeitszeit an, auch wenn es gar keinen Notfall gibt. Oder Kollegen trampen in deine Wohnung und laden sich gerade noch selber zum Essen bei dir ein, ohne fragen, ob es dir passt. Das sind alles Grenzüberschreitungen. Situationen, die einem mit einem schlechten Gefühl zurücklassen. Das Gefühl von, das stimmt jetzt irgendwie nicht so für mich. Aber sind wir ehrlich, in den allermeisten Fällen sagen wir unserem Gegenüber nichts. Wir wollen ja nicht schwierig tun, wollen nicht als kompliziert abgestempelt werden. Und dann sagen wir uns selber, ach, ist ja nicht so schlimm. Oder wahrscheinlich bin ich schuld, dass es dazu gekommen ist. In dieser Folge rede ich mit einem Profi, wenn es um Grenzüberschreitungen geht. Sarah Steiner ist Gewaltpräventionstrainerin und Geschäftsführerin von der Schutzschmiede in Baden, eine Beratungs- und Ausbildungsstelle für Grenzüberschreitungen. Ich wollte von ihr wissen, wie merke ich denn, dass meine Grenzen überschritten worden sind? Und wenn es passiert ist, was dann? Wie kann ich üben, Grenzen setzen und für mich einstehen? Ich bin Evelyn Gutknecht, freue mich, dass du dabei bist. Sarah Steiner, ich freue mich mega, dass ich bei dir sein darf, heute hier in Baden und mit dir über das Grenzen setzen darf reden. Das ist ganz fest in deinem Leben drin, das Thema Grenzüberschreitungen. Ja, warum ist es dir wichtig?
6: Ja, das ist eine eigene Betroffenheit. Durch das ist das entstanden. Es ist einerseits, wie ich aufgewachsen bin, prägt war in meiner Familie und auch meine erste Ehe. Und ich habe erlebt und dort war das Thema immer auch gewesen, die Hauptsache der anderen geht es gut. Das Bedürfnis der anderen stillen, befriedigen, die Hauptsache sie sind glücklich und mich hat es nicht so wirklich gegeben und meine Bedürfnisse. Und das habe ich dann mit der Zeit dürfen lernen. Nein, ich bin wichtig, ich darf Nein sagen, ich darf lernen, Grenzen ziehen.
5: Mega spannend. Da wäre es natürlich auch spannend von dir dann auch ein bisschen zu hören, wie kann man das lernen und du eben als selber Betroffene kannst du natürlich mega gut erzählen. Jetzt vielleicht auch noch als Frage, so, was verstehst denn du unter Grenzen setzen? Weißt, das ist ja vielleicht auch noch so ein bisschen abstrakt. Also da versteht ja vielleicht auch jeder etwas anderes.
6: Also nicht eine Mauer aufbauen oder so, Genau, sondern es ist einfach Kommunikation mit sich selber aufnehmen. Oder wenn du jetzt so ein Beispiel hast gehört von mir am Anfang, es ist wirklich einmal zu spüren und herzulassen, wie geht es mir? Fühle ich mich wohl? Fühle ich mich unwohl? Vielleicht nach einer Begegnung, nach einem Gespräch und merkst, ich fühle mich eigentlich nicht wohl. Warum? Dann gehst du immer ein bisschen auf die Spur. Also Selbstreflexion, Kommunikation mit sich selber, merken, da ist es mir vielleicht nicht wohl, da ist eine Grenze überschritten worden.
5: Also persönliche Grenze, etwas, was ich in mir drin irgendwie habe. Eben, ich zeige es vielleicht nicht, ich habe nicht eine Mauer aufgebaut, einen Strich am Boden gezeichnet bis hier und nicht weiter, sondern in mir drin ist das etwas.
6: Ganz genau. Und darum ist es so ein sensibles Thema, weil es können Leute permanent deine Grenze überschreiten oder du selber lebst immer über deine Grenzen. Das ist auch ein spannender Aspekt. Und mit der Zeit merken die Menschen, sie brennen aus. Weil einfach ihre Grundbedürfnisse nicht beachtet werden und übergehen werden und merken, das stimmt mit ihnen etwas nicht. Und dort ist eigentlich so ein bisschen, das Wichtigste, lernen, mal Nein sagen. Sag amix, lernen, Nein sagen, im Kleinen anfangen und nicht Angst haben, Menschen zu enttäuschen.
5: Das möchte ich dann unbedingt noch genauer wissen. Wie kann ich denn das lernen? Weil das fällt ja wirklich auch nicht jedem gleich einfach zum Nein sagen. Vielleicht gerade als erstes auch noch, bevor wir noch näher darauf eingehen. Eben, es gibt Menschen, die können das nicht gut. Ich gehöre auch zu denen, die das jetzt nicht mega gut kann, dann jemandem in your face sagen, hey, stopp, ich will das nicht. Gibt es Hoffnung? Kann man das lernen?
6: Ja, das kann man lernen. Aber es geht nicht von heute auf morgen. Und das Lernen, der Lerneffekt ist dort, wenn du mal versuchst und merkst, es gibt positive Rückmeldung. Sehr oft reagiert nämlich das Gegenüber erstaunt und merkt, oh, das habe ich gar nicht wollen. Es ist sehr oftmals Klientinnen, die bei mir hier in der Praxis sind, die das nachher erzählen, wo sie Grenzen entzogen haben, gesagt, das möchte ich so nicht, weil wegen dem und dem, selbst im Job, im Arbeitsumfeld, in der Familie, gegenüber der Mutter, wie auch immer. Und dann auf einmal merken, ah, das Gegenüber reagiert ja gar nicht erbost auf mich und gar nicht wütig auf mich los. Das ist amigs sehr ein wichtiger Grundstein, zum Legen, dass sie merken, hey, ich darf für mich einstehen.
5: Also einfach auch mal ausprobieren.
6: Ja.
5: Das habe ich lustigerweise gerade kürzlich erlebt. Ich habe erlebt, dass jemand in meinem Bekanntenkreis einfach reinkommt in unsere Wohnung. Wir kennen uns gut, weißt, wir haben ein freundschaftliches Verhältnis, aber die Person ist einfach reingekommen. Ich habe gemerkt, dass es stört mich. Und ich habe es aber nicht geschafft, um direkt zu kommunizieren. Und dann habe ich dann irgendwann ein WhatsApp geschrieben. Hey, könntest du bitte einfach läuten und schnell ein paar Sekunden warten, um von mir aus dann reinkommen, aber bitte komm nicht einfach rein.
6: Ja,
5: und die Person hat geschrieben, hey, ja
7: klar, super, dass du es sagst, oder? Ja, und ich habe mir mega die Gedanken gemacht, hey, nein, wie sage ich jetzt das? Und kommt es nachher nicht mega blöd über, wenn ich das sage? Mhm. Und dabei hat es dieser Person geholfen, zu wissen, aha, Evelyn schätzt das nicht, oder?
6: Ja, mega.
7: Aber es, ja, ich glaube, es ist so ein erster Schritt, um mal zu probieren, wie fühlt sich das an?
6: Ja. Also, und du hast ja selber da in diesem Beispiel gemerkt, das stimmt für dich nicht. Mhm. Das kann sein, es zieht sich der Körper zusammen, man atmet nicht mehr richtig, man ist belastet. Und dort ist Kommunikation eben mit sich selber reflektieren. Super, mhm. Super Beispiel, ja.
7: Vielleicht können wir bei dem Beispiel bleiben. Du, eben im Alltag hast du ganz fest mit dem Thema zu tun, mhm. Grenzüberschreitungen. Kannst du noch mal so ein bisschen die Gefühle beschreiben, dass ich merke, jetzt ist eine Grenze überschritten mhm. worden? Also, eben, das kann ja ganz diffus sein. Das sind ja nicht immer, manchmal hat man das Gefühl, eine Grenzüberschreitung ist so ein riesen Ding. Mhm. Eben, jemand langt mich noch jemand an, wo ja. ich es nicht will. Das ist so das Klischee, oder? Das ist natürlich mhm. eine offensichtliche mhm. Grenzüberschreitung. Aber mhm. es gibt ja auch ganz kleine Beispiele. Kannst du da ein paar sagen?
6: Mhm. Ja, es sind ganz viele kleine Sachen. Das kann sein, wie jemand über dich redet. Also, du vertraust jemandem Details an von deinem Leben, Sachen, die dich belasten, Gedanken. Und die Person erzählt es einfach weiter. Das kann sein, eine Arbeitskollegin, die dich einfach überfährt, wo sagt, das kannst jetzt du auch noch machen. Komm, das machst jetzt du und du traust einfach nicht Nein zu sagen, sondern sagst Ja. Mhm. Das ist einfach viel das Thema. Man sagt Ja, aber möchte eigentlich Nein sagen. Mhm. Und das hat zum Effekt, dass man einfach ausbrennt wird. Die Energie zum Leben fehlt, sie wird immer weniger. Menschen, die viel Grenzüberschreitungen erleben, kommen hier zu mir in Praxis und die haben Burnout-Erscheinungen. Ganz, ganz eindeutig und klar.
7: Also weil sie immer über das rausgehen, ja. wo sie sich drin wohlfühlen? Oder?
6: Genau.
7: Was ist so der Ursprung?
6: Ja, es ist, der Ursprung hat schon auch mit der Prägung und der Kindheit zu tun, wie man aufgewachsen ist, wie man konditioniert ist. Wenn man dort prägt ist die Hauptsache, der anderen geht es gut, ich selber bin nicht wichtig. Das kann so sein, wie man behandelt wurde von Bezugspersonen. Wenn Eltern oder Bezugspersonen einfach über die Bedürfnisse des Kindes immer hinweggehen, bestimmen, du musst jetzt das und dieses und das Kind will vielleicht nicht, dann ist das wie festgelegt. Mhm. Mich gibt es nicht, es ist nicht wichtig, was ich will. Und dann wird es erst schwierig, im Erwachsenenalter dann auch für sich einzustehen, die eigenen Bedürfnisse. Und das sind dann die Erwachsenen, die dann wirklich im Job je nachdem ausgenutzt werden, mhm. zugetextet werden, mit viel Arbeit und Aufträgen.
7: Und sie können eben nicht Nein sagen.
6: Sie können nicht Nein sagen, aber die Wurzel ist wirklich, wie sie konditioniert und geprägt sind worden.
7: Mhm. So, dass ich darf nicht Nein sagen, ich muss.
6: Genau.
7: Ich muss da einfach mitmachen.
6: Ja. Ja. Und das hat viel eben mit Glaubenssätzen zu tun, wenn man schematherapeutisch es anschauen möchte mit autoritären Stimmen. Wie bist du dort konditioniert worden? Was für Bewältigungsstrategien hast du? Mhm. Es gibt so die drei Strategien, Freeze, Fight und Flight. Und der Freeze-Modus ist das, wo sehr viel gewöhnt sind, drin unterwegs zu sein. Das ist über sich ergehen lassen, nicht wehren, Kopf einziehen, du orientiert, hauptsächlich den anderen geht es gut.
7: Mhm.
6: Oder auch der Flight-Modus, der du vermeiden. Also schönreden, Problem schönreden, sagen, ist ja nicht so schlimm. Toxische Positivität.
7: Kommt ja schon gut, genau. Mach einfach weiter.
6: Ja. Ja. Und wenn du so geprägt bist, dann tust du eben so Grenzüberschreitungen schönreden. Du spürst es zwar, ups, jetzt bin ich ausgenutzt worden, es stimmt nicht für mich, mhm. aber du tust es dann schönreden mit sagen, ja, sie hat es nicht so schlimm gemeint, ja, morgen ist sie wieder besser drauf. Und man tut es wie wegdrücken.
7: Oder man denkt dann auch, ja, ich bin ja das Problem, oder? Ja. Ja, dass ich jetzt das so persönlich nehme, dann ist ja vielleicht mit mir etwas schief.
6: Ganz genau. Ja, das passiert sehr viel. Also die Schuld wird auf sich genommen, mhm. Statt wirklich, es braucht halt auch Mut, herzuschauen und sich selber zu reflektieren. Und wenn du das nie gelernt hast, eben so die Self-Care, Selbstliebe ist in aller Munde, es hat ja auch seinen Grund, weil sehr viele Menschen einfach erzogen worden sind, zum Funktionieren, Leistung erbringen, zum Bedürfnis von anderen zu befriedigen und nicht gelernt haben, zu spüren, was brauche ich eigentlich. Und das ist, glaube ich, die schwierigste Aufgabe, die wir Menschen haben in dem Leben. Weil wenn wir ganz bei uns sind und spüren, was wir eigentlich brauchen, dann sind wir auch ganz Ich, mit unseren Ressourcen und Fähigkeiten, mit unserer Einzigartigkeit. Und ich glaube, wenn jeder Mensch mit seiner Einzigartigkeit in dieser Welt ist und sein Gutes in die Welt kann bringen, dann haben wir eine bessere Welt.
7: Man könnte jetzt aber auch sagen, ja, wenn jeder so mega fest bei sich ist und immer nur auf seine Bedürfnisse schaut und Hauptsache eben meine Grenzen werden überschritten und es geht mir gut, dann haben wir ganz viele Egoisten auf diesem Planeten.
6: Ja, gewiss, das kommt jetzt. Genau. Ja, dann wird es ich-zentriert. Ganz genau. Das wäre dann eben, wenn wir so wieder in den Modi unterwegs sind, das wäre dann der Fight-Modus, der sehr egoistisch und ich-zentriert ist und nicht Rücksicht nimmt auf andere. Das wollen wir nicht. Mhm. Also es geht wirklich darum, dass man auch, wenn man lernt, Grenzen setzen, das anständig macht. Also man bringt es in eine Ich-Botschaft. Ich möchte das jetzt nicht machen, weil ich brauche jetzt noch Zeit zum Überlegen, zum Beispiel. Du kannst noch eine Begründung bringen. Und das ist anständig. Also nicht, dass man jetzt hier egoistisch ich, sondern wirklich in einem guten Miteinander und mit Respekt, so wie du selber auch behandelt möchtest werden, am Gegenüber das kommunizieren.
7: Mhm. Ich möchte nochmal bei dem Gefühl bleiben, das du vorher erwähnt hast. Also ich merke, es fühlt sich jetzt nicht gut an. Jemand ist über meine Grenze. Jemand tut da mich mit Arbeit zudecken, obwohl ich eigentlich vielleicht sogar schon mal kommuniziert habe. Es ist mir zu viel oder jemand, eben das Beispiel, das ich jetzt gesagt habe, mit, kommt auch in die Wohnung rein, ohne Leute, jemand tut Sachen, die ich sage, abspielen etc. Mit dem Gefühl arbeiten. Weißt du was? Das kann ja auch eine positive Energie dann sein, die einem dazu bringt, jetzt etwas zu ändern.
6: Genau.
7: Also wenn ich merke, es fühlt sich nicht gut an, was wäre denn jetzt da ein konkreter erster Schritt?
6: Ja, also der erste Schritt ist schon da und das ist, dass du merkst, es fühlt sich nicht gut an. Dort bleiben viele schon stehen oder? Und vermeiden und sagen, hey, ja, es ist ja schon gut, es ist ja nicht so schlimm. Oder sie spüren das Bedürfnis nicht. Spüren. Also wenn du merkst, es fühlt sich nicht gut an, ist das schon mal fast die Halbmiete. Dann musst du selber reflektieren, in welchen Situationen fühlt es sich nicht gut an? Fühle ich mich ausgenützt? Was ist der Grund dafür? Also bei dir jetzt, aha, der Nachbar oder der Kollege kommt einfach in die Wohnung. Und nachher wirklich eine klare Aussage für dich formulieren. Nett und anständig, was du brauchst. Also du musst dann für dich entscheiden, was brauche ich, dass ich mich nicht mehr so ausgenützt fühle. Okay, ich brauche meinen Raum, ich brauche meine Sicherheit. Jetzt zum Beispiel deine Wohnung. Ich brauche einen Rückzugsort. Meine Wohnung ist meine Oase. Also es ist mein Zuhause, wo meine Familie lebt. Da darf nicht einfach jemand reinkommen. Das ist vielleicht auch heilig für dich. Und dann das in angemessenen Worten, in einer klaren Aussage formulieren.
7: Klingt nach mega viel Arbeit. Also ich stelle das jetzt einfach mal so im ganz normalen Alltag von uns allen vor, wo man am Arbeiten ist, im Studium, vielleicht Familie, Kind, Hobbys, die Leute da und sich dann da irgendwo die Momente rausnehmen, mit sich reflektieren und überlegen, weil der Tag läuft ja weiter und dann kommt vielleicht schon die nächste Situation, wo man auch dann merkt, ah, jetzt fühlt es sich nicht gut an. Weißt, wann machen wir das, bitte schön?
6: Also es ist wirklich, der Anfang ist so ein bisschen das, was meiste Energie braucht. Und wenn du aber merkst, wie dein Beispiel da vom Kollegen in die Wohnung gekommen ist, es funktioniert, dann wird es eine intrinsische Motivation. Und es wird das nächste Mal schon viel ringer fallen. Es ist einfach, man muss Baby-Steps machen und man muss es wagen. Stehst immer vor dieser Wand oder vor diesem Berg und denkst, ah, dort oben wäre schön. Ah, es wäre doch schön, dort oben zu sein und die Aussicht zu genießen, aber du gehst nicht hoch. Du musst es wirklich anfangen machen. Am Anfang kostet es dir viel Energie. Das siehst du absolut richtig. Das ist für je nachdem, wie du geprägt bist, ist es ein grosser Kraftaufwand. Und wenn man es dann gemacht hat, wie du in deinem Beispiel gesagt hast, ist es auch wirklich wichtig, wenn es gut kommt, stolz sein auf sich. Sich auf die Schultern klopfen, vielleicht macht es auch das Umfeld. Und dann wirklich wieder weitermachen. Jedes Mal, was du wirst machen, es wird dir ringer fallen. Also das kann ich von meinem Leben nur bestätigen. Und auch von meinen Klientinnen und Klienten. Also es ist wirklich eine intrinsische Geschichte nachher, eine Motivation, die dann automatisch auch steigt. Durchs Erleben, durch die Erfahrung. Wenn du erfährst, du wirst respektiert, du bekommst Respekt, das ist etwas Wunderschönes. Und wenn jemand das nicht kennt hat, dann, das ist wie wenn du mal Liebe bekommst, oder? Und du hast vielleicht nie Liebe bekommen. Das ist wie so, hey, von dem willst du mehr. Du
7: aber gehört spüren. Das in dem Fall wirklich zusammen? Gehöre ich jetzt aus? Also Respekt bekommen und Grenzen setzen? Ja, kannst du etwas dazu sagen?
6: Absolut. Also wenn immer natürlich deine Grenzen übergangen werden, wirst du auch nicht respektiert. Umgekehrt, wenn du deine Grenzen einforderst, tust du dir Respekt erarbeiten durch das. Mhm. Also quasi jetzt über dich, Evelyn, kann man nicht einfach so darüber hinweggehen. Also, oder wenn es jetzt die Wohnung ist, oder jetzt ein anderes Beispiel, oder man übergeht einfach Grenzen, macht einfach, dann kommt das Nächste. Wenn sich ja die Person, und das ist effektiv so, wenn die Leute merken, die Person wehrt sich ja nicht, es muss gar nicht immer böse Wille sein, wird es einfach noch mehr ausgenutzt. Mhm. Also dann gibt man noch mehr Arbeit, oder man fragt sie gar nicht mehr beim nächsten Auftrag, und so weiter, man latscht einfach in ihr Büro rein, und es geht einfach immer weiter, weil das Gegenüber merkt, die Person wehrt sich ja gar nicht. Der Respekt, der sinkt nachher komplett.
7: Ich finde das Wort «wehren» eigentlich noch spannend. Ich das irgendwie so ein bisschen negativ bewerte, merke ich jetzt gerade. Ich weiß auch nicht warum. Aber eigentlich jetzt in diesem Kontext, wenn es darum geht, Grenzen setzen, heisst es ja eigentlich, ich wehre mich dagegen, dass man über meine Grenzen hinweg geht. Also es muss ja nicht ein körperliches Wehren sein, vielleicht habe ich darum den negativen Dings. Sondern es kann ja sein, eben, ich schaue für mich, ich stehe für mich ein.
6: Ja, ja, spannend. Ja, ich verstehe dich und das geht, glaube ich, auch vielen so. Eben weil ich auch noch Selbstverteidigungstrainerin bin, bin ich natürlich näher an dem Wort, aber es ist absolut nicht physisch gemeint, in dem Kontext jetzt hier. Es ist eben auch, wenn wir jetzt das Wort Wehren nehmen, gehört ja auch Kampf dazu. Es ist ein Kampf für dich, für deine Seele, für deine Psyche, für deinen Respekt, für dein Dasein, für, dass du einzigartig bist gemacht, dass du auf dieser Welt da bist, oder? Und deine Begabungen kannst leben, deine Ressourcen kannst leben. Für das setzt du dich ein. Oder für dich und deine Familie, für deine Werte, die du willst leben. Und das ist ein guter Kampf, wenn wir jetzt das Wort Wehren nehmen.
7: Ja, ja, genau.
6: Das ist fürs Gute, für den Respekt, der dir zusteht, der jedem Mensch zusteht, wohlverstanden. Auch Menschen, die uns nicht passen, auf dieser Welt, wo wir Mühe haben. Es ist die Menschenwürde, die wir haben, die unantastbar ist. Und für das tust du dich wehren, oder wenn man es jetzt anders sagen, einsetzen. Oder? Und das zu merken, oder? Wenn Leute sich bringen, ein Beispiel, oder jetzt sagen von einem Gewaltpräventionskurs von Teenager-Mädchen, wo sie erzählt haben, was sie täglich im Bus erleben, auf dem Weg in die Oberstufe. Also sie werden zugesetzt, man berührt sie absichtlich, man schaut ins Handy, man quatscht sie an. Also üble jetzt auch wirklich physische Grenzüberschreitungen. Und dann haben sie gesagt, ja, darf ich mich denn wehren? Darf ich denn laut sagen, darf ich da aus dem Zweierabteil vom Bus, oder? Und dann auch wieder, oder wie sind sie geprägt? Das ist natürlich dort das Thema gewesen. Und dann sage ich immer, ja, hat denn das Gegenüber gefragt, darfst du so nah zu dir her sitzen, darfst dich berühren, darfst dir ins Handy schauen und dich anklatschen. Da kommt immer so Aha-Effekt. Nein, das Gegenüber hat mich nicht gefragt. Es ist einfach darüber hinweggegangen, über meine Grenzen. Und dann kommt so die Erkenntnis, aha, ich darf ja für mich einsetzen und wehren. Ich darf, der andere fragt ja auch nicht. Und dann kommt so der Klickeffekt, und das tun wir dann auch durchspielen in diesen Trainings. Also, wir haben dann wirklich einen Schauspieler, der das spielt, das tun wir einführen und erklären, und sie lernen sich dann eins zu eins zu wehren und aufzustehen und rauszugehen.
7: Mega spannend.
6: Aus dem Busabteil, ja.
7: Also ich nehme mit, wehren ist nicht negativ, sondern wehren heisst, ich setze mich ein für mich, für meine, ist das vorher so schön beschrieben, für meine Seele, für meine Persönlichkeit, oder? Damit ich dann auch aus dieser Spirale rauskomme von, man geht über mich, wir rennen es hinweg und ich erhole mir den Respekt, den jeder verdient hat. Oder?
6: Absolut.
7: Du hast das mega schön gesagt, das ist eigentlich auch noch ein guter Punkt. Auch der, der mir nicht passt, hat es verdient, dass ich ihn respektiere und nicht über seine Grenzen rausgegangen.
6: Was nicht heisst, dass du gut findest, was er vielleicht macht. Du musst nicht gleicher Meinung sein, aber einfach stehen lassen, respektieren. Punkt. Ja.
7: Findest du, es gibt schlimmere und weniger schlimme Grenzüberschreitungen? Kann man das so ein bisschen kategorisieren?
6: Ja, man hat lange gedacht, so der körperliche Missbrauch schlagen, Vergewaltigung und so weiter ist sicher sehr schlimm. Das ist es so, effektiv. Ich bin jetzt noch in einer posttraumatischen also Ausbildung für posttraumatische Belastungsstörungen, Psychotraumatologie. Und dort haben wir gelernt, und das war sehr interessant vom Dozent, dass die tägliche oder die regelmäßige Abwertung, auch von Bezugspersonen zu Kind, genau gleich schlimm empfunden werden kann. Also Erniedrigen mit Sprüchen wie «Aus dir wird doch nichts», «Der ist streng dich ein bisschen an», «Dein Gespend ist viel besser in der Schule», «Schau mal, du kannst es nicht einmal, du gibst dir nicht einmal Mühe». Also die psychische Gewalt und Abwertung kann genau gleich schlimm empfunden werden wie ein körperlicher Missbrauch.
7: Das.
6: Und seitdem auch, also ich merke es auch in meiner Praxis, die Folgen davon können massiv sein, genau gleich wie auch ein Missbrauch. Und sicher sind wir uns einig, dass Missbrauch körperlich ist etwas ganz Schlimmes, gerade wenn es auch die sexuelle Integrität angeht. Und aber auch natürlich die psychische Abwertung, Grenzverletzung, Mobbing natürlich, über Jahre, es ist nicht sichtbar, man hat nicht eine blaue Backe, man sieht es nicht bewusst, man kann nicht sagen, ich bin geschlagen worden, aber über Jahre ein Mobbing, das hat massivste Folgen.
7: Eben, und das sind alles auch Grenzüberschreitungen.
6: Absolut, ja. Es ist so, sicher, es gibt Unterschiede von der Liga, wo man spielt, aber Grenzüberschreitungen an sich, es sind fürs Gegenüber immer etwas Schlimmes, weil es wird auch je nachdem auch unterschiedlich empfunden. Es kommt immer auch noch auf den Kontext drauf an, hat jemand schon so Sachen erlebt früher. Jetzt kommt nochmal eine Grenzüberschreitung, dann kann das gerade das Tröpfchen sein, das das Fass zum Überlaufen bringt.
7: Wenn sich so summiert dann auch, oder?
6: Ja, ja. Also es ist ein grosses Thema, das Ganze.
7: Mhm.
6: Ja. Es zeigt einfach, wie wichtig es ist, auch im Kleinen, im Alltag, wie wir miteinander umgehen. Wie man am Familientisch daheim miteinander redet. Ob dort Respekt gelernt wird und innerhalb von der Familie, das ist ganz ein ganz wichtiges Thema. Dass auch du selber nicht zum Mobber wirst und zu dem wirst, dass du bei anderen Grenzen überschreiten.
7: Ja, genau. Oder, das ist ja auch nicht die andere Rolle, oder?
6: Genau. Ja. Wir wollen ja auch unsere Kinder ziehen, dass sie das auch bei anderen dann nicht machen später, sondern die sollen respektieren und obwohl sie ja gleich sollen, für ihre Bedürfnisse und Grenzen einstehen. Also es ist beides, oder?
7: Sarah, ich möchte noch mal ein bisschen in den Alltag hineingehen, ganz konkrete Beispiele oder ja, jetzt eben Schritte machen. Also ich habe jetzt gemerkt, meine Grenze ist überschritten. Du hast gesagt, das Reflektieren ist mega wichtig, dass ich merke überhaupt schon nur, ah, es fühlt sich nicht gut an und jetzt, was mache ich mit dem? Das eine ist eben, dass man im Nachhinein dann wie merkt, ah, ich möchte die Situation vielleicht noch mal ansprechen mit dieser Person. Also wie ich es jetzt da in dem WhatsApp oder mit dem WhatsApp. Aber vielleicht gibt es ja auch im Moment, wo ich merke, stopp, jetzt ist es wie too much.
6: Ja.
7: Was ratest du in dieser Situation, wenn ich merke, jetzt kommt jemand wirklich mir auf eine Art und Weise, wo ich muss und will reagieren? Wie kann ich das machen? Was wäre jetzt eine richtige Reaktion, sage ich jetzt mal. Sie wäre im Sinn von, ich schlage nicht rein, sondern...
6: Ja. Also wenn du merkst, jetzt stimmt nicht und du möchtest jetzt etwas machen, ist sicher gut, nicht gerade reinschiessen. Also wenn es jetzt ein bisschen am Eskalieren ist, je nachdem, wenn du auch gerade reinschiessest, dann ist die Chance sehr gross, dass es explosiv kann werden, dass es komplett kann eskalieren. Ich sage manchmal schnaufen, weil man merkt ja auch, dass Profis, die auch in Krisenmanagement unterwegs sind, bedrohliche Situationen, die Atmung ist much entscheidend. Damit du keinen Tunnelblick bekommst, wenn du Tunnelblick bekommst, dann willst du den anderen fertig machen. Oder? Dann bist du nicht mehr rational unterwegs. In dem Moment einfach atmen, es kann ein tiefer Atemzug sein und dann eine Ich-Botschaft bringen, wo du einfach auch gar nicht jetzt musst sagen, was jetzt gerade passieren muss, sondern du tust dir Zeit verschaffen. Du, ich kann jetzt das gerade nicht machen, die Aufgabe, ich brauche Zeit zum Überlegen. Ich melde mich morgen.
7: Ja.
6: Oder für mich ist es jetzt gerade zu viel. Ich brauche jetzt gerade ein bisschen Ruhe, eine Pause. Ich tue mir das überlegen. Also nicht gerade wollen in die Handlung reinschiessen, Lösungen anbieten oder sagen, du willst es so, so, so und so. Weil wenn es im Moment ist, wo du gerade triggert wirst, kann es einfach sehr gut sein, dass es emotional überkommt, dass es vielleicht auch einen Fight gibt, dass du zurückgehen und so weiter. Ich sage manchmal einfach, du einmal atmen, du dir Luft und Zeit verschaffen und du das kommunizieren, nicht gerade reinschiessen. Und dort ist die Erfahrung sehr gut, dass man eben kann sagen, hey, im Moment stimmt es für mich gerade nicht, ich brauche jetzt eine Pause, ich brauche Ruhe. Und man sich dann wirklich tut aufstellen, eben die Selbstreflexion macht, wenn es jetzt im Geschäft, im Beruf ist, was brauche ich, was will ich eigentlich, welche Aufträge stimmen, wie, wo, nicht und welche schon. Und dann das klar kommunizieren am Gegenüber zu einer angemessenen Zeit in Ruhe.
7: Das ist jetzt aber ein Beispiel eben so aus dem Berufsalltag, wo ich vielleicht ja, wo es auch nicht gerade so, wie soll ich sagen, so dringend ist, wo ich wie eben mir die Zeit kann verschaffen. Ich suche gerade nach einem anderen Beispiel.
6: So Familienalltag als Mami.
7: Familienalltag. Also ich denke, gerade Mamis, oder ich habe Papis, aber gerade Mamis erleben ja, glaube ich, schon auch sehr häufig Grenzüberschreitungen von fremden Leuten. Ich stelle mir vor, man ist auf dem Spielplatz, das eigene Kind verhaltet sich vielleicht ein bisschen nicht so angemessen für andere Menschen und es kommt irgendjemand und sagt einem, hey, da kannst du nicht schauen bei deinem Kind. Und irgendwie, das ist ja dann auch schon eine Grenzüberschreitung, weil ich bin ja die Mutter, ich bin verantwortlich für mein Kind und wenn dann jemand so einem sagen, was man zu tun hat, auf eine Art und Weise, wo man vielleicht gar nicht so angemessen findet, ist das ja irgendwo auch eine Grenzüberschreitung.
6: Absolut.
7: Dort muss ich, oder will ich auch jetzt gerade reagieren, oder?
6: Aber die meisten können nicht reagieren, weil sie fallen jetzt so wie Schockstarre in Freeze. Weil es kommt völlig überraschend. Das ist das, was viele leben.
7: Das ist typisch eigentlich.
6: Ja, in dem Sinn, du kannst auch so ein bisschen, wie sagt man, paradox reagieren, paradox Intervention, dass du hergehst und kannst sagen, zum Beispiel jetzt der Spielplatz, schön, dass sie sich kümmern um mein Kind, wie es ihm geht, aber ich schaue. Ich schaue für das Kind. Schön, dass sie sich meldet und dass sie ihnen das Sorge macht. Aber ich bin da Mutter und ich werde da schauen. Also quasi wie anerkennen, die Person stellt das fest. Da ist ja nichts falsch, oder? Sie hat da festgestellt, das Kind da ist wirklich ein bisschen wild unterwegs. Kann man manchmal nicht immer steuern als Mami. Und dann einfach klar sagen, du bist da Mutter, du schaust. Wenn du natürlich reinsteigst und sagst, hey, geht's eigentlich noch? Schauen Sie doch auf Ihren Golf, oder? Hey, du, der blöd. Dann eskaliert es und dann auf einmal gehört es den ganzen Spielplatz und dein Kind schämt sich zu Boden und will nie mehr auf den Spielplatz und Gespendli, die reden auch nicht mehr mit ihm in der Schule und so weiter. Sondern einfach auch die Grösse zu haben, zu sagen, ja, die Person dürfte Meinung haben. Ja, danke, oder ja. Ja, ich habe es gesehen, dass sie das merken, dass mein Kind jetzt gerade ein bisschen aufbrausend ist. Ich werde mich darum kümmern. Ich bin ja die Mutter. Ich bin da. Ich schaue. Ja, aber es ist nicht immer einfach.
7: Du hast auch gerade ein gutes Stichwort gebracht. Man muss die Grösse haben. Ich kann mir vorstellen, dass das allgemein ganz ein wichtiges Thema ist beim Grenzen setzen, die Grösse haben. Also das heisst ja, in mir innen muss ganz viel passieren, damit ich die Grösse haben kann. Und ich frage mich jetzt gerade, ist das ganze Thema eigentlich auch ein Thema vom Selbstwert? Dass ich eben weiss, ich bin jemand, ich bin innerlich, darf ich gross sein? Oder ich habe eine Grösse in mir, die darf sein. Also ist das eigentlich auch so ein bisschen im Kern vom Problem? Das heisst, wenn ich selber nicht daran glaube, dass ich das kann, dass ich jemand bin, dass ich es wert bin, dass es mir dann auch viel schwieriger fällt, um anzustehen und die Grenzen zu setzen? Oder ist das jetzt einfach eine These?
6: Absolut, da triffst es voll. Also im Zentrum, genau. Es ist ja so, also es ist wirklich der Selbstwert. Wenn du eben, darum bringe ich wieder die Prägung, du weißt, vom Selbstwert her schlecht oder schwach aufgestellt bist, wie willst du für deine Grenzen einstehen? Darum ist in der Praxis bei mir da in der Beratung sehr oft einfach das Erkennen. Also ich so sehr viel Übersetzungsarbeit machen. Und die Leute erzählen mir ihre Probleme im Leben. Und dann tun wir so ein bisschen Familienanamnese machen und schauen, wie sind sie unterwegs gewesen in der Herkunftsfamilie? Was ist so ein der Tonfall gewesen? Was sind die Werte gewesen? Und dann merken sie, tun wir es auch oft bildlich darstellen mit Flipchart und Post-its. Und dann merken sie, ja, ist ja kein Wunder, dass ich das nicht kann. Und das hilft schon extrem, das können verstehen. Warum habe ich so einen schwachen Selbstwert? Und dann fängt es meistens an, also fast immer fängt es an, bessern. Weil sie ja einfach eine Erklärung bekommen, warum. Und dann merken, nein, Ich will das nicht mehr. Ich will einen Change in meinem Leben. Ich will nicht mehr einfach so übergehen werden, in der Beziehung, im Job, bei Freunden. Ich will das nicht mehr. Und wenn das kommt, das ist so wie ein guter Kampfmodus, oder? Mhm. So die Energie, so. Vielleicht manchmal auch mit Wut. Also es ist sehr oft, kommt da auch Wut zu, wenn sie das sehen. Und selber auch reflektieren und merken, ja, hey, dort und dort bin ich nur abgewertet worden und ich bin gemobbt worden in der Schule und so weiter. Und die Wut, oder, das kann etwas so, ist so eine starke Kraft. Und kann so etwas Gutes daraus werden. Schlimm ist dann, wenn man merkt, ich habe einen schlechten Selbstwert und es dann ins Depressive geht, mhm. oder? Man in Depression geht und dort ist dann die Energie nicht da. Aber wenn so, ich sage, wenn eine heilige Wut kommt und der Wunsch nach Veränderung, dann kommen wir wieder zum Gleichen, sind die Baby Steps. Wenn man lernt, dann für sich einstehen und auf einmal merkt, hey, ich bekomme Respekt. Das Gegenüber entschuldigt sich vielleicht sogar. Dann wächst der Selbstwert. Mhm. Um Stückchen, aber es ist ein Stück Arbeit. Es geht leider nicht von heute auf morgen. Und was auch noch wichtig ist, wenn du jetzt den Selbstwert ansprichst, einfach mal zu schauen, was für Menschen habe ich um mich herum. Sind das Menschen, die mich abwerten, wo ich mich klein fühle, wo ich mich immer wieder klein mache. Mhm. Und dort einfach einmal zu reflektieren, habe ich gute Menschen um mich herum. Und dort gibt es auch einfach eine Geschichte da bei mir in der Beratung, wo Menschen merken, da muss ich mich trennen. Also trennen von einer Freundin, die nur Energie frisst, mich klein macht, mich abwertet und mir überhaupt nicht gut tut. Wo sie das auch kommunizieren tun. Und dann gibt es wirklich, dass so Leute sich automatisch zurückziehen. Oder wenn Menschen merken, ich kann nicht mehr einfach über die Person verfügen und bestimmen und dort auf eine Grenze aufzeigt bekommen, hey, so nicht, sind das dann Menschen, die dann auch von sich ausgehen. Mhm. Und dann merkt man auch, hat man wirklich gute Freunde. Weil die Guten, die würden dann wirklich auch bleiben und daran arbeiten.
7: Also es kann auch bedeuten, vielleicht einen Job wechseln, ja. Wenn man merkt, hey, der Chef oder die Chefin ja. geht immer über meine Grenzen weg, tut mich abwerten, nimmt mich nicht ernst. Mhm. Aber das braucht mega Stärke wieder, oder? Also ja. Ich denke, das ist wahrscheinlich eher dann, wenn man schon ein paar Mal gelernt hat, für sich einsetzen und anfangen, Grenzen zu setzen, weil das sind ja dann grosse Schritte, oder?
6: Das sind grosse Schritte,
7: Partnerschaft,
6: ja.
7: Wenn man gut tut, etc.
6: Das sind riesige Schritte, ja.
7: Das braucht man da auch Hilfe, weißt, ja. Kann man das allein?
6: Meistens nicht, nein. Also da braucht es wirklich Hilfe. Jetzt gerade das Jobbeispiel, das du gebracht hast, da habe ich jetzt auch 3 Coachings gehabt, Begleitung von 1 bis 2 Jahren von Klienten, Klientinnen, die wirklich die Begleitung haben gebraucht. Und dann ist es wieder ein Rückschritt. Nein, ich bleibe doch. Und man versucht es nochmal und die Betroffene merkt, nein, also ich werde hier behandelt, das geht wirklich nicht und ich schlafe nicht mehr, ich esse nicht mehr wegen dem Job und dann das Umfeld reagiert dann auch und dann versuchen wir Schritt für Schritt das zusammen vorzubereiten bis zum Tag X. Und dann kommt meistens die grosse Erleichterung, wieder schlafen, körperliche Symptome von Migräne, permanente Verspannungen, die weggehen, weil es einfach krank macht, wenn man immer Grenzen von anderen übergeht. Also wenn man ständig übergangen wird, auch selber immer über die Grenzen lebt, durch das auch, dann gibt es immer körperliche Symptome als Begleiterscheinung. Das geht allein eben nicht.
7: Das ist noch ein spannender Umkehrschluss, den man da machen könnte. Also wenn es mir jetzt über längere Zeit körperlich nicht gut geht, ich schlafe nicht, ich habe immer Migräne, Bauchweh, whatever, lohnt es sich dann mal anzuschauen, hey, könnte es echt sein? Dass
6: mega spannend,
7: ich immer über meine Grenzen muss rausgehen oder eben, dass über meine Grenzen immer wieder übergangen werden.
6: Super, das ist ein super Beispiel, das du bringst. Ja, effektiv ist es so. Also ich habe Menschen hier in der Praxis, die genau so Sachen erzählen. Permanent Migräne, permanent Verdauungsprobleme, ich kann nicht mehr schlafen. Und dann tun wir wirklich auslegen, Ordnung machen von ihrem Leben. Und dann ist es eine Ansammlung von Grenzüberschreitungen. Und der Grundstein, der kommt wieder auf das zurück, ist schon vor Kindheit hergelegt. Mhm. Das ist einfach so. Zum Beispiel auch eine Parentifizierung, oder dass man als Kind Verantwortung lernt übernehmen für die Eltern, weil vielleicht eine Krankheit oder eine Sucht ist. Oder das ist auch oft Thema, statt das Kind für seine Bedürfnisse lernt einzustehen und es will spielen und die Welt entdecken, sehr früh Verantwortung übernimmt für erwachsene Personen. Das sind auch so Beispiele. Und nachher, das zieht sich durchs ganze Leben. Ich schaue für alle anderen, die Hauptsache, die anderen sind glücklich. Und dann kommt es irgendwann dann zum Crash und dann sind all die körperlichen Symptome schon lange da. Und man geht zum Migränenspezialist, der sicher kann helfen kann, man geht das abklären und so weiter. Aber es geht nicht vorwärts, vielleicht wird es dann mal ein bisschen besser. Aber die Ursache dahinter, die die Entzündungen macht, die Verkrampfungen macht, sind sehr oft dann eben psychischer Natur.
7: Mega spannend, wie alles zusammenhängt, Körper, Seele.
6: Es ist so eindrücklich. Also immer wieder staune ich dort extrem. Ja. Dass wir ganz, so ganzheitliche Wesen sind.
7: Hey, wir haben schon mega viel Spannendes geredet, Sarah, über Grenzen. Was sind eigentlich, was heisst das, Grenzüberschreitungen? Wie kann ich die spüren? Was mache ich dann damit? Ich würde gerne jetzt noch so ein bisschen ins Konkrete, in Übungen vielleicht hineingehen. Weißt du was? Gibt es irgendwelche Routinen, die ich von Anfang an irgendwie kann, bevor es jetzt schon mega die krassen Grenzüberschreitungen gibt, aber vielleicht sind das so ganz kleine Sachen, die ich kann trainieren und üben, um mich bewusst zu machen, ich bin wichtig, ich kann lernen Nein sagen. Kannst du uns da etwas an die Hand geben?
6: Also sicher reflektieren regelmäßig. Also am besten, du machst es täglich. Wenn du anfängst, du machst es täglich, tust du das Tagebuch aufs Nachttischli oder wie du am Abend noch so ein bisschen bist, auf deinen Sessel, vielleicht noch mit einem Tee und tust reflektieren, wo habe ich mich heute an diesem Tag unwohl gefühlt? Wo ist es mir nicht wohl gewesen? Wo habe ich mich vielleicht ausgenützt gefühlt? Dann analysieren, was ist der Grund gewesen, was ist der Auslöser gewesen? Das einfach mal notieren. Denn was wünschst du dir eigentlich in dieser Situation? Ich wünsche mir, dass man mir zulässt, dass ich den Satz kann ändern kann. Ich wünsche mir meinen Raum, dass nicht einfach jemand in die Wohnung reinläuft. Dort dann auch aufschreiben, was wünschst du dir. Das drückt auch eine Haltung aus. Wie willst du im Leben unterwegs sein? Das sind eigentlich so die konkreten Beispiele. Was dort sicher hilft, ist, sich befreien auch von Schuldgefühl. Und dort arbeite ich halt sehr gerne mit der Glaubenssatzarbeit. Also die negativen Glaubenssätze ein bisschen rausschälen, die findet man auch viel online. Also die, die jetzt zulassen und merken, das Thema Selbstwert, Glaubenssatz, gehen googlen.
7: Da haben wir übrigens auch schon Folgen gehabt in der Psychohygiene, wo es um Glaubenssätze geht. Da könnt ihr gerne mal durchscrollen. Genau.
6: Super. Ja, und dann so ein bisschen deinen Kernglaubenssatz rausschälen. Eben, ich bin nichts wert oder ich muss immer alles für andere machen. Nur Leistung zählt, ich bin nur gut, wenn ich Leistung erbringen kann und so weiter. Und dort den Kernglaubenssatz rausschälen und dann auch versuchen, in einen positiven umzuwandeln und dir so ein bisschen Erlauber geben und die halt immer wieder sich sagen. Also ich darf Nein sagen, ohne Schuldgefühl. Ich darf mich für mich einsetzen. Ich darf meine Meinung sagen. Meine Meinung ist wichtig. Und ich kann es helfen, die manchmal meine Kunden auf grosse Post-its den positiven Glaubenssatz aufschreiben und kleben den an den Spiegel zum Beispiel oder neben das Bett. Das allein heilt nicht, das ist nicht das Allerheilmittel, aber effektiv ist es so, dass unser Hirn die Denkweise abgespeichert hat, das ist eingebremt wie eine Autobahn, wie wir über uns denken, auch der Selbstwert, wie wir über uns denken. Und wir müssen am Hirn immer wieder die neue Denkweise sagen.
7: Das ist wie so eine Erinnerung, wo man dann immer wieder sich selber eigentlich sagt.
6: Genau, und das wird abgespeichert, das ist vielleicht zuerst im Fußpfad, ein Veloweg, irgendwann gibt es eine Strasse, irgendwann nach einigen Jahren eine Autobahn. Und dort wirklich sich immer wieder daran erinnern, es ist wie so ein Schupf, oder? Wenn du aufstehst am Morgen, ich bin wertvoll, ich bin wichtig, zum Beispiel. Ich darf meine Meinung sagen. Und das sich immer wieder sagen. Und da komme ich nochmal zum Umfeld. Leute, die an dich glauben, Leute, die dich ermutigen tun. Leute, die auch dir sagen, hey, du bist toll, hey, wie hast du das wieder gemacht? Wow, so cool. Die einem aufbauen. So Leute anfangen, um sich herum zu sammeln.
7: Vielleicht auch selber so jemand sein für die anderen, oder? Das
6: absolut.
7: Ist ja manchmal auch ansteckend dann in einer Freundschaft, wenn ich am Gegenüber so das Positive sage, kommt dann vielleicht das andere ja auch zurück.
6: Das ist unschön, oder? Wenn du nicht die Wechselwirkung merkst und wie du das auch für andere kannst sehen, ist etwas Wunderschönes.
7: Also ich sehe, es ist Arbeit, lernen Grenzen setzen, lernen Nein sagen. Aber weißt du, sieht man da gleich schon relativ, wenn ich mich jetzt entschliesse, ich möchte dem Thema nachgehen. Ich merke, es ist ein Thema bei mir, ich kann nicht gut Grenzen setzen, aber eigentlich möchte ich es lernen. und ich mache mich auf den Weg, dann sieht man da gleich schon relativ gleich mal ein bisschen Erfolgs... hat man da gleich schon gleich mal Erfolgserlebnis.
6: Ja, also definitiv, daran glaube ich ganz fest. Und das erlebe ich auch hier in der Praxis. Also Leute, die zum Beispiel, eben, wenn man die Auslegeordnung macht, wie ist man so geprägt, was hat man erlebt und dann das merken, die wollen. Die wollen, und wenn du, eben, es ist der Wille, willst du wirklich, dann wird das passieren. Und du hast den ganzen Tag mit so vielen Sachen, kommt man ja in Berührung, wo es um Grenzen geht. Überall, wenn man mit Leuten kommuniziert, es kann in dem Mikro sein, das kann in meinem Bus sein, überall. Und einfach dort so ein das Bewusstsein in den Fokus rücken, wie fühle ich mich jetzt gerade, stimmt's? Fühle ich mich ausgenutzt? Und dann das wirklich versuchen. Das kann sein, einfach, dass du vielleicht physisch einfach merkst, da ist es mir jetzt nicht wohl, ich verlasse den Raum. Das war schon eine Grenze setzen gewesen, oder? Wenn du vielleicht in irgendeinem Meeting mit Leuten irgendwie zusammen bist oder in einer Pause kaufst und merkst, es ist mir völlig nicht wohl. Warum bin ich jetzt eigentlich da? Ich gehe doch viel lieber jetzt an die Sonne raus, meinen Kaffee trinken. Das ist jetzt ein harmloses Beispiel, aber genau so fängt es an. Und merkst, wow, es tut mir jetzt gut. Jetzt habe ich die Sonne auf meinen Augendecken. Ich hole mir Energie und die da innen tun ja nur lästern über andere. Einfach so viele kleine Sachen zu merken, hey, ich tue mir jetzt etwas gut. Ich bin wichtig.
7: Also es kann auch in dem Fall wie der Anfang sein, mal so Grenzen setzen, wo ich vielleicht gar nicht kommunizieren muss. Also ich muss niemandem irgendetwas sagen, sondern eben, ich verlasse einfach den Raum.
6: Genau.
7: Merke, es tut mir gut.
6: Ja.
7: Oder ich entscheide mich, irgendwie einen anderen Weg zu laufen, weil dort muss ich nicht diesen Leuten begegnen oder so. Einfach mal für sich selber kleine Schritte machen, das ist vielleicht ein guter Anfang, bevor es dann in die grösseren Grenzen in die größere Kommunikation hineingeht, wie bei jemandem sagen, stopp, ich will das nicht.
6: Und einfach auch wenn es in Kommunikation geht, einfach eine ehrliche, direkte Aussage. Die Leute haben Angst vor dem und merken dann, wenn ich ihnen so ein bisschen helfen kann, es ist eine Ich-Botschaft. Es kann dir auch niemand deine Gefühle abschreiben. Also wenn du sagst, wie du dich fühlst, oder auch wenn jemand zu dir kommt und sagt, du, ich fühle mich jetzt so und so. Das sagen, nein, das stimmt nicht, das geht ja nicht, weil die Person fühlt sich so.
7: Ja.
6: Klar, der andere kann denken, es ist nicht so. Aber einfach, du kannst nicht einfach Gefühle sagen, die sind falsch. Und einfach probieren mit einer Ich-Botschaft, eine klare, anständige Aussage, du, ich fühle mich jetzt gerade nicht gut, ich möchte das jetzt so nicht machen. Oder ich brauche jetzt noch Zeit, können wir das vertagen. Oder wenn es daheim ist, du, ich bin jetzt nicht einverstanden mit dem. Ich möchte das gerne mit dir, nicht jetzt im Moment. Wir können das morgen in Ruhe zusammen besprechen.
7: Ja.
6: Das ist auch bei den Kindern. Sehr oft schiessen wir rein und dann wird es energetisch wirklich explosiv. Dass man dann auch nicht so im erregten Zustand mit den Kindern Sachen diskutiert, sondern in einem ruhigen Moment. Und Kinder, je nachdem, akzeptieren das relativ gut. Einfach quasi klar Grenzen sagen, hey, das da jetzt finde ich nicht gut. Du kannst auch noch eine Begründung bringen. Ich möchte das mit dir in aller Ruhe besprechen. Und dann wird es für Kind vielleicht ein bisschen komisch tun, weil der dann der ruhige Moment ist. Aber man kann auf Augenhöhe dann erklären und sagen, warum du das nicht möchtest. Ja, einfach die klare, ruhige Kommunikation.
7: Das ist nicht etwas, was man muss trainieren, mit, sich bewusst sein.
6: Ja, mit ich, einfach so, wie du dich jetzt fühlst.
7: Ja.
6: Was du nicht möchtest. Und je nachdem noch eine Begründung. Nicht eine Entschuldigung, das ist etwas anderes, sondern eine Begründung.
7: Guter Punkt. Warum nicht eine Entschuldigung?
6: Ja, weil dann tust du dich wieder klein machen. Oder quasi Entschuldigung, dass ich mich so fühle, ich möchte halt nicht dich verletzen und ich möchte nicht so. Sondern bei dir bleiben, ich möchte das jetzt nicht, weil ich habe jetzt keine Zeit, ich brauche Ruhe, ich brauche eine Pause, ich will mir das überlegen, was auch immer. Genau. Das ist etwas anderes, als wenn du dich entschuldigst, dann machst du dich wieder klein vom Selbstwert her.
7: Mega spannend. Sarah, wir sind schon fast am Schluss von unserem Gespräch. Jetzt möchte ich noch ganz kurz darauf eingehen. Weißt du, wenn jetzt jemand uns zulässt, der sagt, hey, wow, ich bin wirklich gröberen Grenzüberschreitungen ausgesetzt gewesen oder immer noch. Jemand hat mich angelangt, ich habe das nicht wollen. Was ratest du diesen Personen?
6: sich bei der Opferhilfe vom Kanton zu melden. Das ist die zuständige Behörde. Das wissen leider viele nicht. Das ist von Steuergeldern gezahlt. Das Opferhilfegesetz, das fordert bei jedem Kanton. Und das ist kostenlos. Dort anrufen, sich melden, wir sind bei Opfer geworden. Das kann auch von psychischer Gewalt sein, von körperlicher häuslicher Gewalt, vom, das kann eben sein vom Bus, jemand, der mir die Hand aufs Knie legt, jemand fremd. Das kann auch Mobbing sein, das kann auch Opfer sein von einem Unfall, aber auch wenn du Opfer wirst, die melden und dann hast du ein Erstgespräch, meistens mit einer Sozialpädagogin und dann wird geschaut, was du brauchst, ob es Psychotherapie gibt, ob es eine rechtliche Beratung gibt, aber das steht jedem Opfer zu, weil das ist unser Opferhilfegesetz. Da bin ich sehr stolz drauf, dass wir das haben.
7: Ich kann mir vorstellen, das löst bei vielen dann gerade so aus, oh, ich will doch nicht als Opfer angeschaut werden.
6: Es ist so. Und es ist da, Leute, die dort Profis sind in diesem Bereich, die dort arbeiten, sagen auch, es ist ein schwieriger Begriff. Weil die Opfer wollen sich als Opfer fühlen. Ja, es ist jetzt halt leider so. Es geht dort einfach darum, dass du dort gehst, Hilfe holen, dass du deine Grenzen wieder kannst wahren und auch dir deinen Schutz ein Stück weit auch wieder zurückholst oder aufbauen tust, so vielleicht besser gesagt. Ja.
7: Aber sich Hilfe holen, ist schon zentral. Also selber so etwas verarbeiten oder durchgehen, das ist schwierig.
6: Es macht viel, sehr viel. Und irgendwann ist dann einfach zu viel zum Tragen. Und sie werden oft auch falsch beraten vom Umfeld. Man nimmt es nicht ernst, man tut es schön reden, es ist doch nicht so schlimm, tu doch jetzt nicht so, komm, das ist doch schon 5 Jahre her. Aber es ist eine posttraumatische Belastungsstörung da, eindeutig beim Opfer, also bei der Person, die es erlebt hat. Und das ist dann eine wertvolle Zeit, die dann einfach auch verstreichen tut und man muss den Job wechseln und so weiter. Also Hilfe holen, schnell Hilfe holen. Ich rate immer zu der Opferhilfe gehen. Also schauen, gibt es eine Psychotherapeutin oder einen Psychiater, der gerade in der Nähe ist. Sich Hilfe holen.
7: Aber ich kann den ersten Schritt auch mal sein, ich vertraue mich überhaupt jemandem an. Weißt du, irgendwie eine gute Freundin, eine gute Bekannte.
6: Ja. Sicher, also jemandem anvertrauen, es an und so. Das ist ganz wichtig. Und man weiss, schon darüber reden allein kann sehr heilsam sein, oder statt das allein mit sich herumzutragen. Und dann empfehle ich einfach, die Hilfe zu holen, wo du wirklich Hilfe überkommst. Oder? Und je nachdem braucht es auch eine rechtliche Beratung. Dann.
7: Sarah, komm ich dann noch kurz zusammenfassen. Wir haben so viel Spannendes gehört zum Thema Grenzüberschreitungen und es ist wahrscheinlich mega schwierig, die wichtigsten Punkte, ist alles mega wichtig, aber würdest du jetzt so sagen, was würdest du wirklich einem so mitgeben zu diesem Thema? Was ist dir besonders wichtig?
6: Tönt kommunizieren mit euch selber, tönt euch reflektieren und spüren, wo ist es mir wohl, wo nicht, wo fühle ich mich ausgenützt. Tönt spüren, was wollt ihr? Die scheitern viel daran, was sie vermeiden, eben schönreden, toxische Positivität, ist ja nicht so schlimm. Aber es sammelt sich dann an und irgendwann Platz zu fassen, oder? Kommunikation mit sich selber aufnehmen, spüren, wo ist es mir wohl, wo ist es mir nicht wohl und dann merken, was man eigentlich möchte, was man eigentlich sich wünscht. Und dann hoffentlich den Respekt einfordern, den man verdient.
7: Danke vielmals, Sarah Steiner, für das spannende Gespräch.
6: Herzlichen Dank für das sehr tolle Interview und die super spannende Frage, Evelyn.
7: Danke dir. Grenzen setzen kann ich auch ganz im Kleinen. Manchmal sogar ohne kommunizieren, wenn ich aus einem Raum rausgehe, wo ich mich gerade unwohl fühle, zum Beispiel. Das ist mir im Gespräch mit Sarah Steiner ganz neu bewusst worden, wie viel anders auch. Was nimmst du mit aus diesem Gespräch? Es nimmt mich Wunder. Schreib mir deine Gedanken, Fragen oder dein Feedback mega gerne über unser Kontaktformular. Du findest sie in den Shownotes. Dort findest du auch die Webseite der Schutzschmiede in Baden, wo Sarah Steiner Geschäftsführerin ist. Und ich habe dir auch die Webseite der Opferhilfe Schweiz reingetan. Dort findest du Hilfe auch ganz anonym. 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Und ich sage schon jetzt danke vielmals. Ich bin Elin Gutknecht. Bis zum nächsten Mal.
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1: Die Nachrichten von SRF um 3 Uhr mit Patrick Seiler. Die Vermittlerstaaten Katar, Ägypten und die Türkei haben neue israelische Luftangriffe im Gazastreifen scharf verurteilt. Die Attacken auf zivile Infrastruktur und Gesundheitseinrichtungen gefährdeten den Weg zur Deeskalation und verstießen gegen das Völkerrecht, hieß es in einer gemeinsamen Erklärung. Bei den jüngsten Angriffen wurden nach palästinensischen Angaben erneut mehr als 20

0: 20 Menschen getötet. Die israelische Armee sprach von gezielten Schlägen gegen Hamas-Kommandanten. Obwohl seit Oktober 2025 formell eine Waffenruhe herrscht, wurden seither über 1200 Palästinenser getötet. Beide Seiten werfen sich gegenseitig vor, das Abkommen zu verletzen. Hauptstreitpunkt bleibt die Entwaffnung der Hamas. Im Kanton Genf hat ein heftiges Unwetter am Abend zu einem großflächigen Stromausfall geführt. In mehreren Gemeinden, darunter Satigny und Berne, waren zeitweise rund 14.000 Haushalte ohne Elektrizität. Ursache für die Störung waren umgestürzte Bäume und abgebrochene Äste, die mehrere Stromleitungen beschädigten. Wie der Genfer Stromversorger mitteilte, konnte die Versorgung nach etwas mehr als 2 Stunden wieder vollständig hergestellt werden. Die Feuerwehr stand wegen überschwemmter Keller und versperrter Straßen im Dauereinsatz. Das Geschäft der umstrittenen Datenanalysefirma Palantir aus den USA ist im vergangenen Quartal rasant gewachsen. Wie das US-Unternehmen mitteilt, stieg der Umsatz um über 90% auf über 1,9 Milliarden Dollar. Grund für das Wachstum ist der Boom bei künstlicher Intelligenz und die starke Nachfrage von Behörden und Unternehmen. Palantir ist spezialisiert auf die Auswertung großer Datenmengen und liefert unter anderem Software, mit der Geheimdienst- und Militärinformationen analysiert werden. Kritiker werfen der Firma vor, Technologien für die Massenüberwachung zu liefern. Das Wetter. Heute Dienstag, es wird recht sonnig bei schwülheißen 30 bis 35 Grad. Vor allem im Westen gibt es im Tagesverlauf teils Schauer oder Gewitter. Das waren Nachrichten von Radio SRF, verantwortlich Patrick Seiler. Verkehrsinfo SRF von 2.03 Uhr. A2 Chiasso Richtung Gotthard, die Einfahrt Airolo ist gesperrt. Dann A2 Luzern Richtung Gotthard, die Einfahrt Göschenen ist gesperrt wegen technischer Probleme. Und A2, der Gotthard Chiasso, der Gotthardtunnel ist in beiden Richtungen ebenfalls gesperrt wegen technischer Probleme. Dann noch A1 Genf Richtung Lausanne zwischen Roll und Aubonne, Verkehrsbehinderung wegen eines Unfalls.
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2: Relevant, das Wochenmagazin ist gerade in der Sommerpause. Ab Ende August gibt es dann wieder neue Folgen. Wir haben aber noch Best-of von schon produzierten Folgen jetzt da für die Sommerpause parat. Heute eine Folge von dem Frühling, wo wir Gefahren und Chancen vom Klimawandel haben thematisiert. Und das mit einem speziellen Bezug auch zur Schweiz.
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5: Seit der Industrialisierung im 19. Jahrhundert ist die Durchschnittstemperatur der Welt rund 1,3 Grad gestiegen. Das schreibt Meteo Schweiz. Das aber nicht gleichmäßig verteilt, sondern an verschiedenen Orten auf der Welt verschieden stark. In der Schweiz sind es sogar schon 3 Grad mehr als der Durchschnitt von vor der Industrialisierung. Zum Vergleich nimmt man da die Jahre von 1871 bis 1900. Und 3 Grad, das merkt man. Man hat das Gefühl, es gibt weniger Schnee zum Skifahren, heissere Sommer, die Gletscher schmelzen weg. Müssen wir Angst haben? Wir gehen eben heute auf den Grund. Was ändert sich konkret? Wo sind Gefahren? Wo sind die Chancen? Und da tauchen wir in verschiedene Fachgebiete ein. Klimaforschung, Geologie, Wirtschaft und Politik, Landwirtschaft. Der Klimawandel zeigt sich überall. Ich bin Raphael Stegmeier und führe dich heute durch. Ja, wenn wir als Schweizer Journalistinnen oder Journalisten zum Klimawandel recherchieren, dann kommen wir um einen Namen medial kaum drum herum, der Reto Knutti. Er ist Klimatologe, Professor für Klimaphysik an der ETH Zürich und medial eine gewichtige Stimme, wenn es um Klimaforschung geht. Julia Anliker hat mit ihm telefoniert und als erstes gefragt, ob die Klimaveränderungen der letzten Jahrzehnte in der Erdgeschichte normal sind oder ob die wirklich so von der Norm abweichen.
6: Nein, es ist absolut nicht normal. Das Klima hat sich natürlich in der Vergangenheit auch
3: gewandelt, einerseits durch Veränderungen der Erdbahn, Vulkanausbrüche, Sonnenaktivität etc. Insbesondere auf lange Zeiträume und regional, aber was wir heute sehen, global, ist extrem schnell, ist außergewöhnlich und ist ganz klar vom Menschen verursacht. Wir müssen Millionen von Jahren zurück für einen vergleichbaren Zustand zu finden, wie wir ihn heute haben.
6: Also, aber der sagt, das hat sich stark verändert. Wie ist das spezifisch jetzt gerade in der Schweiz, die Veränderung vom Klima?
3: In der Schweiz haben wir im Jahresdurchschnitt eine Erwärmung von etwa 2,9 Grad gegenüber etwa 1,4 Grad weltweit, also praktisch eine Verdoppelung in der Schweiz gegenüber dem ganzen Globus. In der Hitzewelle war es noch extremer gewesen. Wir sehen Veränderungen in der Trockenheit, in der Starkniederschläge, in der Schneebedeckung überall.
6: Eine Verdoppelung im Vergleich zum ganzen Globus, also sprich eigentlich eine extreme oder eine überdurchschnittliche Temperaturzunahme. An was liegt das?
3: Grundsätzlich erwärmen sich die Landregionen stärker als Wasser über dem Ozean, wo eine sehr hohe Wärmekapazität hat. Das heisst, die Landregionen sind immer ein bisschen voraus. Der zweite Effekt ist, dass wir mit der Luftreinhaltung, die an sich eine gute Sache haben, ironischerweise mehr Sonneneinstrahlung auf den Boden bringen. Das hat das Ganze jetzt zusätzlich verstärkt. Und dann gibt es noch ein bisschen natürliche Schwankungen, vor allem auf regionaler Skala, über Luftmassenveränderungen, Hoch- und Tiefdruckgebiete, die noch ein bisschen beitragen haben.
6: Und was bedeutet die starke Temperaturzunahme für die Schweiz?
3: Wir sehen Auswirkungen überall, also bei der Trockenheit, insbesondere im Sommer, sehen wir Auswirkungen natürlich auf die Landwirtschaft, aber auch Gefahr von Waldbränden. Wenn es trocken ist, hat es mehr Trocknungsmaterial. Gletscherschmelze, Schneeschmelze, das hat Auswirkungen insbesondere auf den Wintersport, auf den Tourismus, Stromproduktion natürlich. Hitze ist ein unterschätztes Risiko, vor allem in den Städten für ältere und verwundbare Personen. Naturgefahrenzunahme aufgrund von Starkniederschlägen, aber es gibt natürlich nicht nur Auswirkungen im Inland, sondern auch im Ausland. Also wirtschaftlich sind wir auch stark betroffen über die Wertschöpfung von dem, was im Ausland passiert.
6: Und habt ihr vielleicht irgendwie auch eine Zukunftsprognose, eine Temperaturprognose, wie es weitergeht?
3: Ja, das ist unsere Arbeit. Wir entwickeln Klimamodelle, um in Zukunft zu schauen. Das kommt darauf an, was der Mensch macht, also Emissionsreduktionen oder nicht. In den optimistischen Szenarien geht es nicht mehr sehr viel weiter und begrenzen wir den Klimawandel. In den pessimistischeren kommen wir auf global 3 Grad und das heisst in der Schweiz irgendwo bei 5 Grad gegenüber vorindustriell, in der Hitzewelle noch extremer. Also alle die Auswirkungen, die wir jetzt haben, von Hitze, von Starkniederschlägen, von Trockenheit und Schneeschmelze, werden sich in der Zukunft weiter akzentuieren.
6: Es klingt jetzt auch sehr eher pessimistisch, was der Klimawandel auslöst. Gibt es gleich vielleicht irgendwo etwas Positives an dieser Temperaturzunahme?
3: Ja, es gibt ganz ehrlich gesagt wenig. Also, ja, wenn es ein bisschen wärmer ist, dann profitiert vielleicht die Landwirtschaft kurzfristig. Die Herdöpfel wachsen ein bisschen besser, wenn es ein bisschen wärmer ist im Sommer. Aber wenn es dann zu heiß ist und zu trocken, dann wachsen sie wiederum schlecht. Wir haben halt das System sowohl von den Ökosystemen, aber auch von unserer Infrastruktur, die sehr eng an das Klimasystem angepasst ist und optimiert ist drauf. Und damit sind Veränderungen, vor allem wenn wir zu hohen Veränderungen gehen, primär negativ. Aber wir könnten das natürlich eindämmen, wir hätten sehr viele Möglichkeiten, wenn wir das wollen.
6: Und dir sage ich hier, Klimawandel kann nicht rückgängig gemacht werden, aber was können wir konkret machen für die Zukunft, dass da vielleicht auch positivere Aussichten kommen?
3: Genau, wir können im Wesentlichen nicht rückgängig machen, außer wir würden das CO2 aus der Atmosphäre entfernen. Aber wir können eingrenzen auf 1,5 Grad oder auf 2 Grad statt zurückgehen. Wir hätten viele Möglichkeiten, batterieelektrische Fahrzeuge, Wärmepumpen, ein bisschen weniger Flüge, ein bisschen weniger tierische Produkte in der Ernährung. Also viele von den Technologien sind da, sie werden günstiger, sie werden besser und wirtschaftlich wäre das sogar positiv. Also viele von den Massnahmen sind eigentlich Investitionen in die zukunftsfähige in Schweiz, die sich langfristig würden auszahlen.
6: Und wie sieht es auf der politischen Seite aus? Was wird da gemacht oder was kann da noch gemacht werden?
3: Wir haben in der Schweiz einiges erreicht. Also wir haben jeder pro Kopf CO2-Ausstoß mit 40% reduziert, ohne dass wir jetzt haben müssen, irgendwie auf wahnsinnig viel verzichten. Also Klimaschutz kann durchaus ohne Verzicht möglich sein, aber es ist klar, wir sind zu wenig schnell unterwegs im Moment. Und gerade in den letzten paar Jahren haben natürlich Kriege und Geopolitik und wirtschaftliche Spannungen und so haben natürlich Parkett übernommen und Klima- und Umweltfragen sind also ein bisschen Hintergrund geraten. Nicht, dass man das Gefühl hat, es sei nicht mehr wichtig, aber sie haben nicht ganz die Aufmerksamkeit politisch, die sie sollten haben.
5: Der Reto Knutti, ETH-Professor für Klimaphysik. Also, es gibt noch einiges, was man könnte machen, um diesen negativen Effekt vom Klimawandel entgegenwirken. Es gibt aber auch die Effekte, die man nicht so schnell rückgängig machen kann. Und genau da muss man etwas unternehmen, weil die auch das Leben in der Schweiz bedrohen können. Zum Beispiel die gravitativen Naturgefahren. Gravitative Naturgefahren, das sind Lawinen, Rutschungen, Steinschlag und Überschwemmungen zum Beispiel. Der Nils Helen ist Leiter von der Abteilung Naturgefahren im Amt für Wald und Naturgefahren vom Kanton Bern. Und er sagt, bei fast allen von diesen Gefahren sei irgendwie Wasser im Spiel. Also mit dem Klimawandel ändert sich auch der Wasserhaushalt von der Schweiz. Es gibt zum Beispiel mehr Starkniederschläge über das Jahr gesehen. Gehen wir aber davon aus, dass die Wassermenge dann etwa gleich bleibe.
7: Es gibt einerseits eine Verschiebung vom Sommer in Winter. Es ist Sommerende trockener und Winter eher feuchter. Und nachher werden gleichzeitig Tage, wo es Niederschläge gibt, abnehmen. Das heisst, wenn es mal regnet, regnet es intensiver und dann haben wir um eine längere trockene Phase. Und das ist eben genau der Effekt, der dazu führt, dass die Starkniederschläge zunehmen. Das ist übrigens auch schon rückblickend in den letzten paar Jahrzehnten feststellbar, dass es bereits eine Zunahme gibt. Und die wird so weitergehen.
5: Welche Regionen sind besonders gefährdet?
7: Ja, das ist ein Effekt, der eigentlich flächig in der Schweiz auftritt, die Veränderung von diesen Niederschlägen. In den Alpen kommen noch weitere Aspekte dazu, wie die Veränderungen beim Gletscher und Permafrost, die natürlich nachher Gefahrenprozesse auch beeinflussen. Also einerseits wird da mehr Geschieb verfügbar, das nachher über Pech transportiert wird und dann schneller zu Überschwemmungen führt, wenn das jetzt ins Tal kommt, das ablagert. Und dann haben wir auch Stehschlag, Felsstürze, die in den hochalpinen Regionen zunehmen, da wo der Permafrost auftaut oder eben wo Gletscher sich zurückziehen.
5: Wenn wir jetzt von Gefahren reden, dann haben wir im Kanton Bern ja die Regionen Jura, Mittelland, Alpen. Wo ist das Mittelland vielleicht auch in der Gefahr? Ist ja besonders dicht besiedelt, oder?
7: Ja, also die dominierende Gefahr in der ganzen Schweiz, das ist das Wasser. Also da haben wir weit über 50% vom zu erwartenden Schaden wird durch Wasserprozess verursacht. Und eben da haben wir zwei Sachen. Einerseits ist flächig der dominante Prozess und andererseits tritt er eben genau da auf, wo wir ein hohes Schadenpotenzial, eine dichte Bebauung haben. Und darum ist das bezüglich dem Risiko wirklich der dominante Gefahrenprozess.
5: Gibt es Naturgefahren, die weniger werden aufgrund des Klimawandels?
7: Ja, also man muss sicher generell sagen, dass die Beurteilung der Auswirkungen des Klimawandels bei allen Gefahren nicht gleich ist. Es gibt Gefahren, wo man größere Unsicherheiten hat, weil man da einfach auch noch die Gefahren ein bisschen weniger gut versteht und solche, wo man es besser fassen kann. Und da, wo es sicher weniger wird, das sind Schnee. Prozess, also Lawinen und Schneegleiten in tieferen Lagen vor allem. Also sicher 100.000 Meter, da merkt man ja auch, dass die Schneebedeckung abgenommen hat und dadurch gibt es da auch weniger Lawinen.
5: Die Gletscher sind in der Schweiz schon auch relativ prägend, auch was eine Pufferwirkung angeht, vom Wasser, das zurückgehalten wird und dann sich langsam über das Jahr sozusagen über die Schweiz ergüsst. Wie sieht es aus, wenn wir weniger oder irgendwann vielleicht keine Gletscher mehr haben?
7: Ja, Gletscher haben verschiedene Funktionen. Mal sind sie für das Landschaftsbild sehr ein wichtiges Element, wo auch der Tourismus davon profitiert. Nachher der ganze Wasserhaushalt, den er jetzt gerade angesprochen hat, wo einerseits für die Ökologie der Gewässer, aber andererseits beispielsweise auch für die Wasserkraftproduktion, die sehr wichtig ist in der Schweiz, eine grosse Rolle spielt. Und nachher eben auch der Wasserhaushalt im Hinblick auf Überschwemmungen, oder? Das Retentionsvermögen nimmt ab und gleichzeitig eben steigt eine 0-Grad-Grenze bei Niederschlägen. Und das sind einfach so Trends, die alle zusammen in die gleiche Richtung laufen und von dem her eben die Veränderungen, die stattfinden, noch zusätzlich verstärken.
5: Was passiert punkto Prävention, dass eben die Naturgefahren irgendwie können richtig eingeschätzt werden und man sich auch davor kann schützen?
7: Ja, die wichtigste Grundlage für die Prävention von gravitativen Naturgefahren sind Gefahrenkarten. Die hat man bisher eigentlich retrospektiv gemacht. Man guckt, ja, was ist in der Vergangenheit passiert und hat daraus abgeleitet, was wird in Zukunft passieren. Und wenn wir jetzt eben wissen, dass sich das Klima verändert und durch das auch die Naturgefahren verändert werden, ist es wichtig, dass wir die künftig prospektiv machen, also probieren abzuschätzen, was haben die erwarteten Veränderungen für Konsequenzen in Bezug auf Naturgefahren. Und das ist ein Prozess, der jetzt am Starten ist. Und die Schwierigkeit ist hier einfach, eben, dass die Unsicherheiten recht gross sind. Oder? Also, man will einerseits nichts verpassen und die Situation möglichst gut abbilden, kann aber auf der anderen Seite das auch nicht sehr pessimistisch machen, weil sonst ist jegliche Entwicklung eingeschränkt. Oder?
5: Also so kann man es besser einschätzen. Was heisst es jetzt für Gemeinden, für Städte? Wie können sie sich vielleicht auch absichern für das, was halt trotzdem kommt, auch wenn man es gut kann abschätzen kann?
7: Ja, es gibt verschiedene Massnahmen, die man gegen Naturgefahren kann treffen kann. Also die beste Massnahme ist gegen noch die raumplanerische Prävention, also dass man gar nicht in Gebiete baut, wo es eben kann zu Gefahren kommen. Der Handlungsspielraum ist da relativ eingeschränkt, weil halt der grösste Teil der Siedlungen in der Schweiz schon gebaut sind. Aber dass man sicher dafür sorgt, dass es nicht in neuen Gebieten Einzonungen gibt, wo es eben gefährlich ist. Dann, das, was man am ersten daran denkt, das sind die baulichen Massnahmen, also irgendwelche Dämme, Rückhaltebecken, die sind recht effektiv, also die wirken schnell, aber sie sind ja sehr teuer und geben meistens einen recht grossen Eingriff in die Landschaft oder in die Siedlung. Und die dritte Variante, die wir auch noch haben, ist Überwachungen und nachher sogenannte organisatorische Massnahmen, also das ist beispielsweise Evakuation oder Sperrungen. Für das muss man Ereignisse können sehen kommen und vorbereitet sein, dass man weiß, welche Gebiete sind betroffen und dann die Gebiete kann evakuieren. Mit dem kann man einfach nur Personenschutz, aber nicht Sachschäden verhindern.
5: Der Nils Helen hat auch betont, wie wichtig das der Schutzwald ist, also die Waldgebiete, wo Menschen und Siedlungen zum Beispiel vor Steinschlägen oder Lawinen schützen. Auch dort können gewisse Bäume Mühe überkommen wegen dem Klima, das sich verändert. Und da müssen wir den Wald dann auch aktiv auf die Zukunft ausrichten. Jetzt haben wir es gerade von der Natur gefahren gehabt und jetzt gehen wir zu einem Thema, das man vor allem im Sommer merkt. Aussagen wie, es ist zu heiss und unsere Welt, die wird das nicht mehr lange mitmachen. Das hört man immer wieder so ein bisschen in dem Stil, auch von Aktivistinnen und Aktivisten. Aber ist denn der Klimawandel wirklich so eine grosse Gefahr für uns oder gibt es auch versteckte Chancen? Über das hat Dodo Albrecht mit dem Lukas Rühli geredet. Er ist Ökonom und Senior Fellow, also leitender Wissenschaftler beim liberalen Think Tank Avenir Swiss, und er ordnet ein.
8: Insgesamt, das ist ganz klar, für die Menschheit weltweit ist der Klimawandel eine grosse Herausforderung und eine Gefahr. Für die Schweiz spezifisch ist sie auch mit erheblichen Gefahren verbunden. Ich meine, wir haben das letztes Jahr gesehen, im Bergsturz von Platten. Das wird in Zukunft eher vermehrt vorkommen als in der Vergangenheit, weil man halt den Tau und die Permafrost Berghänge destabilisiert. Also die Gefahren existieren für die Schweiz. Es bietet sich auch bestimmte Chancen für die Schweiz vom Klimawandel, wenn man bereit ist, die zu nutzen. Und der Punkt ist halt einfach, dass unterm Strich, wenn man das gegeneinander aufwiegt und das pragmatisch anschaut, dann muss man eigentlich sehen, dass die Schweiz nicht besonders stark vom Klimawandel betroffen ist. Also der Klimawandel dort die Schweiz nicht vor existenzielle Herausforderungen stellen.
9: Wir haben also die Herausforderungen vom Klimawandel in der Schweiz, aber er sagt auch, dass das nicht so eine massive Auswirkung hat, wie man das häufig hört.
8: Das bestätigt zum Beispiel auch eine Untersuchung von der University of Notre Dame. Die haben in einem globalen Vergleich von allen Ländern die Schweiz als Land mit der drittgeringsten Betroffenheit vom Klimawandel identifiziert. Ja, und das heisst einfach, dass das Mantra, dass die Schweiz besonders stark vom Klimawandel betroffen ist, das ist wie eine ehrliche Aussage. Das spricht nicht gegen Klimaschutz. Aber es ist nicht der Grund, warum man den Klimaschutz betreiben sollte.
9: Wir sind also gar nicht so stark betroffen und gleich spüren wir aber auch die Auswirkungen. Es gäbe aber auch Chancen, die wir unbedingt nutzen sollten.
8: Ja, wenn man jetzt spezifisch die Chancen anschaut, Dann zum Beispiel in der Landwirtschaft hat man natürlich längere Anbauperioden. Man muss natürlich dann auf andere Kulturen zum Teil umbauen. Es ist klar, dass man nicht den Anbau von der gleichen Kulturen immer so weiterführen kann. Aber zum Beispiel der Weinanbau würde profitieren. Ja, generell dort einfach die längere Vegetationsperiode mehr Möglichkeiten zulassen. Dann das Abschmelzen von den Gletschern, so unschön das visuell auch ist, ermöglicht neben den Gefahren, die es beinhaltet, auch bestimmte Chancen, zum Beispiel der Einsatz von Wasserkraft. Anstelle von Gletscher kann man eigentlich ziemlich gut Wasserkraftwerke anbauen, wo dann auch den Wasserhaushalt eigentlich recht gut kontrollierbar macht. Wenn man jetzt an sagen wir, vermehrte Überschwemmungen denkt und die Massnahmen, die man dagegen ergreift, also Renaturierung von Flüssen und so weiter, das würde gut für die Biodiversität sein.
9: Und natürlich würde ein kürzerer Winter auch seine Chancen zeigen. Man müsste weniger lang heizen und könnte so eben auch Energie sparen. Oder auch Kälteschäden an Gleis oder auf Strassen würde es weniger geben.
8: Und dann der Frühling und Herbst wird natürlich angenehmer, schöner. Die Sommer werden länger, sie werden auch heißer. Klar, für verschiedene Menschen ist das unangenehm, aber machen wir uns nichts vor. Also, ich meine, viele von uns gehen im Sommer in die Ferien in Länder, in denen es noch viel wärmer ist, weil sie das wollen, zuverlässiges, wärmes Wetter, mehr Sonne. Und ein Unterschied, den man halt eigentlich selten je ausspricht, ist, dass das natürlich Länder sind, in denen es einfach überall Klimaanlagen gibt. Also, sobald man zuhause würde, in einem klimatisierten Raum wohnen, wäre Hitzewelle in der Schweiz, was das physische Wohlbefinden betrifft, kaum mehr ein Thema.
9: Gewisse sucht also auch die Wärme. Tendenz ist aber, sagt er, dass man beim Thema Klimawandel schnell dramatisiert. Aber gleichzeitig warnt Lukas Rühli auch davor, dass man das Ganze verharmlost. Da stellt sich die Frage, wie könnte man denn den Klimawandel sachlicher diskutieren, ohne dass man jetzt da eine ideologische Färbung annimmt?
8: Also es würde helfen, wenn die Klimaaktivisten zum Beispiel nicht immer so tun würden, als würde man mit dem Klimawandel die Erde zerstören. Weil am Planet ist es reichlich egal, wie warm es auf ihm ist. Und CO2 ist ja auch kein Giftstoff. Oder? Das muss man von Umweltverschmutzung muss man schon irgendwie unterscheiden. CO2 ist kein Giftstoff, sondern für Pflanzenwachstum unerlässlich. Ein Planet mit höherem CO2-Gehalt wäre ein wärmerer Planet, wäre ein Planet auch mit mehr Flora, also einem grüneren Planet, hätte insofern auch mehr Nahrung für Tiere. Wenn Tiere überhaupt einen Lebensraum vom Menschen weiterhin oder vermehrt wieder ermöglicht bekommen. Und das heisst einfach, beim Klimaschutz geht es nicht um den Fortbestand vom Planeten, sondern es geht schlicht und einfach darum, dass wir künftige Generationen von Menschen nicht massive Herausforderungen aufbürden. Und wenn man das mal aus diesem Winkel würde sehen, dann würde das natürlich das ganze Thema schon deutlich pragmatischer machen und weniger mit so einer Weltrettermoral aufladen.
9: Die Weltrettermoral ist gerade das Stichwort. Als Land Schweiz sind wir aber gleich ein Teil von dieser Welt. Und er sagt, dass wir da auch eine gewisse Verpflichtung haben, was den Klimawandel anbelangt.
8: Wir sollten als Schweiz wirkungsvolle und bezahlbare Klimapolitik durchführen. Das ist mir ganz wichtig, das zu betonen, weil was ich bisher gesagt habe, könnte ein bisschen danach tönen, dass ich jetzt komme und sage, ja, das ist nicht nötig, weil die Schweiz ist nicht besonders stark betroffen. Wir sind einfach letztlich in einer moralischen Verantwortung der Welt gegenüber, gerade weil wir ja einen sehr hohen Wohlstand haben und weil natürlich auch die Schweiz in der Vergangenheit und auch noch in der Gegenwart ihren Wohlstand wesentlich aus der Ausnutzung von fossilen Energieträgern aufbaut.
5: Der Klimawandel bleibt also eine Herausforderung, ökologisch, wirtschaftlich und natürlich auch in der Gesellschaft. Ob man das als Gefahr oder Chance sehen will, hängt stark von der Perspektive, Lebensregion und auch ein bisschen von der Weltanschauung ab, das muss schon gesagt sein. Etwas ist aber klar, es braucht einen Dialog und es braucht auch eine Bereitschaft, um sich anzupassen und auch Lösungen zu finden. Und ein Beispiel für so einen Bereich, der vom Klimawandel betroffen ist, auch in der Schweiz, schauen wir jetzt noch an. Ein Hitzesommer, Trockenperiode, neue Pflanzen. Der Klimawandel ist schon länger auch auf den Schweizer Feldern angekommen. Für unsere Landwirtschaft sind das grosse Herausforderungen, aber eben auch Chancen. Welche das konkret sind, hat Dodo Albrecht von der Hanna Fobalmos wissen. weil sie ist Co-Leiterin Energie und Umwelt beim Schweizer Bauernverband und sagt, dass man den Klimawandel ganz klar auch auf unseren Feldern und Weiden spürt.
10: Die Auswirkungen des Klimawandels auf die Schweizer Landwirtschaft sind sehr vielfältig. Grundsätzlich sind Bäuerinnen und Bauern eigentlich sich gewöhnt, anzupassen an neue Bedingungen. Und darum kommt man mit diesen Sachen noch relativ gut klar. Andere Auswirkungen sind schwieriger. Grundsätzlich kann man sagen, Klimawandel in der Schweiz bedeutet ja Verschiebung des Niederschlags. Dass wir im Winter mehr Niederschlag haben, im Sommer weniger. Dann durch die höheren Temperaturen im Winter wird auch weniger Wasser gespeichert. Und dadurch haben wir noch mehr das Problem von Sommertrockenheit. Zusammen mit einer grösseren Temperatur, mit der Hitze, führt das schon zu grossen Herausforderungen. In diesen Jahren ein bisschen mehr, in diesen weniger. Aber das merkt man, dass man hier neue Bedingungen hat.
9: Also, man spürt den Klimawandel also schon sehr. Das eben besonders, wenn es sehr heiß ist und es eben auch lange nicht mehr regnet. Ein Beispiel von einer Pflanze, die da stark davon betroffen ist, konsumieren wir Schweizer regelmässig zu einem feinen Raclette.
10: Ja, also ein Beispiel ist sicher die Herdöpfel, dass man mehr muss können bewässern oder Betriebe, die nicht bewässern können, wirklich Probleme haben. Weil mit der Hitze, also man hat höhere Temperaturen und in einem gewissen Temperaturstadium wachsen einfach auch die Knollen nicht mehr. Oder wenn sie zu wenig Wasser haben, ist es einfach ein Problem und die ganze Ernte gefährdet.
9: Man darf den Klimawandel aber nicht nur negativ betrachten. Tana Fobalmos sagt, dass es auch positive Aspekte gibt für die Landwirtschaft.
10: Also es gibt auf jeden Fall auch Chancen durch den Klimawandel. Es gibt in den Spezialkulturen wie im Wein, das sind wärmeliebende Kulturen, die haben das gerne. Es bietet auch die Chance, dass man an neuen Orten oder in höheren Lagen gewisse Kulturen kann anbauen kann. Oder eben auch Aprikosen an einem anderen Ort, wenn dann nicht der Frost drin spielt. Wir haben immer noch die Spätfröste, das ist auch eine grosse Herausforderung. Und längere Vegetationsperioden haben bis jetzt auch stark geholfen, gewisse Einschränkungen oder Herausforderungen ein bisschen zu kompensieren. Gerade wenn im Sommer nicht mehr wächst auf den Weiden und man weniger Futter für die Tiere produzieren konnte, hat man häufig im Herbst jetzt durch eine längere Vegetationsperiode teilweise fast einen Schnitt mehr können machen und da etwas kompensieren, was wir im Sommer nicht produzieren konnten.
9: Eine Chance ist also, dass man neue Pflanzen anbauen kann. Angesprochen hat sie jetzt die Aprikosen oder auch die Trauben. Es gibt aber auch noch weitere Pflanzen, die aber bei uns eigentlich nicht heimisch sind oder gar nicht erst könnten wachsen.
10: Hier ist auch Soja beispielsweise. Es gibt Soja, die auf eine längere Vegetationsperiode angewiesen ist oder auch Quinoa, die angebaut ist, jetzt auch hier angebaut wird. Wichtig ist, ja, wir können sehr viel produzieren in der Schweizer Landwirtschaft. Wir sind auch bereit dazu, aber es braucht einen entsprechenden Markt und Konsumenten, die bereit sind, Schweizer Quinoa beispielsweise zu kaufen.
9: Da kommt es also dann auch auf den Abnehmer oder die Abnehmerin drauf an. Ich möchte aber nochmal zurück zu den Herausforderungen kommen. Angesprochen wurde ist gerade vorhin noch der Frost, der dann beispielsweise grosse Schäden kann verursachen kann. Aber es gibt ja auch Pflanzenkrankheiten.
10: Krankheiten ist ein grosses Thema, ist eine Herausforderung. Durch die milderen Winter beispielsweise werden weniger Schädlinge abgetötet. Durch die längere Vegetationsperiode gibt es teilweise mehrere Generationen von Schädlingen, die sich dadurch auch besser verbreiten können. Riesen Herausforderungen. Dann haben wir noch die ganzen invasiven Arten, die auch irgendwie mehr zur Herausforderung werden. Also Krankheitsanfälligkeit ist sehr, sehr schwierig. Pilze sind mit mehr Trockenheit weniger ein Problem, aber wir haben ja teilweise auch sehr nasse Sommer und darum ist es schwierig, ja, dort auf den richtigen Weg zu gehen. Man muss auf sehr vielseitig abgesichert sein.
9: Da sind wir jetzt stark bei den Pflanzen gewesen, aber der Klimawandel hat ja auch Auswirkungen auf die Vieh- und Kleintierhaltung. Aber auch da gäbe es Chancen.
10: Ja, diese grundsätzlich ist Hitze mehr ein Problem als die Kälte. Also wenn es sehr kalt ist, macht es den Kühen viel weniger aus, wenn es zu heiß ist. Dann hat man Einbußen in der Produktion, in der Leistung. Sie sind anfälliger auf Krankheiten. Es bietet die Möglichkeit, dass man früher und länger weiden kann, dass man je nachdem auch längere Sommerungsperioden hat, wenn man das Wasser hat, für die Tiere auch zu tränken. Das ist die andere Herausforderung. Also es ist so ein bisschen gemischt. Es gibt sicher auch Möglichkeiten, aber überall gesehen kann man schon sagen, sind die Herausforderungen vom Klimawandel für die Schweizer Landwirtschaft sicher grösser.
9: Der Klimawandel bringt also auch in der Landwirtschaft Herausforderungen und Chancen. Und was man natürlich auch sehen muss, ist, dass die Schweizer Landwirtschaft auch sehr anpassungsfähig ist, so Tana Fobalmos.
10: die Landwirtschaft ist anpassungsfähig und ist bereit, auch auszuprobieren. Aber was man sieht, die Anpassungen, ein Klimawandel, die Änderungen gehen so viel schneller. Und darum ist es so wichtig, dass wir da neue Sorten haben, dass wir auch mit vielleicht neuen Züchtungsmethoden schneller neue angepasste Sorten haben, die mit der Trockenheit, mit der Hitze besser umgehen können.
5: Entscheidend bleibt also, wie flexibel und auch innovativ das die Branche bleibt, so die Co-Leiterin Energie und Umwelt vom Schweizer Bauernverband, Tanna von Balmos. Wir könnten jetzt natürlich auch noch mit jemandem aus der Tourismusbranche, mit Historiker, Theologen, Ethiker oder mit Leuten aus der Energiebranche reden, aber wir machen an dieser Stelle mal einen Punkt. Der Temperaturanstieg ist in der Schweiz mit 3 Grad momentan höher als die 1,3 Grad, wo weltweit die Temperatur gestiegen ist. Wir können aber auch besser verkraften, wie sich das auswirkt als andere Länder vielleicht auch weltweit. Ich finde da persönlich die moralische Verantwortung, wo der Lukas Rühli auch davon geschwätzt hat, noch einen wichtigen Punkt, um sich auch verinnerlichen. Wo und wie das unser Planet und die Menschheit dann davon profitiert, wo und wie das es uns schadet, das wird sich punkto Klimawandel noch zeigen. Und es ist eben doch von unserem Handeln abhängig, mindestens ein Teil davon, das liegt bei uns. Zu Gast gsi in dieser Folge sind der Reto Knutti, ETH Klimaphysiker, der Nils Helen, Leiter von der Abteilung Naturgefahr im Amt für Wald- und Naturgefahren vom Kanton Bern, der Lukas Rühli, Ökonom bei der Denkfabrik Avenir Suisse und Tanna von Balmos, Co-Leiterin Energie und Umwelt beim Schweizer Bauernverband. Mitgearbeitet haben Julia Anliker, der Dodo Albrecht und ich, der Raphael Stegmeier. 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
1: Die Nachrichten von SRF um 4 Uhr mit Patrick Seiler. Die Vermittlerstaaten Katar, Ägypten und die Türkei haben neue israelische Luftangriffe im Gazastreifen scharf verurteilt. Die Attacken auf zivile Infrastruktur und Gesundheitseinrichtungen gefährdeten den Weg zur Deeskalation und verstießen gegen das Völkerrecht, hieß es in einer gemeinsamen Erklärung. Bei den jüngsten Angriffen wurden nach palästinensischen Angaben erneut mehr als 20 Menschen getötet. Die israelische Armee sprach von gezielten Schlägen gegen Hamas-Kommandanten. Obwohl seit Oktober 2025 formell eine Waffenruhe herrscht, wurden seither über 1200 Palästinenser getötet. Beide Seiten werfen sich gegenseitig vor, das Abkommen zu verletzen. Hauptstreitpunkt bleibt die Entwaffnung der Hamas. Das Geschäft der umstrittenen Datenanalysefirma Palantir aus den USA ist im vergangenen Quartal rasant gewachsen. Wie das US-Unternehmen mitteilt, stieg der Umsatz

0: Umsatz um über 90% auf über 1,9 Milliarden Dollar. Grund für das Wachstum ist der Boom bei künstlicher Intelligenz und die starke Nachfrage von Behörden und Unternehmen. Palantir ist spezialisiert auf die Auswertung großer Datenmengen und liefert unter anderem Software, mit der Geheimdienst- und Militärinformationen analysiert werden. Kritiker werfen der Firma vor, Technologien für die Massenüberwachung zu liefern. Wladimir Petkovic ist nicht mehr Trainer der algerischen Fußballnationalmannschaft. Der algerische Verband löste den Vertrag mit dem 62-jährigen Schweizer nach 29 Monaten im gegenseitigen Einvernehmen auf. Das hat der Verband am Abend mitgeteilt. Petkovic hatte Algerien an die WM 2026 geführt, wo das Team im 16. Final gegen die Schweiz ausschied. Jene Nationalmannschaft, die Petkovic von 2014 bis 2021 selbst trainiert hatte. Wer Petkovics Nachfolger in Algerien übernimmt, ist noch offen. Das Wetter heute Dienstag, es wird recht sonnig bei schwülheißen 30 bis 35 Grad. Vor allem im Westen gibt es im Tagesverlauf teils Schauer oder Gewitter. Das waren Nachrichten von Radio SRF, verantwortlich Patrick Seiler. Verkehrsinfo SRF von 4:02 Uhr. A2 Chiasso Richtung Gotthard, die Einfahrt Airolo ist gesperrt. Dann in umgekehrter Richtung Luzern Richtung Gotthard, die Einfahrt Göschenen ist gesperrt wegen technischer Probleme. Und der Gotthardtunnel in beiden Richtungen ist gesperrt wegen technischer Probleme. Und A1 Genf Richtung Lausanne zwischen Roll und U-Bahn Verkehrsbehinderung wegen eines Unfalls.
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5: Ich hoffe, du geniessest den Sommer so richtig und kannst zwischendurch auch mal Pause machen vom hektischen Alltag. Wir machen als Psychohygiene-Team auch gerade ein bisschen Pause. Am 17. August sind wir wieder mit einer neuen Folge am Start. Und bis dorthin habe ich für dich eine Folge für gesucht, die mir persönlich wirklich viel gebracht hat. Die Folge über Grenzüberschreitungen im Alltag. Stell dir vor, du bist im Bus unterwegs und ein Typ steht viel zu nah neben dich hin, auch wenn es gar nicht nötig wäre, es hätte genug Platz. Oder der Chef läutet dir außerhalb der Arbeitszeit an, auch wenn es gar keinen Notfall gibt. Oder Kollegen trampen in deine Wohnung und laden sich gerade noch selber zum Essen bei dir ein, ohne fragen, ob es dir passt. Das sind alles Grenzüberschreitungen. Situationen, die einem mit einem schlechten Gefühl zurücklassen. Das Gefühl von, das stimmt jetzt irgendwie nicht so für mich. Aber seien wir ehrlich, in den allermeisten Fällen sagen wir unserem Gegenüber nichts. Wir wollen ja nicht schwierig tun, wollen nicht als kompliziert abgestempelt werden. Und dann sagen wir uns selber, ach, ist ja nicht so schlimm. Oder wahrscheinlich bin ich schuld, dass es dazu gekommen ist. In dieser Folge rede ich mit einem Profi, wenn es um Grenzüberschreitungen geht. Sarah Steiner ist Gewaltpräventionstrainerin und Geschäftsführerin von der Schutzschmiede in Baden, eine Beratungs- und Ausbildungsstelle für Grenzüberschreitungen. Ich wollte von ihr wissen, wie merke ich denn, dass meine Grenzen überschritten worden sind? Und wenn es passiert ist, was dann? Wie kann ich üben, Grenzen setzen und für mich einstehen? Ich bin Evelyn Gutknecht, freue mich, dass du dabei bist. Sarah Steiner, ich freue mich mega, dass ich bei dir sein darf, heute hier in Baden und mit dir über das Grenzen setzen darf reden. Das ist ganz fest in deinem Leben drin, das Thema Grenzüberschreitungen. Ja, warum ist es dir wichtig?
2: Ja, das ist eine eigene Betroffenheit. Durch das ist das entstanden. Es ist einerseits, wie ich aufgewachsen bin, prägt war in meiner Familie und auch meine erste Ehe. Und ich habe erlebt und dort war das Thema immer auch gewesen, die Hauptsache, den anderen geht es gut. Das Bedürfnis von den anderen stillen, befriedigen, Hauptsache, sie sind glücklich und mich hat es nicht so wirklich gegeben und meine Bedürfnisse. Und das habe ich dann mit der Zeit dürfen lernen. Nein, ich bin wichtig. Ich darf Nein sagen. Ich darf lernen, Grenzen ziehen.
5: Mega spannend. Da wäre es natürlich auch spannend von dir, dann auch ein bisschen zu hören, wie kann man das lernen. Und ja, du eben als selber Betroffene kannst du natürlich mega gut erzählen. Jetzt vielleicht auch noch als Frage so, was verstehst denn du unter Grenzen setzen? Weißt du, das ist ja vielleicht auch noch so ein bisschen abstrakt. Also da versteht ja vielleicht auch jeder etwas anderes.
2: Also nicht eine Mauer aufbauen oder so, ja. Genau, sondern es ist einfach Kommunikation mit sich selber aufnehmen. Oder wenn du jetzt so ein Beispiel hast gehört von mir am Anfang, es ist wirklich einmal zu spüren und herzulassen, wie geht es mir? Fühle ich mich wohl? Fühle ich mich unwohl? Vielleicht nach einer Begegnung, nach einem Gespräch und merkst, ich fühle mich eigentlich nicht wohl. Warum? Dann gehst du immer ein bisschen auf die Spur. Also Selbstreflexion, Kommunikation mit sich selber, merken, da ist es mir vielleicht nicht wohl, da ist eine Grenze überschritten worden.
5: Also persönliche Grenze, etwas, was ich in mir drin irgendwie habe. Eben, ich zeige es vielleicht nicht, ich habe nicht eine Mauer aufgebaut, einen Strich am Boden zeichnet bis hier und nicht weiter, sondern in mir drin ist das etwas.
2: Ganz genau. Und das, darum ist es so ein sensibles Thema, weil es können Leute permanent deine Grenze überschreiten oder du selber lebst immer über deine Grenzen. Das ist auch ein spannender Aspekt. Und mit der Zeit merken die Menschen, sie brennen auf. Weil einfach ihre Grundbedürfnisse nicht beachtet werden, übergehen werden und merken, es stimmt mit ihnen etwas nicht. Und dort ist eigentlich so ein bisschen, ja, das Wichtigste, lernen, mal Nein sagen. Sag amix, lernen, Nein sagen, im Kleinen anfangen und nicht Angst haben, Menschen zu enttäuschen.
5: Das möchte ich dann unbedingt noch genauer wissen. Wie kann ich denn das lernen? Weil das fällt ja wirklich auch nicht jedem gleich einfach zum Nein sagen. Vielleicht gerade als erstes auch noch, bevor wir noch näher darauf eingehen. Eben, es gibt Menschen, die können das nicht gut. Ich gehöre auch zu denen, die das jetzt nicht mega gut kann, dann jemandem in your face sagen, hey, stopp, ich will das nicht. Gibt es Hoffnung? Kann man das lernen?
2: Ja, das kann man lernen. Aber es geht nicht von heute auf morgen. Und das Lernen, der Lerneffekt ist dort, wenn du mal versuchst und merkst, es gibt positive Rückmeldung. Sehr oft reagiert nämlich das Gegenüber erstaunt und merkt, oh, das habe ich gar nicht wollen. Es ist sehr oftmals Klientinnen, die bei mir hier in der Praxis sind, die das nachher erzählen, wo sie eine Grenze entzogen haben, gesagt, das möchte ich so nicht, weil wegen dem und dem, selbst im Job, im Arbeitsumfeld, in der Familie, gegenüber der Mutter, wie auch immer. Und dann auf einmal merken, ah, das Gegenüber reagiert ja gar nicht erbost auf mich und gar nicht wütig auf mich los. Das ist amigs sehr ein wichtiger Grundstein, zum Legen, dass sie merken, hey, ich darf für mich einstehen.
5: Also einfach auch mal ausprobieren.
2: Ja.
5: Das habe ich lustigerweise gerade kürzlich erlebt. Ich habe erlebt, dass jemand in meinem Bekanntenkreis einfach reinkommt in unsere Wohnung. Wir kennen uns gut, weißt, wir haben ein freundschaftliches Verhältnis, aber die Person ist einfach reingekommen. Ich habe gemerkt, das stört mich. Und ich habe es aber nicht geschafft, um direkt zu kommunizieren. Und dann habe ich dann irgendwann ein WhatsApp geschrieben. Hey, könntest du bitte einfach läuten und schnell ein paar Sekunden warten und von mir aus dann reinkommen, aber bitte komm nicht einfach rein.
2: Ja,
5: und die Person hat geschrieben, hey, ja klar, super, dass du es sagst, oder? Ja, und ich habe mir mega den Gedanken gemacht, hey, nein, wie sage ich jetzt das? Und es nachher nicht mega blöd über, wenn ich das sage. Und dabei hat es dieser Person geholfen, zu wissen, aha, Evelyn schätzt das nicht. Oder?
2: Ja, mega.
5: Aber es, ja, ich glaube, es ist so ein erster Schritt, um mal zu probieren, wie fühlt sich das an.
2: Ja, also und du hast ja selber da in dem Beispiel gemerkt, es stimmt für dich nicht. Das kann sein, es zieht sich der Körper zusammen, man atmet nicht mehr richtig, man ist belastet und dort ist Kommunikation eben mit sich selber reflektieren. Super, super Beispiel, ja.
5: Vielleicht können wir ein bisschen bei den Beispielen bleiben. Du, eben im Alltag hast du ganz fest mit dem Thema zu tun, Grenzüberschreitungen. Kannst du noch mal so ein bisschen die Gefühle beschreiben, dass ich merke, jetzt ist eine Grenze überschritten worden? Also, eben, das kann ja ganz diffus sein. Das sind ja nicht immer, manchmal hat man das Gefühl, eine Grenzüberschreitung ist so ein riesen Ding. Eben, jemand langt mich noch jemand an, wo ich es nicht will. Das ist so das Klischee, oder? Das ist natürlich eine offensichtliche Grenzüberschreitung. Aber es gibt ja auch ganz kleine Beispiele. Kannst du da ein paar sagen?
2: Ja, es sind ganz viele kleine Sachen. Das kann sein, wie jemand über dich redet. Also du vertraust jemandem Details an von deinem Leben, Sachen, die dich belasten, Gedanken, und die Person erzählt es einfach weiter. Das kann sein, eine Arbeitskollegin, die dich einfach überfährt, wo sagt, das kannst jetzt du auch noch machen. Komm, das machst jetzt du, und du traust einfach nicht Nein zu sagen, sondern sagst Ja. Mhm. Das ist einfach vieles Thema. Man sagt Ja, aber möchte eigentlich Nein sagen. Mhm. Und das hat zum Effekt, dass man einfach ausbrennt wird. Die Energie zum Leben fehlt, sie wird immer weniger. Menschen, die viel Grenzüberschreitungen erleben, kommen hier zu mir in die Praxis, und die haben Burnout-Erscheinungen. Ganz, ganz eindeutig und klar.
6: Also weil sie immer über das rausgehen, ja, wo sie sich drin wohlfühlen. Oder?
2: Genau.
6: Was ist so der Ursprung?
2: Ja, es ist, der Ursprung hat schon auch mit der Prägung und der Kindheit zu tun, wie man aufgewachsen ist, wie man konditioniert ist. Wenn man dort prägt, ist die Hauptsache, der anderen geht es gut, ich selber bin nicht wichtig. Das kann so sein, wie man behandelt wurde von Bezugspersonen. Wenn Eltern oder Bezugspersonen einfach über die Bedürfnisse des Kindes immer hinweggehen, bestimmen, du musst jetzt das und dieses, und das Kind will vielleicht nicht, dann ist das wie festgelegt. Mhm. Mich gibt es nicht, es ist nicht wichtig, was ich will. Und dann wird es erst schwierig, im Erwachsenenalter dann auch für sich einzustehen, die eigenen Bedürfnisse. Und das sind dann die Erwachsenen, die dann wirklich im Job, je nachdem, ausgenutzt werden, zugetextet werden, mit viel Arbeit und Aufträgen.
6: Und sie können eben nicht Nein sagen.
2: Sie können nicht Nein sagen. Aber die Wurzel ist wirklich, wie sie konditioniert und geprägt sind worden.
6: Mhm. So, dass ich darf nicht Nein sagen, ich muss.
2: Genau.
6: Ich muss da einfach mitmachen.
2: Ja. Ja. Und das hat viel eben mit Glaubenssätzen zu tun, wenn man schematherapeutisch es anschauen möchte mit autoritären Stimmen. Wie bist du dort konditioniert worden? Was für Bewältigungsstrategien hast du? Mhm. Es gibt so die drei Strategien, Freeze, Fight und Flight. Und der Freeze-Modus ist das, wo sehr viel gewöhnt sind, drin unterwegs zu sein. Das ist über sich ergehen lassen, nicht wehren, Kopf einziehen, du orientiert, Hauptsache den anderen geht es gut.
6: Mhm.
2: Oder auch der Flight-Modus, wo du vermeiden. Also schönreden, Problem schönreden, sagen, ist ja nicht so schlimm. Toxische Positivität,
6: Problem kommt ja schon gut, benennen, mach einfach weiter.
2: Ja. Ja. Und wenn du so geprägt bist, dann tust du eben so Grenzüberschreitungen schönreden. Du spürst es zwar, ups, jetzt bin ich ausgenutzt worden, es stimmt nicht für mich,
6: mhm,
2: aber du tust es dann schönreden mit sagen, ja, sie hat es nicht so schlimm gemeint, ja, morgen ist sie wieder besser drauf. Und man tut es wie wegdrücken.
6: Oder man denkt dann, ja, ich bin ja das Problem, oder? Ja, dass ich jetzt das so persönlich nehme, dann ist ja vielleicht mit mir etwas schief.
2: Ganz genau. Ja, das passiert sehr viel. Also die Schuld wird auf sich genommen. Mhm. Statt wirklich, es braucht halt auch Mut, herzuschauen und sich selber zu reflektieren. Und wenn du das nie gelernt hast, eben so die Self-Care, Selbstliebe ist in aller Munde, es hat ja auch seinen Grund, weil sehr viele Menschen einfach erzogen worden sind, zum Funktionieren, Leistung erbringen, zum Bedürfnis von anderen zu befriedigen, und nicht gelernt haben, zu spüren, was brauche ich eigentlich. Und das ist, glaube ich, die schwierigste Aufgabe, die wir Menschen haben in dem Leben. Weil wenn wir ganz bei uns sind und spüren, was wir eigentlich brauchen, dann sind wir auch ganz ich, mit unseren Ressourcen und Fähigkeiten, mit unserer Einzigartigkeit. Und ich glaube, wenn jeder Mensch mit seiner Einzigartigkeit in dieser Welt ist und sein Gutes in die Welt kann bringen, dann haben wir eine bessere Welt.
6: Man könnte jetzt aber auch sagen, ja, wenn jeder so mega fest bei sich ist und immer nur auf seine Bedürfnisse schaut und Hauptsache eben meine Grenzen werden überschritten und es geht mir gut, dann haben wir ganz viele Egoisten auf dem Planet.
2: Was ja, gewiss, dass das kommt jetzt. Genau. Ja, dann wird es ich-zentriert. Ganz genau. Das wäre dann eben, wenn wir so wieder in den Modi unterwegs sind, das wäre dann der Fight-Modus, der sehr egoistisch und ich-zentriert ist und nicht Rücksicht nimmt auf andere. Das wollen wir nicht.
6: Mhm.
2: Also es geht wirklich darum, dass man auch, wenn man lernt, Grenzen setzen, das anständig macht. Also man bringt seine Ich-Botschaft, ich möchte das jetzt nicht machen, weil ich brauche jetzt noch Zeit zum Überlegen, zum Beispiel. Du kannst noch eine Begründung bringen. Und das ist anständig. Also nicht, dass man jetzt hier egoistisch ich, sondern wirklich in einem guten Miteinander und mit Respekt, so wie du selber auch behandelt möchtest werden, am Gegenüber das kommunizieren.
6: Ich möchte nochmal bei dem Gefühl bleiben, das du vorher erwähnt hast. Also ich merke, es fühlt sich jetzt nicht gut an. Jemand ist über meine Grenze. Jemand tut mich mit Arbeit zudecken, obwohl ich eigentlich vielleicht sogar schon mal kommuniziert habe. Es ist mir zu viel. Oder jemand, eben das Beispiel, das ich jetzt gesagt habe, mit, kommt auch in die Wohnung rein, ohne Leute. Jemand tut Sachen, die ich sage, abspielen etc. Mit dem Gefühl arbeiten. Weißt du, was? Das kann ja auch eine positive Energie dann sein, die einem dazu bringt, jetzt etwas zu ändern.
7: Genau.
6: Also wenn ich merke, es fühlt sich nicht gut an, was wäre denn jetzt da ein konkreter erster Schritt?
7: Ja, also der erste Schritt ist schon da und das ist, dass du merkst, es fühlt sich nicht gut an. Dort bleiben viele schon stehen oder? Und vermeiden und sagen, hey, ja, es ist ja schon gut, es ist ja nicht so schlimm. Oder sie spüren das Bedürfnis nicht. Spüren. Also wenn du merkst, es fühlt sich nicht gut an, ist das schon mal fast die Halbmiete. Dann musst du selber reflektieren, in welchen Situationen fühlt es sich nicht gut an? Fühle ich mich ausgenützt? Was ist der Grund dafür? Also bei dir jetzt, aha, der Nachbar oder der Kollege kommt einfach in die Wohnung. Und nachher wirklich eine klare Aussage für dich formulieren. Nett und anständig, was du brauchst. Also du tust dann für dich entscheiden, was brauche ich, dass ich mich nicht mehr so ausgenützt fühle. Okay, ich brauche meinen Raum, ich brauche meine Sicherheit. Jetzt zum Beispiel deine Wohnung. Ich brauche einen Rückzugsort. Meine Wohnung ist meine Oase. Also es ist mein Zuhause, wo meine Familie lebt. Da darf nicht einfach jemand reinkommen. Das ist vielleicht auch heilig für dich. Und dann das in angemessenen Worten, in einer klaren Aussage formulieren.
6: Klingt nach mega viel Arbeit. Also ich stelle das jetzt einfach mal so im ganz normalen Alltag von uns allen vor, wo man am Arbeiten ist, im Studium, vielleicht Familie, Kind, Hobbys, die Leute da und sich dann da irgendwo die Momente rausnehmen, mit sich reflektieren und überlegen, weil der Tag läuft ja weiter und dann kommt vielleicht schon die nächste Situation, wo man auch wieder merkt, ah, jetzt fühlt es sich nicht gut an. Weißt du, wann machen wir das, bitte schön?
7: Also es ist wirklich, der Anfang ist so ein bisschen das, was meiste Energie braucht. Und wenn du aber merkst, wie dein Beispiel da vom Kollegen in die Wohnung gekommen ist, es funktioniert, dann wird es eine intrinsische Motivation. Und es wird das nächste Mal schon viel ringer fallen. Es ist einfach, man muss Baby-Steps machen und man muss es wagen. Stehst du immer vor dieser Wand oder vor diesem Berg und denkst, ah, dort oben wäre schön. Ah, es wäre doch schön, dort oben zu sein und die Aussicht zu genießen, aber du gehst nicht hoch. Du musst es wirklich anfangen machen. Am Anfang kostet es dir viel Energie, das siehst du absolut richtig. Das ist für je nachdem, wie du geprägt bist, ist es ein grosser Kraftaufwand. Und wenn man es dann gemacht hat, wie du in deinem Beispiel gesagt hast, ist es auch wirklich wichtig, wenn es gut kommt, stolz sein auf sich. Sich auf die Schultern klopfen, vielleicht macht es auch das Umfeld. Und dann wirklich wieder weitermachen. Jedes Mal, was du wirst machen, es wird dir ringer fallen. Also das kann ich von meinem Leben nur bestätigen. Und auch von meinen Klientinnen und Klienten. Also es ist wirklich eine intrinsische Geschichte nachher, eine Motivation, die dann automatisch auch steigt. Durchs Erleben, durch die Erfahrung. Wenn du erfährst, du wirst respektiert, du bekommst Respekt, das ist etwas Wunderschönes. Wenn jemand das nicht kennt hat, dann, das ist wie wenn du mal Liebe bekommst, oder? Und du hast vielleicht nie Liebe bekommen. Das ist wie so, hey, von dem willst du mehr. Du
6: aber gehört das in dem Fall wirklich zusammen, höre ich jetzt aus. Also Respekt bekommen und Grenzen setzen. Ja, kannst du etwas dazu sagen?
7: Absolut. Also wenn immer natürlich deine Grenzen übergangen werden, wirst du auch nicht respektiert. Umgekehrt, wenn du deine Grenzen einforderst, tust du dir Respekt erarbeiten durch das. Also quasi jetzt über dich, Evelyn, kann man nicht einfach so darüber hinweggehen. Also, oder wenn es jetzt die Wohnung ist, oder jetzt ein anderes Beispiel, oder man übergeht einfach Grenzen, macht einfach, dann kommt das Nächste. Wenn sich ja die Person, und das ist effektiv so, wenn die Leute merken, die Person wehrt sich ja nicht, es muss gar nicht immer böse Wille sein, wird es einfach noch mehr ausgenutzt. Also dann gibt man noch mehr Arbeit, oder man fragt sie gar nicht mehr beim nächsten Auftrag, und so weiter, man lässt einfach in ihr Büro rein, und es geht einfach immer weiter, weil das Gegenüber merkt, die Person wehrt sich ja gar nicht. Der Respekt, der sinkt nachher komplett.
6: Ich finde das Wort wehren eigentlich noch spannend. ich das irgendwie so ein bisschen negativ bewerte, merke ich jetzt gerade. Ich weiß auch nicht warum. Aber eigentlich jetzt in dem Kontext, wenn es darum geht, Grenzen setzen, heisst es ja eigentlich, ich wehre mich dagegen, dass man über meine Grenzen hinweg geht. Also es muss ja nicht ein körperliches Wehren sein, vielleicht habe ich darum den negativen Dings. Sondern es kann ja sein, eben, ich schaue für mich, ich stehe für mich ein.
7: Ja. Ja, spannend, ja. Ich verstehe dich und das geht, glaube ich, auch vielen so. Eben weil ich auch noch Selbstverteidigungstrainerin bin, bin ich natürlich näher an dem Wort, aber es ist absolut nicht physisch gemeint, in dem Kontext jetzt hier. Es ist eben auch, wenn wir jetzt das Wort Wehren nehmen, gehört ja auch Kampf dazu. Es ist ein Kampf für dich, für deine Seele, für deine Psyche, für deinen Respekt, für dein Dasein, für dass du einzigartig bist gemacht, dass du auf dieser Welt da bist, oder? Und deine Begabungen kannst leben, deine Ressourcen kannst leben. Für das setzt du dich ein. Oder für dich und deine Familie, für deine Werte, die du willst leben. Und das ist ein guter Kampf, wenn wir jetzt das Wort Wehren nehmen.
6: Ja, ja, genau.
7: Das ist fürs Gute, für den Respekt, der dir zusteht, der jedem Mensch zusteht, wohlverstanden. Auch Menschen, die uns nicht passen auf dieser Welt, wo wir Mühe haben. Es ist die Menschenwürde, die wir haben, die unantastbar ist. Und für das tust du dich wehren, oder wenn man es jetzt anders sagen würde, einsetzen. Oder? Und das zu merken, oder? Wenn Leute sich bringen, ein Beispiel, oder jetzt sagen von einem Gewaltpräventionskurs von Teenager-Mädchen, wo sie erzählt haben, was sie täglich im Bus erleben, auf dem Weg in die Oberstufe. Also sie werden zugesetzt, man berührt sie absichtlich, man schaut ins Handy, man klatscht sie an. Also üble jetzt auch wirklich physische Grenzüberschreitungen. Und dann haben sie gesagt, ja, darf ich mich denn wehren? Darf ich denn laut sagen, darf ich da aus dem Zweierabteil vom Bus, oder? Und dann auch wieder, oder wie sind sie geprägt? Das ist natürlich dort das Thema gewesen. Und dann sage ich immer, ja, hat denn das Gegenüber gefragt, darfst du so nah zu dir her sitzen, darfst dich berühren, darfst dir ins Handy schauen und dich anklatschen. Da kommt immer so Aha-Effekt. Nein, das Gegenüber hat mich nicht gefragt. Es ist einfach darüber hinweggegangen, über meine Grenzen. Und dann kommt so die Erkenntnis, aha, ich darf ja für mich mich einsetzen und wehren. Ich darf, der andere fragt ja auch nicht. Und dann kommt so der Klickeffekt, und das tun wir dann auch durchspielen in diesen Trainings. Also, wir haben dann wirklich einen Schauspieler, der das spielt, das tun wir einführen und erklären, und sie lehren sich dann eins zu eins zu wehren und aufzustehen und rauszugehen.
6: Mega spannend.
7: Aus dem Busabteil, ja.
6: Also ich nehme mit, wehren ist nicht negativ, sondern wehren heisst, ich setze mich ein für mich, für meine, das wurde so schön beschrieben, für meine Seele, für meine Persönlichkeit, oder? Damit ich dann auch aus dieser Spirale rauskomme von man geht über mich, wir rennen es hinweg und ich erhole mir den Respekt, den jeder verdient hat. Oder?
7: Absolut.
6: Du hast das mega schön gesagt, das ist eigentlich auch noch ein guter Punkt. Auch der, der mir nicht passt, hat es verdient, dass ich ihn respektiere und nicht über seine Grenzen rausgegangen.
7: Was nicht heisst, dass du gut findest, was er vielleicht macht. Du musst nicht gleicher Meinung sein, aber einfach stehen lassen, respektieren. Punkt. Ja.
6: Findest du, es gibt schlimmere und weniger schlimme Grenzüberschreitungen? Kann man das so ein bisschen kategorisieren?
7: Ja, man hat lange gedacht, so der körperliche Missbrauch, Vergewaltigung und so weiter ist sicher sehr schlimm. Das ist es so, effektiv. Ich bin jetzt noch in einer posttraumatischen Ausbildung für posttraumatische Belastungsstörungen, Psychotraumatologie. Und dort haben wir gelernt, und das war sehr interessant vom Dozent, dass die tägliche oder die regelmäßige Abwertung, auch von Bezugspersonen zu Kind, genau gleich schlimm empfunden werden kann. Also Erniedrigen mit Sprüchen wie «Aus dir wird doch nichts», «Hey, streng dich ein bisschen an», «Dein Gespend ist viel besser in der Schule», «Schau mal, du kannst das nicht einmal», «Du gibst dir nicht einmal Mühe». Also die psychische Gewalt und Abwertung kann genau gleich schlimm empfunden werden wie ein körperlicher Missbrauch. Und seitdem auch, also ich merke es auch in meiner Praxis, die Folgen davon können massiv sein, genau gleich wie auch ein Missbrauch. Und sicher sind wir uns einig, dass Missbrauch körperlich ist etwas ganz Schlimmes. Gerade wenn es auch die sexuelle Integrität angeht. Und aber auch natürlich die psychische Abwertung, Grenzverletzung, Mobbing natürlich. Mhm. Über Jahre, es ist nicht sichtbar, man hat nicht eine blaue Backe, man sieht es nicht bewusst, man kann nicht sagen, ich bin geschlagen worden, aber über Jahre ein Mobbing, das hat massivste Folgen.
6: Eben, und das sind alles auch Grenzüberschreitungen.
7: Absolut, ja. Mhm. Es ist so, sicher, es gibt Unterschiede von der Liga, wo wir spielen, aber Grenzüberschreitungen an sich, sind fürs Gegenüber immer etwas Schlimmes, weil es wird auch je nachdem auch unterschiedlich empfunden. Es kommt immer auch noch auf den Kontext drauf an, hat jemand schon so Sachen erlebt früher. Jetzt kommt nochmal eine Grenzüberschreitung, dann kann das gerade das Tröpfchen sein, das das Fass zum Überlaufen bringt.
6: Wenn sich so summiert dann auch, oder?
7: Ja, ja. Also es ist ein grosses Thema, das Ganze. Mhm. Ja. Es zeigt einfach, wie wichtig es ist, auch im Kleinen, im Alltag, wie wir miteinander umgehen. Wie man am Familientisch daheim miteinander redet. Ob dort Respekt gelernt wird. Und innerhalb von der Familie, das ist ganz ein wichtiges Thema. Dass auch du selber nicht zum Mobber wirst und zu dem wirst, dass du bei anderen Grenzen überschreiten.
6: Ja, genau. Oder, das ist ja auch nicht die andere Rolle, oder?
7: Genau. Ja. Wir wollen ja auch unsere Kinder ziehen, dass sie das auch bei anderen dann nicht machen später, sondern die sollen respektieren und obwohl sie ja gleich sollen, für ihre Bedürfnisse und Grenzen einstehen. Also es ist beides, oder?
6: Sarah, ich möchte noch mal ein bisschen in den Alltag hineingehen, ganz konkrete Beispiele oder ja, jetzt eben Schritte machen. Also ich habe jetzt gemerkt, meine Grenze ist überschritten. Du hast gesagt, das Reflektieren ist mega wichtig, dass ich merke überhaupt schon nur, es fühlt sich nicht gut an und jetzt, was mache ich mit dem? Mhm. Das eine ist eben, dass man im Nachhinein dann wie merkt, ich möchte die Situation vielleicht noch mal ansprechen mit dieser Person. Also wie ich es jetzt da in dem WhatsApp oder mit dem WhatsApp. Aber vielleicht gibt es ja auch im Moment, wo ich merke, stopp, jetzt ist es wie too much.
7: Ja.
6: Was ratest du in dieser Situation, wenn ich merke, jetzt kommt jemand wirklich mir auf eine Art und Weise, wo ich muss und will reagieren? Wie kann ich das machen? Was wäre jetzt eine richtige Reaktion, sage ich jetzt mal. Es wäre im Sinn von, ich schlage nicht rein, sondern...
7: Ja. Also wenn du merkst, jetzt stimmt nicht und du möchtest jetzt etwas machen, ist sicher gut, nicht gerade reinschiessen. Also wenn es jetzt ein bisschen am Eskalieren ist, je nachdem, wenn du auch gerade reinschiessest, dann ist die Chance sehr gross, dass es explosiv kann werden, dass es komplett kann eskalieren. Ich sage manchmal schnaufen, weil man merkt ja auch, dass Profis, die auch in Krisenmanagement unterwegs sind, bedrohliche Situationen, die Atmung ist match entscheidend. Damit du keinen Tunnelblick bekommst. Wenn du einen Tunnelblick bekommst, dann willst du den anderen fertig machen. Oder? Dann bist du nicht mehr rational unterwegs. In dem Moment einfach atmen. Es kann ein tiefer Atemzug sein. Und dann eine Ich-Botschaft bringen, wo du einfach auch gar nicht jetzt musst sagen, was jetzt gerade passieren muss, sondern du tust dir Zeit verschaffen. Du, ich kann jetzt das gerade nicht machen, die Aufgabe. Ich brauche Zeit zum Überlegen. Ich melde mich morgen.
6: Ja.
7: Oder für mich ist es jetzt gerade zu viel. Ich brauche jetzt gerade ein bisschen Ruhe, eine Pause. Ich tue mir das überlegen. Also nicht gerade wollen in die Handlung reinschiessen, Lösungen anbieten oder sagen, du willst es so, so, so und so. Weil wenn es im Moment ist, wo du gerade getriggert wirst, kann es einfach sehr gut sein, dass es emotional überkommt, dass es vielleicht auch einen Fight gibt, dass du zurückgehen und so weiter. Ich sage manchmal einfach, du einisch atmen, du dir Luft und Zeit verschaffen und du das kommunizieren, nicht gerade reinschiessen. Und dort ist die Erfahrung sehr gut, dass man eben kann sagen, hey, im Moment stimmt es für mich gerade nicht, ich brauche jetzt eine Pause, ich brauche Ruhe. Und man sich dann wirklich aufstellen, eben die Selbstreflexion macht, wenn es jetzt im Geschäft, im Beruf ist, was brauche ich, was will ich eigentlich, welche Aufträge stimmen, wie, wo, nicht und welche schon. Mhm. Und dann das klar kommunizieren am Gegenüber zu einer angemessenen Zeit in Ruhe.
6: Das ist jetzt aber ein Beispiel eben so aus dem Berufsalltag, wo ich vielleicht ja, wo es auch nicht gerade so, wie soll ich sagen, so dringend ist, wo ich wie eben mir die Zeit kann verschaffen. Ich suche gerade nach einem anderen Beispiel.
7: So Familienalltag als Mami.
6: Familienalltag. Also ich denke, gerade Mamis, oder ich habe Papis, aber gerade Mamis erleben ja, glaube ich, schon auch sehr häufig Grenzüberschreitungen von fremden Leuten. Ich stelle mir vor, man ist auf dem Spielplatz, das eigene Kind verhält sich vielleicht ein bisschen nicht so angemessen für andere Menschen. Und es kommt irgendjemand und sagt einem, hey, da kannst du nicht schauen bei deinem Kind. Und irgendwie, das ist dann auch schon eine Grenzüberschreitung, weil ich bin ja die Mutter. Ich bin verantwortlich für mein Kind. Und wenn dann jemand so einem sagen, was man zu tun hat, auf eine Art und Weise, wo man vielleicht gar nicht so angemessen findet, ist das ja irgendwo auch eine Grenzüberschreitung.
7: Absolut.
6: Dort muss ich, oder will ich auf mich jetzt gerade reagieren, oder?
7: Aber die meisten können nicht reagieren, weil sie jetzt so wie Schockstarre in Freeze. Weil es kommt völlig überraschend. Das ist das, was viele leben.
6: Das ist typisch eigentlich.
7: Ja, in dem Sinn, du kannst auch so ein bisschen, wie sagt man, paradox reagieren, paradoxe Intervention, dass du hergehst und kannst sagen, zum Beispiel jetzt der Spielplatz, schön, dass sie sich kümmern um mein Kind, wie es ihm geht, aber ich schaue. Ich schaue für das Kind, schön, dass sie sich meldet und dass ihnen das Sorge macht, aber ich bin da Mutter und ich werde da schauen. Also quasi wie anerkennen, die Person stellt das fest, da ist ja nichts falsch, oder? Sie hat ja festgestellt, das Kind da ist wirklich ein bisschen wild unterwegs. Kann man manchmal nicht immer steuern als Mami. Und dann einfach klar sagen, du bist da Mutter, du darfst schauen. Wenn du natürlich reinsteigst und sagst, hey, geht's eigentlich noch? Schauen Sie doch auf Ihren Hof, oder? Hey, du, der blöd. Dann eskaliert es und dann auf einmal gehört es den ganzen Spielplatz und dein Kind schämt sich zu Boden und will nie mehr auf den Spielplatz und Gespendli, die redet auch nicht mehr mit ihm in der Schule und so weiter. Sondern einfach auch die Grösse zu haben, zu sagen, ja, die Person dürfte die Meinung haben. Ja, danke, oder ja. Ja, ich habe es gesehen, dass sie das merken, dass mein Kind jetzt gerade ein bisschen aufbrausend ist. Ich werde mich darum kümmern. Ich bin ja die Mutter. Ich bin da. Ich schaue. Ja, aber es ist nicht immer einfach.
6: Du hast auch gerade ein gutes Stichwort gebracht. Man muss die Grösse haben. Ich kann mir vorstellen, dass das allgemein ganz ein wichtiges Thema ist beim Grenzen setzen, die Grösse haben. Also das heisst ja, in mir innen muss ganz viel passieren, damit ich die Grösse haben kann. Und ich frage mich jetzt gerade, ist das ganze Thema eigentlich auch ein Thema vom Selbstwert? Dass ich eben weiss, ich bin jemand, ich bin innerlich, darf ich gross sein? Oder ich habe eine Grösse in mir, die darf sein. Also ist das eigentlich auch so ein bisschen im Kern vom Problem? Das heisst, wenn ich selber nicht daran glaube, dass ich das kann, dass ich jemand bin, dass ich es wert bin, dass es mir dann auch viel schwieriger fällt, um anzustehen und die Grenzen zu setzen? Oder ist das jetzt einfach eine These?
7: Absolut, triffst es voll. Also im Zentrum, genau. Es ist ja so, also es ist wirklich der Selbstwert. Wenn du eben, darum bringe ich wieder die Prägung, du weißt, vom Selbstwert her schlecht oder schwach aufgestellt bist, wie willst du für deine Grenzen einstehen? Darum ist in der Praxis bei mir da in der Beratung sehr oft einfach das Erkennen. Also ich mache sehr viel Übersetzungsarbeit machen und die Leute erzählen mir ihre Probleme im Leben und dann machen wir so ein bisschen Familienanamnese machen und schauen, wie sind sie unterwegs gewesen in der Herkunftsfamilie, was ist so ein der Tonfall gewesen, was sind die Werte gewesen und dann merken sie, tun wir es auch oft bildlich darstellen mit Flipchart und Post-its und dann merken sie, ja, ist ja kein Wunder, dass ich das nicht kann. Und das hilft schon extrem, das können verstehen. Warum habe ich so einen schwachen Selbstwert? Und dann fängt es meistens an, also fast immer fängt es an, bessern. Weil sie einfach eine Erklärung bekommen, warum. Und dann merken, nein, ich will das nicht mehr. Ich will einen Change in meinem Leben. Ich will nicht mehr einfach so übergehen werden. In der Beziehung, im Job, bei Freunden. Ich will das nicht mehr. Und wenn das kommt, das ist so wie ein guter Kampfmodus, oder? So die Energie, so. Vielleicht manchmal auch mit Wut. Also es ist sehr oft, kommt da auch Wut durch, wenn sie das sehen. Oder selber auch reflektieren und merken, ja, hey, dort und dort und dort bin ich nur abgewertet worden und ich bin gemobbt worden in der Schule und so weiter. Und die Wut, oder, das kann etwas so, ist so eine starke Kraft. Und kann so etwas Gutes daraus werden. Schlimm ist dann, wenn man merkt, ich habe einen schlechten Selbstwert und es dann ins Depressive geht, oder? Man in Depression geht und dort ist dann die Energie nicht da. Aber wenn so ein Kind, ich sage, eine heilige Wut kommt und der Wunsch nach Veränderung, dann kommen wir wieder zum Gleichen, sind die Baby-Steps. Wenn man lernt, dann für sich einstehen und auf einmal merkt, hey, ich bekomme Respekt. Das Gegenüber entschuldigt sich vielleicht sogar. Dann wächst der Selbstwert. Um Stückchen, aber es ist ein Stück Arbeit. Es geht leider nicht von heute auf morgen. Und was auch noch wichtig ist, wenn du jetzt den Selbstwert ansprichst, einfach mal zu schauen, was für Menschen habe ich um mich herum. Sind das Menschen, die mich abwerten? wo ich mich klein fühle, wo ich mich immer wieder klein mache. Mhm. Und dort einfach einmal zu reflektieren, habe ich gute Menschen um mich herum. Und dort gibt es auch einfach auch Geschichten da bei mir in der Beratung, wo Menschen merken, da muss ich mich trennen. Also trennen von einer Freundin, die nur Energie frisst, mich klein macht, mich abwertet und mir überhaupt nicht gut tut. Wo sie das auch kommunizieren tun. Und dann gibt es wirklich, dass so Leute sich automatisch zurückziehen. Oder wenn Menschen merken, ich kann nicht mehr einfach über die Person verfügen und bestimmen und dort auf einigen Grenzen aufzeigt, bekommen, hey, so nicht, sind das dann Menschen, die dann auch von sich ausgehen. Mhm. Dann merkt man auch, hat man wirklich gute Freunde. Weil die Guten, die würden dann wirklich auch bleiben und daran arbeiten.
6: Also es kann auch bedeuten, vielleicht einen Job wechseln, ja, wenn man merkt, hey, der Chef oder die Chefin, ja, geht immer über meine Grenzen weg, tut mich abwerten, nimmt mich nicht ernst. Mhm. Aber das braucht mega Stärke wieder, oder? Also, ja. Ich denke, das ist wahrscheinlich eher dann, wenn man schon ein paar Mal gelernt hat, für sich einsetzen und anfangen, Grenzen setzen, weil das sind ja dann grosse Schritte, oder?
7: Das sind grosse
6: Partnerschaft,
7: Schritte,
6: ja, Partnerschaft, einem nicht gut tut, etc.
7: Das sind riesige Schritte, ja.
6: Das braucht man da auch Hilfe, weißt, ja, kann man das allein?
7: Meistens nicht, nein. Also da braucht es wirklich Hilfe. Jetzt gerade das Jobbeispiel, das du gebracht hast, da habe ich jetzt auch 3 Coachings gehabt, Begleitung von 1 bis 2 Jahren von Klienten, Klientinnen, die wirklich die Begleitung haben gebraucht. Und dann ist es wieder ein Rückschritt. Nein, ich bleibe doch. Und man versucht es nochmal und die Betroffene merkt, nein, also ich werde hier behandelt, das geht ja wirklich nicht. Und ich schlafe nicht mehr, ich esse nicht mehr wegen dem Job. Und dann das Umfeld reagiert dann auch. Und dann versuchen wir Schritt für Schritt das zusammen vorzubereiten, bis zum Tag X. Und dann kommt meistens die grosse Erleichterung, wieder schlafen, körperliche Symptome von Migräne, permanente Verspannungen, die weggehen, weil es einfach krank macht, wenn man immer Grenzen lässt, von anderen übergehen. Also wenn man ständig übergangen wird, auch selber immer über die Grenzen lebt durch das auch, dann gibt es immer körperliche Symptome als Begleiterscheinung. Das geht allein eben nicht.
6: Das ist noch ein spannender Umkehrschluss, den man da machen könnte. Also wenn es mir jetzt über längere Zeit körperlich nicht gut geht, ich schlafe nicht, ich habe immer Migräne, Bauchweh, whatever, lohnt es sich dann mal anzuschauen, hey, könnte es echt sein? Dass
7: mega spannend,
6: ich immer über meine Grenzen muss rausgehen oder eben, dass über meine Grenzen immer wieder übergangen werden.
7: Super, das ist ein super Beispiel, das du bringst. Ja, effektiv ist es so. Also ich habe Menschen hier in der Praxis, die genau so Sachen erzählen. Permanent Migräne, permanent Verdauungsprobleme, ich kann nicht mehr schlafen. Und dann tun wir wirklich auslegen, Ordnung machen von ihrem Leben. Und dann ist es eine Ansammlung von Grenzüberschreitungen. Und der Grundstein, der kommt wieder auf das zurück, ist schon vor Kindheit hergelegt. Das ist einfach so. Zum Beispiel auch eine Parentifizierung, oder dass man als Kind Verantwortung lernt übernehmen für die Eltern, weil vielleicht eine Krankheit oder eine Sucht ist. Oder das ist auch oft Thema, statt das Kind für seine Bedürfnisse lernt einzustehen und es will spielen und die Welt entdecken, sehr früh Verantwortung übernimmt für erwachsene Personen. Das sind auch so Beispiele. Und nachher, das zieht sich durch das ganze Leben. Mhm. Ich schaue für alle anderen, die Hauptsache, die anderen sind glücklich. Und dann kommt es irgendwann dann zum Crash. Und dann sind all die körperlichen Symptome schon lang da. Und man geht zum Migränenspezialist, der sicher helfen kann. Man geht das abklären und so weiter. Aber es geht nicht vorwärts. Vielleicht wird es dann mal ein bisschen besser. Aber die Ursache dahinter, wo die Entzündungen macht, die Verkrampfungen macht, sind sehr oft dann eben psychischer Natur.
6: Mega spannend, wie alles zusammenhängt, Körper, Seele.
7: Es ist so eindrücklich. Also immer wieder staune ich dort extrem. Ja. Dass wir ganz, so ganzheitliche Wesen sind.
6: Hey, wir haben schon mega viel Spannendes geredet, Sarah, über Grenzen. Was sind eigentlich, was heisst das, Grenzüberschreitungen? Wie kann ich die spüren? Was mache ich dann damit? Ich würde gerne jetzt noch so ein bisschen ins Konkrete, in Übungen vielleicht hineingehen. Weißt du was? Gibt es irgendwelche Routinen, die ich von Anfang an irgendwie kann, bevor es jetzt schon mega die krassen Grenzüberschreitungen gibt, aber vielleicht sind das so ganz kleine Sachen, die ich kann trainieren und üben, um mich bewusst zu machen, ich bin wichtig, ich kann lernen Nein sagen. Kannst du uns da etwas an die Hand geben?
7: Also sicher reflektieren regelmäßig. Also am besten, du machst es täglich. Wenn du anfängst, du machst es täglich, tust du das Tagebuch aufs Nachttischli oder dort, wo du am Abend noch so ein bisschen bist, auf deinen Sessel, vielleicht noch mit einem Tee und du reflektierst, wo habe ich mich heute an diesem Tag unwohl gefühlt? Wo ist es mir nicht wohl gewesen? Wo habe ich mich vielleicht ausgenützt gefühlt? Dann analysieren, was ist der Grund gewesen, was ist der Auslöser gewesen? Das einfach mal notieren. Mhm. Denn was wünschst du dir eigentlich in dieser Situation? Ich wünsche mir, dass man mir zulässt, dass ich den Satz ändern kann. Ich wünsche mir meinen Raum, dass nicht einfach jemand in die Wohnung reinläuft. Dort dann auch aufschreiben, was wünschst du dir. Das drückt auch eine Haltung aus. Wie willst du im Leben unterwegs sein? Mhm. Das sind eigentlich so die konkreten Beispiele. Mhm. Was dort sicher hilft, ist, sich befreien auch von Schuldgefühl. Und dort arbeite ich halt sehr gerne mit der Glaubenssatzarbeit. Also die negativen Glaubenssätze ein bisschen rausschälen, die findet man auch viel online. Also die, die jetzt zulassen und merken, das Thema Selbstwert, Glaubenssatz, gehen googlen.
6: Da haben wir übrigens auch schon Folgen gehabt in der Psychohygiene, genau. Wo es um Glaubenssätze geht. Da könnt ihr gerne mal durchscrollen. Genau.
7: Super. Ja, und dann so deinen Kernglaubenssatz rausschälen. Eben, ich bin nichts wert oder ich muss immer alles für andere machen. Nur Leistung zählt, ich bin nur gut, wenn ich Leistung erbringen kann und so weiter. Und dort den Kernglaubenssatz rausschälen und dann auch versuchen, in einen positiven umzuwandeln und dir so ein bisschen Erlauber geben und die halt immer wieder sich sagen. Also ich darf Nein sagen, ohne Schuldgefühl. Ich darf mich für mich einsetzen. Ich darf meine Meinung sagen. Meine Meinung ist wichtig. Und dort kann es helfen, die manchmal meine Kunden auf grosse Post-its den positiven Glaubenssatz aufschreiben und kleben den an den Spiegel zum Beispiel oder neben das Bett. Das allein heilt nicht, das ist nicht das Allerheilmittel, aber effektiv ist es so, dass unser Hirn nicht denkt, wie es abgespeichert hat, das ist eingebremst wie eine Autobahn, wie wir über uns denken, auch der Selbstwert, wie wir über uns denken. Und wir müssen dem Hirn immer wieder die neue Denkweise sagen.
6: Das ist wie so eine Erinnerung, wo man dann immer wieder sich selber eigentlich sagt.
7: Genau, und das wird abgespeichert, das ist vielleicht zuerst ein Fußpfad, ein Veloweg, irgendwann gibt es eine Strasse, irgendwann nach einigen Jahren eine Autobahn. Und dort wirklich sich immer wieder daran erinnern, es ist wie so ein Schupf, oder? Mhm. Wenn du aufstehst am Morgen, ich bin wertvoll, ich bin wichtig, zum Beispiel. Ich darf meine Meinung sagen. Und das sich immer wieder sagen. Und da komme ich nochmal zum Umfeld. Leute, die an dich glauben, Leute, die dich ermutigen tun. Mhm. Leute, die auch dir sagen, hey, du bist toll, hey, wie hast du jetzt das wieder gemacht? Wow, so cool. Die einem aufbauen. So Leute anfangen, um sich herum zu sammeln.
6: Vielleicht auch selber so jemand sein für die anderen, oder? Das
7: absolut.
6: Ist ja manchmal auch ansteckend dann in einer Freundschaft, wenn ich am Gegenüber so das Positive sage, kommt dann vielleicht das andere ja auch zurück.
7: Das ist unschön, oder? Wenn du nicht die Wechselwirkung merkst und wie du das auch für andere kannst sehen, ist etwas Wunderschönes. Mhm. Ja.
6: Also ich sehe, es ist Arbeit, lernen Grenzen setzen, lernen Nein sagen.
7: Mhm.
6: Aber weißt du, sieht man da gleich schon relativ, wenn ich mich jetzt entschliesse, ich möchte dem Thema nachgehen. Mhm. Ich merke, es ist ein Thema bei mir, ich kann nicht gut Grenzen setzen, aber eigentlich möchte ich es lernen und ich mache mich auf den Weg. Mhm. Sieht man da gleich schon relativ gleich mal ein bisschen Erfolgs... Hat man da gleich schon gleich mal Erfolgserlebnis?
7: Ja, also definitiv, daran glaube ich ganz fest. Das erlebe ich auch hier in der Praxis. Also Leute, die zum Beispiel, wenn man die Auslegeordnung macht, wie ist man so geprägt, was hat man erlebt und dann das merken, die wollen. Die wollen und wenn du, eben, es ist der Wille, willst du wirklich, dann wird das passieren. Und du hast den ganzen Tag mit so vielen Sachen, kommt man ja in Berührung, wo es um Grenzen geht. Überall, wenn man mit Leuten kommuniziert, es kann in der Migros sein, das kann in meinem Bus sein, überall. Und einfach dort so das Bewusstsein in den Fokus rücken. Wie fühle ich mich jetzt gerade? Stimmt's? Fühle ich mich ausgenutzt? Und dann das wirklich versuchen. Das kann sein, einfach, dass du vielleicht physisch einfach merkst, da ist es mir nicht wohl, ich verlasse den Raum.
6: Mhm.
7: Das ist schon Grenzen setzen gewesen, oder? Wenn du vielleicht in irgendeinem Meeting mit Leuten irgendwie zusammen bist oder in einer Pause kaufst und merkst, es ist mir völlig nicht wohl. Warum bin ich jetzt eigentlich da? Ich gehe doch viel lieber jetzt an die Sonne raus, meinen Kaffee trinken. Hm. Das ist jetzt ein harmloses Beispiel, aber genau so fängt es an. Und merkst, wow, es tut mir jetzt gut. Jetzt habe ich die Sonne auf meinen Augendecken, ich hole mir Energie und die da innen tun ja nur lästern über andere. Einfach so viele kleine Sachen zu merken, hey, ich tue mir jetzt etwas gut, ich bin wichtig.
6: Also es kann auch in dem Fall wie der Anfang sein, mal so Grenzen setzen, wo ich vielleicht gar nicht kommunizieren muss. Also ich muss niemandem irgendetwas sagen,
7: genau,
6: sondern ich verlasse einfach den Raum.
7: Genau.
6: Merke, es tut mir gut.
7: Ja.
6: Oder ja, ich entscheide mich, irgendwie einen anderen Weg zu laufen, weil dort muss ich nicht diesen Leuten begegnen oder so. Einfach mal für sich selber kleine Schritte machen, das ist vielleicht ein guter Anfang, bevor es dann in die grösseren Grenzen die größere Kommunikation hineingeht, wie bei jemandem sagen, stopp, ich will das nicht.
7: Und einfach auch wenn es in Kommunikation geht, einfach eine ehrliche, direkte Aussage. Die Leute haben Angst vor dem und merken dann, wenn ich ihnen so ein bisschen helfen kann. Es ist eine Ich-Botschaft. Es kann dir auch niemand deine Gefühle abschreiben. Also wenn du sagst, wie du dich fühlst, oder auch wenn jemand zu dir kommt und sagt, du, ich fühle mich jetzt so und so. Das sagen, nein, das stimmt nicht, das geht ja nicht, weil die Person fühlt sich so.
6: Ja.
7: Klar, der andere kann denken, es ist nicht so. Aber einfach, du kannst nicht einfach Gefühle sagen, die sind falsch. Und einfach probieren mit einer Ich-Botschaft, eine klare, anständige Aussage, du, ich fühle mich jetzt gerade nicht gut, ich möchte das jetzt so nicht machen. Oder ich brauche jetzt noch Zeit, können wir das vertagen. Oder wenn es daheim ist, du, ich bin jetzt nicht einverstanden mit dem. Ich möchte das gerne mit dir, nicht jetzt im Moment. Wir können das morgen in Ruhe zusammen besprechen.
6: Ja.
7: Das ist auch bei den Kindern. Sehr oft schiessen wir rein und dann wird es energetisch wirklich explosiv. Dass man dann auch nicht so im erregten Zustand mit den Kindern Sachen diskutiert, sondern in einem ruhigen Moment. Und Kinder, je nachdem, akzeptieren das relativ gut. Einfach quasi klar Grenzen sagen, hey, das hier jetzt finde ich nicht gut. Du kannst auch noch eine Begründung bringen. Ich möchte das mit dir in aller Ruhe besprechen. Und dann wird es für Kinder vielleicht ein bisschen komisch tun, weil der dann der ruhige Moment ist. Aber man kann auf Augenhöhe dann erklären und sagen, warum du das nicht möchtest. Ja, einfach die klare, ruhige Kommunikation.
6: Das ist ja etwas, was man muss trainieren, mit, sich bewusst sein. Ja,
7: mit ich, einfach so, wie du dich jetzt fühlst.
6: Ja.
7: Was du nicht möchtest. Und je nachdem noch eine Begründung.
6: Mhm.
7: Nicht eine Entschuldigung, das ist etwas anderes, sondern eine Begründung.
6: Guter Punkt. Warum nicht eine Entschuldigung?
7: Ja, weil dann tust du dich wieder klein machen. Oder quasi Entschuldigung, dass ich mich so fühle, ich möchte halt nicht dich verletzen und ich möchte nicht so. Sondern bei dir bleiben, ich möchte das jetzt nicht, weil ich habe jetzt keine Zeit, ich brauche Ruhe, ich brauche eine Pause, ich will mir das überlegen, was auch immer. Genau. Das ist etwas anderes, als wenn du dich entschuldigst. Dann machst du dich wieder klein vom Selbstwert her.
6: Mega spannend. Sarah, wir sind schon fast am Schluss von unserem Gespräch. Jetzt möchte ich noch ganz kurz darauf eingehen. Weißt du, wenn jetzt jemand uns zuhört, der sagt, hey, wow, ich bin wirklich gröberen Grenzüberschreitungen ausgesetzt gewesen oder immer noch. Jemand hat mich angelangt, ich habe das nicht wollen. Was ratest du diesen Personen?
7: Sich bei der Opferhilfe vom Kanton zu melden, das ist die zuständige Behörde, das wissen leider viele nicht. Das ist von Steuergeldern gezahlt, das Opferhilfegesetz, das fordert bei jedem Kanton. Und das ist kostenlos. Dort anrufen, sich melden, wir sind bei Opfer geworden, das kann auch von psychischer Gewalt sein, von körperlicher, häuslicher Gewalt, das kann eben sein vom Bus, jemand, der mir die Hand aufs Knie legt, jemand fremd. Das kann auch Mobbing sein, das kann auch Opfer sein von einem Unfall, aber auch wenn du Opfer wirst. Die melden und dann hast du ein Erstgespräch, meistens mit einer Sozialpädagogin, und dann wird geschaut, was du brauchst, ob es Psychotherapie gibt, ob es eine rechtliche Beratung gibt, aber das steht jedem Opfer zu, weil das ist unser Opferhilfegesetz. Da bin ich sehr stolz drauf, dass wir das haben.
6: Ich kann mir vorstellen, das löst bei vielen dann gerade so aus, oh, ich will doch nicht als Opfer angeschaut werden.
7: Es ist so. Und das ist da Leute, die dort Profis sind in dem Bereich, die dort arbeiten, sagen auch, es ist ein schwieriger Begriff. Weil die Opfer wollen sich in das Opfer fühlen. Ja, es ist jetzt halt leider so. Es geht dort einfach darum, dass du dort gehst, Hilfe holen, dass du deine Grenzen wieder wahren kannst und auch ja, dir deinen Schutz ein Stück weit auch wieder zurückholst oder aufbauen tust, so vielleicht besser gesagt, ja.
6: Aber sich Hilfe holen. Raus, ist schon zentral. Also selber so etwas verarbeiten oder durchgehen, das ist schwierig.
7: Es macht viel, sehr viel. Und irgendwann ist es dann einfach zu viel zum Tragen. Und sie werden oft auch falsch beraten vom Umfeld. Man nimmt es nicht ernst, man tut es schönreden, das ist doch nicht so schlimm, tu doch jetzt nicht so, komm, das ist doch schon 5 Jahre her. Aber es ist eine posttraumatische Belastungsstörung da, eindeutig beim Opfer, also bei der Person, die es erlebt hat. Und das ist dann eine wertvolle Zeit, die dann einfach auch verstreichen tut und man muss den Job wechseln und so weiter. Also Hilfe holen, schnell Hilfe holen. Ich rate immer zu der Opferhilfe gehen. Also schauen, gibt es eine Psychotherapeutin oder einen Psychiater, der gerade in der Nähe ist. Sich Hilfe holen.
6: Aber ich kann den ersten Schritt auch mal sein, ich vertraue mich überhaupt jemandem an. Weißt du, irgendwie einer guten Freundin, einer guten Bekannten.
7: Ja. Sicher, also jemandem anvertrauen, es an und so. Das ist ganz wichtig. Und man weiss, schon darüber reden allein kann sehr heilsam sein, oder statt das allein mit sich herumzutragen. Mhm. Und dann empfehle ich einfach, die Hilfe zu holen, wo du wirklich Hilfe überkommst. Oder?
6: Mhm.
7: Und je nachdem braucht es auch eine rechtliche Beratung. Dann.
6: Sarah, komm mit dir noch kurz zusammenfassen. Wir haben so viel Spannendes gehört zum Thema Grenzenüberschreitungen und es ist wahrscheinlich mega schwierig, die wichtigsten Punkte, ist alles mega wichtig, aber würdest du jetzt so sagen, was würdest du wirklich einem so mitgeben zu diesem Thema? Was ist dir besonders wichtig?
7: Tönt kommunizieren mit euch selber. Tönt euch reflektieren und spüren, wo ist es mir wohl, wo nicht. Wo fühle ich mich ausgenützt? Tönt spüren, was wollt ihr? Die scheitern viel daran, was sie vermeiden, eben schönreden, toxische Positivität, ist ja nicht so schlimm. Aber es sammelt sich dann an und irgendwann platzt es fast, oder? Kommunikation mit sich selber aufnehmen, spüren, wo ist es mir wohl, wo ist es mir nicht wohl und dann merken, was man eigentlich möchte, was man eigentlich sich wünscht. Und dann hoffentlich den Respekt einfordern, den man verdient.
6: Danke vielmals, Sarah Steiner, für das spannende Gespräch.
7: Herzlichen Dank für das sehr tolle Interview und die super spannende Frage, Evelyn.
6: Danke dir. Grenzen setzen kann ich auch ganz im Kleinen. Manchmal sogar ohne kommunizieren, wenn ich aus einem Raum rausgehe, wo ich mich gerade unwohl fühle, zum Beispiel. Das ist mir im Gespräch mit Sarah Steiner ganz neu bewusst worden, wie viel anders auch. Was nimmst du mit aus diesem Gespräch? Es nimmt mich Wunder. Schreib mir deine Gedanken, Fragen oder dein Feedback mega gerne über unser Kontaktformular. Du findest es in den Shownotes. Dort findest du auch die Webseite der Schutzschmiede in Baden, wo Sarah Steiner Geschäftsführerin ist. Und ich habe dir auch die Webseite der Opferhilfe Schweiz reingetan. Dort findest du Hilfe auch ganz anonym. 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Und ich sage schon jetzt danke vielmals. Ich bin Evelyn Gutknecht. Bis zum nächsten Mal.
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1: Die Nachrichten von SRF um 5 Uhr mit Patrick Seiler. Guten Morgen. Klage gegen Saleh. Mehrere US-Bundesstaaten ziehen die Bundesregierung vor Gericht, eben wegen der neuesten Zollrunde, von der auch die Schweiz betroffen ist. Dann kein Strom nach Unwetter. Über 14.000 Haushalte waren am Abend im Kanton Genf betroffen. Und Palantir, die US-Datenanalysefirma, macht innerhalb eines Jahres über 90% mehr Umsatz. Das Wetter ziemlich sonnig bei schwülheißen 30 bis 35 Grad, vor allem im Westen teils Schauer oder Gewitter. In den USA haben 25 Bundesstaaten gemeinsam eine Klage gegen die Trump-Regierung eingereicht. Sie klagen gegen die neuesten Zölle auf Waren aus rund 60 Ländern, darunter auch die Schweiz und die EU-Staaten. Die Zölle waren vor 2 Wochen in Kraft getreten, mit der Begründung, die betroffenen Länder würden zu wenig gegen Zwangsarbeit unternehmen. Alle klagenden Staaten werden von der Demokratischen Partei regiert. Zuvor hatten bereits kleinere Unternehmen ähnliche Klagen eingereicht. Bundesstaaten und Firmen waren bereits gegen frühere Zölle von US-Präsident Trump erfolgreich vorgegangen, mit der Begründung, die Kosten trügen letztlich die USA selbst, nicht ausländische Regierungen, wie Trump das behaupte. Die Vermittlerstaaten Katar, Ägypten und die Türkei haben neue israelische Luftangriffe im Gazastreifen scharf verurteilt. Die Attacken auf zivile Infrastruktur und Gesundheitseinrichtungen gefährdeten den Weg zur Deeskalation und verstießen gegen das Völkerrecht.

0: heißt es in einer gemeinsamen Erklärung. Bei den jüngsten Angriffen wurden nach palästinensischen Angaben erneut mehr als 20 Menschen getötet. Die israelische Armee sprach von gezielten Schlägen gegen Hamas-Kommandanten. Obwohl seit Oktober 2025 formell eine Waffenruhe herrscht, wurden seither über 1200 Palästinenser getötet. Beide Seiten werfen sich gegenseitig vor, das Abkommen zu verletzen. Hauptstreitpunkt bleibt die Entwaffnung der Hamas. Mehr als 5 Wochen nach dem schweren Erdbeben in Venezuela steigt die Zahl der Todesopfer weiter an. Wie der venezolanische Parlamentspräsident mitteilte, sind mittlerweile mehr als 6.100 Tote bestätigt. Eine offizielle Gesamtzahl der Vermissten liegt nicht vor. Einzig im am schwersten betroffenen Küstenstaat La Guaira sprechen die lokalen Behörden von rund 1.400 Vermissten. Inoffizielle Portale gehen landesweit von vielen Tausend aus. Fast 24.000 Obdachlose sind derzeit in Notunterkünften untergebracht. Die Aufräumarbeiten kommen nur langsam voran. Und auf Kuba ist das nationale Stromnetz gleich zweimal hintereinander komplett zusammengebrochen. Nach einem ersten landesweiten Blackout in der Nacht zum Sonntag brach das veraltete System am Montag beim Versuch des Wiederaufbaus erneut vollständig zusammen. Grund für die ständigen Kollapse sind die marode Infrastruktur und ein akuter Treibstoffmangel. Die kubanische Regierung macht das Ölembargo der USA verantwortlich. Washington spricht von staatlicher Misswirtschaft. Es ist bereits der 6. totale Stromausfall auf der Insel seit Anfang Jahr. Im Kanton Genf hat ein heftiges Unwetter am Abend zu einem großflächigen Stromausfall geführt. In mehreren Gemeinden, darunter Satigny und Berne, waren zeitweise rund 14.000 Haushalte ohne Elektrizität. Ursache für die Störung waren umgestürzte Bäume und abgebrochene Äste, die mehrere Stromleitungen beschädigten. Wie der Genfer Stromversorger mitteilte, konnte die Versorgung nach etwas mehr als 2 Stunden wieder vollständig hergestellt werden. Die Feuerwehr stand wegen überschwemmter Keller und versperrter Straßen im Dauereinsatz. Das Geschäft der umstrittenen Datenanalysefirma Palantir aus den USA ist im vergangenen Quartal rasant gewachsen. Wie das US-Unternehmen mitteilt, stieg der Umsatz um über 90% auf über 1,9 Milliarden Dollar, verglichen mit dem gleichen Zeitraum im letzten Jahr. Grund für das Wachstum ist der Boom bei künstlicher Intelligenz und die starke Nachfrage von Behörden und Unternehmen. Palantir ist spezialisiert auf die Auswertung großer Datenmengen und liefert unter anderem Software, mit der Geheimdienst- und Militärinformationen analysiert werden. Kritiker werfen der Firma vor, Technologien für die Massenüberwachung zu liefern. Wladimir Petkovic ist nicht mehr Trainer der algerischen Fußballnationalmannschaft. Der algerische Verband löste den Vertrag mit dem 62-jährigen Schweizer nach 29 Monaten im gegenseitigen Einvernehmen auf. Das hat der Verband am Abend mitgeteilt. Petkovic hatte Algerien an die WM geführt, wo das Team im 16. Final gegen die Schweiz ausschied. Jene Nationalmannschaft, die Petkovic von 2014 bis 2021 selbst trainiert hatte. Wer Petkovics Nachfolge in Algerien übernimmt, ist noch offen. Die Wetterprognose für heute Dienstag, den 4. August. Es wird recht sonnig und schwül heiß bei 30 bis 35 Grad. Am Nachmittag gibt es vor allem in der westlichen Landeshälfte mehr Wolken und stellenweise Schauer oder Gewitter. Das waren die Nachrichten von Radio SRF. Verantwortlich war heute Nacht Patrick Seiler.
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0: Es ist 6 Uhr.
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2: Die Nachrichten von SRF um 6 mit Patrick Walter. Guten Morgen. Es gibt Widerstand gegen US-Präsident Trumps neueste Zölle. Demokratische Bundesstaaten sprechen von Willkür und haben eine Klage eingereicht. Es brauche wieder Kurse für Hundehalterinnen und Hundehalter. Das fordert ein Vorstoß im Parlament, 10 Jahre nachdem solche Lektionen abgeschafft wurden. Das Wetter. Auch heute wird es ziemlich sonnig, bei schwülheißen 30 bis 35 Grad. Vor allem im Westen gibt es teils Schauer oder Gewitter. In den USA haben 25 Bundesstaaten gemeinsam eine Klage gegen die Trump-Regierung eingereicht, wegen der neuesten Zölle. Diese seien willkürlich. Die Zölle werden auf Waren von 60 Handelspartnern der USA erhoben, darunter auch die Schweiz und die EU. Die Zölle waren vor 2 Wochen in Kraft getreten, mit der Begründung, die betroffenen Länder würden zu wenig gegen Zwangsarbeit unternehmen. Alle klagenden Staaten werden von der Demokratischen Partei regiert. Bundesstaaten und Firmen waren bereits gegen frühere Zölle von US-Präsident Donald Trump erfolgreich vorgegangen. Dann 2 Meldungen in Kürze. Die Vermittlerstaaten Katar, Ägypten und die Türkei haben neue israelische Luftangriffe im Gazastreifen scharf verurteilt. Die Attacken auf zivile Ziele gefährdeten den Weg der Deeskalation und würden gegen das Völkerrecht verstoßen, schreiben sie in einer gemeinsamen Erklärung. Bei den jüngsten Angriffen wurden nach palästinensischen Angaben erneut mehr als 20 Menschen getötet. Die israelische Armee sprach von gezielten Schlägen gegen Hamas-Kommandanten. Mehr als 5 Wochen nach dem schweren Erdbeben in Venezuela steigt die Zahl der Todesopfer weiter an. Laut offiziellen Angaben sind mittlerweile mehr als 6.100 Tote bestätigt. Eine offizielle Gesamtzahl der Vermissten liegt nicht vor. Laut inoffiziellen Angaben gelten aber weiter tausende Menschen als vermisst. In die Schweiz. Hundehalterinnen und Hundehalter sollen künftig wieder obligatorisch

0: obligatorische Kurse besuchen müssen, bevor sie sich einen Vierbeiner anschaffen. Ein breit abgestützter Vorstoß im Parlament fordert sowohl einen Theoriekurs als auch praktische Lektionen. Neu ist diese Idee nicht. Erst vor 10 Jahren wurde das nationale Obligatorium für Hundekurse abgeschafft. Inlandredaktor Ivan Santoro.
1: Die Mehrheit im Parlament strich die landesweite Pflicht für Kurse, weil sie der Meinung war, sie brächten zu wenig. Statt auf Vorschriften setzte man auf die Kantone und die Eigenverantwortung der Hundehalterinnen und Hundehalter. Ein Fehler, findet die grüne Nationalrätin Merit Schneider.
2: Damit ich eben einen Hund dann vielleicht auch mal mitnehmen kann, ohne dass er das ganze Restaurant terrorisiert oder er im Büro Probleme macht, braucht es das, dass der Hund das gelernt hat und dass eben auch die Besitzenden sich der Risiken und der Verantwortung bewusst sind.
1: Deshalb fordert Schneider die Wiedereinführung obligatorischer Hundekurse für Neuhundehalter. Unterstützt wird der Vorstoß auch von Hund Schweiz, dem nationalen Hundedachverband. Besonders wichtig sei der Theoriekurs vor dem Hundekauf, sagt Andreas Rocker, Geschäftsführer von Hund Schweiz. Viele Menschen suchten heute im Internet nach einer Hunderasse und achteten dabei vor allem aufs Aussehen. Entscheidend sei aber eine andere Frage.
3: Nicht welcher Hund passt zu mir, sondern zu welcher Hunderasse passt mein Lebensstil, welchem Hund kann ich seine Bedürfnisse erfüllen.
1: Und genau das wird im Theoriekurs vermittelt. Weitergehende Regelungen der Kantone würden durch das neue Obligatorium nicht tangiert.
0: Der Beitrag von Ivan Santoro. Heftige Unwetter haben am Abend zu teils großflächigen Stromausfällen geführt. Im Kanton Genf waren mehrere Gemeinden betroffen, so etwa Satigny oder Bernay. Zeitweise waren rund 14.000 Genfer Haushalte ohne Strom. Im Kanton Bern fielen insgesamt rund 5.000 Haushalten vorübergehend der Strom aus, wie die Nachrichtenagentur Keystone SDA berichtet. Ursache für die Stromausfälle waren meist umgestürzte Bäume und abgebrochene Äste, die Stromleitungen beschädigten. Zu einem Wirtschaftsthema: Das Geschäft der umstrittenen Datenanalysefirma Palantir aus den USA ist im vergangenen Quartal stark gewachsen. Wie das US-Unternehmen mitteilt, stieg der Umsatz um über 90% auf über 1,9 Milliarden Dollar, verglichen mit dem Vorjahresquartal. Grund für das Wachstum ist der Boom bei künstlicher Intelligenz und die starke Nachfrage von Behörden und Unternehmen. Palantir ist spezialisiert auf die Auswertung großer Datenmengen und liefert unter anderem Software, mit der Geheimdienst- und Militärinformationen analysiert werden. Kritikerinnen und Kritiker werfen der Firma vor, Technologien für die Massenüberwachung zu liefern. Jetzt die Börsendaten von SIX. Der Dow Jones Index in New York hat 1,3% gewonnen. Der Nikkei-Index in Tokio fällt um 0,6%. Der Euro wird zu 93,23 gehandelt und der Dollar kostet 81,03. Das waren Nachrichten von Radio SRF. Verantwortlich war Juliette Schild.
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5: Es gibt doch so Klischee-Kindheitstraumberuf. Also weißt du, so Astronaut, Lokführer, Pilot.
6: Oder Forscher.
5: Ah ja,
6: weißt du, so Entdecker.
5: Ja, also ich wollte zum Beispiel immer Tierpflegerin werden. Also eigentlich spezifisch einfach Robben- oder Seehundpflegerin.
6: Und da sind wir schon ein bisschen beim Thema von nachher. Also Seehund, Robben leben ja hauptsächlich im Meer, oder? Mhm. Ich habe jetzt den Forschenden gesagt, und es gibt Forscher, Forschende, die neue Arten entdecken. Mhm. Gerade im Meer ist eigentlich noch mega viel nicht erforscht.
5: Ja, vielleicht wird ja irgendwann noch mal eine neue Robo-Art entdeckt.
6: Hey, wer weiß?
5: Also, Mikrofon für euch.
6: Der Raphael Stegmeier.
5: Und Julia Anliker. Wir wünschen einen guten Morgen.

0: In Another Light war das von Wayne Kirkpatrick. Man könnte ja meinen, dass unsere Welt gut erforscht ist, aber es gibt auch heute noch so richtige Entdeckerinnen und Entdecker, die neue Arten eben entdecken.
1: Ja, und mehr als 31 unbekannte Arten sind erst gerade kürzlich entdeckt worden.
0: Ja, also es tönt schon noch nach viel, so über 31.
1: Genau, 31 sind es. Watson.de schreibt, eine internationale Meeresbiologie-Expedition hat da vor der Küste von Brasilien können ihre Forschung direkt auf ihrem Schiff durchführen, dank einer neuen Technologie.
0: Und was ist das für eine?
1: Ja, wird aus dem Artikel gar nicht mal ganz klar, muss ich zugeben, aber das neue System hat den Namen Squid, also ja, auf Englisch halt Tintenfisch. Mhm. Und das kann Mikroorganismen direkt an Bord schon 3D untersuchen.
0: Also, dass man da nicht das ganze Labor muss mitnehmen muss?
1: Genau, oder dass man die Sachen nicht heim muss nehmen in ein grosses Labor. Die Expedition untersucht einen besonders grossen, aber noch nicht so viel erforschten Teil vom Meer, nämlich das Pelagial, oder ein bisschen einfacher ausgedrückt wäre es einfach das Freiwasser.
0: Aha, also nicht die Oberfläche, nicht die Küste, nicht der Meeresgrund, sondern einfach der Bereich dazwischen.
1: Genau, das wär's Freiwasser. Und da haben sie jetzt eben innerhalb von nur 2 Wochen beim Arbeiten 31 neue Arten dokumentiert.
0: Das klingt schon noch nach viel und es ist auch ein gutes Beispiel für internationale Zusammenarbeit. Rund 24 Forschende waren dabei aus Ländern wie den USA, Australien, Brasilien oder Japan. If

0: Das war der Song «Greater» von «Mercy Me». Es ist 6:30.
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0: Heute gibt es einen recht sonnigen Morgen. In der zweiten Tageshälfte ziehen dann mehr Wolken auf und es gibt kräftigen Platzregen oder auch Gewitter. Das vor allem im Westen. Die Temperaturen liegen heute bei schwül warmen 30 bis 34 Grad.
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0: Hollywood würde sagen, ein typisches Ehepaar ist immer verliebt, lacht viel zusammen, es wird nie langweilig. Am liebsten macht man alles zusammen, aber doch hat es genug Raum für jeden.
2: Halt eigentlich alles perfekt, oder? Also man sagt ja eigentlich, es ist etwas wie im Film.
0: Ja, genau. Und dann gibt es auch noch die Komödie, was vielleicht noch mal ein bisschen anders aussieht, aber gleich gibt es auch da ein Happy End meistens.
2: Und jetzt hat der Christoph Giesel im echten Leben ein bisschen so etwas erlebt. Aber ich hätte es jetzt mehr als satirische Tragödie betitelt.
0: Also, lassen wir doch gerade rein.

0: der John Guerra haben wir hier gehört mit seinem Song «Nothing Better».
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0: Heute gibt es das aus dem Leben mit Christoph Giesel.
2: Eine Weiterbildung war angesagt. Für die Übernachtung habe ich ein Hotel in der Nähe gebucht. Am Abend, nach diesem Seminar, wollte ich noch etwas essen. Im Restaurant war nur noch ein Vierertisch frei. Ich habe einen Wurstsalat bestellt und Tageszeitung gelesen. Plötzlich bin ich aufgeschreckt worden. Ob noch ein Platz frei sei, die anderen Tische seien alle belegt. Eine vornehm gekleidete Frau ist vor mir gestanden. Selbstverständlich habe ich gesagt und mir nicht anmerken lassen, dass ich lieber allein geblieben wäre. Der Tag war schliesslich anstrengend. Sie ist schräg gegenüber angesessen, hat auch etwas zu essen bestellt und in einer Zeitschrift gelesen. Später habe ich die Rechnung bestellt. Ich war müde und wollte aufs Zimmer gehen. Die Rechnung hat mich fast erschlagen. Sämtliche Konsumationen der Dame waren auch drauf. Und die waren erst noch viel teurer als meine. Mit Wurstsalat hat die sich schliesslich nicht zufrieden gegeben. Diskret habe ich probiert, die Kellnerin auf den Irrtum aufmerksam zu machen. Wir gehören nicht zusammen. Sie werde sofort eine neue Rechnung bringen, hat sie gesagt. Aber sie sei sich sicher gewesen, dass wir ein Ehepaar seien. Da ist mir eingefahren. Ob das ein typisches Ehepaar ist, wenn man nicht zur gleichen Zeit ins Restaurant kommt, man nicht miteinander anfängt zu essen, sich schräg gegenüber sitzt und kein Wort miteinander redet, sich auch nicht anschaut und jeder nur in seine Lektüre vertieft ist. Mein Gegenüber hat sich wegen dieser Sache fürchterlich aufgeregt. Doch war der Zwischenfall dann der Auslöser für ein spannendes Gespräch. In der Nacht musste ich nochmal an die Kellnerin denken. Ihre Wahrnehmung war nicht richtig, auch wenn sie sich ganz sicher war. Genauso sind unsere Wahrnehmungen doch oftmals völlig falsch und verursachen Chaos. Der Nikola Tesla, der grosse Erfinder, hat gewusst, so viele unserer Wahrnehmungen sind allein Gaukeleien der Sinne und ohne Bezug zur Realität. Da gilt's aufzupassen. Wir sind schliesslich nicht gescheiter bei dem Apostel Paulus, der hat können zugeben, dass seine Erkenntnis nur ein Stückwerk sei.
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2: Die Nachrichten von SRF um 7 mit Patrick Walter, das sind zwei der Themen. Die Hälfte aller US-Bundesstaaten geht gegen die neuesten Zölle von US-Präsident Trump vor, mit einer Klage. Angehende Hundehalter in der Schweiz sollen besser auf ihre Verantwortung vorbereitet werden, mit obligatorischen Kursen. Das Wetter, auch heute wird es ziemlich sonnig, bei schwül heißen 30 bis 35 Grad. Vor allem im Westen gibt es teils Schauer oder Gewitter. In den USA haben 25 Bundesstaaten gemeinsam eine Klage gegen die Trump-Regierung eingereicht, wegen der neuesten Zölle. Diese seien willkürlich, sagt damit die Hälfte aller US-Bundesstaaten. Die Zölle werden auf Waren von 60 Handelspartnern der USA erhoben, darunter auch die Schweiz und die EU. Die Zölle waren vor 2 Wochen in Kraft getreten, mit der Begründung, die betroffenen Länder würden zu wenig gegen Zwangsarbeit unternehmen. Alle klagenden Staaten werden von der Demokratischen Partei regiert. Bundesstaaten und Firmen waren bereits gegen frühere Zölle von US-Präsident Donald Trump erfolgreich vorgegangen. Weiter mit zwei Meldungen in Kürze. Die Vermittlerstaaten Katar, Ägypten und die Türkei haben neue israelische Luftangriffe im Gazastreifen scharf verurteilt. Die Attacken auf zivile Ziele gefährdeten den Weg der Deeskalation und würden gegen das Völkerrecht verstoßen, schreiben sie in einer gemeinsamen Erklärung. Bei den jüngsten Angriffen wurden nach palästinensischen Angaben erneut mehr als 20 Menschen getötet. Die israelische Armee sprach von gezielten Schlägen gegen Hamas-Kommandanten. Mehr als 5 Wochen nach dem schweren Erdbeben in Venezuela steigt die Zahl der Todesopfer weiter an. Laut offiziellen Angaben sind mittlerweile mehr als 6.100 Tote bestätigt. Eine offizielle Gesamtzahl der Vermissten liegt nicht vor. Laut inoffiziellen Angaben gelten aber weiter tausende Menschen als vermisst. In die Schweiz. Hundehalterinnen und Hundehalter sollen künftig wieder obligatorische Kurse besuchen müssen, bevor sie sich einen Vierbeiner anschaffen. Ein breit abgestützter Vorstoß im Parlament fordert sowohl einen Theoriekurs als auch praktische Lektionen. Neu ist diese Idee nicht. Erst vor 10 Jahren wurde das nationale Obligatorium für Hundekurse abgeschafft. Inlandredaktor Ivan Santoro.
3: Die Mehrheit im Parlament strich die landesweite Pflicht für Kurse, weil sie der Meinung war, sie brächten zu wenig. Statt auf Vorschriften setzte man auf die Kantone und die Eigenverantwortung der Hundehalterinnen und Hundehalter. Ein Fehler, findet die grüne Nationalrätin Merit Schneider.

0: Schneider.
1: Damit ich eben einen Hund dann vielleicht auch mal mitnehmen kann, ohne dass er das ganze Restaurant terrorisiert oder er im Büro Probleme macht, braucht es das, dass der Hund das gelernt hat und dass eben auch die Besitzenden sich der Risiken und der Verantwortung bewusst sind.
0: Deshalb fordert Schneider die Wiedereinführung obligatorischer Hundekurse für Neuhundehalter. Unterstützt wird der Vorstoß auch von Hund Schweiz, dem nationalen Hundedachverband. Besonders wichtig sei der vorgesehene Theoriekurs vor dem Hundekauf, sagt Andreas Rocker, Geschäftsführer von Hund Schweiz. Viele Menschen suchten heute im Internet nach einer Hunderasse und achteten dabei vor allem aufs Aussehen. Entscheidend sei aber eine andere Frage.
2: Nicht welcher Hund passt zu mir, sondern zu welcher Hunderasse passt mein Lebensstil, welchem Hund kann ich seine Bedürfnisse erfüllen.
0: Und genau das wird im Theoriekurs vermittelt. Weitergehende Regelungen der Kantone würden durch das neue Obligatorium nicht tangiert.
3: Heftige Unwetter haben am Abend zu teils großflächigen Stromausfällen geführt. Im Kanton Genf waren mehrere Gemeinden betroffen, so etwa Satigny oder Bernay. Zeitweise waren rund 14.000 Genfer Haushalte ohne Strom. Im Kanton Bern fielen insgesamt rund 5.000 Haushalten vorübergehender Strom aus, wie die Nachrichtenagentur Keystone STR berichtet. Ursache für die Stromausfälle waren meist umgestürzte Bäume und abgebrochene Äste, die Stromleitungen beschädigten. Zu einem Wirtschaftsthema. Das Geschäft der umstrittenen Datenanalysefirma Palantir aus den USA ist im vergangenen Quartal stark gewachsen. Wie das US-Unternehmen mitteilt, stieg der Umsatz um über 90% verglichen mit dem Vorjahresquartal auf über 1,9 Milliarden Dollar. Grund für das Wachstum ist der Boom bei künstlicher Intelligenz und die starke Nachfrage von Behörden und Unternehmen. Palantir ist spezialisiert auf die Auswertung großer Datenmengen und liefert unter anderem Software, mit der Geheimdienst- und Militärinformationen analysiert werden. Kritikerinnen und Kritiker werfen der Firma vor, Technologien für die Massenüberwachung zu liefern. Dann die Börsendaten, geliefert von SIX. Der Dow Jones Index in New York hat 1,3% gewonnen. Der Nikkei-Index in Tokio fällt um 0,2%. Ein Euro kostet aktuell 93,23 €, 1,81 $. Das waren Nachrichten von Radio SRF, verantwortlich Juliette Schild.
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5: Am liebsten höre ich Musik mit englischen Texten, aber ich muss sagen, so Schweizer Musik mit Mundarttexten ist schon auch noch ein Vibe.
6: Schon noch, gell? Also so die Klassiker, oder was denkst du jetzt?
5: Ja, weißt du, zum Beispiel «Venus» von Bümplitz, das Lied «Bringen hei» oder so Lieder von Mani Matter wie «Zündhölzli» oder «Sidi Abdelazar».
6: Ja, also gerade am Mani Matter kommst du also sicher nicht vorbei, würde ich sagen, wenn man da von Mundartmusik redet. Und er hat ja heute eigentlich Geburtstag. Leider ist er verstorben.
5: Ja, aber gerade weil man ihm in der Mundartszene eigentlich nicht vorbeikommt, beschäftigen wir uns diese Stunde noch ein bisschen genauer mit ihm, seinen Liedern und auch, wie er als eher kritischer Mensch auf den christlichen Glauben geschaut hat. Das ist die Siebene Stunde für euch am Mikrofon.
6: Der Raphael Stegmeier
5: und Julia Anliker.

0: When I'm Alone von Sam Phillips war das.
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0: Ich habe hier für einmal ganz einen speziellen Song.
2: Der Sidi Abdel Assar von El Hamma hat mal am Morgen früh noch im Pyjama in Straße vor der Moschee zwei schöne Augen gesehen. Das ist der Anfang geworden von seinem Drama.
0: Und da sind wir schon voll im Thema drin. Der Berner Liedermacher Mani Matter, seine Gesellschaftskritik. In diesem Fall ist es das auch Satire zur Religion.
3: Ich würde mal sagen, das Lied kennen in der Schweiz schon sehr viele.
0: Oder zumindest irgendein Lied von Mani Matter.
3: Genau. Der Inhalt des Lieds, ja, ist schon ein bisschen klischeehaft. Würde man heute wahrscheinlich vielleicht nicht mehr ganz so machen. Aber wenn wir es mal als historisches Lied anschauen und satirisch verstehen, dann ist es schon noch interessant.
0: Ja, Humor darf ja bekanntlich vieles.
3: Genau, und was im Sidi Abdel Assar von El Hamma über auch noch rauskommt, ist schon eine gewisse Kritik an gesellschaftlichen Zuständen, hat Mani Matter generell oft in seinen Liedern gehabt. Und eben auch das Thema Religion.
0: Ja, da müssen wir von Live Channel schon oft fragen, wie ist er denn zum christlichen Glauben gestanden?
3: Genau, zum christlichen Glauben hat der Mani Matter selber gesagt, er sei generell areligiös erzogen worden. Also in seiner Familie, wo er aufgewachsen ist, hat eigentlich ja, der Glaube keinen Stellenwert gehabt.
0: Agnostiker also?
3: Ja, du, gell, am Ende weiss man das halt nicht so genau, was dann jemand wirklich geglaubt hat. Aber ich denke, so hat er sich gegeben, also wie jemand, der nicht unbedingt an Gott glaubt, Gott aber auch nicht ablehnt. Weil er hat sich trotzdem intensiv mit dem christlichen Glauben auseinandergesetzt.
0: Aber also, woher weiss man das? So ganz konkret, die Lieder hat er ja nicht zu dem Thema.
3: Nein, das nicht, aber man hat Notizen gefunden von ihm zu dem Thema. Leider hat er da zu Lebzeit aber nichts mehr davon können veröffentlichen.
0: Stimmt, er ist ja relativ früh gestorben.
3: Ja genau, er war unterwegs auf Rapperswil im Kanton St. Gallen und ist dann auf der A3 Autobahn zu Kilchberg und Zürichsee in einem Autounfall eigentlich verunglückt, ja, und dort dabei sofort gestorben.
0: Wie alt war er denn genau?
3: Hey, 36, also wirklich nicht alt. Mhm. Das war im November 1972 und geboren ist er am 4. August 1936. Und 4. August 1936, oder? Da siehst du jetzt auch, warum dass wir heute über ihn reden. Mhm. Er wäre heute 90 geworden.
0: Und über seine Gedanken zum christlichen Glauben reden wir gerade nachher weiter, das kurz nach dem Halbi.
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0: Dr. Love, Jessica Reedy featuring Faith Evans.
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0: Der Tag startet recht sonnig, am Nachmittag zieht aber immer mehr Quellwolken auf, was vor allem gerade auch im Westen zu starkem Platzregen oder auch Gewitter führt. Die Temperaturen liegen heute bei um die 30 bis 34 Grad.
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0: Der Berner Liedermacher Mani Matter ist früh gestorben. Schon mit 36 ist er leider verunglückt. Aber auch jetzt, mehr als 50 Jahre nach seinem Tod, kennt man seine Lieder in der Schweiz noch sehr gut.
2: Ja, ich denke, er hat es halt einfach hergebracht, dass er mit ganz einfacher Sprache so ein bisschen tiefe philosophische Gedanken irgendwie als Publikum weitergegeben hat.
0: Jetzt hat man aber nach seinem Tod seine sogenannten Sodu-Hefte veröffentlicht, also genau. Notizen, die er zwischen 1958 und 1971 gemacht hat, mit so spannenden Gedanken auch zum christlichen Glauben.
2: Ja, also dazu gibt es einen spannenden Artikel von reformiert.info, weil teilweise hat man die einen Notizheftchen aus dem Nachlass jahrelang übersehen. Mhm. So hat man zum Beispiel erst 2011 gemerkt, dass der Mani Matter sich vorgenommen hat, ein Werk herauszugeben über den christlichen Glauben. Eine Verteidigung des Christentums hat er das genannt.
0: Ja, das überrascht jetzt. Also er war ja schon auch ein Kritischer gewesen.
2: Ja, aber anscheinend hat er auch mega viel überlegt zu theologischen Themen und da hat er eigentlich dann Argumente gesammelt, die für das Christentum sprechen.
0: Mhm, warum?
2: Er hat gefunden, dass die Leute unterschätzen, schon damals, wie wichtig dass die christlichen Werte sind für eine funktionierende Gesellschaft und dass die Leute generell zu wenig wissen über das Christentum und den christlichen Glauben. Wortwörtlich hat er geschrieben, die meisten Leute wissen nur nicht mehr, was sie alles dem Christentum verdanken.
0: Aber also seine Lieder und Gedichte merkt man das ja gar nicht so an.
2: Ja, vielleicht wäre das dann noch gekommen, wenn er ein bisschen länger Zeit gehabt hätte für das. Aber in einem von seinen letzten neuen Liedern hat er auch die gottvergessene Stadt kritisiert.
0: Das wäre das Lied «Nein, sagen sollen wir». Das ist aber eine Coverversion von Jakob Stickelberger, weil von diesem Song hat es gar keine radiotaugliche Aufnahme mehr gegeben zu Lebzeiten.
3: Genau. «Nein, sagen sollen wir, von nichts mehr anderen träumen. Wir, die müssen leben in der gottvergessenen Stadt.»
2: Ist jetzt natürlich das Ende vom Song, oder? Kann man sicher ganz hören. Und ich muss sagen, der Herr Stickelberger, der tönt also schon noch sehr ähnlich wie der Mani Matter selber. Wie auch immer, der Mani Matter hat da wirklich kritischer werden zu dieser Zeit, also kurz vor seinem Lebensende eigentlich. Das hat er so ein bisschen seinen Kurs ändern und generell hat er dann mehr so Lieder gemacht, die ein bisschen wehtun.
0: Jetzt gibt es aber gerade andere Musik, die nicht wehtut. Und zwar der Song «Farbe» von Lena Lisa und Nick Mello.
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0: Gavi featuring Robbie Lee und Julissa Leilani, Closer.
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0: Heute wäre der 90. Geburtstag von Mani Matter, der Berner Liedermacher, der mit seinen Liedern noch 50 Jahre nach seinem Tod die Schweiz prägt.
2: Ja, ich finde irgendwie zu Recht, oder? Also er hat auf seine eigene Art so unterhaltsame Lieder gemacht, finde ich. Irgendwie manchmal ironisch, humoristisch, oder? Aber tief philosophisch und auch teilweise ganz treffend und präzise.
0: Ja, eins von diesen Liedern wäre vielleicht auch das Zündhölzli.
2: Das Zündhölzli, das auf den Teppich geht und nachher das Haus brennt und dann gibt es eine Art einen Bürgerkrieg und am Schluss schießt die ganze Welt, oder?
0: Mhm. Ja, ich habe das ist ein Ausschnitt, dann können wir kurz reinhören.
2: Machen wir das, mega cool.
3: Duno hat interveniert und Duno Gegner sofort da. Für die Schweiz der Frieden zu retten, wären beide mit Panzer gekommen. Es hat sich aus der Nadina auf Europa, Afrika. Es hat einen Weltkrieg gegeben und die Menschheit wäre jetzt nicht da.
2: Ja, da haben wir es, oder? Also die Eskalation vom Zündhölzli auf dem Teppich. Und ich bin schon sehr froh um seine Pointe am Schluss, dass es dann eben doch nicht angefangen hat zu brennen und man es fortgenommen hat vom Teppich. Aber generell, so wie der Mani Matter war, da haben wir noch ein anderes Lied, wo man das ein bisschen rausgespürt. Das wäre das.
3: Denen, wo es gut geht, ging es besser, ging es denen besser, wo es weniger gut geht. Was aber nicht geht, ohne dass es denen weniger gut geht, wo es gut geht.
0: Ja, denen, wo es gut geht, heisst das Lied. Ja, schon noch witzig.
2: Tönt schon zuerst mal verwirrend, wenn man so reinlässt, aber mit ein bisschen Nachdenken höre ich da irgendwie das Thema oder eine Kritik am Reichtum raus, dass die einen sich vielleicht an den anderen bereichern und es ihnen darum besser geht. Also es muss nicht nur um Geld gehen, kann auch sonst materielles Zeug sein. Vielleicht würden die heute die einen von umverteilen reden, politisch. Und irgendwie auch in dem Lied, das Dilemma löst sich gar nicht wirklich auf, weil es wahrscheinlich einfach ein Dilemma wird bleiben.
0: Ja, und ich denke, für solche interessante Gedankenspielereien bleibt uns der Mani Matter auch in Erinnerung.
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1: Die Nachrichten von SRF um 8 mit Patrick Walter. Die Swiss hat ein durchzogenes erstes Halbjahr hinter sich. Die Treibstoffpreise machen der Fluggesellschaft zu schaffen. Die obligatorischen Kurse für Hundehalterinnen und Halter wurden abgeschafft. Nun könnten sie nach 10 Jahren wieder zurückkommen. Das Wetter, auch heute ist es ziemlich sonnig, bei schwülheißen 30 bis 35 Grad. Vor allem im Westen gibt es teils Schauer oder Gewitter. Die Fluggesellschaft Swiss hat im ersten halben Jahr die Auswirkungen des Iran-Krieges zu spüren bekommen, weil der Treibstoff teurer wurde. Der Gewinn ging um 3% zurück, verglichen mit dem Vorjahreszeitraum, auf noch knapp 190 Millionen Franken. Wirtschaftsredaktor Jan Baumann.
2: Die Nachfrage ist ungebrochen stark, vor allem nach Flügen in den Premium-Klassen der Lufthansa-Tochter Swiss. Doch machen mittlerweile auch der Swiss die Treibstoffkosten zu schaffen. Der Iran-Krieg und die Sperrung der Straße von Hormuz hatten schon ab Februar die Kerosinpreise massiv ansteigen lassen, denn die Meerenge im Persischen Golf ist einer der wichtigsten Transportwege für die Versorgung der europäischen Luftfahrt mit Flugtreibstoff. Zunächst hatten Airlines wie die Swiss die Kerosinkrise nicht so groß gespürt wie manche Konkurrenten, dank der Absicherung der Preise schon Monate im Voraus. Nun aber schlägt die Preisexplosion am Markt auf die Kosten des Unternehmens durch. Konkret sind die Treibstoffkosten der Swiss um rund 50% gestiegen in den 3 Monaten von April bis Juni, wie das Unternehmen mitteilt. Treibstoff sei der größte einzelne Kostenposten der Swiss. Dank der guten Nachfrage im zweiten Quartal konnte die Swiss hingegen mehr Reisende transportieren. Die Einnahmen kletterten in den 3 Monaten um 6% auf 1,6 Milliarden Franken.
1: In den USA haben 25 Bundesstaaten gemeinsam eine Klage gegen die Trump-Regierung eingereicht, wegen der neuesten Zölle. Diese seien willkürlich, sagt damit die Hälfte aller US-Bundesstaaten. Die Zölle werden auf Waren von 60 Handelspartnern der USA erhoben, darunter auch die Schweiz und die EU. Die Zölle waren vor 2 Wochen in Kraft getreten, mit der Begründung, die betroffenen Länder würden zu wenig gegen Zwangsarbeit unternehmen. Alle klagenden Staaten werden von der Demokratischen Partei regiert. Bundesstaaten und Firmen waren bereits gegen frühere Zölle von US-Präsident Donald Trump erfolgreich vorgegangen. Hundehalterinnen und Hundehalter sollen in der Schweiz künftig wieder obligatorische Kurse besuchen müssen, bevor sie sich einen Vierbeiner anschaffen. Ein breit abgestützter Vorstoß im Parlament fordert sowohl einen Theoriekurs als auch praktische Lektionen. Neu ist diese Idee nicht. Erst vor 10 Jahren wurde das nationale Obligatorium für Hundekurse abgeschafft. Inlandredaktor Ivan Santoro.
3: Die Mehrheit im Parlament strich die landesweite Pflicht für Kurse, weil sie der Meinung war, sie brächten zu wenig. Statt auf Vorschriften setzte man auf die Kantone und die Eigenverantwortung der Hundehalterinnen und Hundehalter. Ein Fehler, findet die grüne Nationalrätin Merit Schneider.
4: Damit ich eben einen Hund dann vielleicht auch mal mitnehmen kann,

0: ohne dass er das ganze Restaurant terrorisiert oder er im Büro Probleme macht, braucht es, dass der Hund das gelernt hat und dass eben auch die Besitzenden sich der Risiken und der Verantwortung bewusst sind.
1: Deshalb fordert Schneider die Wiedereinführung obligatorischer Hundekurse für Neuhundehalter. Unterstützt wird der Vorstoß auch von Hund Schweiz, dem nationalen Hundedachverband. Besonders wichtig sei der vorgesehene Theoriekurs vor dem Hundekauf, sagt Andreas Rocker, Geschäftsführer von Hund Schweiz. Viele Menschen suchten heute im Internet nach einer Hunderasse und achteten dabei vor allem aufs Aussehen. Entscheidend sei aber eine andere Frage.
2: Nicht welcher Hund passt zu mir, sondern zu welcher Hunderasse passt mein Lebensstil, welchem Hund kann ich seine Bedürfnisse erfüllen.
1: Und genau das wird im Theoriekurs vermittelt. Weitergehende Regelungen der Kantone würden durch das neue Obligatorium nicht tangiert.
3: Der Beitrag von Ivan Santoro. Heftige Unwetter haben am Abend zu teils großflächigen Stromausfällen geführt. Im Kanton Genf waren mehrere Gemeinden betroffen, so etwa Satigny oder Bernay. Zeitweise waren rund 14.000 Genfer Haushalte ohne Strom. Im Kanton Bern fielen insgesamt rund 5.000 Haushalten vorübergehend der Strom aus, wie die Nachrichtenagentur Keystone STA berichtet. Ursache für die Stromausfälle waren meist umgestürzte Bäume und abgebrochene Äste, die Stromleitungen beschädigten. Wir sind bei den Börsendaten von SIX. Der Dow Jones Index in New York hat 1,3% gewonnen. Der Nikkei Index in Tokio steigt um 0,2%. Der Euro wird zu 93,22 gehandelt und der Dollar zu 81,05. Das waren Nachrichten von Radio SRF. Verantwortlich war Juliette Schild.
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5: Es ist ein sonniger und warmer Dienstag, ein schöner Sommertag, haben wir jetzt am Morgen. Am Abend gibt es einen Teil so ein bisschen Gewitter. Und ja, man könnte jetzt klagen, man kann sich aber auch über alles Gute freuen, was einem begegnet.
6: Es gibt immer beide Seiten, oder? Also könntest du eigentlich ewig sagen, ja, nein, oh nein, Gewitter, oh nein, heiss. Aber es ist schon ein bisschen Einstellungssache, ob man einen guten Tag hat oder nicht, finde ich.
5: Ja, voll. Also, wir wünschen dir, dass du kannst mit einer positiven Einstellung durch den Tag gehen und dass es sonst gut läuft.
6: Gottes Segen aus dem Studio von Raphael Stegmeier
5: und Julian.

0: Taking My Time, Christine Dent, Margaret Becker, Susan Ashton.
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0: Heute hören wir die Bibelstelle Johannes 6, Vers 37 und die Gedanken dazu, die gibt es von Pascal Götz oder Lorena Rüegg.
2: Alle Menschen, die mir der Vater gibt, werden zu mir kommen und keinen von ihnen werde ich zurückstoßen.
3: Im Neuen Testament ist immer wieder die Rede davon, dass Jesus das Leben ist und wenn Jesus würde dich zurückweisen, dann würde das den Tod bedeuten, also jetzt und in Ewigkeit. Und dass Jesus jemanden annimmt, bedeutet Leben jetzt schon, also so Leben in vollem Mass, aber eben auch Leben über den Tod raus. Und das gibt er jedem, wo kommt und sagt, ich möchte bei dir sein, dann weist Jesus nicht zurück.
4: Und genau das kann irgendwie auch ja, ein bisschen unfair wirken. Ich stelle mir vor, ich habe mir so ein Leben lang mega Mühe gegeben und ich habe Jesus von Herzen geliebt und meine Mitmenschen geliebt und dann gibt es andere, die einfach ein rücksichtsloses Leben gelebt haben und am Ende des Tages auf die Knie gehen und Jesus ihr Leben geben und die kommen genauso in den Himmel. Und ja, ich glaube, wir müssen dort auch mega aufpassen, dass wir Jesus als König auch als König anerkennen. Und wenn er der König von seinem Reich ist, dann darf er die Regeln machen. Wenn er sagt, der Glaube rettet, dann rettet der Glaube. Und ich bin nicht da, um die anderen urteilen oder verurteilen. Ich bin da auf Erde, um Jesus zu lieben und meine Mitmenschen zu lieben. Und das soll meine Aufgabe sein. Und auf das soll ich mich fokussieren, unabhängig davon, ob jetzt, ja, wie andere leben.
3: Mhm. Ich glaube, da ist mega stark, dass Jesus das eben allen zur Verfügung stellt. Mit allen Vor- und Nachteilen, egal wie wir das jetzt sehen, wie wir es würden entscheiden. Ich bin immer mal wieder noch froh, gerade so, wenn ich gewisse Leute vor mir habe, wo ich denke, hey, ist schön, dass ich das nicht entscheiden muss, was mit denen in ihrem Leben passiert. Weil es oft ja auch mega schwer ist. Also nur schon mein eigenes Leben zu beurteilen und zu sagen, ja, gehöre ich zu Jesus oder nicht. Meine Aufgabe ist, zu Jesus zu gehen und er nimmt mich an. Einfach Punkt.
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0: Love is Action, Torren Wills, es ist 8:30.
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0: Wir haben einen recht sonnigen Morgen. In der zweiten Tageshälfte zieht mehr Wolken auf und es gibt teils kräftigen Platzregen oder auch Gewitter. Das geht besonders im Westen. Die Temperaturen sind heute bei ca. 30 bis 34 Grad.
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0: Uff, also Raphael, ich merke gerade so ein bisschen müde.
2: Ich verstehe es. Also, du bist 5 Stunden wach.
0: Ja.
2: Ist eigentlich wie Mittag, oder? Hunger kommt dann auch dazu.
0: Ja, schon noch ein bisschen. Aber wenn ich gehört ja zu der Frühschicht dazu, von dir stehe ich auch gerne früh auf. Aber insgleich, du bist ja das ein der Sportliche von uns zwei. Hast du mir 2-3 Übungen, die ich machen kann, um ein bisschen wach zu werden?
2: Also da jetzt stehend am Mikrofon Hampelmann oder Hampelfrauen. Ist jetzt nicht so streng, aber bringt den Puls gleich auf.
0: Gut, also mache ich schon mal.
2: Oder könntest du so Schattenboxen, also weißt, so ein bisschen den inneren Kämpfer aktivieren.
0: Ja.
2: So ein bisschen aggressiv. Oh, jetzt bin ich ein bisschen... Und nachher das wirklich das Hirn, oder? Vielleicht schaffst du sogar, dass ein bisschen Adrenalin ausgeschüttet wird. Ist auch gut gegen die Müdigkeit. Nimmst das Mikrofon so als Ziel zum Treiben. Nein, nein. Oder kannst du ein bisschen auf der Stelle rennen.
0: Okay, ja, perfekt. Also dann mache ich doch das jetzt gerade noch, während die Musik läuft. Und vielleicht willst du ja, der da zuhörst, auch gerade noch mitmachen. Also, gutes Wachwerden allerseits.

0: Like Gold haben wir hier gehört von Angie Rose. Schön, dass du zu und bist mit dabei an diesem Dienstagmorgen.
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0: Schon über die Hälfte des Jahres ist durch und über 20 Songs haben wir dir schon dürfen übersetzen bis heute. Und diese Woche präsentieren wir nochmal unsere Lieblingssongs. Zum Beispiel Far From Hollywood von Ismael. Der Singer-Songwriter Ismael aus Deutschland kennt die grossen Träume im Leben. Er war selber zu Hollywood, aber merkt, dass er eigentlich nur einen Ort sucht. Und der ist Far From Hollywood, also weit weg von Hollywood. Welchen Ort er da meint, das hörst du gerade von Dodo Albrecht. Er übersetzt uns diesen Song.

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1: «Far from Hollywood» von Ismail. Ein Song für alle die, die das Gefühl haben, dass sie zwischen ihren grossen Träumen im echten Leben stehen. Der Ismail sagt, am Ende zählt nämlich nur, wer dich durch all das durchbringt. Dieser Song hat uns überzeugt, darum haben wir ihn dir nochmal übersetzt als einer von unseren Best-of-Song-Lyrics.
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1: Und da jetzt nochmal der ganze Song ohne Übersetzung, einfach zum Geniessen. «Far from Hollywood» von Ismail ist das hier.

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0: Es ist 9 Uhr.
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2: Die Nachrichten von SRF um 9 mit Patrick Walter. Wie die Fluggesellschaft Swiss unter den Folgen des Iran-Krieges leidet. Und wie der Ansturm von Migranten auf Ceuta Risse in der EU sichtbar macht. Das Wetter, auch heute ist wieder ziemlich sonnig, bei schwülheißen 30 bis 35 Grad. Vor allem im Westen gibt es teils Schauer oder Gewitter. Die Fluggesellschaft Swiss hat im ersten halben Jahr die Auswirkungen des Iran-Krieges zu spüren bekommen, weil der Treibstoff teurer wurde. Der Gewinn ging um 3% zurück, verglichen mit dem Vorjahreszeitraum, auf noch knapp 190 Millionen Franken. Wirtschaftsredaktor Jan Baumann.
3: Die Nachfrage ist ungebrochen stark, vor allem nach Flügen in den Premium-Klassen der Lufthansa-Tochter Swiss. Doch machen mittlerweile auch der Swiss die Treibstoffkosten zu schaffen. Der Iran-Krieg und die Sperrung der Straße von Hormuz hatten schon ab Februar die Kerosinpreise massiv ansteigen lassen, denn die Meerenge im Persischen Golf ist einer der wichtigsten Transportwege für die Versorgung der europäischen Luftfahrt mit Flugtreibstoff. Zunächst hatten Airlines wie die Swiss die Kerosinkrise nicht so groß gespürt wie manche Konkurrenten, dank der Absicherung der Preise schon Monate im Voraus. Nun aber schlägt die Preisexplosion am Markt auf die Kosten des Unternehmens durch. Konkret sind die Treibstoffkosten der Swiss um rund 50% gestiegen in den 3 Monaten von April bis Juni, wie das Unternehmen mitteilt. Treibstoff sei der größte einzelne Kostenposten der Swiss. Dank der guten Nachfrage im 2. Quartal konnte die Swiss hingegen mehr Reisende transportieren. Die Einnahmen kletterten in den 3 Monaten um 6% auf 1,6 Milliarden Franken.
2: 2 weitere Meldungen des Morgens. Die Schweizer Hotels haben in diesem Jahr bislang etwas weniger Gäste begrüßt als im Vorjahr. Die Zahl der Übernachtungen in Schweizer Hotels ist im ersten halben Jahr im Vergleich zum Vorjahreszeitraum um 0,7% gesunken, laut provisorischen Zahlen des Bundes. Insgesamt wurden in Schweizer Hotels zwischen Januar und Juni 20,3 Millionen Übernachtungen gebucht. Der Verband Angestellte Schweiz fordert eine durchschnittliche Lohnerhöhung von 1,5%. Da sich für das nächste Jahr eine Besserung der wirtschaftlichen Situation abzeichne, gäbe es Spielraum für Lohnerhöhungen. Angestellte Schweiz hat rund 12.000 Mitglieder, etwa im Bereich Maschinenbau, Metallverarbeitung sowie der Chemie- und der Pharmabranche. In den USA haben 25 Bundesstaaten gemeinsam eine Klage gegen die Trump-Regierung eingereicht, wegen der neuesten Zölle. Diese seien willkürlich, sagt damit die Hälfte aller US-Bundesstaaten. Die Zölle werden auf Waren von 60 Handelspartnern der USA erhoben, darunter auch die Schweiz und die EU. Die Zölle waren vor 2 Wochen in Kraft getreten, mit der Begründung, die betroffenen Länder würden zu wenig gegen Zwangsarbeit unternehmen. Alle klagenden Staaten werden von der Demokratischen Partei regiert. Bundesstaaten und Firmen waren bereits gegen frühere Zölle von US-Präsident Donald Trump erfolgreich vorgegangen. Der Ansturm von Zehntausenden Menschen von Marokko in die benachbarte spanische Nordafrika-Enklave Ceuta gibt weiterhin zu reden. Die EU-Innenministerinnen und Minister treffen sich heute deshalb zu einer Dringlichkeitssitzung. Dass Redebedarf besteht, ist unbestritten. Nach dem Ansturm der Migranten auf Ceuta kündigte Italien an, das Schengen-Abkommen mit Spanien auszusetzen. Und auch andere EU-Staaten gingen auf Distanz zu Spanien. Dabei spielten oft innenpolitische Überlegungen eine wichtige Rolle, sagt EU-Korrespondent Matthias Strass.
4: Es geht entweder darum, die Ereignisse von Ceuta für die eigene rechte Politik zu nutzen,

0: oder es geht eben darum, nach rechts Handlungsfähigkeit und Handlungsbereitschaft zu demonstrieren, etwa in Deutschland, wo Kanzler Friedrich Merz in den Umfragen von der AfD unter Druck gesetzt wird.
1: Ein Großteil der zumeist jungen Migranten ist mittlerweile nach Marokko zurückgekehrt. Beim Versuch, nach Ceuta zu gelangen, sind mindestens 72 Menschen gestorben. Der Vorfall bleibt ein heißes politisches Eisen. 22 EU-Mitgliedstaaten fordern in einem Brief ein koordiniertes Vorgehen beim Schutz der EU-Außengrenzen. Die ersten Reaktionen der EU-Mitgliedstaaten sei ein deutliches Signal der Uneinigkeit, sagt Matthias Strasser.
0: Der Schaden, der ist politisch. Die EU-Mitgliedstaaten, die haben sich in der Krise sofort auseinanderdividieren lassen. Ceuta war da wie der Stich in ein Wespennest. Anstatt Spanien in der akuten Phase des Ansturms zu unterstützen, hat Europa den spanischen Ministerpräsidenten Sanchez zumindest kommunikativ im Regen stehen lassen. Und wer die EU mit Migrationsbewegungen eben unter Druck setzen möchte, der weiß jetzt sehr genau, was zu tun ist.
1: Das EU-Treffen zu Ceuta soll in einer Stunde dann beginnen. Die aktuellen Devisenkurse geliefert von Sixt. Der Euro wird zu 93,22 gehandelt, der Dollar zu 81,00. Und das Wetter? Heute ist es recht sonnig und schwül heiß bei 30 bis 35 Grad. Am Nachmittag gibt es vor allem in der westlichen Landeshälfte mehr Wolken und stellenweise Schauer oder Gewitter. Das waren Nachrichten von Radio SRF. Verantwortlich war Juliette Schild.
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3: Brustkrebs, das ist so ein Thema. Was da in einem passiert, wenn man davon betroffen ist, das verstehst du auch nur, wenn du selber eben betroffen bist oder gewesen bist. Und darum kann einem der Austausch mit anderen Betroffenen sehr viel helfen. Egal, ob man gerade im Prozess vor Behandlungen ist, die gerade seit kurzem durch ist, oder doch auch schon einige Jahre zurückliegt. Und darum gibt es den Treff Tavola Rosa. Das ist ein Treff für Brustkrebsbetroffene. Mehr zu dem Treff, was man dort so macht und in welchem Kanton jetzt neu so ein Treff das gibt, das hörst du gerade in ein paar Minuten. Am Mikrofon Julia Anker.

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0: Der Song «Sleepless» ist es gewesen von Luca Aprile und Lisa Oribasi. In der Schweiz erkranken pro Jahr rund 6'600 Frauen an Brustkrebs. Und auch Männer können Brustkrebs bekommen, es ist einfach viel seltener. Die Diagnosen und die damit verbundenen Behandlungen sind nicht nur für den Körper anstrengend, sondern auch für die Psyche. Und verstanden fühlen tut man sich am ehesten von denen, die das Gleiche durchmachen oder durchgemacht haben. Und da kommt der Davola Rosa ins Spiel. Das ist ein Treff von Betroffenen für Betroffene. Und da gibt es schweizweit in jeglichsten Städten so einen Treff, wie zum Beispiel Zürich, Chur, Lugano usw. Karin Müller ist Moderatorin und Organisatorin vom Davola Rosa-Treff Aargau und erzählt mir dazu.
1: Davola Rosa, ich glaube, das ist sicher auch der Idee geschuldet, dass man sagt, ja, also wir treffen uns jetzt nicht zum Essen oder so und nachher tun wir alle Trübsal blasen, sondern es ist meistens auch recht lustig. Es soll humorvoll sein, Rosa im Sinn natürlich wie Pink Cross zum Beispiel, dass man halt erinnert an Brustkrebs oder Krebs. Es ist ja meistens der Farbe Rosa oder Pink geschuldet. Und Tabula ist klar, das sind so Tische, quasi man trifft sich einmal im Monat zum Essen oder zum Picknick oder zum Schwimmen oder irgendetwas.
0: Die Treffen sind für Frauen und Männer, die neu diagnostiziert worden sind, sich mit der Therapie befinden oder der Erkrankung doch auch schon einige Zeit hinter sich haben. Es ist einfach ein Ort für Austausch unter Menschen, die in der gleichen Situation sind oder gewesen sind.
1: Das sehe ich jetzt, seit ich meine Diagnose hatte. Oder du kannst halt einfach mit jemandem, der weiss, um was es geht, kannst du dich ganz anders unterhalten. Also manchmal gibt es auch einfach auch zum Beispiel Fragen, die im Raum stehen mit Nebenwirkungen von gewissen Medikamenten, wo man sich eine Art auch so wieder wie kann einmieten kann. Oder die grösste Problematik nach einer Brustkrebsbehandlung ist im Prinzip, wenn die Akuttherapie fertig ist.
0: Das sind nämlich die Zeit, wo meistens einige grosse Ängste vorkommen.
1: Das heisst, wenn man nicht mehr engmaschig betreut wird, hat fast jede Frau damit zu kämpfen, dass sie Angst hat. Oh, geht jetzt wieder etwas in meinen Körper, mache ich Metastasen und niemand merkt es etc. Und Davola Rosa ist sicher auch ein Gefäß, wo man sich gegenseitig auffangen kann und wo man miteinander kann reden und merkt, ah, sie hat das auch schon gehabt und es ist so und so und dann kann man sich eine Art wieder, also jetzt blöd gesagt, kann man wieder oben runterkommen und vielleicht für eine Zeit auch wieder die Ängste vergessen.
0: Karin Müller ist selber Betroffene und startet jetzt im Aargau so eine Davola Rosa. Wie es da dazu gekommen ist, das hörst du gerade als nächstes.

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0: Es ist sonnig und das bleibt es am Morgen durch noch weiter. Am Nachmittag ziehen immer mehr Quellwolken auf und das kann dann zu Platzregen oder auch Gewitter führen. Besonders stark trifft das vor allem der Westen der Schweiz. Die Temperaturen sind heute bei schwülwarmen 30 bis 34 Grad.
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0: Tavola Rosa, das ist ein Treff von Brustkrebsbetroffenen für Betroffene. Karin Müller ist selber am X Zürich zu diesen Treffen gegangen und dann ist einer für die Kantone Solothurn und Aargau in der Stadt Olten entstanden.
2: Und dann hat es halt einfach das Problem gegeben, heutzutage allgemein mit zu viel Verkehr, weil meistens trifft man sich gerade so nach dem Feierabend, wenn man jetzt zum Beispiel schafft und wenn man einfach sagt, man wohnt jetzt zum Beispiel am Halwilersee, dann will man vielleicht nicht zwingend nachher am Donnerstag zu oben auf Olten fahren. Und dann hat es immer mehr Frauen gegeben aus dem Kanton Aargau, die halt gefunden haben, ja, ich würde sehr gerne kommen, aber das ist mir zu weit. Und nachher sind wir eigentlich in die Diskussion gekommen, dass wir gesagt haben, im Prinzip sollte man eine Abspaltung machen, eine Tavola Rosa für Solothurn, für den Kanton und eine für den Aargau.
0: Und dem hat sich Karin Müller dann angenommen.
2: Ich bin vom Typ her eine, die gerne die Führung übernimmt. Und es ist halt einfach oft so in diesen Vereinen, dass zwar viele Leute, die dabei sind, aber es will niemand etwas machen. Oder? Also es ist ja auch, wenn man zum Beispiel Vorstandsmitglieder sucht. Und man ist amigs schnell zum Beispiel mit Kritisieren, aber selber wollen viel dann amigs nichts machen oder sich engagieren. Und ich bin eher eine Macherin, bin ich immer schon gewesen. Und darum habe ich gefunden, so, jetzt mache ich Tavola Rosa Aargau.
0: Am 6. August ist das erste Treffen von Tavola Rosa Aargau in Windisch. Karin Müller hat da als Moderatorin und Organisatorin aber keine Ansprüche daran, damit sie dann zufrieden aus diesem Treffen rauslaufen kann.
2: Es muss gar nichts passieren, ich lasse mich auf mich zukommen. Ich glaube, da muss man relativ locker sein. Also ich bin ja nicht im Arbeitsprozess, wenn ich Tavola Rosa mache. Und von dem her habe ich eigentlich gar keine Erwartungen. Wenn es schön Wetter ist und wenn sich die Frauen gut unterhalten haben, dann bin ich schon glücklich.
0: Und obwohl da keine grossen Erwartungen herum sind, hat sie aber doch auch ein Ziel für den Treffen im Aargau.
2: Dass ich möglichst viele Frauen dazu bewegen kann, dass sie kommen, einmal im Monat, immer am ersten Donnerstag im Monat. Und einfach es lustig haben, sie können austauschen und zufrieden wieder heimgehen.
0: Mehr Infos zu diesem Treff Tavola Rosa verlinken wir dir online unter diesem Beitrag auf livechannel.ch.

0: von Cochrane & Company war das. Für die aktuelle Folge des Podcasts «Endlich Leben» ist Evelyn Gutknecht einmal quer durch die Schweiz gereist, von Zürich nach Genf. Getroffen hat sie dort Lieselotte Latrus, die vor 27 Jahren unter den Ärmsten ihrer Elfenbeinküste ein Sterbehospiz aufgebaut hat. Evelyn, warum hast du Lieselotte Latrus ins «Endlich Leben» eingeladen?
1: Weil die Lotti, so sagt sie sich übrigens selber, unglaublich viel Erfahrung hat in der Sterbebegleitung. Sie hat ihre Arbeit in Afrika zu einer Zeit angefangen, wo AIDS gerade voll um sich geschlagen hat und wo die Krankheit eben noch das Todesurteil bedeutet hat. Weil die Menschen in Afrika haben da noch keinen Zugang zu der rettenden Therapie gehabt. Und die Lotti hat wirklich tausende Kranke, vor allem eben AIDS-Kranke, in den Tod begleitet. Und als ich ihr Buch gelesen habe, bin ich so beeindruckt gewesen von ihrer Arbeit dort in den Slums an der Elfenbeinküste, dass für mich klar war, diese Frau will ich treffen, weil die hat ganz viel zu sagen über das Sterben und den Tod, aber auch über das Leben.
0: Und wie war die Begegnung mit ihr gewesen? Was hast du mitgenommen?
1: Es war eine mega schöne Begegnung gewesen. Die Lotti hat mich enorm herzlich willkommen geheissen. Sie hat mich am Bahnhof in Genf abgeholt, hat mich zu ihrem Heim begleitet. Nach dem Interview durfte ich sogar noch mit ihr und ihrem Mann zu Mittag essen. Also es war einfach so unkompliziert und herzlich gewesen. Und ich habe mich sehr wohl gefühlt. Und das Gespräch mit ihr, das hat mich schon sehr bewegt. Die Lotti hat beim Erzählen immer wieder mal brüllen. Obwohl die Geschichten, die sie erzählt hat, zum Teil 10 oder 20 Jahre her sind. Aber das zeigt eben, dass all die Menschen, die sie in diesen Jahren in Tod begleitet hat, für sie nicht irgendwelche Nummern gewesen sind, sondern Persönlichkeiten, Menschen mit einer Geschichte. Es sind Menschen, die sie findet, hey, die haben es einfach verdient, dass sie geliebt werden bis zum Schluss. Und die Liebe, die hat Lotti ihnen auf dem Sterbebett noch gegeben. Und das hat mich wirklich, das hat man fest gespürt, was sie so erzählt hat. Und das hat mich sehr bewegt.
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0: Es ist 10 Uhr.
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2: Die Nachrichten von SRF um 10 Uhr mit Mario Sturni. Die Fluggesellschaft Swiss hat im ersten halben Jahr die Auswirkungen des Iran-Krieges zu spüren bekommen, weil der Treibstoff teurer wurde. Der Gewinn ging um 3% zurück, verglichen mit dem Vorjahreszeitraum, auf noch knapp 190 Millionen Franken. Wirtschaftsredaktor Jan Baumann.
3: Die Nachfrage ist ungebrochen stark, vor allem nach Flügen in den Premium-Klassen der Lufthansa-Tochter Swiss. Doch machen mittlerweile auch der Swiss die Treibstoffkosten zu schaffen. Der Iran-Krieg und die Sperrung der Straße von Hormuz hatten schon ab Februar die Kerosinpreise massiv ansteigen lassen, denn die Meerenge im Persischen Golf ist einer der wichtigsten Transportwege für die Versorgung der europäischen Luftfahrt mit Flugtreibstoff. Zunächst hatten Airlines wie die Swiss die Kerosinkrise nicht so groß gespürt wie manche Konkurrenten, dank der Absicherung der Preise schon Monate im Voraus. Nun aber schlägt die Preisexplosion am Markt auf die Kosten des Unternehmens durch. Konkret sind die Treibstoffkosten der Swiss um rund 50% gestiegen in den 3 Monaten von April bis Juni, wie das Unternehmen mitteilt. Treibstoff sei der größte einzelne Kostenposten der Swiss. Dank der guten Nachfrage im 2. Quartal konnte die Swiss hingegen mehr Reisende transportieren. Die Einnahmen kletterten in den 3 Monaten um 6% auf 1,6 Milliarden Franken.
2: Damit zu 2 kurzen Meldungen des Morgens. Die Schweizer Hotels haben in diesem Jahr bislang etwas weniger Gäste begrüßt als im Vorjahr. Die Zahl der Übernachtungen in Schweizer Hotels ist im ersten halben Jahr im Vergleich zum Vorjahreszeitraum um 0,7% gesunken, laut provisorischen Zahlen des Bundes. Insgesamt wurden in Schweizer Hotels zwischen Januar und Juni 20,3 Millionen Übernachtungen gebucht. Und der Verband Angestellte Schweiz fordert eine durchschnittliche Lohnerhöhung von 1,5%. Da sich für das nächste Jahr eine Besserung der wirtschaftlichen Situation abzeichne, gebe es Spielraum für Lohnerhöhungen. Angestellte Schweiz hat rund 12.000 Mitglieder, etwa im Bereich Maschinenbau, Metallverarbeitung sowie der Chemie- und Pharmabranche. In Griechenland seien die Waldbrände bei der Hauptstadt Athen weitgehend unter Kontrolle, das sagte die Feuerwehr gegenüber griechischen Medien. Entwarnung gab sie allerdings nicht. Besonders kritisch seien die heißen Mittagsstunden, denn dann könnten sich aus Glutnestern wieder Brände entwickeln, weil die Temperatur steige und die Luftfeuchtigkeit abnehme. Um dies zu verhindern, würden bis zu 30 Löschhelikopter und Löschflugzeuge zum Einsatz kommen. An den Löscheinsätzen sind rund 520 Feuerwehrleute beteiligt, darunter auch Rettungskräfte aus Frankreich und Rumänien sowie hunderte Freiwillige. Die Börsendaten von SIX, der Swiss Market Index, liegt im Moment bei 14.411 Punkten und damit 0,3% im Plus. Der Euro wird zu 93,24 Rappen gehandelt und der Dollar zu 81,01 Rappen. Und die Wetteraussichten, es ist ziemlich sonnig heute, bei schwülheißen 30 bis 35 Grad. Vor allem im Westen gibt es teils Schauer oder Gewitter. Das waren die Nachrichten von Radio SRF, verantwortlich Juliette Schild.
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4: Hollywood würde sagen, ein typisches Ehepaar ist immer verliebt, lacht viel zusammen, sieht nie langweilig. Am liebsten macht man alles zusammen, aber eben doch ist immer genug Raum für jeden Einzelnen. Halt alles perfekt wie im Film. Und dann gibt es aber auch noch Komödien, wo es vielleicht noch mal ein bisschen anders aussieht, aber gleich natürlich mit Happy End. Und der Christoph Giesel hat im echten Leben ein bisschen so etwas erlebt, aber er hat es jetzt mehr als satirische Tragödie betitelt. Lassen wir doch rein, gerade in ein paar Minuten am Mikrofon Julia.

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2: Eine Weiterbildung war angesagt. Für die Übernachtung habe ich ein Hotel in der Nähe gebucht. Am Abend, nach diesem Seminar, wollte ich noch etwas essen. Im Restaurant war nur noch ein Vierertisch frei. Ich habe einen Wurstsalat bestellt und die Tageszeitung gelesen. Plötzlich bin ich aufgeschreckt worden. Ob noch ein Platz frei sei, die anderen Tische seien alle belegt. Eine vornehm gekleidete Frau ist vor mir gestanden. Selbstverständlich habe ich gesagt und mir nicht anmerken lassen, dass ich lieber allein geblieben wäre. Der Tag war schliesslich anstrengend. Sie ist schräg gegenüber angesessen, hat auch etwas zu essen bestellt und in einer Zeitschrift gelesen. Später habe ich die Rechnung bestellt. Ich war müde und wollte aufs Zimmer gehen. Die Rechnung hat mich fast erschlagen. Sämtliche Konsumationen der Dame waren auch drauf. Und die waren erst noch viel teurer als meine. Mit Wurstsalat hat die sich schliesslich nicht zufrieden gegeben. Diskret habe ich probiert, die Kellnerin auf den Irrtum aufmerksam zu machen. Wir gehören nicht zusammen. Sie werde sofort eine neue Rechnung bringen, hat sie gesagt. Aber sie sei sich sicher gewesen, dass wir ein Ehepaar seien. Da ist mir eingefahren. Ob das ein typisches Ehepaar ist, wenn man nicht zur gleichen Zeit ins Restaurant kommt, man nicht miteinander anfängt zu essen, sich schräg gegenüber sitzt und kein Wort miteinander redet, sich auch nicht anschaut und jeder nur in seine Lektüre vertieft ist. Mein Gegenüber hat sich wegen dieser Sache fürchterlich aufgeregt. Doch ist der Zwischenfall dann der Auslöser für ein spannendes Gespräch. In der Nacht musste ich nochmal an die Kellnerin denken. Ihre Wahrnehmung war nicht richtig, auch wenn sie sich ganz sicher war. Genauso sind unsere Wahrnehmungen doch oftmals völlig falsch und verursachen Chaos. Der Nikola Tesla, der grosse Erfinder, hat gewusst, so viele unserer Wahrnehmungen sind allein Gaukeleien der Sinne und ohne Bezug zur Realität. Da gilt es aufzupassen. Wir sind schliesslich nicht gescheiter wie der Apostel Paulus, der hat können zugeben, dass seine Erkenntnis nur ein Stückwerk sei.
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1: Wir haben einen recht sonnigen Morgen. In der zweiten Tageshälfte zieht mehr Wolken auf und es gibt teils kräftigen Platzregen oder auch Gewitter. Das geht besonders im Westen. Die Temperaturen sind heute bei ca. 30 bis 34 Grad.
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1: Uff, also Raphael, ich merke gerade so ein bisschen müde.
2: Verständlich, oder? Also bist ja schon ein paar Stunden wach jetzt. Also für dich ist eigentlich fast schon Nachmittag.
1: Ja, schon noch ein bisschen. Aber man gehört ja zu der Frühschicht dazu und von dir stehe ich auch gerne früh auf. Aber insgleich, du bist ja das ein bisschen der Sportliche von uns zwei. Hast du mir zwei, drei Übungen, die ich machen kann, um ein bisschen wach zu werden?
2: Also da jetzt stehend am Mikrofon Hampelmann oder Hampelfrauen. Ist jetzt nicht so streng, aber bringt den Puls gleich auf.
1: Gut, also mache ich schon mal.
2: Oder könntest du so Schattenboxen, also weißt, so ein bisschen den inneren Kämpfer aktivieren.
1: Ja.
2: So ein bisschen aggressiv. Und nachher es weckt ein bisschen das Hirn, oder? Vielleicht schaffst du sogar, dass ein bisschen Adrenalin ausgeschüttet wird, ist ja auch gut gegen die Müdigkeit. Nimm das Mikrofon so als Ziel zum Treiben. Nein, nein. Oder kannst du ein bisschen auf der Stelle rennen.
1: Okay, ja, perfekt. Also dann mache ich doch das jetzt gerade noch, während die Musik läuft. Und vielleicht willst du ja du, der da zuhörst, auch gerade noch mitmachen. Also, gut wach werden allerseits.

0: Man könnte ja meinen, dass unsere Welt gut erforscht ist, aber es gibt auch heute noch so richtige Entdeckerinnen und Entdecker, die neue Arten eben entdecken.
1: Ja, und 31 unbekannte Arten sind erst gerade kürzlich entdeckt worden.
0: Ja, also es klingt schon noch nach viel, so 31.
1: Watson.de schreibt, eine internationale Meeresbiologie-Expedition hätte da vor der Küste von Brasilien können ihre Forschung direkt auf ihrem Schiff durchführen, dank einer neuen Technologie.
0: Und was ist das für eine?
1: Ja, wird aus dem Artikel gar nicht mal ganz klar, muss ich zugeben, aber das neue System hat den Namen Squid, also ja, auf Englisch halt Tintenfisch. Mhm. Und das kann Mikroorganismen direkt an Bord schon 3D untersuchen.
0: Also, dass man da nicht das ganze Labor muss mitnehmen muss?
1: Genau, oder dass man die Sachen nicht heim muss nehmen in ein grosses Labor. Die Expedition untersucht einen besonders grossen, aber noch nicht so viel erforschten Teil vom Meer, nämlich das Pelagial. Oder ein bisschen einfacher ausgedrückt wäre das einfach das Freiwasser.
0: Aha, also nicht die Oberfläche, nicht die Küste, nicht der Meeresgrund, sondern einfach der Bereich dazwischen.
1: Genau, das wär's Freiwasser. Und da haben sie jetzt eben innerhalb von nur 2 Wochen beim Arbeiten 31 neue Arten dokumentiert.
0: Das klingt schon noch nach viel und es ist auch ein gutes Beispiel für internationale Zusammenarbeit. Rund 24 Forschende waren dabei aus Ländern wie den USA, Australien, Brasilien oder Japan.

0: die Preise für Billette und Abonnements weniger stark, als sie zunächst geplant hatte, nach Verhandlungen mit dem Preisüberwacher. Ein GEA für die zweite Klasse kostet neu 4.095 Franken und damit 100 mehr als heute. Eigentlich wollte die Branche den Preis um 200 Franken erhöhen. Der Branchenverband Allianz Swisspass sagt, eine Preiserhöhung sei nach wie vor notwendig, unter anderem wegen höherer Energiepreise oder Personalkosten. Außerdem kündigt der Verband an, dass es mehr Sparbillette gibt für Reisende, die im Voraus buchen. Auch darauf habe man sich mit dem Preisüberwacher geeinigt. Auf das Bundesamt für Informatik und Telekommunikation hat es einen Cyberangriff gegeben. Betroffen waren die SharePoint-Server von Microsoft, auf denen Dokumente abgelegt und geteilt werden können. Heute vor einer Woche seien Auffälligkeiten auf den Servern bemerkt worden. Daraufhin sei der Zugriff darauf blockiert und Sicherheitslücken geschlossen worden. Betroffen seien die Zugangsdaten von rund 200 Konten. Es gebe aber keine Hinweise darauf, dass Daten gestohlen worden seien. Wer hinter dem Cyberangriff steckt, ist nicht bekannt. Zwei Meldungen zu den Waldbränden in Europa. In Griechenland seien die Waldbrände bei der Hauptstadt Athen weitgehend unter Kontrolle, das sagte die Feuerwehr gegenüber griechischen Medien. Entwarnung gab sie allerdings nicht. Aus Glutnestern könnten sich wieder Brände entwickeln. Um diese zu verhindern, würden bis zu 30 Löschhelikopter und Löschflugzeuge zum Einsatz kommen. Und auch im Osten der Niederlande ist ein Waldbrand ausgebrochen. Betroffen ist ein Naturschutzgebiet an der Grenze zu Deutschland. Das Feuer hat sich seit gestern rasch ausgebreitet und sei noch nicht unter Kontrolle. Die Lage ist gemäß den Behörden aber stabil. Rund 250 Feuerwehrleute und auch Löschhelikopter seien im Einsatz. Die höheren Ölpreise wegen des Kriegs im Iran machen das Tanken teurer und sie sorgen bei den Ölkonzernen für deutlich höhere Gewinne. So konnte die britische BP den Reingewinn im letzten Quartal mehr als verdoppeln. Unter dem Strich blieben 3,9 Milliarden Dollar. Einen Gewinnsprung meldet auch der staatliche saudische Konzern Aramco. Der Reingewinn legte im Jahresvergleich um über 40% zu, auf umgerechnet rund 33 Milliarden Dollar. Die Wetteraussichten, es ist ziemlich sonnig heute bei schwülheißen 30 bis 35 Grad. Vor allem im Westen gibt es teils Schauer oder Gewitter. Das waren die Nachrichten von Radio SRF. Verantwortlich Frank Estermann.
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2: Grenzen, jeder Mensch hat seine eigenen. Aber klar ist, eine Grenzüberschreitung ist unangenehm für alle. Sei es die Chefin, die dir wieder zu viel zum Erledigen gibt, dann musst du zum fünften Mal in der Woche Überstunden machen, unabbrachten Kommentar oder jemand, der dich im Zug blöd anmacht. Diese Stunde beschäftigen wir uns tiefer mit dem Thema von Grenzüberschreitung und hören zum Beispiel, was für einen Ursprung es hat, dass diese Menschen nicht so gut können Nein oder Stopp sagen. Das ist die 11. Stunde, am Mikrofon Julia Anliker.

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0: Sei das Geschwister, die immer wieder etwas vom Tower klauen oder der Chef, der gang wieder so viel Arbeit aufträgt, dass man die ganze Woche Überstunden machen muss. Oder wenn jemand im Bus einfach die Hand aufs Bein legt. All das sind Grenzüberschreitungen und Psychologin Sarah Steiner widmet sich genau dem Thema der Grenzüberschreitungen. Warum? Das erzählt sie Evelyn Gutknecht im Podcast Psychohygiene.
2: Ja, das ist eine eigene Betroffenheit. Durch das ist das entstanden. Es ist einerseits, wenn ich aufgewachsen bin, prägt war in meiner Familie und auch meine erste Ehe. Und ich habe erlebt und dort war das Thema immer auch gewesen, die Hauptsache den anderen geht es gut. Bedürfnisse von den anderen stillen, befriedigen, die Hauptsache sie sind glücklich und mich hat es nicht so wirklich gegeben und meine Bedürfnisse. Und das habe ich dann mit der Zeit dürfen lernen. Nein, ich bin wichtig, ich darf Nein sagen, ich darf lernen, Grenzen ziehen.
3: Mega spannend. Jetzt vielleicht auch noch als Frage so, was verstehst denn du unter Grenzen setzen? Weißt du, das ist ja vielleicht auch noch so ein bisschen abstrakt. Also da versteht ja vielleicht auch jeder etwas anderes.
2: Also nicht eine Mauer aufbauen oder so, ja. Genau, sondern es ist einfach Kommunikation mit sich selber aufnehmen. Oder wenn du jetzt so ein Beispiel hast gehört von mir am Anfang, es ist wirklich einmal zu spüren und herzulassen, wie geht es mir? Fühle ich mich wohl? Fühle ich mich unwohl? Vielleicht nach einer Begegnung, nach einem Gespräch und merkst, ich fühle mich eigentlich nicht wohl. Warum? Dann gehst du immer ein bisschen auf die Spur. Also Selbstreflexion, Kommunikation mit sich selber, merken, da ist es mir vielleicht nicht wohl, da ist eine Grenze überschritten worden.
3: Also eine persönliche Grenze, etwas, was ich in mir drin irgendwie habe. Eben, ich zeige es vielleicht nicht, ich habe nicht eine Mauer aufgebaut, einen Strich am Boden zeichnet bis hier und nicht weiter, sondern in mir drin ist das etwas.
2: Ganz genau. Und das, darum ist es so ein sensibles Thema, weil es können Leute permanent deine Grenze überschreiten oder du selber lebst immer über deine Grenzen. Das ist auch ein spannender Aspekt. Und mit der Zeit merken die Menschen, sie brennen auf. Weil einfach ihre Grundbedürfnisse nicht beachtet werden und übergehen werden und merken, das stimmt mit ihnen etwas nicht. Und dort ist eigentlich so ein bisschen, das Wichtigste, lernen mal Nein sagen. Sage amix, lernen Nein sagen, im Kleinen anfangen und nicht Angst haben, Menschen zu enttäuschen.
0: Es gibt aber auch Menschen, denen fällt es wahnsinnig schwer, jemandem direkt ins Gesicht Nein zu sagen, zu den eigenen Grenzen stehen und sagen, stopp, ich will das nicht. Gibt es noch Hoffnung? Kann man das lernen? Die Frage beantwortet uns die Psychologin Sarah Steiner gerade kurz nach dem Halbi.
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0: All the Lights ist das von Jermaine.
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0: Es ist sonnig und es bleibt zum Großen und Ganzen auch noch weiter. Es ziehen am Nachmittag einfach immer mehr Wolken auf und besonders in den westlichen Regionen kann es starken Platzregen oder auch Gewitter geben. Die Temperaturen sind bei um die 30 bis 34 Grad.
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0: Schön, bist du mit dabei und lass zu, hier in dieser 11 Stunde.
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0: Mal Nein sagen, zu den eigenen Grenzen stehen, das fällt den Leuten einfacher und anderen schwerer. Aber gibt es da Hoffnung? Kann man das auch lernen? Im Podcast Psychogene stellt Evelyn Gutknecht genau diese Frage an Psychologin Sarah Steiner. Und sie sagt klar,
2: ja, das kann man lernen. Aber es geht nicht von heute auf morgen. Und das Lernen, der Lerneffekt entsteht, wenn du mal versuchst und merkst, es gibt positive Rückmeldung. Sehr oft reagiert nämlich das Gegenüber erstaunt und merkt, oh, das habe ich gar nicht wollen. Es ist sehr oftmals Klientinnen, die bei mir hier in der Praxis sind, die das nachher erzählen, wo sie Grenzen entzogen haben, gesagt, das möchte ich so nicht, weil wegen dem und dem, selbst im Job, im Arbeitsumfeld, in der Familie, gegenüber der Mutter, wie auch immer. Und dann auf einmal merken, ah, das Gegenüber reagiert ja gar nicht erbost auf mich und gar nicht wütig auf mich los. Das ist amigs sehr ein wichtiger Grundstein, zum Legen, dass sie merken, hey, ich darf mich einstehen.
3: Also einfach einmal ausprobieren.
2: Ja.
3: Das habe ich lustigerweise gerade kürzlich erlebt. Ich habe erlebt, dass jemand in meinem Bekanntenkreis einfach reinkommt in unsere Wohnung. Wir kennen uns gut, weißt, wir haben ein freundschaftliches Verhältnis, aber die Person ist einfach reinkommen. Und ich habe gemerkt, dass es stört mich. Ja. Und ich habe es aber nicht geschafft, um direkt zu kommunizieren. Und dann habe ich dann irgendwann ein WhatsApp geschrieben, ja. Hey, könntest du bitte einfach läuten und schnell ein paar Sekunden warten und von mir aus dann reinkommen, aber bitte komm nicht einfach rein.
2: Ja,
3: und die Person hat geschrieben, hey, ja klar, super, dass du es sagst, oder? Ja, und ich habe mir mega den Gedanken gemacht, hey, nein, wie sage ich jetzt das? Und es nachher nicht mega blöd über, wenn ich das sage. Und dabei hat es dieser Person geholfen, zu wissen, aha, Evelyn schätzt das nicht. Oder?
2: Ja, mega.
3: Aber es, ja, ich glaube, es ist so ein erster Schritt, um mal zu probieren, wie fühlt sich das an.
2: Ja. Also, und du hast ja selber da in diesem Beispiel gemerkt, das stimmt für dich nicht. Das kann sein, es zieht sich der Körper zusammen, man atmet nicht mehr richtig, man ist belastet. Und dort ist Kommunikation eben mit sich selber reflektieren. Super, super Beispiel, ja.
0: Das war jetzt nur ein Beispiel, aber es gibt natürlich ganz unterschiedliche Grenzüberschreitungen. Weitere Beispiele dafür bekommen wir dann von der Psychologin in ein paar Minuten.
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0: Moment hier von Chris haben wir gehört.
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0: Wenn jemand im Zug einfach den Hang aufs Bein legt und man kennt die Person nicht, dann ist das ganz eine klare Grenzüberschreitung. Es gibt aber völlig unterschiedliche Versionen von so einer Grenzüberschreitung. Das erzählt Psychologin Sarah Steiner an Evelyn Gutknecht.
2: Ja, es sind ganz viele kleine Sachen. Das kann sein, wie jemand über dich redet. Also du vertraust jemandem Details an von deinem Leben, Sachen, die dich belasten, Gedanken, und die Person erzählt es einfach weiter. Das kann sein, eine Arbeitskollegin, die dich einfach überfährt, wo sagt, das kannst jetzt du auch noch machen. Komm, das machst jetzt du, und du traust einfach nicht Nein zu sagen, sondern sagst Ja. Mhm. Das ist einfach vieles Thema. Man sagt Ja, aber möchte eigentlich Nein sagen.
0: Und das hat ja als Effekt, dass man einfach ausbrennt, die Energie zum Leben fällt irgendwie.
2: Der Ursprung hat schon auch mit der Prägung und der Kindheit zu tun, wie man aufgewachsen ist, wie man konditioniert ist. Wenn man dort prägt ist die Hauptsache, der anderen geht's gut, ich selber bin nicht wichtig. Das kann so sein, wie man behandelt wurde von Bezugspersonen. Wenn Eltern oder Bezugspersonen einfach über die Bedürfnisse vom Kind immer hinweggehen, bestimmen, du musst jetzt das und dieses und das Kind will vielleicht nicht, dann ist das wie festgelegt. Mich gibt's nicht, es ist nicht wichtig, was ich will. Und dann wird's erst schwierig, im Erwachsenenalter dann auch für sich einzustehen.
0: Die Wurzeln sind da wirklich die Prägung und wie man ist konditioniert worden. Also ich darf nicht Nein sagen, ich muss einfach.
2: Und das hat viel eben mit Glaubenssätzen zu tun, wenn man schematherapeutisch es anschauen möchte mit autoritären Stimmen. Wie bist du dort konditioniert worden? Was für Bewältigungsstrategien hast du? Es gibt so die drei Strategien, Freeze, Fight und Flight. Und der Freeze-Modus ist das, über sich ergehen lassen, nicht wehren, Kopf einziehen, du orientiert, Hauptsache den anderen geht es gut. Oder auch der Flight-Modus, wo du vermeiden. Toxische Positivität,
3: Probleme kommt ja schon gut, mach einfach weiter.
0: Ja. 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

0: Es ist 12 Uhr.
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2: Die Nachrichten von SRF um 12 Uhr mit Mario Sturni. Wer mit dem Schweizer ÖV unterwegs ist, bezahlt nächstes Jahr im Durchschnitt 3,6% mehr für die Reise. Allerdings erhöht die ÖV-Branche die Preise

0: höhere Energiepreise oder Personalkosten. Am 27. September stimmt die Schweiz über die Neutralitätsinitiative ab, hinter der unter anderem Alt-SVP-Bundesrat Christoph Blocher steht. Nun hat das Ja-Komitee um Blocher seine Argumente präsentiert. Es brauche die Initiative, weil die traditionelle Schweizer Neutralität zunehmend ausgehöhlt und letztlich sogar abgeschafft werde. Die Initiative will eine immerwährende bewaffnete Neutralität in der Bundesverfassung verankern und sie will unter anderem Wirtschaftssanktionen einschränken. Damit wären etwa die derzeitigen Schweizer Sanktionen gegen Russland nicht mehr möglich. Bundesrat und Parlament sind gegen die Initiative. Von den grossen Parteien unterstützt sie einzig die SVP. Zwei Meldungen zu den Waldbränden in Europa. In Griechenland seien die Waldbrände bei der Hauptstadt Athen weitgehend unter Kontrolle. Das sagte die Feuerwehr gegenüber griechischen Medien. Entwarnung gab sie allerdings nicht. Aus Glutnestern könnten sich wieder Brände entwickeln. Um dies zu verhindern, seien bis zu 30 Löschhelikopter und auch Löschflugzeuge im Einsatz. Und auch im Osten der Niederlande ist ein Waldbrand ausgebrochen. Betroffen ist ein Naturschutzgebiet an der Grenze zu Deutschland. Das Feuer hat sich seit gestern rasch ausgebreitet und es sei noch nicht unter Kontrolle. Die Lage ist gemäß den Behörden aber stabil. Rund 250 Feuerwehrleute und auch Löschhelikopter seien im Einsatz. Die Börsendaten von SIX, der Swiss Market Index, liegt im Moment bei 14.388 Punkten plus 0,1%. Der Euro wird zu 93,22 Rappen gehandelt und der Dollar zu 80,99 Rappen. Und dann noch die Wetteraussichten. Es ist oft sonnig mit einigen Schauern und auch kräftigen Gewittern. Heute um 34, morgen im Norden dann um 32 Grad. Das waren die Nachrichten von Radio SRF, verantwortlich Frank Estermann.
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2: Es gibt Sachen, die sind ganz klar gut und positiv und es gibt Sachen, die sind ganz klar falsch oder negativ.
3: Und dann gibt es ja meiner Meinung nach doch einen grossen Bereich von Sachen, die so ein bisschen Einstellungssache sind. Mhm. Ein ganz einfaches Beispiel wäre das Wetter, oder? Also ich kann mich aufregen über alles, über den Regen, über die Kälte, über die Hitze, immer etwas zu motzen. Aber es gibt auch immer irgendeinen Grund, wieso man sich kann freuen über gewisse Sachen.
2: Ja, wie du sagst, Einstellungssachen.
3: Genau. Und gerade nachher haben wir unsere Good News. Da wollen wir auch über Sachen berichten, wo wir finden, hey, da passiert etwas Positives auf der Welt.
2: Also, dann lass doch rein, ob es deiner Ansicht nach auch positiv ist, was da der Raphael nachher als Good News bringt.
3: Genau, und darum am Mikrofon für euch, ich, der Raphael Stegmeier
2: und Julia Anliker.
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0: Head Up High ist das von Luca Aprile.
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0: Die Good News heute mit dem Raphael Stegmeier.
2: Bibel übersetzen, das ist das Ziel von doch einigen christlichen Organisationen. Mission Network News berichtet jetzt darüber. Die Kirchen weltweit wachsen rasant, aber der Zugang zu einer Bibelübersetzung in der eigenen Sprache sei immer noch für viele Leute ein Hindernis. Georg Hoffmann.
3: So wie die Organisation Wycliffe schreibt, wartet auf der Welt jede fünfte Person immer noch auf eine Bibel in der eigenen Sprache. Traditionell übersetzen da verschiedene Organisationen einfach nach die Bibel in die neuen Sprachen. Das geht allerdings doch sehr lang, der Prozess. Und da gibt es jetzt einen neuen Ansatz, sogenanntes kirchenzentriertes Bibelübersetzen. Also so, dass Gemeinschaften vor Ort Kirchen Bibel selber in ihre eigenen Sprachen übersetzen. Das Prinzip ist, wenn man sich selber investiert, soll das Ganze dann auch mehr verankert werden und auch der Bibelwert mehr gesehen werden. So engagieren sich die Leute vor Ort dann auch selber. Und das fördert dann auch das geistliche Wachstum, heisst es.
2: Also auch ein bisschen ein Community-Projekt, könnte man sagen. Und zu tun gibt es noch viel bei den Bibelübersetzungen. Es gibt immerhin rund 7'400 Sprachen weltweit. Es gibt ganz viele einheimische Muschelarten. Die sind als natürliche Wasserfilter zentral und wichtig für unsere Gewässer. Die meisten Arten sind aber sehr, sehr stark gefährdet bei uns. Und gewisse Arten kann man von Auge kaum unterscheiden. Um sie zu schützen, muss man mehr darüber wissen. Und da zeigt eine Studie vom Schweizer Wasserforschungsinstitut vom ETH-Bereich EAWAG, dass sie über genetische Daten da weiterhelfen könnten. Mit so Genanalysen können wir die Arten unterscheiden und die Bestände überwachen. So erkennt man frühzeitig, wenn sich eine Population verändert und kann entsprechend handeln. Zum ersten Mal überhaupt ist die Geburt von einem Buckelwalkalb gefilmt worden. Schreiben verschiedene Medien, unter anderem der Tagesanzeiger hat einen längeren Artikel gemacht. Der Drohnenpilot Alex Forrest von der Walschutzorganisation Orca hat die Entdeckung gemacht. Experten haben bis jetzt aber angenommen, dass die jungen Buckelwale nur in tropischen Gewässern auf die Welt kommen. Das jetzt, die Geburt ist aber im Südosten von Australien, also nicht mehr in den Tropen. Für die Wissenschaft ist das also wirklich eine Neuheit, die die Forschung über Buckelwal verändert.
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0: All in Bread of Stone, es ist halb eins.
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0: Das Wetter ist aktuell noch gut und bleibt auch noch ein bisschen sonnig. Am Nachmittag nehmen die Woche aber immer mehr zu und dann kann es auch Platzregen oder Gewitter geben. Das vor allem im Westen, die trifft es besonders stark und die Temperaturen liegen heute bei ca. 30 bis 34 Grad.
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0: In der Schweiz erkranken pro Jahr rund 6'600 Frauen an Brustkrebs und auch Männer können Brustkrebs bekommen, es ist einfach viel seltener. Die Diagnose und die damit verbundenen Behandlungen sind nicht nur für den Körper anstrengend, sondern auch für die Psyche. Verstanden fühlen tut man sich am meisten von denen, die das Gleiche durchmachen oder durchgemacht haben. Und da kommt Tavola Rosa ins Spiel. Das ist ein Treff von Betroffenen für Betroffene. Und den gibt es schweizweit in jeglichsten Städten, wie zum Beispiel Zürich, Chur, Lugano und so weiter. Die Karin Müller ist Moderatorin und Organisatorin vom Tavola Rosa Treff Aargau und erzählt mir dazu.
2: Tavola Rosa, ich glaube, das ist sicher auch der Idee geschuldet, dass man sagt, ja, also wir treffen uns jetzt nicht zum Essen oder so und nachher tun wir alle Trübsal blasen, sondern es ist meistens auch recht lustig. Es soll humorvoll sein, Rosa im Sinn natürlich wie Pink Cross zum Beispiel, dass man halt erinnert an Brustkrebs oder Krebs. Es ist ja meistens der Farbe Rosa oder Pink geschuldet. Und Tavola ist klar, das sind so Tische, quasi man trifft sich einmal im Monat zum Essen oder zum Picknick oder zum Schwimmen oder irgendetwas.
0: Die Treffen sind für Frauen und Männer, die neu diagnostiziert worden sind, sich mit der Therapie befinden oder der Erkrankung doch auch schon einige Zeit hinter sich haben. Es ist einfach ein Ort für Austausch unter Menschen, die in der gleichen Situation sind oder gewesen sind.
2: Das sehe ich jetzt, seit ich meine Diagnose hatte. Oder du kannst halt einfach mit jemandem, der weiss, um was es geht, kannst du dich ganz anders unterhalten. Also manchmal gibt es auch einfach auch zum Beispiel Fragen, die im Raum stehen mit Nebenwirkungen von gewissen Medikamenten, wo man sich eine Art auch so wieder wie kann einmieten kann. Oder die grösste Problematik nach einer Brustkrebsbehandlung ist im Prinzip, wenn die Akuttherapie fertig ist.
0: Das sind nämlich die Zeit, wo meistens einige grosse Ängste vorkommen.
2: Das heisst, wenn man nicht mehr engmaschig betreut wird, hat fast jede Frau damit zu kämpfen, dass sie Angst hat. Oh, geht jetzt wieder etwas in meinen Körper, mache ich Metastasen und niemand merkt es etc. Und Tavola Rosa ist sicher auch ein Gefäß, wo man sich gegenseitig auffangen kann und wo man miteinander kann reden und merkt, ah, sie hat das auch schon gehabt und es ist so und so und dann kann man sich eine Art wieder, also jetzt blöd gesagt, kann man wieder oben runterkommen und vielleicht für eine Zeit auch wieder die Ängste vergessen.
0: Karin Müller ist selber Betroffene und startet jetzt im Aargau so eine Tavola Rosa. Wie es da dazu gekommen ist, das hörst du gerade als nächstes.

0: Der Song «God of the Universe» haben wir da gehört. Der Song ist von Pop-Rock-Band Volta aus den USA. Schön, bist du mit dabei und lass es zu. Tavola Rosa, das ist ein Treff von Brustkrebsbetroffenen für Betroffene. Karin Müller ist selber am Zürich zu diesen Treffen gegangen und dann ist einer für die Kantone Solothurn und Aargau in der Stadt Olten entstanden.
1: Und dann hat es halt einfach das Problem gegeben, heutzutage allgemein mit zu viel Verkehr, weil meistens trifft man sich gerade so nach dem Feierabend, wenn man jetzt zum Beispiel arbeitet und wenn man einfach sagt, man wohnt jetzt zum Beispiel am Halwilersee, dann will man vielleicht nicht zwingend nachher am Donnerstagabend auf Olten fahren. Und dann hat es immer mehr Frauen gegeben aus dem Kanton Aargau, die halt gefunden haben, ja, ich würde sehr gerne kommen, aber das ist mir zu weit. Und nachher sind wir eigentlich in die Diskussion gekommen, dass man gesagt hat, im Prinzip sollte man eine Abspaltung machen, eine Tavola Rosa für Solothurn, für den Kanton, und eine für den Aargau.
0: Und dem hat sich Karin Müller dann angenommen.
1: Ich bin vom Typ her eine, die gerne die Führung übernimmt. Und es ist halt einfach oft so in diesen Vereinen, dass zwar viele Leute haben, die dabei sind, aber es will niemand etwas machen. Oder? Also es ist ja auch, wenn man zum Beispiel Vorstandsmitglieder sucht. Und man ist amigs schnell zum Beispiel mit Kritisieren, aber selber wollen viele dann amigs nichts machen oder sich engagieren. Und ich bin eher eine Macherin, bin ich immer schon gesehen. Und darum habe ich gefunden, so, jetzt mache ich Tavola Rosa Aargau.
0: Am 6. August ist das erste Treffen von Tavola Rosa Aargau in Windisch. Karin Müller hat da als Moderatorin und Organisatorin aber keine Ansprüche daran, damit sie dann zufrieden aus diesem Treffen rauslaufen kann.
1: Es muss gar nichts passieren, lassen, wenn sie auf mich zukommen. Ich glaube, da muss man relativ locker sein. Also ich bin ja nicht im Arbeitsprozess, wenn ich Tavola Rosa mache. Und von dem her habe ich eigentlich gar keine Erwartungen. Wenn schön Wetter ist und wenn sich die Frauen gut unterhalten haben, dann bin ich schon glücklich.
0: Und obwohl da keine grossen Erwartungen rum sind, hat sie aber doch auch ein Ziel für diesen Treffen im Aargau.
1: Dass ich möglichst viele Frauen dazu bewegen kann, dass sie kommen, einmal im Monat, immer am ersten Donnerstag im Monat. Und einfach es lustig haben, sie können austauschen und zufrieden wieder heimgehen.
0: Mehr Infos zu diesem Treff Tavola Rosa verlinken wir dir online.

0: Schweizer Musik war das von Eva Leandra mit ihrem Song «Dear Mind». Und für dich gibt es jetzt noch weiter Musik, und zwar nonstop bis 4 Uhr. Ich wünsche dir einen guten Abend. Am Mikrofon war Julia Anliker.
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1: Die Nachrichten von SRF um 1 mit David Burkhardt. Mit dem Zug oder dem Bus durch die Schweiz reisen wird nächstes Jahr teurer. Im Durchschnitt steigen die ÖV-Preise für Billette und Abonnemente um 3,6%. Allerdings erhöht die ÖV-Branche die Preise für Billette und Abonnemente weniger stark, als sie zunächst geplant hatte. Basil Koller.
2: Ab Dezember kostet das Halbtags für den ÖV 5 Franken mehr. Und ein GA für die zweite Klasse gibt's neu für 4.095 Franken. Das sind zwar 100 Franken mehr als heute, aber eigentlich wollte die Branche den Preis um 200 Franken erhöhen. Noch im März hat der Verband Allianz Swisspass nämlich mitgeteilt, man erhöhe die Preise zum nächsten Fahrplanwechsel hin im Schnitt um 3,9%. Diese Preiserhöhung sei notwendig. Zum Beispiel bezahle man

0: Es brauche die Initiative, weil die traditionelle Schweizer Neutralität zunehmend ausgehöhlt und letztlich sogar abgeschafft werde. Die Initiative will eine immerwährende bewaffnete Neutralität in der Bundesverfassung verankern. Und sie will unter anderem Wirtschaftssanktionen einschränken. Damit wären etwa die derzeitigen Schweizer Sanktionen gegen Russland nicht mehr möglich. Bundesrat und Parlament sind gegen die Initiative. Von den grossen Schweizer Parteien unterstützt sie einzig die SVP. Damit kommen wir zum Sport mit einer Meldung vom Fußball. In der zweiten Qualifikationsrunde für die Champions League der Frauen sind die Schweizer Meisterinnen von Servette Genua einen Schritt weiter. Sie gewinnen gegen Dynamo Minsk mit 3:0. Um die nächste Qualifikationsrunde zu erreichen, brauchen die Genferinnen am Freitag nun einen weiteren Sieg. Die Gegnerinnen dort stehen noch nicht fest. Bleibt noch der Blick aufs Wetter. Oft ist es sonnig mit einigen Schauern und kräftigen Gewittern. Heute gibt es 34 und morgen dann um 32 Grad. Das waren Nachrichten von Radio SRF, verantwortlich Frank Estermann.
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1: Die Nachrichten von SRF um 2 mit Simon Rechle und diesen Schwerpunkten. ÖV-Fahren wird in der Schweiz teurer, aber ein bisschen weniger als ursprünglich geplant. Und nachdem eine Ruag-Tochter Lösegeld an Hacker bezahlt hat, hat der Bund einen Bericht veröffentlicht. Wir schauen diesen an. Das Wetter oft sonnig und heiß, teils gibt es Regen und kräftige Gewitter. Mit dem Zug oder Bus durch die Schweiz reisen wird nächstes Jahr teurer. Im Durchschnitt steigen die ÖV-Preise für Billette und Abonnements um 3,6%. Allerdings erhöht die ÖV-Branche die Preise für Billette und Abos weniger stark, als sie zunächst geplant hatte. Basil Koller.
2: Ab Dezember kostet das Halbtags für den ÖV 5 Franken mehr. Und ein GA für die zweite Klasse gibt's neu für 4.095 Franken. Das sind zwar 100 Franken mehr als heute, aber eigentlich wollte die Branche den Preis um 200 Franken erhöhen. Noch im März hat der Verband Allianz Swisspass nämlich mitgeteilt, man erhöhe die Preise zum nächsten Fahrplanwechsel hin im Schnitt um 3,9%. Diese Preiserhöhung sei notwendig. Zum Beispiel bezahle man mehr für Energie und Material und auch die Kosten fürs Personal seien gestiegen. Nach Verhandlungen mit dem Preisüberwacher werden die Preiserhöhungen nun reduziert. Die ÖV-Branche kommt den Reisenden ein Stück weit entgegen. Zusätzlich zu den tieferen

0: Ruag mit der Lösegeldzahlung kein Recht verletzt hat. Der Entscheid sei in der Zuständigkeit und Verantwortung des Unternehmens gelegen. Eine Zustimmung des Bundes als Eigentümer der Ruag habe es nicht gebraucht. Dennoch gibt es auch Kritik.
1: Was kritisiert denn der Bericht?
0: Unter anderem, wie die Ruag über den Vorfall informiert hatte. Angebracht wäre gemäß VBS eine koordinierte Information gegenüber dem Bund gewesen, vor einer öffentlichen Kommunikation. Außerdem habe sich die Ruag beim Entscheid zu stark auf rechtliche und ökonomische Überlegungen konzentriert. Welche Auswirkungen der Entscheid politisch und auf den Ruf haben könnte, sind nach Ansicht des VBS zu wenig berücksichtigt worden.
1: Und gibt es Konsequenzen für die Ruag?
0: Ja, der Bund spricht Empfehlungen aus. Die Ruag soll zusammen mit dem Bundesamt für Cybersicherheit ihre Schutzmaßnahmen überprüfen und allfällige Schwachstellen beheben. Und in der Mitteilung betonen der Bund und das VBS erneut, dass sie im Falle von Cyberangriffen empfehlen, kein Lösegeld zu bezahlen.
1: Die Informationen von Nachrichtenkollege Michael Wieland. Und nun zwei Meldungen aus dem Ausland. In Griechenland seien die Waldbrände bei der Hauptstadt Athen weitgehend unter Kontrolle. Das sagte die Feuerwehr gegenüber griechischen Medien. Entwarnung gab sie allerdings nicht. Aus Glutnestern könnten sich wieder Brände entwickeln. Um dies zu verhindern, seien bis zu 30 Löschhelikopter und Löschflugzeuge im Einsatz. Und in der Nähe der italienischen Stadt Pisa in der Toskana hat am Morgen die Erde gebebt. Das Beben hatte laut den Behörden eine Stärke von 4,3. Zahlreiche Menschen seien auf die Straße gerannt, berichten italienische Medien. Derzeit gäbe es keine Berichte über verletzte Personen. Das Zentrum des Bebens lag rund 7 Kilometer von Pisa entfernt. Zum Fußball. In der zweiten Qualifikationsrunde für die Champions League der Frauen sind die Schweizer Meisterinnen von Servette Genua einen Schritt weiter. Sie gewinnen gegen Dynamo Minsk mit 3:0. Um die nächste Quali-Runde zu erreichen, brauchen die Genferinnen am Freitag einen weiteren Sieg. Die Gegnerinnen stehen noch nicht fest. Der Blick auf die Börsendaten von SIX. Der Swiss Market Index liegt im Moment bei 14.500 Punkten, ein Plus von 0,9%. Der Euro wird zu 93,15 Rappen gehandelt und der Dollar kostet 80,88 Rappen. Das Wetter. Heute Nachmittag gibt es aus Westen dichtere Wolken und stellenweise Schauer oder auch kräftige Gewitter. Dazu ist es schwülheiß mit rund 34 Grad. Morgen ist es dann zunächst recht sonnig. Tagsüber bilden sich vor allem über den Alpen erneut Regengüsse und Gewitter bei bis zu 32 Grad im Norden und 34 im Süden. Das waren Nachrichten von Radio SRF. Verantwortlich war Michael Wieland.
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1: Die Nachrichten von SRF um 3 mit Simon Richle. Nach dem Ansturm von Migranten auf die spanische Exklave Ceuta im Norden von Afrika haben sich die EU-Innenministerinnen und Minister zu einer Sondersitzung getroffen. Sie hätten Spanien für die schnelle Reaktion auf den Ansturm gelobt, heißt es in einer Mitteilung der irischen Ratspräsidentschaft. Und die EU sei bereit, Spanien beim Schutz der Grenzen vor irregulärer Migration zu unterstützen. Außerdem wolle die EU durch Frühwarnsysteme künftig besser auf ähnliche Situationen vorbereitet sein, etwa durch die Überwachung sozialer Medien. Nach den ersten Meldungen über den Ansturm von Migranten auf Ceuta gab es aus der EU heftige Kritik an Spanien. Mehrere Länder machten Spanien für die Vorfälle mitverantwortlich. Im vergangenen Herbst wurde eine Tochterfirma des Schweizer Rüstungskonzerns RUAG in den USA Opfer eines Hackerangriffs. Danach hat die RUAG Lösegeld bezahlt. In einem Bericht zu diesen Vorfällen schreibt das Verteidigungsdepartement VBS nun, die RUAG habe mit dem Entscheid, Lösegeld zu zahlen, kein Recht verletzt. Eine Zustimmung des Bundes sei nicht nötig gewesen. Es gibt allerdings auch Kritik. Laut VBS wäre es besser gewesen, wenn die RUAG den Bund informiert hätte, und zwar vor der Öffentlichkeit. Das VBS empfiehlt auch, dass die RUAG ihre Cybersicherheit überprüfe. Und nach wie vor empfiehlt der Bund, bei Hackerangriffen kein Lösegeld zu bezahlen. In der Nähe der italienischen Stadt Pisa in der Toskana hat am Morgen die Erde gebebt. Das Beben hatte laut den Behörden eine Stärke von 4,3. Zahlreiche Menschen seien auf die Straße gerannt, berichten italienische Medien. Derzeit gäbe es keine Berichte über verletzte Personen. Das Zentrum des Bebens lag rund 7 Kilometer von Pisa entfernt. Und nun zwei Fußballmeldungen. In der zweiten Quali-Runde für die Champions League der Frauen

0: nicht klar. Und noch zum Wetter. Es ist heute und morgen oft sonnig und heiß mit rund 33 Grad. Dazu gibt es einige Schauer und auch kräftige Gewitter. Das waren Nachrichten von Radio SRF. Verantwortlich war Michael Wieland.
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1: Die Nachrichten von SRF um 4 mit Simon Rechle und diesen Schwerpunkten. Nach der Migrationskrise in Ceuta zieht die EU Bilanz. Sie ist zufrieden. Und das Schweizer Rüstungsunternehmen Ruag erntet vom Bund Kritik, nachdem es Online-Erpressern Lösegeld gezahlt hat. Das Wetter weiterhin heiß, oft sonnig, teils gibt es Regen und kräftige Gewitter. Nach dem Ansturm von Migranten auf die spanische Exklave Ceuta im Norden von Afrika haben sich die EU-Innenministerinnen und Minister zu einer Sondersitzung getroffen. Europa habe diesen Test bestanden, sagte EU-Migrationskommissar Magnus Brunner nach der Sitzung. Niemand sei unerlaubt in den Schengen-Raum eingedrungen. Die Ordnung sei rasch wiederhergestellt worden.
2: For the time being, Europe, I think, has definitely passed this test. People did not manage to enter the Schengen area and security at the border was resolved quickly.
1: Die EU sehe keinen direkten Zusammenhang zwischen den Ereignissen in Ceuta und Spaniens vergleichsweise liberaler Migrationspolitik, so der EU-Migrationskommissar weiter. Nach den ersten Meldungen über den Ansturm von Migranten auf Ceuta gab es aus der EU noch heftige Kritik an Spanien. Mehrere Länder machten Spanien für die Vorfälle mitverantwortlich. In die Schweiz. Im letzten Herbst wurde eine Tochterfirma der Schweizer Rüstungskonzerns Ruag von einer Hackergruppe erpresst. Der staatsnahe Konzern bezahlte daraufhin ein Lösegeld, wie Ruag-Verwaltungsratspräsident Jürg Röteli in der Samstagsrundschau von Radio SRF sagte.
3: Dort haben wir gezahlt, einen kleinen Betrag und glücklicherweise und haben alle Daten zurückbekommen.
1: Das Verteidigungsdepartement hat den Vorfall untersucht und kritisiert nun die Ruag in mehreren Punkten, auch wenn dem Unternehmen rechtlich nichts vorzuwerfen sei. Stefan Eiholzer.
4: Das VBS kritisiert, die Ruag habe beim Entscheid, ein Lösegeld zu zahlen, zu wenig auf die übergeordneten Interessen geachtet und nicht überlegt, was der Entscheid politisch bedeute und welche Auswirkungen er auf die Reputation des Unternehmens habe. Die Ruag habe zu stark nur rechtliche und wirtschaftliche Überlegungen gemacht. Das ist eine deutliche Kritik an der Lösegeldzahlung. Zudem kritisiert der Bund, wie die Ruag informierte. Als Eigentümerin wäre der Bund gerne frühzeitig und vor der Öffentlichkeit über den Vorfall informiert worden. Das VBS will laut Mitteilung keine weiteren rechtlichen Schritte ergreifen, hat der Ruag

0: gäbe es keine Berichte über verletzte Personen. Das Zentrum des Bebens lag rund 7 Kilometer von Pisa entfernt. Nach dem großen Datendiebstahl in Liechtenstein ist weiter nicht klar, wer hinter dem Hackerangriff steckt und mit welchem Ziel die Daten gestohlen worden sind. Der Angriff habe auf technisch hohem Niveau stattgefunden, sagten die Behörden heute vor den Medien. Die Ermittlungen gingen weiter. Letzte Woche hatten sich Unbekannte Zugriff auf ein staatliches Register verschafft. Dabei konnten sie 31.000 Datensätze kopieren zu Aktiengesellschaften, Stiftungen und Treuhänderschaften. Das Verzeichnis sei gezielt und isoliert angegriffen worden, so Fabian Schmid vom Liechtensteiner Amt für Informatik.
1: Weder zu den Servern der Landesverwaltung noch zu den weiteren Systemen wurden gemäß aktuellem Kenntnisstand widerrechtliche Zugriffsversuche registriert. Dennoch hat die Regierung veranlasst, aus Sicherheitsgründen und zur sorgfältigen Prüfung allfälliger Sicherheitslücken weitere Systeme mit sensiblen Daten als Vorsichtsmaßnahme vorübergehend vom Netz zu nehmen.
0: Bei diesen Systemen gäbe es nun zusätzliche Prüfungen. Nach Österreich. Dort ist heute die Allzeithöchsttemperatur gemessen worden. Um 20 vor 3 zeigte die Messstelle in Wien-Stammersdorf 40,8 Grad. Der bisherige Rekord in Österreich lag bei 40,5 Grad. Er war 2013 östlich von Wien gemessen worden. Zum Fußball. Der FC Zürich trennt sich vom Cheftrainer seines Frauenteams, Renato Gligorowski, und das 3 Tage vor Saisonstart. Der Grund laut Mitteilung: unterschiedliche Auffassungen bei der sportlichen Weiterentwicklung des Teams. Wer die FCZ-Frauen übernimmt, ist noch nicht klar. Die Börsendaten von SIX. Der Swiss Market Index liegt im Moment bei 14.498 Punkten, ein Plus von 0,9%. Der Dow Jones Index in New York steigt ebenfalls um 0,9%. Der Euro wird zu 93,14 Rappen gehandelt und der Dollar kostet 80,82 Rappen. Soweit die Meldungen. Und der Blick aufs Wetter. Heute Nachmittag kommen vom Westen her dichtere Wolken auf. Dann gibt es stellenweise Regen oder auch kräftige Gewitter. Dazu ist es schwül heiß mit rund 34 Grad. Morgen ist es zunächst recht sonnig. Tagsüber bilden sich dann vor allem über den Alpen erneut Regengüsse und Gewitter bei 32 Grad im Norden und 34 im Süden. Das waren Nachrichten von Radio SRF. Verantwortlich war Michael Wieland.
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3: Ich höre ja am liebsten Musik mit englischem Text, aber ich muss sagen, so Schweizer Mundartmusik ist schon auch noch ein Vibe. Also gerade wenn ich da an Songs denke wie «Die Venus von Bümplitz», «Bringen heim» oder der von Mani Matter, zum Beispiel auch das «Zündhölzli». Und also gut, an Mani Matter kommt man ja nicht vorbei, wenn wir von Mundartmusik reden. Und darum beschäftigen wir uns diese Stunde noch ein bisschen genauer mit ihm. Er wäre nämlich heute 90 geworden. Wer? Leider. Also er ist schon vor einiger Zeit verstorben. Mehr zu seinem Leben, seinen Songs und auch wie er zum christlichen Glauben gestanden ist, das hörst du in dieser Stunde.

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1: Ja, da für einmal ganz einen speziellen Song.
2: Der Sidi Abdel Assar von El Hamma hat mal am Morgen früh noch im Pyjama in Straße vor der Moschee zwei schöne Augen gesehen. Das ist der Anfang worden von seinem Drama.
1: Und da sind wir schon voll im Thema drin. Der Berner Liedermacher Mani Matter, seine Gesellschaftskritik. In diesem Fall ist es da auch Satire zur Religion.
3: Ich würde mal sagen, das Lied kennen in der Schweiz schon sehr viele.
1: Oder zumindest irgendein Lied von Mani Matter.
3: Genau. Der Inhalt des Lieds, ja, ist schon ein bisschen klischeehaft. Würde man heute wahrscheinlich vielleicht nicht mehr ganz so machen. Aber wenn man es mal als historisches Lied anschaut und satirisch versteht, dann ist es schon noch interessant.
1: Ja, Humor darf ja bekanntlich vieles.
3: Genau, und was im Sidi Abdel Assar von El Hamma über auch noch rauskommt, ist schon eine gewisse Kritik an gesellschaftlichen Zuständen, hat Mani Matter generell oft in seinen Liedern ein bisschen gehabt. Und eben auch das Thema Religion.
1: Ja, da müssen wir von Live Channel schon oft fragen, wie ist er denn zum christlichen Glauben gestanden?
3: Genau, zum christlichen Glauben hat der Mani Matter selber gesagt, er sei generell areligiös erzogen worden. Also in seiner Familie, wo er aufgewachsen ist, hat eigentlich ja, der Glaube keinen Stellenwert gehabt.
1: Agnostiker also?
3: Ja, du, gell, am Ende weiss man das halt nicht so genau, was dann jemand wirklich geglaubt hat. Aber ich denke, so hat er sich gegeben. Also wie jemand, der nicht unbedingt an Gott glaubt, Gott aber auch nicht ablehnt. Weil er hat sich trotzdem intensiv mit dem christlichen Glauben auseinandergesetzt.
1: Aber also, woher weiss man das? So ganz konkret, die Lieder hat er ja nicht zu diesem Thema.
3: Nein, das nicht, aber man hat Notizen gefunden von ihm zu dem Thema. Leider hat er da zu Lebzeit aber nichts mehr davon können veröffentlichen.
1: Stimmt, er ist ja relativ früh gestorben.
3: Ja genau, er war unterwegs auf Rapperswil im Kanton St. Gallen und ist dann auf der A3 Autobahn zu Kilchberg und Zürichsee einen Autounfall eigentlich verunglückt, ja, und dort dabei sofort gestorben.
1: Wie alt war er denn genau?
3: Hey, 36, also wirklich nicht alt. Mhm. Das war im November 1972 und geboren ist er am 4. August 1936. Und 4. August 1936, oder? Da siehst du jetzt auch, warum dass wir heute über ihn reden. Mhm. Er wäre heute 90 geworden.
1: Und über seine Gedanken zum christlichen Glauben reden wir gerade nachher weiter. Das kurz nach dem Halbi.
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1: Es ziehen wir mehr Wochen auf. Und zuerst kommt es vor allem im Westen regnen und teils gewittern. Gegen Abend kann es aber auch in den anderen Regionen nass werden. Die Temperaturen sind bei ca. 30 bis 34 Grad.
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1: Der Berner Liedermacher Mani Matter ist früh gestorben. Schon mit 36 ist er leider verunglückt. Aber auch jetzt, mehr als 50 Jahre nach seinem Tod, kennt man seine Lieder in der Schweiz noch sehr gut.
2: Ja, ich denke, er hat es halt einfach hergebracht, dass er mit ganz einfacher Sprache so ein bisschen tiefe philosophische Gedanken irgendwie als Publikum weitergegeben hat.
1: Jetzt hat man aber nach seinem Tod seine sogenannten Sodu-Hefte veröffentlicht, also genau. Notizen, die er zwischen 1958 und 1971 gemacht hat, mit so spannenden Gedanken auch zum christlichen Glauben.
2: Ja, also dazu gibt es einen spannenden Artikel von reformiert.info, weil teilweise hat man die einen Notizheftchen aus dem Nachlass jahrelang übersehen. Mhm. So hat man zum Beispiel erst 2011 gemerkt, dass der Mani Matter sich vorgenommen hat, ein Werk herauszugeben über den christlichen Glauben, eine Verteidigung des Christentums, hat er das genannt.
1: Ja, das überrascht jetzt. Also er war ja schon auch ein Kritischer gewesen.
2: Ja, aber anscheinend hat er auch mega viel überlegt zu theologischen Themen und da hat er eigentlich dann Argumente gesammelt, die für das Christentum sprechen.
1: Mhm, warum?
2: Er hat gefunden, dass die Leute unterschätzen, schon damals, wie wichtig dass die christlichen Werte sind für eine funktionierende Gesellschaft und dass die Leute generell zu wenig wissen über das Christentum und den christlichen Glauben. Wortwörtlich hat er geschrieben, die meisten Leute wissen nur nicht mehr, was sie alles dem Christentum verdanken.
1: Aber also seine Lieder und Gedichte merkt man das ja gar nicht so an.
2: Ja, vielleicht wäre das dann nachher, wenn er ein bisschen länger Zeit gehabt hätte für das. Aber in einem von seinen letzten neuen Lieder hat er auch die gottvergessene Städte kritisiert.
1: Das wäre das Lied «Nein, sagen sollen wir». Das ist aber eine Coverversion von Jakob Stickelberger, weil von diesem Song hat es gar keine radiotaugliche Aufnahme gegeben zu Lebzeiten.
3: Genau. «Nein, sagen sollen wir, von nichts mehr anderen träumen. Wir, die müssen leben in der gottvergessenen Städte.»
2: Ist jetzt natürlich das Ende vom Song, oder? Kann man sicher ganz hören. Und ich muss sagen, der Herr Stickelberger, der tönt also schon noch sehr ähnlich wie der Mani Matter selber. Wie auch immer, der Mani Matter hat da wirklich kritischer werden zu dieser Zeit, also kurz vor seinem Lebensende eigentlich. Das hat er so ein bisschen seinen Kurs ändern und generell hat er dann mehr so Lieder gemacht, die ein bisschen wehtun.
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1: Heute wäre der 90. Geburtstag von Mani Matter, der Berner Liedermacher, der mit seinen Liedern noch 50 Jahre nach seinem Tod die Schweiz prägt.
2: Ja, ich finde irgendwie zu Recht, oder? Also er hat auf seine eigene Art so unterhaltsame Lieder gemacht, finde ich. Irgendwie manchmal ironisch, humoristisch, oder? Aber tief philosophisch und auch teilweise ganz treffend und präzise.
1: Ja, eins von diesen Liedern wäre vielleicht auch das Zündhölzli.
2: Das Zündhölzli, das auf den Teppich geht und nachher das Haus brennt und dann gibt es eine Art Bürgerkrieg und am Schluss schiesst die ganze Welt, oder?
1: Ja, das ist ein Ausschnitt, dann können wir kurz reinhören.
2: Machen wir das, mega cool. Du noch

0: Ja, da haben wir es, oder? Also die Eskalation vom Zündhölzli auf dem Teppich. Und ich bin schon sehr froh um seine Pointen am Schluss, dass es dann eben doch nicht angefangen hat zu brennen und man es fortgenommen hat vom Teppich. Aber generell so, wie der Manimatter war, da haben wir noch ein anderes Lied, wo man das ein bisschen rausgespürt. Das wäre das.
1: Denen, was gut geht, ging's besser, ging's denen besser, was weniger gut geht. Was aber nicht geht, ohne dass denen weniger gut geht, was gut geht.
2: Ja, denen, was gut geht, heisst das Lied. Ja, schon witzig.
0: Klingt schon zuerst mal verwirrend, wenn man so reinlässt, aber mit ein bisschen Nachdenken höre ich da irgendwie das Thema oder eine Kritik am Reichtum raus, dass die einen sich vielleicht an den anderen bereichern und es ihnen darum besser geht. Also es muss nicht nur um Geld gehen, kann auch sonst materielles Zeug sein. Vielleicht würden die heute die einen von Umverteilen reden, politisch. Und irgendwie auch in dem Lied, das Dilemma löst sich gar nicht wirklich auf, weil es wahrscheinlich einfach ein Dilemma wird bleiben.
2: Ja, und ich denke, für solche interessante Gedankenspielereien bleibt uns der Manimatter auch in Erinnerung.
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1: Die Nachrichten von SRF um 5 mit Kevin Gannes. Nachdem tausende Migranten den spanischen Ort Ceuta überrannt hatten, sagt Justizminister Beat Jans, so etwas dürfe sich nicht wiederholen. Und nachdem die Rüstungsfirma des Bundes Lösegeld an Hacker gezahlt hatte, gibt es Kritik vom Verteidigungsdepartement. Das Wetter weiter oft sonnig mit einigen Schauern und teils auch kräftigen Gewittern. Nach dem Ansturm mit zehntausenden Migranten auf die spanische Exklave Ceuta im Norden von Afrika haben sich die Innenministerinnen und Minister der Schengen-Länder zu einer Sondersitzung getroffen. Europa habe diesen Test bestanden, sagte EU-Migrationskommissar Magnus Brunner nach der Sitzung. Niemand sei unerlaubt in den Schengen-Raum eingedrungen. Die Ordnung sei rasch wiederhergestellt worden. Beim Treffen mit dabei war auch Bundesrat Beat Jans. Er sagt, Ceuta habe gezeigt, wie wichtig die Zusammenarbeit im Schengen-Raum für die Migrationspolitik sei.
2: Kein einziges Land kann so eine Herausforderung alleine meistern. Nur dank der gemeinsamen Schengen-Außengrenzschutzes, Unterstützung auch von Frontex und so weiter, konnte dieses Problem jetzt gelöst werden.
1: Dennoch brauche es weitere Verbesserungen, denn solche Ereignisse wie in Ceuta dürften sich nicht wiederholen.
2: Man muss in dieser Situation noch besser vorbereitet sein auf so etwas. Das, glaube ich, ist das Wichtigste. Das wurde auch sehr betont von allen. Ich war überrascht, dass sämtliche Staaten heute Spanien gelobt haben,
1: sagt Bundesrat Beat Jans. Das ganze Gespräch mit dem Justizminister gibt es dann im Echo der Zeit um 18 Uhr. Im letzten Herbst wurde eine Tochterfirma des Schweizer Rüstungskonzerns RUAG von einer Hackergruppe erpresst. Der staatliche Konzern bezahlte daraufhin ein Lösegeld, wie RUAG-Verwaltungsratspräsident Jörg Röteli in der Samstagsrundschau von Radio SRF sagte.
3: Dort haben wir gezahlt, einen kleinen Betrag und glücklicherweise und haben alle Daten zurückbekommen.
1: Das Verteidigungsdepartement hat den Vorfall untersucht und kritisiert jetzt die RUAG in mehreren Punkten, auch wenn dem Unternehmen rechtlich nichts vorzuwerfen sei. Stefan Eiholzer.
4: Das VBS kritisiert, die RUAG habe beim Entscheid, ein Lösegeld zu zahlen, zu wenig auf die übergeordneten Interessen geachtet und nicht überlegt, was der Entscheid politisch bedeute und welche Auswirkungen er auf die Reputation des Unternehmens habe. Die RUAG habe zu stark nur rechtliche und wirtschaftliche Überlegungen gemacht. Das ist eine deutliche Kritik an der Lösegeldzahlung. Zudem kritisiert der Bund, wie die RUAG informierte. Als Eigentümerin wäre der Bund gerne frühzeitig und vor der Öffentlichkeit über den Vorfall informiert worden. Das VBS will laut Mitteilung keine weiteren rechtlichen Schritte ergreifen, hat der RUAG aber eine Reihe von Massnahmen zur Verbesserung vorgeschlagen. Zum Beispiel die Überprüfung der Mindestanforderungen an die Informatik. Sicherheit. Zum Schluss wiederholt die Behörde ihre Empfehlung, im Falle von Cyberangriffen

0: gezielt und isoliert angegriffen worden, so die Liechtensteiner Behörden. Dennoch habe man als Vorsichtsmaßnahme zwei weitere Datenbanken vom Netz genommen. Konflikte, Armut und weniger Hilfsgelder. In Afghanistan gäbe es eine immer größere Hungerkrise, warnt das Welternährungsprogramm der UNO. Besonders betroffen seien Kinder und Jugendliche. Fast jeder zweite Minderjährige in Afghanistan sei im ersten Quartal dieses Jahres unterernährt gewesen. Die UNO-Organisation spricht von einem nie dagewesenen Ausmaß von Hunger und Mangelernährung. Gründe dafür gäbe es verschiedene, beispielsweise Konflikte und Armut im Land, aber auch die Kürzung von Hilfsgeldern, mit denen etwa das Ernährungsprogramm in Afghanistan finanziert werde. Und die UNO warnt auch, die Hungerkrise könnte Folgen über die Grenzen Afghanistans hinaus haben. Extremer Hunger treibe Migration und Radikalisierung voran. Nach Österreich. Dort ist heute der Allzeittemperaturrekord geknackt worden. Um 20 vor 3 zeigte die Messstelle in Wien-Stammersdorf 40,8 Grad. Der bisherige Rekord in Österreich lag bei 40,5 Grad. Er war 2013 östlich von Wien gemessen worden. Die Börsendaten von SIX. Der Swiss Market Index liegt im Moment bei 14.460 Punkten plus 0,6%. Der Dow Jones Index in New York steigt um 1,4%. Der Euro wird zu 93,21 Rappen gehandelt, den Dollar gibt's für 80,87 Rappen. Die Wetteraussichten: aus Westen kommen dichtere Wolken und stellenweise Schauer, teils auch kräftige Gewitter. Morgen ist es zunächst recht sonnig, tagsüber bilden sich erneut Regengüsse und Gewitter, vor allem über den Alpen. 32 Grad im Norden, 34 Grad im Süden. Das waren die Nachrichten von Radio SRF, verantwortlich war Michael Wieland.
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2: Irgendwie nicht so ein Anschluss finden in der Schule. Das hat Laura Kellenberger erlebt. Es war nicht gerade einfach für sie, aber gleich hat sie immer wieder weitergemacht. Und sie hat auch eine Freundin gefunden, die für sie ganz wichtig war. Das aber nicht in der Schule. Die Laura Kellenberger gibt uns einen Einblick in ihre Schulzeit. Das geht um die 4. ab. Am Mikrofon Julia Anliker.

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1: Ein Gefühl von Zugehörigkeit hat Laura Kellenberger in der Schule nicht wirklich gehabt. Die anderen Kinder haben sich über sie lustig gemacht, aber wirklich gewusst, wieso, hat sie nicht. Sie vermutet vielleicht, dass sie sich ein bisschen speziell verhalten hat, erzählt sie Arul Stutz. Sie hat auch nie wirklich einen Zugang gehabt zu den anderen Kindern.
2: Ich bin halt voll in meiner Welt gewesen, ich. Also, so mein Rückblick ist so, dass ich in meiner Welt gewesen bin und den Zugang einfach nicht so gefunden habe. Zu den anderen Kindern und, ja.
3: Mega schwierig. Ja. Da stellt man sich wahrscheinlich auch dann irgendwann die Frage, was ist nicht richtig an mir, oder? Oder was mache ich falsch?
2: Ja, schon. Also, ich bin mega froh, habe ich die Annahme gehabt in der Familie, dass ich dort wie meinen fixen Platz gehabt habe. Aber so außerhalb der Familie war es schon schwierig.
1: In der Freikirche, die sie als Familie besucht haben, haben sie aber schnell Freunde gefunden. Besonders eine Freundin war wichtig.
2: Sie hat mir mega viel Halt und Stabilität gegeben. Und für die bin ich auch mega dankbar. Mit ihr habe ich so, also wirklich, mag ich keinen einzigen Streit erinnern, den wir hatten. Es war einfach mega schön.
3: Ja.
2: Und wir sind zusammen in die Jungschau. Und diese Zeit habe ich auch wirklich als mega schön erlebt. Dort ist so ein bisschen meine wild oder meine freidenkende Art, ja, die war einfach angenommen gewesen. Ich habe dort nicht um Annahme ringen oder es war einfach okay gewesen.
1: Sie hätte einfach dort dürfen sein, wie sie ist, und das hat ihr auch viel Stabilität gegeben. Aber in der Schule hat sie sich gefühlt wie in einer Bubble, einer Blase.
2: Ja, es gibt ja da die ganz grossen Bubbles, wo man reingehen kann und auf dem Wasser oder im Schnee rumrennen. Genau, so habe ich mich schon ein bisschen gefühlt, dass ich einfach den Zugang nicht gefunden habe. Die Zugehörigkeit irgendwie zu den anderen Kindern, Menschen, habe ich mir nicht gehabt. Jetzt außerhalb von meiner Familie, da ist, so habe ich mich schon gesehen auch, dass ich habe immer wieder probiert, mich in Kontakt zu kommen mit anderen Kindern.
1: Aber irgendwie hat es da keinen Zugang gegeben. Das löst in mir ein bisschen den Gedanken aus, ach, Kinder können schon fies sein. Die Gedanken von Laura Kellenberger zu dieser Aussage, die hörst du gerade kurz nach dem Halbzeit.

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1: Es ziehen immer mehr Wolken auf. Und zuerst kommt es vor allem im Westen regnen und teils gewittern. Gegen Abend kann es aber auch in den anderen Regionen nass werden. Die Temperaturen sind bei ca. 30 bis 34 Grad.
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1: In der Schule hat Lara Kellenberger irgendwie keinen Anschluss gefunden. Immer, wenn sie es versucht hat, haben es die Kinder entweder witzig oder halt, ja, irgendwie schräg gefunden. Das erzählt sie an Ruth Stutz im Podcast «Vis-à-vis». Und das löst irgendwie den Gedanken aus, ach, Kinder können schon fies sein.
2: Ja, das ist schon so. Das ist schon, auch so erlebt. Wobei, eben, aber ich habe auch keine Schwester oder eben auch die eine Freundin. Da hat man viel Stabilität gegeben.
3: Manchmal braucht es eine richtig gute Freundschaft, gell? Und
2: ja, genau.
3: Man hat schon sehr viel, wo einem dann gut tut.
2: Genau.
3: Du hast dann in der Schule auch nicht so Erfolg gehabt vom Schulischen her, gell? Das war auch ein bisschen holprig gewesen, könnte man, glaube
2: ich, sagen. Genau, ja. Also ich habe schulisch gesehen, bin ich jetzt, ich habe einfach so ein bisschen, wie in meiner Welt gewesen. Ich habe auch, was das Schulische anbelangt, bin ich wie nicht, ja, ich bin einfach nicht da gewesen. Also ein bisschen Fensterkind, sagt man ja,
3: ja Fenster, genau.
2: Genau, also ich habe wie einfach vom Schulischen her, von den anderen Kindern her, ich bin einfach in meiner Welt gewesen, habe auch nicht so mitgeschnitten und bin darum natürlich auch schulisch nicht so stark gewesen, habe immer mal wieder Schwierigkeiten gehabt, bin schon schon in der Mittelstufe, Unterstufe, bin ich immer wieder mal beim Schulpsychologe gewesen, für irgendwelche Abklärungen und ja, meine Mami hat immer sehr, sehr schön freundlich verpackt. Sie hat immer gesagt, wir gehen Schülerle.
3: Yes,
2: ich habe erst später verstanden, wer das ist, aber es ist okay. Das war super gewesen, so für mich. Und ja, sie haben wie auch nicht so viel Wert darauf gelegt. Natürlich, sie hat immer mega mit mir gelernt und geschaut. Und aber irgendwie, ja, ich bin jetzt einfach
3: nicht so Druck gemacht. So. Du musst besser werden unbedingt.
2: Nein, das nicht. Und gleich hat meine Grossschwester, in einigen Fächern ist er auch Ringer gegangen wie mir und meine kleine Schwester, der ist noch Ringer gegangen.
3: Das ist ja immer sehr lässig,
2: genau,
3: das Gefühl,
2: ja,
3: oder?
2: Genau. Ja, aber ich glaube, es ist einfach auch so ein bisschen, weil ich mich selber auch nicht gut gespürt habe. Also ich habe die Umwelt, die anderen Menschen nicht gut gespürt und mich auch nicht. Und da hat eben den Umgang schwierig gemacht auch.
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1: Die Good News heute mit dem Raphael Stegmeier.
2: Bibel übersetzen, das ist das Ziel von doch einigen christlichen Organisationen. Mission Network News berichtet jetzt darüber. Die Kirchen weltweit wachsen rasant, aber der Zugang zu einer Bibelübersetzung in der eigenen Sprache sei immer noch für viele Leute ein Hindernis. Georg Hoffmann.
3: So wie die Organisation Wycliffe schreibt, wartet auf der Welt jede fünfte Person immer noch auf eine Bibel in der eigenen Sprache. Traditionell übersetzen da verschiedene Organisationen einfach nach die Bibel in die neuen Sprachen. Das geht allerdings doch sehr lang, der Prozess. Und da gibt es jetzt einen neuen Ansatz, sogenanntes kirchenzentriertes Bibelübersetzen. Also so, dass Gemeinschaften vor Ort Kirchen Bibel selber in ihre eigenen Sprachen übersetzen. Das Prinzip ist, wenn man sich selber investiert, soll das Ganze dann auch mehr verankert werden und auch der Bibelwert mehr gesehen werden. So engagieren sich die Leute vor Ort dann auch selber. Und das fördert dann auch das geistliche Wachstum, heisst es.
2: Also auch ein bisschen ein Community-Projekt, könnte man sagen. Und zu tun gibt es noch viel bei den Bibelübersetzungen. Es gibt immerhin rund 7'400 Sprachen weltweit. Es gibt ganz viele einheimische Muschelarten. Die sind als natürliche Wasserfilter zentral und wichtig für unsere Gewässer. Die meisten Arten sind aber sehr, sehr stark gefährdet bei uns. Und gewisse Arten kann man von Augen kaum unterscheiden. Um sie zu schützen, muss man mehr darüber wissen. Und da zeigt eine Studie vom Schweizer Wasserforschungsinstitut vom ETH-Bereich EAWAG, dass sie über genetische Daten da weiterhelfen könnten. Mit so Genanalysen können wir die Arten unterscheiden und die Bestände überwachen. So erkennt man frühzeitig, wenn sich eine Population verändert und kann entsprechend handeln. Zum ersten Mal überhaupt ist die Geburt eines Buckelwalkalb gefilmt worden. Schreiben verschiedene Medien, unter anderem der Tagesanzeiger hat einen längeren Artikel gemacht. Der Drohnenpilot Alex Forrest von der Walschutzorganisation Orca hat die Entdeckung gemacht. Experten haben bis jetzt aber angenommen, dass die jungen Buckelwale nur in tropischen Gewässern auf die Welt kommen. Das jetzt, die Geburt, ist aber im Südosten von Australien, also nicht mehr in den Tropen. Für die Wissenschaft ist das also wirklich eine Neuheit, die die Forschung über Buckelwal verändert.
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1: Die Nachrichten von SRF um 6 mit Simon Richle. Die Krise in der spanischen Exklave Ceuta war heute Thema an einem EU-Sondergipfel. Auch Bundesrat Beat Jans hat daran teilgenommen. Und der Bund hat einen Bericht zum Rüstungskonzern RUAG veröffentlicht und übt darin Kritik. Das Wetter heute Abend kommen teils Regen und Gewitter auf. Auch morgen ist es heiß mit viel Sonne und teils Regen und Gewittern. Nach dem Ansturm mit Zehntausenden Migranten auf die spanische Exklave Ceuta im Norden von Afrika haben sich die Innenministerinnen und Minister der Schengen-Länder zu einer Sondersitzung getroffen. Europa habe diesen Test bestanden, sagte EU-Migrationskommissar Magnus Brunner nach der Sitzung. Niemand sei unerlaubt in den Schengen-Raum eingedrungen, die Ordnung sei rasch wiederhergestellt worden. Beim Treffen mit dabei war auch Bundesrat Beat Jans. Er sagt, Ceuta habe gezeigt, wie wichtig die Zusammenarbeit im Schengen-Raum für die Migrationspolitik sei.
2: Kein einziges Land kann so eine Herausforderung alleine meistern, nur dank der gemeinsamen Schengen-Außengrenzschutzes, Unterstützung auch von Frontex und so weiter, konnte dieses Problem jetzt gelöst werden.
1: Dennoch brauche es weitere Verbesserungen, denn solche Ereignisse wie in Ceuta dürften sich nicht wiederholen.
2: Man muss in dieser Situation noch besser vorbereitet sein auf so etwas. Das, glaube ich, ist das Wichtigste. Das wurde auch sehr betont von allen. Ich war überrascht, dass sämtliche Staaten heute Spanien gelobt haben,
1: sagt Bundesrat Beat Jans. Im letzten Herbst wurde eine Tochterfirma des Schweizer Rüstungskonzerns RUAG von einer Hackergruppe erpresst. Der staatsnahe Konzern bezahlte daraufhin ein Lösegeld, wie RUAG-Verwaltungsratspräsident Jürg Röteli in der Samstagsrundschau von Radio SRF sagte.
3: Dort haben wir gezahlt, einen kleinen Betrag und glücklicherweise und haben alle Daten zurückbekommen.
1: Das Schweizer Verteidigungsdepartement hat diesen Vorfall untersucht und kritisiert nun die RUAG in mehreren Punkten, auch wenn dem Unternehmen rechtlich nichts vorzuwerfen sei. Stefan Eiholzer.
4: Das VBS kritisiert, die RUAG habe beim Entscheid, ein Lösegeld zu zahlen, zu wenig auf die übergeordneten Interessen geachtet und nicht überlegt, was der Entscheid politisch bedeute und welche Auswirkungen er auf die Reputation des Unternehmens habe. Die RUAG habe zu stark nur rechtliche und wirtschaftliche Überlegungen gemacht. Das ist eine deutliche Kritik an der Lösegeldzahlung. Zudem kritisiert der Bund, wie die RUAG informierte. Als Eigentümerin wäre der Bund gerne frühzeitig und vor der Öffentlichkeit über den Vorfall informiert worden. Das VBS will laut Mitteilung keine weiteren rechtlichen Schritte ergreifen, hat der RUAG aber eine Reihe von Massnahmen zur Verbesserung vorgeschlagen. Zum Beispiel die Überprüfung der Mindestanforderungen an die Informatik. Sicherheit. Zum Schluss wiederholt die Behörde ihre Empfehlung, im Falle von Cyberangriffen kein Lösegeld zu bezahlen.
1: Und nun in den Kanton Aargau. Dort sind Ende letzte Woche Hunderte bis eventuell Tausende Fische verendet in der Aare. Das sagt der Schweizerische Fischereiverband gegenüber SRF. Es habe einen technischen Defekt beim Flusskraftwerk Rupperswil-Auenstein gegeben, das von der SBB betrieben wird. Deswegen habe sich der Wasserstand beim Kraftwerk in der Nacht von Donnerstag auf Freitag rasch um 2,5 Meter abgesenkt. Und dann sei ein Umgehungsgewässer für Fische trockengelegt worden, wodurch viele Fische gestorben seien. Der lokale Fischereiverein hat Anzeige erstattet.

0: Behörden. Dennoch habe man als Vorsichtsmaßnahme zwei weitere Datenbanken vom Netz genommen. Nun zum Radsport. An der Tour de France der Frauen gewinnt die Schweizerin Marlen Reusser die vierte Etappe, das Zeitfahren von Gevrey-Chambertin nach Dijon. Marlen Reusser übernimmt damit auch die Führung im Gesamtklassement. Die Schweizerin gilt auch als Mitfavoritin für den Gesamtsieg der Tour de France. Die Börsendaten von SIX, der Swiss Market Index, schließt bei 14.463 Punkten, ein Plus von 0,6%. Der Dow Jones Index in New York steigt um 1,7%. Der Euro wird zu 93,27 Rappen gehandelt und der Dollar kostet 80,95 Rappen. Soweit die Meldungen. Und der Blick aufs Wetter. Heute kommen vom Westen her dichtere Wolken auf. Stellenweise gibt's Regen oder teils kräftige Gewitter. Auch morgen ist es dann zunächst recht sonnig. Tagsüber gibt es vor allem über den Alpen wieder Regen und Gewitter bei bis zu 32 Grad im Norden und 34 Grad im Süden. Das waren Nachrichten von Radio SRF. Verantwortlich war Manuel Risi.
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2: Grenzen, jeder Mensch hat seine eigenen. Aber klar ist, eine Grenzüberschreitung ist unangenehm für alle. 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
1: Sei das Geschwister, die immer wieder etwas vom Tower klauen oder der Chef, der gegen wieder so viel Arbeit aufträgt, dass man die ganze Woche Überstunden machen muss. Oder wenn der jemand im Bus einfach den Hang aufs Bein legt. All das sind Grenzüberschreitungen und Psychologin Sarah Steiner widmet sich genau dem Thema, den Grenzüberschreitungen. Warum? Das erzählt sie Evelyn Gutknecht im Podcast Psychohygiene.
2: Ja, das ist eine eigene Betroffenheit. Durch das ist das entstanden. Es ist einerseits, wenn ich aufgewachsen bin, prägt war in meiner Familie und auch meine erste Ehe. Und ich habe erlebt und dort war das Thema immer auch gewesen, die Hauptsache der anderen geht es gut. Das Bedürfnis der anderen stillen, befriedigen, die Hauptsache sie sind glücklich und mich hat es nicht so wirklich gegeben und meine Bedürfnisse. Und das habe ich dann mit der Zeit dürfen lernen. Nein, ich bin wichtig, ich darf Nein sagen, ich darf lernen, Grenzen ziehen.
3: Mega spannend. Jetzt vielleicht auch noch als Frage so, was verstehst denn du unter Grenzen setzen? Weißt du, das ist ja vielleicht auch noch so ein bisschen abstrakt. Also da versteht ja vielleicht auch jeder etwas anderes.
2: Also nicht eine Mauer aufbauen oder so, ja. Genau, sondern es ist einfach Kommunikation mit sich selber aufnehmen. Oder wenn du jetzt so ein Beispiel hast gehört von mir am Anfang, es ist wirklich einmal zu spüren und herzulassen, wie geht es mir? Fühle ich mich wohl? Fühle ich mich unwohl? Vielleicht nach einer Begegnung, nach einem Gespräch und merkst, ich fühle mich eigentlich nicht wohl. Warum? Dann gehst du immer ein bisschen auf die Spur. Also Selbstreflexion, Kommunikation mit sich selber, merken, da ist es mir vielleicht nicht wohl, da ist eine Grenze überschritten worden.
3: Also persönliche Grenze, etwas, was ich in mir drin irgendwie habe. Eben, ich zeige es vielleicht nicht, ich habe nicht eine Mauer aufgebaut, einen Strich am Boden zeichnet bis hier und nicht weiter, sondern in mir drin ist das etwas.
2: Ganz genau. Und darum ist es so ein sensibles Thema, weil es können Leute permanent deine Grenze überschreiten oder du selber lebst immer über deine Grenzen. Das ist auch ein spannender Aspekt. Und mit der Zeit merken die Menschen, sie brennen aus. Weil einfach ihre Grundbedürfnisse nicht beachtet werden und übergehen werden und merken, das stimmt mit ihnen etwas nicht. Und dort ist eigentlich so ein bisschen, ja, das Wichtigste, lernen, mal Nein sagen. Sage amix, lernen, Nein sagen, im Kleinen anfangen und nicht Angst haben, Menschen zu enttäuschen.
1: Es gibt aber auch Menschen, denen fällt es wahnsinnig schwer, jemandem direkt ins Gesicht Nein zu sagen, zu den eigenen Grenzen stehen und sagen, stopp, ich will das nicht. Gibt es noch Hoffnung? Kann man das lernen? Die Frage beantwortet uns die Psychologin Sarah Steiner gerade kurz nach dem Halbi.
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1: Es ist vielerorts bewölkt und geht im Westen auch am Regnen oder Gewittern. Im Verlauf des Abends kann es aber auch in den anderen Regionen nass werden. Die Temperaturen sind bei ca. 30 bis 34 Grad. Morgen startet der Tag wieder sonnig und am Nachmittag ziehen dann auch wieder Wolken auf. Diesmal trifft es aber vor allem den Osten und die Alpen mit Regen und Gewitter. Die Temperaturen sind morgen bei 29 bis 33 Grad.
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1: Mal Nein sagen, zu den eigenen Grenzen stehen, das fällt den Leuten einfacher und anderen schwerer. Aber gibt es da Hoffnung? Kann man das auch lernen? Im Podcast Psychogene stellt Evelyn Gutknecht genau diese Frage an Psychologin Sarah Steiner. Und sie sagt klar,
2: ja, das kann man lernen. Aber es geht nicht von heute auf morgen. Und das Lernen, der Lerneffekt ist dort, wenn du mal versuchst und merkst, es gibt positive Rückmeldung. Sehr oft reagiert nämlich das Gegenüber erstaunt und merkt, oh, das habe ich gar nicht wollen. Es ist sehr oftmals Klientinnen, die bei mir hier in der Praxis sind, die das nachher erzählen, wo sie Grenzen entzogen haben, gesagt, das möchte ich so nicht, weil wegen dem und dem, selbst im Job, im Arbeitsumfeld, in der Familie, gegenüber der Mutter, wie auch immer. Und dann auf einmal merken, ah, das Gegenüber reagiert ja gar nicht erbost auf mich und gar nicht wütig auf mich los. Das ist amigs sehr ein wichtiger Grundstein, zum Legen, dass sie merken, hey, ich darf mich einstehen.
3: Also einfach auch mal ausprobieren.
2: Ja.
3: Das habe ich lustigerweise gerade kürzlich erlebt. Ich habe erlebt, dass jemand in meinem Bekanntenkreis einfach reinkommt in unsere Wohnung. Wir kennen uns gut, weißt, wir haben ein freundschaftliches Verhältnis, aber die Person ist einfach reinkommen. Und ich habe gemerkt, dass es stört mich. Ja. Und ich habe es aber nicht geschafft, um direkt zu kommunizieren. Und dann habe ich dann irgendwann ein WhatsApp geschrieben. Ja. Hey, könntest du bitte einfach läuten und schnell ein paar Sekunden warten und von mir aus dann reinkommen, aber bitte komm nicht einfach rein.
2: Ja,
3: und die Person hat geschrieben, hey, ja klar, super, dass du es sagst, oder? Ja, und ich habe mir mega den Gedanken gemacht, hey, nein, wie sage ich jetzt das? Und es nachher nicht mega blöd über, wenn ich das sage. Und dabei hat es dieser Person geholfen, zu wissen, aha, Evelyn schätzt das nicht.
2: Ja, mega.
3: Aber es, ja, ich glaube, es ist so ein erster Schritt, um mal zu probieren, wie fühlt sich das an.
2: Ja, also und du hast ja selber da in diesem Beispiel gemerkt, das stimmt für dich nicht. Das kann sein, es zieht sich der Körper zusammen, man atmet nicht mehr richtig, man ist belastet. Und dort ist Kommunikation eben mit sich selber reflektieren. Super, super Beispiel, ja.
1: Das war jetzt nur ein Beispiel, aber es gibt natürlich ganz unterschiedliche Grenzüberschreitungen. Weitere Beispiele dafür bekommen wir dann von der Psychologin in ein paar Minuten.
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1: Wenn man im Zug einfach den Hang aufs Bein legt und man kennt die Person nicht, dann ist das ganz eine klare Grenzüberschreitung. Es gibt aber völlig unterschiedliche Versionen von so einer Grenzüberschreitung. Das erzählt Psychologin Sarah Steiner an Evelyn Gutknecht.
2: Ja, das sind ganz viele kleine Sachen. Das kann sein, wie jemand über dich redet. Also du vertraust jemandem Details an von deinem Leben, Sachen, die dich belasten, Gedanken, und die Person erzählt es einfach weiter. Das kann sein, eine Arbeitskollegin, die dich einfach überfährt, die sagt, das kannst jetzt du auch noch machen. Komm, das machst jetzt du, und du traust einfach nicht Nein zu sagen, sondern sagst Ja. Mhm. Das ist einfach vieles Thema. Man sagt Ja, aber möchte eigentlich Nein sagen.
1: Und das hat ja als Effekt, dass man einfach ausbrennt, die Energie zum Leben fällt irgendwie.
2: Der Ursprung hat schon auch mit der Prägung und der Kindheit zu tun, wie man aufgewachsen ist, wie man konditioniert ist. Wenn man dort prägt ist die Hauptsache, der anderen geht's gut, ich selber bin nicht wichtig. Das kann so sein, wie man behandelt wurde von Bezugspersonen. Wenn Eltern oder Bezugspersonen einfach über die Bedürfnisse vom Kind immer hinweggehen, dann bestimmen, du musst jetzt das und dieses und das Kind will vielleicht nicht, dann ist das wie festgelegt. Mhm. Mich gibt's nicht, es ist nicht wichtig, was ich will. Und dann wird es erst schwierig, im Erwachsenenalter dann auch für sich einzustehen.
1: Die Wurzeln sind da wirklich die Prägung und wie man ist konditioniert worden. Also ich darf nicht Nein sagen, ich muss einfach.
2: Und das hat viel mit Glaubenssätzen zu tun, wenn man schematherapeutisch es anschauen möchte mit autoritären Stimmen. Wie bist du dort konditioniert worden? Was für Bewältigungsstrategien hast du? Mhm. Es gibt so die drei Strategien, Freeze, Fight und Flight. Und der Freeze-Modus ist das, über sich ergehen lassen, nicht wehren, Kopf einziehen, du orientiert, Hauptsache den anderen geht's gut.
3: Mhm.
2: Oder auch der Flight-Modus, der vermeiden. Toxische Positivität,
3: Probleme kommt ja schon gut, benennen, genau. Mach einfach weiter.
2: Ja.
1: Und wenn man so prägt sei, dann tut man die Grenzüberschreitungen schönreden. So im Sinn von, ach, das hat sie schon nicht so gemeint, morgen ist dann sicher wieder besser. Was man dann machen soll, wenn gerade eine Grenze überschritten wird, das hörst du in der ganzen Folge vom Podcast Psychohygiene. 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
1: Die Nachrichten von SRF um 7 mit Kevin Garnes. Guten Abend. Im Kanton Aargau sind Ende letzte Woche Hunderte bis eventuell Tausende Fische verendet in der Aare. Das sagt der Schweizerische Fischereiverband gegenüber SRF. Es habe einen technischen Defekt beim Flusskraftwerk Rupperswil-Auenstein gegeben. Deswegen sei der Wasserstand beim Kraftwerk in der Nacht von Donnerstag auf Freitag sehr schnell um 2,5 Meter gesunken. Alexander Roschi vom Schweizerischen Fischereiverband sagt:
2: Durch das, dass das Wasser so schnell abgeflossen ist, sind extrem viele Fische dort vor Ort verändert, Wasserlebewesen wie Krebse und auch Insekten gestorben.
1: Das Kraftwerk wird von der SBB betrieben. Sie sagt, sie bedauere den Vorfall sehr. Die SBB untersucht den Grund für die Störung und der lokale Fischereiverein hat nun eine Anzeige erstattet. Wegen der andauernden Hitze und Trockenheit wird bei vielen Bauern das Tierfutter knapp. Nun handeln die Bauernverbände von Zürich und Schaffhausen. Sie eröffnen eine Online-Börse für Tierfutter. Es geht vor allem um Heu. Weil die Wiesen an vielen Orten verdorrt seien, fehlt es an Nachschub. Viele Bauern würden ihren Tieren bereits heute Heu verfüttern, das eigentlich für den Winter gedacht sei, sagen die Bauernverbände. Die Online-Börse soll dann Bauern und Bäuerinnen, die Futter brauchen, mit solchen vernetzen, die Futter verkaufen. Zu weiteren Meldungen in der Übersicht. Nach dem Ansturm von Migranten auf die spanische Exklave Ceuta im Norden von Afrika haben die EU-Länder an einer Sondersitzung Bilanz gezogen. Man habe den Test bestanden und niemand sei unerlaubt in den Schengen-Raum gelangt, so EU-Migrationskommissar Magnus Brunner. 72.000 Menschen waren letzte Woche in kurzer Zeit von Marokko in die Exklave Ceuta gekommen. Und der Bund kritisiert in einem Bericht seinen eigenen Rüstungskonzern RUAG, weil er Lösegeld an Online-Erpresser bezahlt hat und weil er den Bund nicht direkt darüber informiert hat. In diesem Bericht heißt es aber auch, mit dem Zahlen des Lösegelds habe die RUAG kein Recht verletzt. Zum Sport. An der Tour de France der Frauen gewinnt die Schweizerin Marlene Reusser die vierte Etappe, das Zeitfahren nach Dijon. Marlene Reusser übernimmt damit auch die Führung im Gesamtklassement. Die Schweizerin gilt auch als Mitfavoritin für den Gesamtsieg der Tour. Die Wetteraussichten. Auch morgen wird es wieder oft sonnig mit einigen Schauern und teils kräftigen Gewittern. Im Norden rund 32 Grad, im Süden um 34 Grad. Das waren die Nachrichten von Radio SRF. Verantwortlich war Manuel Risi.
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3: Wir haben kurz nach der 7. Schön bist du mit mir dabei in dieser Stunde. Ich wünsche dir ganz guten Abend. Am Mikrofon Julia Anliker.

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1: Heute hören wir die Bibelstelle Johannes 6, Vers 37 und die Gedanken dazu, die gibt es von Pascal Götz oder Lorena Rüegg.
2: Alle Menschen, die mir der Vater gibt, werden zu mir kommen und keinen von ihnen werde ich zurückstoßen.
3: Im Neuen Testament ist immer wieder die Rede davon, dass Jesus das Leben ist und wenn Jesus würde dich zurückweisen, dann würde das den Tod bedeuten, also jetzt und in Ewigkeit. Und dass Jesus jemanden annimmt, bedeutet Leben jetzt schon, also so Leben in vollem Mass, aber eben auch Leben über den Tod raus. Und das gibt er jedem, wo kommt und sagt, ich möchte bei dir sein, dann weist Jesus nicht zurück.
4: Und genau das kann irgendwie auch ja, ein bisschen unfair wirken. Ich stelle mir vor, ich habe mir so ein Leben lang mega Mühe gegeben und ich habe Jesus von Herzen geliebt und meine Mitmenschen geliebt und dann gibt es andere, die einfach ein rücksichtsloses Leben gelebt haben und am Ende des Tages auf die Knie gehen und Jesus ihr Leben geben und die kommen genauso in den Himmel. Und ja, ich glaube, wir müssen dort auch mega aufpassen, dass wir Jesus als König auch als König anerkennen. Und wenn er der König von seinem Reich ist, dann darf er die Regeln machen. Wenn er sagt, der Glaube rettet, dann rettet der Glaube. Und ich bin nicht da, um die anderen urteilen oder verurteilen. Ich bin da auf Erde, um Jesus zu lieben und meine Mitmenschen zu lieben. Und das soll meine Aufgabe sein. Und auf das soll ich mich fokussieren, unabhängig davon, ob jetzt, ja, wie andere leben.
3: Ich glaube, da ist mega stark, dass Jesus das eben allen zur Verfügung stellt. Mit allen Vor- und Nachteilen, egal wie wir das jetzt sehen, wie wir es würden entscheiden. Ich bin immer mal wieder noch froh, gerade so, wenn ich gewisse Leute vor mir habe, wo ich denke, hey, ist schön, dass ich das nicht entscheiden muss, was mit denen in ihrem Leben passiert. Weil es oft ja auch mega schwer ist. Also nur schon mein eigenes Leben zu beurteilen und zu sagen, ja, gehöre ich zu Jesus oder nicht. Meine Aufgabe ist, zu Jesus zu gehen und er nimmt mich an. Einfach Punkt.
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1: Es ist vielerorts bewölkt und geht im Westen auch am Regnen oder Gewittern. Im Verlauf des Abends kann es aber auch in den anderen Regionen nass werden. Die Temperaturen sind bei ca. 30 bis 34 Grad. Morgen startet der Tag wieder sonnig und am Nachmittag ziehen dann auch wieder Wolken auf. Das Mal trifft es aber vor allem der Osten und die Alpen mit Regen und Gewitter. Die Temperaturen sind morgen bei 29 bis 33 Grad.
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1: Schon über die Hälfte des Jahres ist durch und über 20 Songs haben wir dir schon dürfen übersetzen bis heute. Und diese Woche präsentieren wir nochmal unsere Lieblingssongs. Zum Beispiel Far From Hollywood von Ismael. Der Singer-Songwriter Ismael aus Deutschland kennt die grossen Träume im Leben. Er war selber zu Hollywood, aber merkt, dass er eigentlich nur einen Ort sucht. Und der ist Far From Hollywood, also weit weg von Hollywood. Welchen Ort er da meint, das hörst du gerade von Dodo Albrecht. Er übersetzt uns den Song.

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1: «Far from Hollywood» von Ismail. Ein Song für alle die, die das Gefühl haben, dass sie zwischen ihren grossen Träumen im echten Leben stehen. Der Ismail sagt, am Ende zählt nämlich nur, wer dich durch all das durchbringt. Dieser Song hat uns überzeugt, darum haben wir ihn dir nochmal übersetzt als einer von unseren Best-of-Song-Lyrics.
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1: Und da jetzt nochmal der ganze Song ohne Übersetzung, einfach zum Geniessen. «Far from Hollywood» von Ismail ist das hier.

0: Für die aktuelle Folge vom Podcast «Endlich leben» ist Evelyn Gutknecht einmal quer durch die Schweiz gereist, von Zürich nach Genf. Getroffen hat sie dort Liselotte Latrus, die vor 27 Jahren unter den Ärmsten in der Elfenbeinküste ein Sterbehospiz aufgebaut hat. Evelyn, warum hast du Liselotte Latrus ins «Endlich leben» eingeladen?
1: Weil die Lotti, so sagt sie sich übrigens selber, unglaublich viel Erfahrung hat in der Sterbebegleitung. Sie hat ihre Arbeit in Afrika zu einer Zeit angefangen, wo AIDS gerade voll um sich geschlagen hat und wo die Krankheit eben noch das Todesurteil bedeutet hat, weil die Menschen in Afrika haben da noch keinen Zugang zu der rettenden Therapie gehabt. Und die Lotti hat wirklich tausende Kranke, vor allem eben AIDS-Kranke, in den Tod begleitet. Und als ich ihr Buch gelesen habe, bin ich so beeindruckt von ihrer Arbeit dort in den Slums an der Elfenbeinküste, dass für mich klar war, diese Frau will ich treffen, weil die hat ganz viel zu sagen über das Sterben und den Tod, aber auch über das Leben.
0: Und wie war die Begegnung mit ihr? Was hast du mitgenommen?
1: Es war eine mega schöne Begegnung. Die Lotti hat mich enorm herzlich willkommen geheissen. Sie hat mich am Bahnhof in Genf abgeholt, hat mich zu ihrem Heim begleitet. Nach dem Interview durfte ich sogar noch mit ihr und ihrem Mann zu Mittag essen. Also es war einfach so unkompliziert und herzlich. Und ich habe mich sehr wohl gefühlt. Und das Gespräch mit ihr, das hat mich schon sehr bewegt. Die Lotti hat beim Erzählen immer wieder mal brüllen. Obwohl die Geschichten, die sie erzählt hat, zum Teil 10 oder 20 Jahre her sind. Aber das zeigt eben, dass all die Menschen, die sie in diesen Jahren in den Tod begleitet hat, für sie nicht irgendwelche Nummern gewesen sind, sondern Persönlichkeiten, Menschen mit einer Geschichte. Es sind Menschen, die sie findet, hey, die haben es einfach verdient, dass sie geliebt werden bis zum Schluss. Und die Liebe, die hat Lotti ihnen auf dem Sterbebett noch gegeben. Und das hat mich wirklich, das hat man fest gespürt, was sie so erzählt hat. Und das hat mich sehr bewegt.
0: Die ganze Folge vom Podcast «Endlich leben» mit der Lotti Latrus kannst du jetzt hören auf erfmedia.ch/podcast oder auf allen gängigen Podcast-Plattformen. Oder die dritte Option wäre noch, dass du jetzt dran bleibst. Die Folge mit der Lotti Latrus, die ihr Elfenbeinküste Sterbehospiz aufgebaut hat, die läuft jetzt hier um 8 Uhr auf dem Sender. Ich wünsche dir viel Spass beim Hören vom Podcast «Endlich leben» und wünsche dir noch ganz einen schönen Hinweg. Ich verabschiede mich für heute. Am Mikrofon war Julia Eifiger.
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1: Die Nachrichten von SRF um 8 mit Kevin Gahannes. Im Kanton Aargau sind letzte Woche Hunderte bis eventuell Tausende Fische verendet in der Aare. Das sagt der Schweizerische Fischereiverband gegenüber SRF. Es habe einen technischen Defekt beim Flusskraftwerk Rupperswil-Auenstein gegeben. Deswegen sei der Wasserstand beim Kraftwerk in der Nacht von Donnerstag auf Freitag sehr schnell um 2,5 Meter gesunken. Alexander Roschi vom Schweizerischen Fischereiverband sagt:
2: Durch das, dass das Wasser so schnell abgeschlossen ist, sind extrem viele Fische dort vor Ort verändert, Wasserlebewesen wie Krebse und auch Insekten gestorben.
1: Das Kraftwerk wird von der SBB betrieben. Sie sagt, sie bedauere den Vorfall sehr. Die SBB untersucht den Grund für die Störung. Der lokale Fischereiverein hat jetzt eine Anzeige erstattet. Wegen der andauernden Hitze und Trockenheit wird bei vielen Bauern das Tierfutter knapp. Nun handeln die Bauernverbände von Zürich und Schaffhausen. Sie eröffnen eine Online-Börse für Tierfutter. Es geht vor allem um Heu. Weil die Wiesen an vielen Orten verdorrt seien, fehlt es an Nachschub. Viele Bauern würden ihren Tieren bereits heute Heu verfüttern, das eigentlich für den Winter gedacht sei, sagen die Bauernverbände. Die Online-Börse soll nun Bauern und Bäuerinnen, die Futter brauchen, mit solchen vernetzen, die Futter verkaufen. Wir bleiben gleich beim Thema, denn nicht nur in der Schweiz ist es heiß, auch Italien erlebt derzeit wieder eine Hitzewelle. Am Donnerstag gilt deshalb für 2 weitere Großstädte des Landes die höchste Warnstufe. Das teilt das italienische Gesundheitsministerium mit. Damit steigt die Zahl der Städte, in denen wegen der Hitze die höchste Warnstufe gilt, auf 27. Laut dem Gesundheitsministerium herrscht für die Bevölkerung wegen den hohen Temperaturen ein ernsthaftes Gesundheitsrisiko, auch für junge und gesunde Menschen. In Italien sind die Temperaturen in einigen Regionen zuletzt auf bis zu 40 Grad gestiegen und Meteorologen erwarten keine Abkühlung vor dem Wochenende. Zum Sport. An der Tour de France der Frauen gewinnt die Schweizerin Marlene Reusser die 4. Etappe, das Zeitfahren nach Dijon. Marlene Reusser übernimmt damit auch die Führung im Gesamtklassement. Die Schweizerin gilt als Mitfavoritin für den Gesamtsieg der Tour. Das Wetter auch morgen wieder oft sonnig mit einigen Schauern und teils kräftigen Gewittern. Im Norden rund 32 Grad, im Süden um 34 Grad. Das waren die Nachrichten von Radio SRF. Verantwortlich war Manuel Risi.
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3: 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Oder auch endlich leben. Ja, beides hat miteinander zu tun. Weil wenn wir wissen, dass das Leben endlich ist, dann können wir auch endlich leben. Und über den Zusammenhang zwischen Tod und Leben reden wir in diesem Podcast. Wir treffen Leute, die sich mit Tod, Sterben und Trauer auskennen. Und fragen, wie gehen Sie mit Ihrer Endlichkeit um?
4: Ich bin Evelyn Gutknecht und heute gibt es bereits die letzte Folge von unserem Sommer-Best-of. In 2 Wochen sind wir dann auch schon wieder zurück mit einer neuen Folge. Für heute habe ich eine von meinen persönlichen Highlight-Folgen noch einmal vorgeholt. Im März dieses Jahr bin ich von Zürich ans andere Ende der Schweiz gefahren, auf Genf. Dort lebt mein Gast, wenn sie nicht gerade in der Elfenbeinküste ist. In Afrika ist nämlich eigentlich ihr Herz zuhause. Dort hat sie ihr Lebenswerk aufgebaut. Aber zu dem nachher mehr. Zuerst einmal zu meinem Gast. Liselotte Latrus, oder einfach Lotti. Sie ist 73, ist mit dem Aziz verheiratet und hat 3 erwachsene Kinder und 3 Enkelkinder. An der Elfenbeinküste hat sie unter den Ärmsten Centre L'Espoir aufgebaut. Das Zentrum der Hoffnung. Das beinhaltet unter anderem ein Ambulatorium, ein Sterbehospiz und ein Waisenhaus. Heute arbeiten über 80 Mitarbeiter im Zentrum. Sie setzen sich dafür ein, dass alle Menschen würdevoll sterben können. Und Lotti ist eine Kämpferin. Wenn sie Ungerechtigkeit sieht, dann kann sie nicht wegschauen.
5: Ich will einfach die Würde der Menschen retten. Man kann einen Menschen aufgeben. Man kann sagen, es ist nichts mehr machen, medikalisch ist nichts mehr zu machen, er wird sterben, kannst gerade alles, es lohnt sich nicht mehr. Und das habe ich nie können akzeptieren. Es lohnt sich nicht mehr, das geht nicht.
4: Dass ich Lotti Latrus für die Folge treffen durfte, freut mich enorm. Weil ich habe schon beim Lesen von ihrer Autobiografie gemerkt, Diese Frau hat ganz einen besonderen Bezug zum Sterben und zum Tod. Von ihr kann ich sicher viel lernen. Und so war es auch. Über ihr Werk ist in den Medien schon viel berichtet worden und da gibt es immer noch viel Spannendes zum Erzählen. In dieser Folge lege ich aber den Fokus ganz bewusst auf Fragen rund ums Sterben, den Tod und das Leben. Weil Lotti hat in den letzten 27 Jahren tausende Menschen in den Tod begleitet. Menschen, die wegen AIDS verstossen waren, sind, vor allem Mütter und Kinder. Sie, die keinen Beruf gelernt hat, ist eine Expertin in der Sterbebegleitung geworden.
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0: Und schon mal so viel, die Lotti erzählt Geschichten, die herzzerreissend sind. Es ist manchmal harte Kost. Ich war während dem Gespräch ein paar Mal den Tränen nahe. Und auch sie hat beim Erzählen immer wieder Tränen zuvorderst gehabt. Aber genau das finde ich so schön. Es zeigt, dass all die sterbenden Menschen für die Lotti nicht einfach eine Nummer sind, eine von vielen, sondern Persönlichkeiten mit einer ganz individuellen Geschichte. Menschen, die es verdient haben, dass sie geliebt werden. Ich habe ganz viel mitnehmen aus dieser Begegnung mit der Lotti und ich hoffe, dir geht es gleich, wenn du das Gespräch jetzt hörst. Lotti, es gibt so viel, wo ich gerne mit dir darüber reden würde. Darum möchte ich eigentlich gar nicht lange um den heißen Brei reden, sondern ziemlich direkt ins Thema hineingehen, in dein Lebenswerk, in deine Arbeit. Wobei, du nennst es eben nicht gerne Arbeit, gell?
1: Nein, es ist keine Arbeit.
0: In dein Werk, in dein Herzblut.
1: Ja.
0: Wo du gestartet hast vor gut 27 Jahren an der Elfenbeinküste. Du bist ja zu einer Zeit in die Elfenbeinküste gekommen, wo in Afrika AIDS wirklich noch ein Todesurteil war. Wenn man AIDS hatte, war klar, das überlebt man nicht. Ja. Die Menschen dort hatten noch keinen Zugang zu der rettenden Therapie. Und ja, nimm uns doch ein bisschen mit rein, weißt du, wir können verstehen, wie das für die Menschen dort war, so schwer krank zu sein. Wie sind da die Umstände, die du angetroffen hast?
1: Wie bin ich eigentlich in das alles reingekommen? Das ist, weil mich jemand mitgenommen hat ins Spital von der Mutter Teresa. Und das ist wirklich ein Sterbespital gewesen. Also wirklich, dort ist nur gestorben worden. Und dann habe ich das erste Mal Einblick bekommen, dass auf die AIDS-Patienten, wie es haben müssen gehen. Und dann habe ich dort einen afrikanischen Arzt kennengelernt und der hat mir gesagt, weißt du, komm mit mir ins Slum. Weil da haben doch die Leute wenigstens ein Bett, aber es gibt Schlimmeres als. Und dann hat er sie mir regelmässig in den Slum von Fridi Canal sind wir gegangen. Und dort hat immer ein alter Mann von uns gewartet, der uns umgeführt hat in die bestimmten Hütten, wie man das kann man ja nicht anders sagen,
0: ja.
1: Wo sterben die Leute hat. Und dann das erste Mal, wo ich ihnen, ich kann das vielleicht erklären, wie das erste Mal war. Und dann war es nachher tausendmal immer gleich wieder. Das erste Mal, als ich in so ein Hütchen reingekommen bin, konnte ich erstens einmal nicht gerade rein, sondern musste richtig den Kopf beugen, um in den Türeingang reinzukommen. Und dann das erste, was mich wirklich schockiert hat, ist der Gestank. Entschuldigung, der Geruch war. Und die Flüge und die Hitze und die Feuchtigkeit. Aber vor allem, bevor ich überhaupt etwas gesehen habe, der Geruch. Und dann, es ist ja immer so dunkel in diesen Hütten. Es hat ein kleines Fenster, aber ein Haufen Wäschleinen, die mit Wäsche behängt ist. Und ein Haufen Möbel, kleine Möbel und Stühle und einfach ein Haufen Sachen in diesen Hütten. Und eine Strohmatte am Boden. Und eine junge Frau drauf. Abgemagert bis auf Knochen. In einen Abfallplastiksack eingewickelt, weil man ja 15 bis 20 Durchfall hat am Tag, wenn man am Ende ist von der AIDS-Krankheit. Und neben ihr zu einfach so ein Kacheli, wie wenn es ein Hundekacheli gewesen wäre, von vertrocknetem Reis, Haufen Flüge drauf. Also ein anderes Kacheli mit Wasser. Und das war gerade alles. Und die Frau ist dort am Boden unten gelegen, am Sterben. Und dann habe ich mich über die Frau gebückt und habe so den Arzt und den Mann, der uns begleitet, angeschaut und gesagt, ja, was machen wir jetzt? Man kann doch nicht so sterben. Man darf doch nicht so sterben. Und dann hat sie aber noch ein bisschen reden können. Dann habe ich gesagt, kannst du ein bisschen reden mit mir? Dann sagt sie, ja, ich höre dich. Und dann habe ich gesagt, wer tut sich um dich kümmern? Dann sagt sie, niemand, es haben alle Angst vor mir.
0: Wie es gemeint haben, AIDS ist so ansteckend,
1: total.
0: Wenn man miteinander redet oder
1: total,
0: sich berührt.
1: Total, sogar, genau, ja. Nur schon mit dem Reden.
0: Ja.
1: Und dann hat mich das einfach so total, ich habe sie dann nur noch streicheln, ich bin wirklich schockiert gewesen. Ich hätte mir das nicht einmal in meinem schlimmsten Traum können einfallen lassen, dass es Menschen gibt, die so leben müssen, vegetieren und dann sterben.
0: Ja.
1: Und dann habe ich sie nur noch streicheln. Und nichts mehr können sagen, nur noch brüllen und streicheln. Und dann bin ich wieder raus, der grösste Feigling. Aber ich habe es nicht vertraut. Und dann habe ich nicht mehr probiert, mit den

0: Eltern zu reden oder mit jemandem. Ich hatte die Idee gar nicht gehabt. So bin ich schockiert gewesen. Und dann haben wir weiter müssen. Und das weiter müssen ist immer wieder das gleiche Bild gewesen. Immer wieder die sterbenden Leute am Boden. Abgemagert. Abgemagert bis auf die Haut. Die Leute sind alle keine 30 Kilo mehr schwer gewesen. Erwachsene, meistens Mütter, junge Mütter. Und dann habe ich nachher gesagt zu meinem Mann, mein Mann war noch mit mir drin gewesen, und zu dem Arzt, gesagt, du, wir müssen irgendetwas machen. Ich kann das nicht, das geht nicht, dass die Leute so sterben. Und dann sind wir zu unserem Botschafter und wir haben dann von der Gemeinde haben wir Land bekommen. Dort haben wir Container drauf da. Also mein Mann hat nachher dort ausrangierte Container drauf machen lassen. Wir haben Betten bekommen, uralte Betten, wo gut ist, alles gut gewesen. Wenn es nur Betten gewesen sind, mit einer Matratze und mit schönen, sauberen Bettwäsche. Und dann bin ich selber immer wieder die Leute gesucht. Ich habe immer gesagt, ich bin kein Lumpensammler gewesen, ich bin ein Menschensammler gewesen.
1: Sterbende Menschen bist
0: genau.
1: Du gesammelt aus dem Land.
0: Genau, sind auflesen.
1: Ja.
0: Und haben, wir haben nichts mehr anders können machen. Und jetzt sage ich auch immer, wenn man nichts mehr machen kann, ist noch viel zu tun. Haben die Menschen in saubere Betten rein da, mit sauberer Wäsche. Zuerst habe ich mal angefangen, die Menschen zu waschen. Und nachher in die schönen Betten rein und einfach begleiten und auch gefragt, was kann ich noch machen für dich? Was kann ich noch machen für dich? Sie wissen ja, dass sie am Sterben sind. Mhm. Man weiss es. Ein Mensch, der stirbt, weiss es. Man kann ihm nichts vorlügen. Und immer die Antwort, meine Kinder.
1: Also grosse Sorge um die Kinder. Total. Was ist, wenn sie stirbt?
0: Und ich habe auch, was ich herausgefunden habe, dass wenn jemand nicht in Frieden ist mit sich selber, kann er nicht in Frieden sterben. Und dann habe ich diesen Frauen versprochen, ich tue mich um deine Kinder kümmern. Ich kann dir nicht versprechen, dass ich es überleben kann. Überleben, also leben lassen. Aber ich tue mich um sie kümmern, was auch immer daraus wird.
1: Mhm.
0: Und so haben doch die Frauen dürfen sterben. Und dann, als wir das Sterbehospiz gebaut haben, haben die Kinder auch dürfen kommen. Die haben wir dann auch aufgenommen, im gleichen Moment wie die Mutter. Die Kinder hatten natürlich auch AIDS gehabt, infiziert von der Mutter. Schon durch Geburt und dann auch durch Stillen, weil Milch tut ja übertragen. Und dann das war immer so herrlich gewesen, immer die Mutter, die meine Hand genommen hat auf ihre Brust. Ihrem Kind seine Hand auf ihre Brust, dann ihre Hand auf unsere Brust und gesagt, Madame Lotti, du musst mir versprechen, dass du dich um mein Kind kümmerst. Und das habe ich immer können versprechen.
1: Eben, weil es ist ja dann, du hast dann ein Waisenhaus sogar später aufbauen. Also du hast wirklich deine Versprechen gehalten.
0: Ja.
1: Du hast Kinder
0: ja.
1: von diesen Sterbenden
0: das nicht mehr
1: aufgenommen.
0: Einmal ist unsere Mutter, eine Mutter ist gekommen mit dem Emmanuel. Der Emmanuel ist eine von meiner Hauptfiguren, die überhaupt alles angefangen hat mit dem Emmanuel im Sterbenspital. Dann. Die ist aus dem Gefängnis gekommen. Und der Emmanuel ist so total an ihr gehangen, dass er immer müssen in Körperkontakt sein mit ihr. Er hat immer ein Händchen auf ihrem müssen haben. Und dann hat er aber ganz, ganz schlimm riechende Wunde gehabt. Und die hat wirklich, wirklich, obwohl wir es jeden Tag verbunden haben, frisch neu verbunden haben, ist sie einfach am Verfaulen gewesen. Und dann habe ich gemerkt, dass der Emmanuel immer schwächer wird, nicht mehr tut essen. So eine richtige Depression verfallen. Und hat das dem Kinderarzt gesagt. Und er hat gesagt, los, du musst ihn wegnehmen. Sonst tut er sich sterben lassen. Und dann sage ich, ja, der ist so in Symbiose mit seiner Mutter. Dann sagt er so einfach, ja, dann tust du ihn halt in dein Bett nehmen. Und das habe ich gemacht.
1: Mhm.
0: Und dann hat sich da Emmanuel an mich geklammert, nächtelang an mich geklammert. Du bist
1: die Ersatzmutter geworden.
0: Genau, die Mutter geworden. Mhm. Und seine Mutter ist dann gestorben. Und der Emmanuel hat dann dürfen weiterleben.
1: Jetzt schon in diesen paar Sätzen, die du erzählt hast, Lotti, merkt man schon so viel von der Liebe, die du hast für die Menschen. Und man merkt aber auch, ja, wie viel zum Tod geht in deinen letzten Jahren, Jahrzehnten. Also Sterben war allgegenwärtig, ist dein Alltag. Und das ist auch eigentlich mit der Grund, warum ich dich ja angefragt habe für das Gespräch, weil ich glaube, du hast so viel gelernt über das Sterben und das auch über das Leben, wo ich mega gerne möchte darüber erfahren. Und vielleicht als erstes, eben, du hast gesagt, AIDS war trotzdem mal tödlich gewesen. Du hast ja ganz viel Mal müssen diesen Leuten sagen, ja, sie haben AIDS. Also die Leute haben sich bei euch untersuchen lassen, man hat Tests gemacht und dann hast du diesen Menschen sagen, ja, sie haben AIDS und sie werden sterben. Weißt du, wie sagt man das jemandem? Du wirst sterben.
0: Also ganz am Anfang haben wir eigentlich gar keine Zeit mehr gehabt, um den Leuten zu sagen, du wirst sterben. Die sind einfach gekommen und sind gestorben. Es ist drastisch, total drastisch, aber es war so gewesen. Nachher, wo wir haben anfangen konnten, AIDS zu analysieren, man hat ja, an und dazu mal haben wir gar keine AIDS analysiert. Wir hatten kein Medikament, wir hatten kein Apparat, wir hatten kein Labor. Wir konnten nichts analysieren. Wir haben einfach gesehen, ich meine, wenn ein Mensch 15 bis 20 Durchfall hat im Tag, Fieber, höchst Fieber, Schüttelfrost zur Nacht und so total abgemagert ist, dann muss man sich gar nicht fragen, an was man stirbt. Weil Krebs ist an und dazu mal noch nicht so präsent gewesen wie jetzt. Und nachher, wo wir angefangen haben zu analysieren, wo wir dann ein Apparat bekommen haben und haben den Leuten müssen sagen, dass sie AIDS haben, dann haben wir aber schon Medikamente gehabt. Dann haben wir den Leuten, den Frauen, immer wieder den Frauen, können sagen, los, du hast eine Krankheit, aber es gibt Medikamente und wenn du die Medikamente regelmäßig dein Leben lang einnimmst, ist es keine tödliche Krankheit mehr, sondern es wird eine chronische Krankheit. Die anderen Leute, später, die wir dann begleitet haben, wo wir richtig angefangen haben, begleiten, das heisst, wo die Leute zu uns gekommen sind, wo es ist ihnen eigentlich noch gut gegangen und haben aber zum Beispiel andere Krankheiten gehabt, Tuberkulose oder Krebs auch, wo man einfach nicht können behandeln, wo es zu spät war. Und die Menschen hat man natürlich dann müssen begleiten. Und wir haben auch gemerkt, dass nicht nur an AIDS sterben, sondern eben auch vielleicht noch an Tuberkulose. Und dort haben wir dann eben den Leuten, weißt du, mit der Todesbegleitung, wie ich es in Afrika gelernt habe, das sind immer die Leute, die mir gesagt haben, bin ich am Sterben. Ich bin nie gewesen, die Person gewesen, die gesagt hat, du bist am Sterben. Ich habe immer auf diesen Moment gewartet, weil ich bin hundertprozentig überzeugt, dass man weiss es. Also in Afrika auf jeden Fall, und ich glaube es da auch, dass wenn man stirbt, weiss man es. Man merkt es. Und dann kommen die Fragen. Und dann muss jemand da sein, der auf die Frage tut, eine Antwort geben. Und nicht eine Lüge. Wenn man mich gefragt hat, du weißt, ich glaube, ich tue sterben, dann hätte ich können sagen, ja, nein, weißt du, das geht der Mund schon wieder besser. Komm jetzt, komm, das ist nicht so schlimm. Komm, wir tun das Klassenteil oder irgendetwas. Die Leute wissen es und die Leute dürfen dann keine Lüge bekommen. Wie können sie denn ihren Tod vorbereiten, wenn man ihnen tut vorlügen? Dann haben mich die Leute immer gefragt, ich glaube, ich bin am Sterben. Ah, wie merkst du das? Du musst sagen. Was hast du für ein Gefühl? Du musst etwas erzählen. Ich habe immer mit einer Gegenfrage geantwortet. Und dann haben sie angefangen zu erzählen. Ja, weisst, ich merke das einfach. Ich habe einfach das Gefühl, dass ich nicht mehr gesund werde. Ich habe das Gefühl, dass ich nicht mehr kann. Ich habe einfach das Gefühl, dass ich sterbe. Und dann, und was immer wieder. Und was willst du denn noch, dass du kannst in Frieden sterben? Musst du noch irgendetwas fertig machen mit deinem Leben? Und dann sind dir viele, viele Probleme gekommen. Ich muss noch meine Mutter fragen, um Verzeihung bitten. Ich muss noch mal mein Kind sehen. Bist du gut gegangen, gehen, meinen Mann suchen? Ich muss ihm noch etwas anvertrauen. Bist du gut, ich will noch mal einmal aufstehen. Bist du gut, ich will noch mal. Die Leute, die können nicht in Frieden sterben, wenn sie nicht alles bekommen haben, was sie noch brauchen, um in Frieden zu sterben.
1: Und das hast du alles probiert möglich machen, oder? Also mit deinem Buch liest man das, wie du nächtelang am Bett gesessen bist, wie du letzte Wille möglich gemacht hast.
0: Warum sagt man ja den letzten Wunsch? Das ist so wichtig. Ich habe so ein wunderbares Erlebnis gehabt mit einer Frau, die ist an AIDS und an Krebs gestorben. Und die hat also wirklich fast nicht mehr können. Die ist im Bett gelegen. Die hat einen unglaublichen Glauben gehabt. Und wir haben kein Morphium, also die Leute leiden und sie können leiden, wie wir das uns überhaupt nicht vorstellen können. dann ist sie, hat sie mir am Sonntagmorgen gesagt, du, ich will noch mal in den Rollstuhl sitzen. Und dann habe ich gesagt, du, das, ich glaube nicht, dass das gut ist für dich. Du hast so einen schwachen Herzschlag. Und weißt du, du kannst gerade sterben, wenn du in dem Rollstuhl. Ich will noch mal in den Rollstuhl sitzen. Okay. Dann habe ich die Helfer gerufen und gesagt, hört, wir müssen sie ganz langsam und vorsichtig aufnehmen. Zuerst Bein über den Bettrand aufnehmen, ganz vorsichtig in den Stuhl. Dann haben wir das fertig gebracht und dann war sie dort und hat so geschaut, wie eine Königin. Wie eine Königin. Und hat gesagt, danke vielmal, Madame Lotti, dass ich noch mal haben dürfen sitzen. Dann haben wir sie wieder zurück tun, weil der Puls ist dann und Blutdruck und ist alles zusammengeklappt. Oder? Dann haben wir gesagt, so, wir müssen dich wieder ablegen. Und dann ist sie 3-4 Stunden später ist sie gestorben. Der letzte Wunsch, das ist so wichtig. Und nachher, man kann nicht immer. Die Leute kommen manchmal in dem Zustand, wo sie nicht mehr reden können. Wo sie im Koma sind, oder? Wo dann Sterben angeht. Ohne dass sie uns überhaupt noch Fragen stellen können. Und dann tun wir halt einfach, also ich habe einfach immer dann viel, viel, viel massiert, Füße massiert, gestreichelt. Wir haben Musik gehört miteinander. Wir haben, die Präsenz einfach ist wichtig und immer wieder das Berühren. Das Berühren. Einmal hatte ich eine Frau gehabt, ganz wirklich todkrank. Todkrank. Die hat aber noch ein bisschen reden. Und dann bin ich neben ihr vorbeigelaufen und habe so über den Kopf gestreichelt und dann fängt sie an zu brechen. Dann sage ich, du, Entschuldigung, habe ich dir weh da? Dann sagt sie, nein, weisst du, mich hat 10 Jahre lang niemand mehr angelangt.
1: Oh.
0: Und so hat sie brechen. Dann ist sie gestorben. Und es gibt auch Menschen, die nicht wollen, dass wir so nah an sie ankommen. Aber das merken wir dann sofort.
1: Aber ich frage mich, du hast das ja nicht. Du hast keine Ausbildung gemacht als Sterbebegleiterin oder eine medizinische Ausbildung, sondern du hast das einfach, bist in das hineingerührt worden oder hast dich in das hineinbegeben und hast Tag für Tag gelernt. Aber wie hast du denn gemerkt, was jetzt wichtig ist, was dran ist, was die Sterbenden brauchen? Weil da ist ja auch ganz viel, also ich stelle mir vor, da hat man vielleicht auch Angst, etwas falsch zu machen oder ist überfordert.
0: Es ist am Anfang, habe ich schaurig viel brüllt, wenn ich jemanden gesehen habe, sterben. Habe ich einfach immer wieder brüllen müssen. Ich bin am Bett gehockt und habe brüllt. Und dann habe ich gemerkt, dass ich die sterbenden Menschen total verängstige. Wieso brüllen sie jetzt und wieso hockt sie mit mir zu und du brüllst? Und dann habe ich gesagt, das ist überhaupt, das kann es gar nicht sein. Und dann habe ich mir gesagt, wie willst denn du mal begleitet werden? Wie willst du mal sterben? Und so, und weißt du, ich habe so eine ganz grosses Geschenk bekommen vom lieben Gott, die Menschen, die Nächstenliebe und die Menschenliebe. Und ich mache keinen Unterschied zwischen mir, oder besser gesagt, zwischen den anderen und mir. Oder zwischen meinen Kindern und anderen Kindern. Oder zwischen, ich liebe einfach die Menschen. Und dann habe ich gesagt, das ist der letzte Weg, das ist die letzte Reise. Es ist sicher die wichtigste Reise in deinem ganzen Leben. Oder vielleicht sogar die schwerste Reise, das Sterben in deinem ganzen Leben. Wie hätte ich es denn am liebsten? Was würde mir denn noch gut tun? Streicheln, in die Arme nehmen. Und weisst auch, Menschen, die an AIDS tun, sterben, können nicht mehr schlafen. Finden keinen Schlaf mehr. Und man kann ihnen kein Schlafmittel geben, weil das würde sie gerade erlösen, oder? Wäre manchmal schön, aber es ist verboten. Und dann habe ich herausgefunden, dass du Fußmassagen die Menschen einfach ein paar Stunden schlafen können.
1: Das hat einfach das mal ausprobiert so total, und gemerkt, dass das...
0: Ja. Ich habe immer schon die Leute angelangt. Immer. Ich bin immer, wie sagt man dem, ein Döbli gewesen, oder? Aber ich brauche den Kontakt. Ich bin so ein richtiger Döbli-Kontakt, wirklich. Und ich habe auch gewusst, dass die Leute nicht mehr angelangt worden sind. Die Leute sind nicht mehr gestreichelt worden. Die Leute sind nur noch
1: ausgestoßen.
0: Die sind nur noch so schnell wie möglich da sterben, so gut ist es für die Familie. Die sind nicht mehr als Mensch behandelt worden. Die sind nur noch als Seuch behandelt worden. Und weißt du, wenn man so überhaupt keine Liebe mehr bekommt, weder Liebe noch Respekt, noch du bist mir wichtig, einfach nur noch kennst, wow, stirb doch so schnell wie möglich, dann haben wir dich los, oder? Das gibt's einfach nicht. Und ich habe den Menschen immer gesagt, du bist mir wichtig. Manchmal haben mich Menschen gefragt, wieso machst du das eigentlich?
1: Mhm.
0: Wieso sitzt du da und tust mich begleiten? Hättest du doch sicher etwas Schönes zu tun. Dann habe ich immer gesagt, nein. Schöneres vielleicht schon, aber nichts Besseres.
1: Also für dich ist das wirklich auch erfüllend, oder?
0: Du bist mir jetzt das Wichtigste, was mir jetzt, was ich jetzt machen will, das ist dich begleiten.
1: Mhm.
0: Dass du wenigstens noch in Liebe stirbst. Ich bin viel bei den Kindern, zum Beispiel Clarisse. Die habe ich in mein Bett hineingenommen. Die ist mit mir ganz eng, so wie ich es mit meinem eigenen Kind gemacht habe, oder? Ganz eng neben mir gelegen und hat mich festgehalten, der Emanuel auf sie. Viele andere Kinder einfach festheben.
1: Mhm.
0: Und nachher Clarisse, wo es dann überhaupt nicht mehr gegangen ist, wo sie dann auch angefangen hat zu merken, dass sie stirbt. Sie war 13. Sie hat das... Dann hat sie in Kiel schlafen. Und dann haben wir dort die Bank rausgehauen und haben eine Matratze drin da. Und dann sagt sie, du musst mit mir in der Kiel schlafen. Und dann war das so schön gewesen. Da sind alle anderen Kinder gekommen, die Grossen sind alle gekommen. Da sind wir dort nächtelang, stundenlang, sind sie am Boden runtergeguckt. Und wir haben gesungen. Und das Personal ist gekommen. Es ist so eine irrsinnig eine schöne Begleitung gewesen. Weißt du, so menschlich.
1: Mhm.
0: Und wie sie gestorben ist, dann habe ich ihr einmal gesagt, weißt du was, Clarisse, ich weiss, warum dass du nicht gehen willst. Weil du nicht gehen willst. Du willst nicht loslassen. Aber schau jetzt einmal, jetzt bist du so krank, jetzt kannst du nichts mehr essen. Sie hat das Maul voller Pilz gehabt. Und der Pilz ist ja eben auch im Endstadium, oder? Pilz im ganzen Maul, im ganzen Rachen, bis im Magen, bis in den Darmausgang, alles voller Pilz, nur noch alles voller Pilz, furchtbar. Und dann eben der Durchfall. Ich habe gesagt, schau mal, du bist so müde. Und dort oben ist jemand, der auf dich wartet. Du weißt es ja, ich habe das so viel mal erzählt schon, dass ich dort oben einfach eine Tür gesehen, die offen ist und wo der liebe Gott wartet, bis du ihm sagst, soll schon mal einen Engel, soll schon mal einen Schutzengel schicken, dass er dich holen kann. Und dann sagt sie, aber ich will ja nicht gehen. Ich will doch den Adama. Und sie war in Adama verliebt gewesen.
1: Also einer von diesen Jungs.
0: Ja. Der hat gerade seine Matura gemacht, hat sie aber nicht geschafft, eben, weil er immer bei ihr war. Ich will doch euch nicht verlassen, Mama, ich will doch den Adama nicht verlassen. Ich sagte, weißt du was? Wir geben dir das Recht, dass du darfst gehen. Hey Adama, hey Kind, was meint ihr? Darf sie gehen? Da haben sie mich alles so komisch angeschaut, oder? Und ich habe mit dem Kopf genickt und gesagt, ja, Clarisse, ja, Mama, sie darf gehen. Clarisse, du darfst gehen. Wir geben dir die Erlaubnis zum Gehen. Und dann war irgendwie eine Erlösung. Sie ist ins Koma gefallen dann und ist einfach nur so, noch so da gelegen. Wir haben gemassiert und dann gesungen. Und ich habe zu ihr immer gesagt, mon papillon, mein Sommervogel, sie war mein Sommervogel gewesen. Und immer gesagt, los, mon papillon, darfst fortfliegen. Wir geben dir die Erlaubnis zum Fliegen. Und dann ist sie so da gelegen und auf einmal hat sie ihre Arme so, sie hat ja nicht mehr können bewegen, sie hat sich nicht mehr können bewegen und hat die Arme so
1: in die Luft.
0: Weißt, wie
1: die Luft.
0: Wie Flügel.
1: Mhm.
0: Und ist gestorben.
1: Wow. Ja, das geht dir immer noch näher, gell, so Geschichten. Das finde ich auch so schön, weißt, wenn du erzählst, man merkt, es sind ja tausende Menschen, die du über all die Jahre begleitet hast, aber es sind nicht Nummern für dich, sondern es sind wirklich, jedes Einzelne ist eine Persönlichkeit, ist eine Geschichte, wo man merkt, eben, du hast alles.
0: Ja, alles die einen gehen einem nachher. Und vor allem, weißt du, Kind, oder? Mhm. Vor allem Jugendliche.
1: Du hast einmal gesagt, in irgendeinem Interview oder vielleicht hast du es auch in deinem Buch geschrieben, deine Lebensaufgabe ist es, die Würde der Menschen zu bewahren und zurückzugeben, wenn es um das Thema würdevolles Sterben geht. Ja. Weißt du, was ist da besonders wichtig, dass ein Mensch in Würde kann sterben?
0: Natürlich, wenn du Menschen auflässt, die in einem Plastiksack eingebunden sind, weil sie kein Geld haben zum Windeln zu kaufen. 20 Durchfälle in einem Plastiksack inne, nichts zu essen bekommen, nicht mehr, nur noch Flüge, die sich um sich kümmern. Also das ist doch einfach traurig. Das ist zum, Entschuldigung, kotzen traurig sein. Das darf man nicht akzeptieren. Und dort hat das eigentlich angefangen. Und seitdem habe ich immer gesagt, ich will einfach die Würde der Menschen, retten. Die Würde der Menschen. Man kann einen Menschen aufgeben. Man kann sagen, es ist nichts mehr machen, medikalisch ist nichts mehr zu machen, er wird sterben, kannst gerade alles, es lohnt sich nicht mehr. Und das habe ich nie können akzeptieren. Es lohnt sich nicht mehr, das geht nicht. Und das war immer so wichtig gewesen. Ich weiss noch, bei der Schwester Teresa hat ein Senegalese gelegen, das ist da, glaube ich, im Buch, der hat AIDS gehabt und Tuberkulose. Und der hat mir gesagt, ich habe kein Medikament mehr für meine Tuberkulose. Und man hat mir doch den Kopf voll geträumt, ich muss mit Medikamenten nehmen für meine Tuberkulose. Und dann bin ich zu der Schwester und habe gesagt, wieso hat er kein Medikament mehr für seine Tuberkulose? Das lohnt sich nicht mehr. Er ist am Sterben. Was heisst, es lohnt sich nicht mehr? Er will die Medikamente und das ist ihm sein Recht. Dann habe ich mein Auto genommen und bin ins Tuberkulosezentrum gefahren und wollte ihm seine Medikamente mit der Karte, sie haben so eine Karte, und er gesagt, ich brauche die Karte, Medikamente, dann sagen die mir, nein, der Patient muss selber kommen. Wie bitte? Der Patient ist am Sterben, er kann nicht selber kommen. Wir geben ihnen das nicht. Dann habe ich gesagt, ich bleibe da hocken, die ganze Nacht, sie können mir nicht rausgehen. Ich bleibe die ganze Nacht da hocken, bis ich die Medikamente bekomme. Sie sehen ja, dass die Karte alles in Ordnung ist. Und dann bin ich etwa 5, 6, 7 Stunden dort gehockt und dann haben sie es mir gleich gegeben. Wieder zurück und gesagt, zum Ismael hat er, glaube ich, geheissen. Ismael, ich habe deine Medikamente. Ich habe deine Tuberkulose-Medikamente. Ich muss aufs Nachttisch legen. Nein, sagt er, gib mir sie in die Hand. Dann habe ich die in die Hand. Und dann ist es nachts gestorben.
1: Mit dem Medikament in der Hand?
0: Mit dem Medikament in der Hand.
1: Du hast ihm die Würde zurückgegeben.
0: Das ist das Wichtigste.
1: Wow. Lotti, was würdest du sagen, was passiert beim Sterben? Du hast es so viele Mal beobachtet, erlebt.
0: Es kommt ganz darauf an, wie dass du stirbst. Ich sage immer, wenn du in Frieden mit dir selber bist, dann stirbst du in Frieden. Ich habe so viele Leute gesehen lächeln, die gestorben sind. Und auch, wie sie begleitet werden, natürlich. Ich glaube, wenn nur noch Liebe um einen herum ist. Wenn nur noch, wir haben ja immer viel gebetet, oder? Immer viel gesungen. Immer viel auch Geschichten vorgelesen oder aus der Bibel gelesen, wenn es erwünscht worden ist. Die einen schlafen einfach ein und sterben. Die anderen haben schon einen Kampf. Darum sagt man auch, wie sagt man, einen Todeskampf, oder?
1: Mhm.
0: Das kann schon sein, dass dann Sterben einfach viel, viel länger geht. Das ist vielleicht einfach, was ihnen passiert, wenn sie lang um den Tod kämpfen, dann, weißt, kommt die bestimmte Atmung auch nachher, das Abnehmen, sagt man so, wo immer kürzer wird oder immer länger wird. Und dann, wir merken es einfach, am Schnaufen an, wie lang das noch etwa geht und eben wie sehr lang das noch manchmal kann gehen. Ich kann dir nicht sagen, was in einem Kopf von einem Menschen vorgeht, wie, wenn er stirbt. Er
1: nicht kommt. Im Kopf, meine ich, sondern so. Ich habe schon von Leuten gehört, da vor dem Mikrofon, die mir gesagt haben, das ist wie so etwas, fast so ein heiliger Moment. So ein Übergehen in eine Welt.
0: Oder, das stimmt.
1: Weißt, wie
0: du hast
1: das recht. Beobachtet?
0: Aber weißt du, es kommt darauf an, wie der Mensch gelebt hat.
1: Mhm.
0: Ob der Mensch in Frieden kann kann gehen. Oder ob er noch vielleicht viele Sachen, die er nicht hat können, mit ins Reine kommen. Und dann hat er aber einen schmerzlichen Tod. Dann, da bin ich ganz hundertprozentig sicher. Und darum sage ich mir immer, du kannst gut sterben, wenn du gut gelebt hast. Wenn du ins Reine kommst mit dir vor dem Sterben. Tu einmal all zusammen, alle Leute, die böse bist mit denen, ganz einmal um Entschuldigung. Gucken, fragen, pardon. Oder verzeihen. Tu mal verzeihen. Fang mal an, verzeihen. Tu mal einfach in Frieden, dass du in dir selber Frieden hast. Und du weißt ja, dass du mal stirbst. Eben, man weiß es ja. Ich zum Beispiel persönlich habe überhaupt keine Angst vor dem Tod. Ich weiss, was ich für ein Leben gelebt habe. Ich weiss, was ich gemacht habe. Ich weiss auch, dass ich Sachen gemacht habe, die nicht so schön waren. Ich glaube, wenn man friedlich, wirklich friedlich und mit einem Lächeln auf dem Gesicht will sterben, muss man gut begleitet werden und muss gut gelebt haben. Und sonst gibt es halt ein bisschen schwierigeren Tod.
1: Man muss mal parat sein, zum Reflektieren, zum Anschauen.
0: Sicher. Das ist auch noch etwas. Und weißt du, das ist aber etwas anderes. Ich habe nie Sterbebegleitung gemacht in der Schweiz oder in Europa. Immer nur in Afrika. Und in Afrika sind alle Leute sehr, sehr gläubig. Die sind so furchtbar arm. Furchtbar teufelsarm. Dass sie überhaupt keine andere, sie haben keine Wahl, als gläubig zu sein. Zuerst habe ich immer gesagt, das ist Fatalismus. Das ist der Glaube. Die haben ja nichts anderes. Sie haben nichts anderes, was sie sich daran festheben können. Und sie sagen auch immer, tout ce que Dieu fait, bon. Alles, was Gott macht, ist gut. Also haben sie schon mal den Glauben, den riesengroß, stark Glauben, dass auch wenn sie sterben müssen, dass es Gottes Wille ist. Und die Leute sterben halt einfacher. Ich bin ein gläubiger Mensch. Mhm. Ich habe wahnsinnig viel Kraft bekommen von Gott, damit ich alle diese Sterbebegleitung machen konnte. Anders hätte ich es vielleicht gar nicht verkraften können.
1: Ja, zumal das Leid, oder? All das Leid miterleben.
0: Ja, genau. Ja. Und am Anfang habe ich den Glauben ja nicht gehabt. Und der ist aber gekommen. Ich habe das gemerkt. Ich brauche etwas, das mir Kraft gibt. Ich brauche etwas, das mir Licht gibt. Ich brauche etwas, das mir Lichte gibt. Weißt du, wo mir Freude gibt auch, oder? Nebenzu, dass ich das tägliche Sterben kann verkraften. Und so habe ich Gott kennengelernt in meinem Leben. Und für mich ist es einfach einfach der Anfang vom Ende.
1: Mhm. Würdest du sagen, ist dann der Glaube auch zentral? Also einerseits, weil man etwas hat, wo man sich daran halten kann, aber ist es auch der Glaube, dass das Leben nicht vorbei ist nach dem Tod?
0: Mhm, sicher, natürlich. Eben darum sage ich, das Anfang vom Ende. Es ist am Leben sein Ende, aber das Leben ist nicht fertig. Es geht weiter.
1: Wie stellst du dir vor nach dem Tod?
0: Ich stell mir eine Ewigkeit vor. Ich stell mir eine Ewigkeit vor, wo unsere Seelen hinkommen, wo wir Frieden haben. Wo Frieden ist. Frieden. Im Himmel ist Frieden. Nicht so wie auf dieser verrückten Welt. Wo alles anfängt kriegen und alles sich umbringt und alles nur noch Wut und Hass und furchtbar. Frieden. Im Himmel ist Frieden. Und weißt du, wenn bei uns jemand stirbt, machen wir Fenster auf. Dann stellen wir Klimaanlage abstellen, machen Fenster auf, dass die Seele rausfliegen kann. Dass die Seele Frieden überkommt.
1: Du hast vorhin gerade angesprochen, du hast noch nie eine Sterbebegleitung in Europa gemacht, immer in Afrika. Hast du das Gefühl, ist es sehr anders? Oder?
0: Ich weiss es nicht. Was ich persönlich würde machen, ich würde es genau gleich machen wie in Afrika. Das heisst, viel massieren, viel Musik, viel beten, viel singen. Reden mit den Leuten noch, wenn es geht. Aber weisst du, da ist die Familie ja da. Unsere Sterbende sind natürlich total alle verlassen worden von der Familie. Die Familie ist einfach nie mehr rum. Die können dann brüllen und kreien, wenn der Mensch tot ist. Aber sie sind ja total verlassen gewesen. Und ich glaube nicht, dass in der Schweiz vielleicht ganz alte Menschen, wenn sie niemand mehr haben. Ja, doch, dann würde ich auch streicheln und einfach in die Arme nehmen und massieren und einfach lieben.
1: So schön, wie man gerade sieht, wie bei dir so Strahlen kommt, wenn du das erzählst. Das ist wirklich deine Liebe, Leidenschaft. Oder?
0: Die Liebe ist einfach das grösste Geschenk, wo man hoffentlich die meisten Menschen überkommen und was geben können. Mhm. Und es kostet ja nichts, oder? Man kann die Liebe einfach verschenken. Ich habe zum Beispiel auch keine Angst vor den Leuten. Wenn ich manchmal Leute sehe, die aus Trottoir wechseln, weil es zwei Schwarze oder zwei Araber auf dem anderen, dann die armen Leute, die haben Angst. Warum haben die Angst? Es sind Menschen wie ihr und mir. Mhm. Gottes Kinder haben keine Angst.
1: Was wünschst denn du dir mal für dein Sterben? Genau das, was du allen gegeben hast, die Liebe.
0: Das Sterben macht mir überhaupt keine Angst. Oder? Und ich kann auch einmal ich weiss nicht, ob ich das sagen darf. Ich will zum Beispiel auch nicht in die Reanimation kommen und will nicht intubiert werden. Ich will in Frieden sterben. Mhm. Ich habe das
1: Hast du eine Patientenverfügung?
0: Genau, ja. Ich habe das nicht gewusst. Die Patientenverfügung lässt mich in Frieden sterben. Ob es jetzt zu Hause ist oder ob es jetzt im Spital ist, wenn es muss sein, nicht unbedingt, aber manchmal ist es einfach nicht anders möglich. Lasst mich in Frieden gehen. Lasst mich gehen. Tönt mich nicht, tönt nicht noch. Nein, lasst mich gehen.
1: Und im Beisein von deinen Liebsten? Oder allein? Oder?
0: Das kommt auf meine Liebsten darauf an, ob sie das vertragen. Manchmal auch, ich habe Kinder zum Beispiel begleitet, die die Eltern nicht vertraut haben, zu begleiten. Dann haben sie gesagt zu mir, kannst du das bisschen gut machen für mich? Ich kann das nicht. Die Mutter gesagt hat, ich mag das, ich kann nicht. Ich weiss, dass ich, meine Sarah, die ist bei mir, wenn ich stirbe. Wenn sie von der Distanz her kann kommen, weil sie keine Angst hat vor dem und weil sie genau weiss, was ich oder wie ich am besten, am liebsten würde sterben. Der Rassist, der wird sicher dabei sein.
1: Deine
0: er wird sicher sehr traurig sein, aber das Leben, der Tod gehört zum Leben. Der Tod gehört zum Leben. Ein von meinen Jugendlichen hat mich einmal gefragt, weisst eben mit AIDS und so einfach immer niemandem darf sagen, die Freunde dürfen es nicht wissen, die Schulkollegen dürfen es nicht wissen, oder? Sonst werden sie gerade vorgeworfen. Und wieso bin ich eigentlich auf die Welt gekommen? Dann habe ich gesagt, du, für alle Menschen, du bist auf die Welt gekommen zum Sterben. Du musst nur etwas Gutes zwischen ihnen machen, dass du gut kannst sterben. Es kommt auf dich drauf an.
1: Also für dich ist das wie immer schon klar gewesen, der Tod gehört zum Leben dazu. Da hast du Afrika gelernt. Weißt du, so die Akzeptanz?
0: Ja, ja. Weil ich weiss, man muss sich ja früher nie miteinander aussetzen. Dann ist man ja jung, oder? Und glaubt nicht unbedingt an Gott. Was habe ich gehört von Gott? Vom Konfirmationsunterricht. Und nachher sind wir wieder gegangen. Man braucht ja Gott nicht in Europa. Man glaubt ja gar nicht mehr an Gott. Und ich glaube, dass wenn ein gläubiger Mensch hat, kommt viel mehr Kraft über. Und hat auch viel mehr Kraft zum Akzeptieren, weisst du? Und hat viel mehr Kraft zum um Verzeihung bitten. Ich habe Menschen gesehen, nicht gekannt. Menschen, die einen Kriminellen ihres Kind umgebracht hat oder ihrem Mann oder ihrer Frau hat können verzeihen. Und das sind alles ganz schwergläubige Menschen.
1: Wow. Du bist, Lotti, selber vor einigen Jahren ja an Tuberkulose erkrankt, die sehr schwere Infektionskrankheit, die sehr ansteckend ist. Du bist ja dann also isoliert worden, wochenlang, und es ist dir schon schlecht gegangen.
0: Ja.
1: Bist du dort so mit deiner eigenen Endlichkeit konfrontiert worden? Also zu merken, oh wow, es kann auch mich einfach treffen, ja, und ich werde schwer krank und weiss nicht, wie gut ich mich erhole. Weißt du, ist dir das dort bewusst gewesen, als du in diesem Spitalzimmer gelegen bist?
0: Ich bin ja eigentlich nur ein paar Tage im Spital gelegen, dann haben sie Musik gehabt. Eben, weil ich so ansteckend gewesen bin. Und dann bin ich wieder zurück ins Zentrum. Und dann hatte ich über oben dort ein Zimmer gehabt. Und dann ist es mir schaurig schlecht gegangen, wirklich. Also von den Medikamenten vor allem. Medikamente am Anfang, da musst du so vier so riesengroße Antibiotika nüchtern. Auf der Nüchtern musst du die abschlucken und dann fängst du an zu brechen und durchfallen und kannst nicht mehr rumlaufen. Hast keine Zeit mehr zum auf die Toilette. Im Gang raus, da kommt alles wieder unten und hinten wieder raus. Und das ist wirklich
1: ganz elend.
0: Ganz, ganz elend. Und dann, ich weiss eigentlich gar nicht, ob ich dort an den Tod gedacht habe. Ich glaube es nicht. Ich glaube nicht, ich habe einfach gedacht, so, jetzt, ich habe schaurig viel geschlafen, weißt du auch, weil da habe ich etwa 10 Kilo abgenommen in der Zeit von einem Monat. Und ich glaube, ich bin einfach immer so in einem
1: Delirium
0: gewesen, ja. Und erst nachher, als es mir besser gegangen ist, habe ich dann angefangen zu sagen, oh, lieber Gott, hast du mich noch nicht wollen dort oben? Brauchst du mich vielleicht noch ein bisschen da unten, oder?
1: Es war ja schon knapp gewesen, oder? Also, du hast
0: natürlich. Ich kann dann immer selber an mir rumdoktert, oder? Und nachher angefangen husten. Und dann hat einmal eine von meinen Angestellten gesehen, dass Blut hat im Sputum, oder wie sagt man das? Und dann habe ich schon nicht mehr können umeinander laufen, dann haben sie mich einfach irgendwie in unsere Ambulanz hineinbuxiert. Ich habe nur noch du gehört und bin nachher rein. Das ist alles so, weißt du, so. Ich bin gar nicht mehr richtig da gewesen, oder? Dann haben sie noch röntgen, ich weiss nicht, was gemacht haben, ich weiss es gar nicht mehr. Ich weiss nur, dass wir nach 4-5 Tagen wieder rausgefallen haben, so weiss ich noch. Und dann habe ich gedacht, so, jetzt siehst du mal, wie es ist, wenn die Tuberkulose hat. Und noch schlimmer, wenn Aids, wenn man Aids hat, wird man auch vorgeworfen, wie man sich fühlt, wenn man einfach so vorgeworfen wird, oder?
1: Mm. Aber du hast zum Glück Menschen gehabt, die für dich da ja, sind, die dich gepflegt
0: haben. Und das hat mir auf die Art gut getan, das selber zu erfahren, weil ich dann gemerkt habe und gewusst habe, wie man sich fühlt, wie man Tuberkulose hat.
1: Mhm.
0: Es ist einfach, vor allem am Anfang, wenn man die Medikamente muss nehmen, ist mich, bei der Clarisse habe ich es auch gesehen, die hat einfach nicht mehr noch gebrochen, nur noch gebrochen, nur noch gebrochen.
1: Mhm.
0: Es ist schon... Also
1: hast du dich noch mehr in das Leid
0: hineinfühlen. Ja, genau. Jetzt weiss ich, wie es jemandem geht. Am Anfang, weil es geht einem nachher schnell wieder gut. Nach einem Monat geht es einem schon wieder gut. Die Medikamente muss man 6 Monate lang nehmen. Und nach dem ersten Monat geht es einem schon wieder besser. Man kann schon wieder aufstehen, man kann schon wieder anfangen ausrufen. Also es geht einem wieder besser.
1: Jetzt ist ja mittlerweile deine Lunge aber enorm geschwächt. Mhm. Also du hast vor, glaube ich, 1 oder 2 Jahren erfahren, dass du unter COPD leidest. Das ist eine Lungenkrankheit, die nicht heilbar ist.
0: Mhm.
1: Dein Lungenvolumen ist sehr, sehr klein, glaube unter 30%, ja. Gell? Also konfrontiert dich das noch mehr mit deiner Endlichkeit? Weißt du, so, ist dir noch mehr bewusst, ja, dass du vielleicht auch nicht mehr so viel Zeit hast?
0: Ja, aber das macht doch nichts. Das macht nichts. Ganz ehrlich, Evelyn, wenn mir jemand sagt, du, morgen stirbst du, das ist mir gleich. Ich habe so ein ausgefülltes Leben gehabt. Ich hatte so ein reiches Leben gehabt. Was wollte ich denn noch mehr?
1: Hm.
0: Ich werde 73. Das ist schon so alt, oder? Früher ist man ja, unsere Menschen sind mit 40 gestorben, an der Elfenbeinküste. Mit nicht einmal 40, wo die AIDS-Sucht ausgebrochen ist. Ich bin 73. Ich habe eine Familie, ich habe ein Kind, ich habe ein Grosskind, ich habe mein Leben dürfen gestalten, so es ist mir gegeben worden, von Gott und von meinem Mann und von meiner Familie, dass ich etwas so Schönes aus meinem Leben dürfen machen.
1: Mhm.
0: Trotz allem. Also eben, ich habe keine Angst mehr vor dem Tod, weil ich renne nichts mehr nach. Ich will nicht noch mal auf Thailand oder ich will nicht mehr.
1: Und gleich lebst du ja gern, oder?
0: Ja, ich lebe gern.
1: Mhm.
0: Ich lebe gern. Ich tue gern putzen. Ich tue gern kochen nicht. Mein Mann tue kochen. Ich tue gern mich um meine Lea, unsere Enkelin kümmern. Aber wenn ich jetzt das nicht mehr hätte, für mich ist es nicht einmal ein Müssen gehen. Wenn ich jetzt einfach gängt. Okay?
1: Mhm. Da redet ganz viel Versöhntheit, sagt man das so? Irgendwie, also mich denkt, du bist sehr versöhnt.
0: Ich bin total im Frieden mit mir selber. Ja. Und das ist das Wichtigste. Und ich glaube einfach, solange du nicht mit dir im Frieden bist, wenn du nichts mehr zu bedauern hast. Weißt du, wenn du nicht noch musst sagen, oh, Seb hätte ich noch Seele machen. Seb hätte ich eigentlich, vielleicht kann ich es noch, vielleicht kann ich 2-3 Jahre noch, ich weiss auch nicht mehr hin. Oder vielleicht hätte ich ein weniger Seele arbeiten und hätte vielleicht ein bisschen mehr egoistisch sein und für mich schauen, oder ich weiss nicht, irgendetwas. Solange man noch etwas zu bedauern hat. Oder solange man noch etwas muss nachrennen, vor allem materiellem, dann hast du einfach keinen Frieden im Herz. Oder? Mhm. Mach einmal zuerst Frieden im Herz und dann wird alles einfacher.
1: Lotti, mit diesem Podcast heisst endlich leben. Mhm. Was heisst für dich endlich leben? Wie tust du das?
0: Endlich leben?
1: Ja, das kann man ja verschieden auslegen, was das heisst.
0: Es geht ja nicht zu Ende. Das Leben da unten, wo auf jeden Fall nicht das richtige Leben ist, oder? Das ist einfach, wir gehen einfach durch das Leben durch. Wir haben eine bestimmte Zeit, wo wir auf dieser Erde sind und nachher tun wir uns ins richtige Leben begeben. Wenn dann die Seele mal dort oben ist.
1: Mhm.
0: Wenn die Seele mal Ruhe gefunden hat. Der Körper, der ist sowieso dann nur noch, der wird abgelegt. Die Seele wird Ruhe finden.
1: Lotti, ich könnte noch so lange mit dir reden, ja. Aber ich will zu einem Punkt kommen. Danke vielmals, Lotti, für deine Zeit und dein Erzählen. Und ich wünsche dir von Herzen alles Liebe.
0: Merci. Ich dir auch, Evelyn.
1: Danke.
0: Danke vielmals.
1: Lieselott, oder eben Lotti Latrus, hat mit uns ihr Herz geteilt. Sie hat übrigens die Leitung von ihrem Zentrum letztes Jahr abgegeben. Sie ist aber immer noch im Stiftungsrat und ist mehrmals im Jahr dort. Immer dann, wenn sie ihre Gesundheit zulässt. Vielleicht willst du jetzt gerne noch mehr über ihre Geschichte wissen, wie genau sie überhaupt auf Afrika gekommen ist und was das alles auch für ihre Familie bedeutet hat. Dann gibt es verschiedene Bücher, eines davon hat sie selber geschrieben, das kann ich dir sehr empfehlen. Oder auch die Fernsehsendung «Fenster zum Sonntag» von unserem Medienhaus RF Medien. Dort war sie 2016 Gast gewesen. Du findest den Link zu der Sendung und auch zu den Büchern in den Shownotes. Und dort findest du auch den Link zum «Endlich Leben» finanziell unterstützen. RF Media, die diesen und andere Podcasts produziert, lebt von Spenden. Danke vielmals, wenn auch du uns unterstützt. Jetzt sage ich Tschüss, schön bist du dabei gewesen. Ich bin Evelyn Gutknecht.
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1: Die Nachrichten von SRF um 9 mit Kevin Garnes. Bei einer groß angelegten Polizeiaktion im Amazonasgebiet haben Sicherheitskräfte aus 5 Ländern mehrere hundert Personen festgenommen. Beteiligt waren unter anderem Brasilien, Kolumbien und Peru mit mehr als 3.600 Beamten. Die mehrtägige Aktion richtete sich unter anderem gegen illegalen Bergbau, illegalen Holzschlag, Wildtierhandel und Landraub. Den rund 840 festgenommenen Personen werden unter anderem Umweltverbrechen vorgeworfen. Über 3000 Tiere seien beschlagnahmt worden, darunter auch Schlangen, Vögel, Echsen und Fische, mit denen illegaler Handel betrieben wird. Laut offiziellen Angaben beläuft sich der Wert der beschlagnahmten Güter auf über 280 Millionen US-Dollar. In die Schweizer Regionen mit 2 Meldungen. Im Kanton Aargau sind Ende letzte Woche Hunderte bis eventuell Tausende Fische verendet in der Aare. Das sagt der Schweizerische Fischereiverband gegenüber SRF. Bei einem Flusskraftwerk der SBB habe es einen technischen Defekt gegeben. Dadurch sei der Wasserstand abgesackt. Die SBB sagt, sie bedauere den Vorfall sehr. Wegen der andauernden Hitze und Trockenheit wird bei vielen Bauern das Tierfutter knapp. Nun eröffnen die Bauernverbände von Zürich und Schaffhausen eine Online-Börse für Tierfutter. Es geht vor allem um Heu. Weil die Wiesen an vielen Orten verdorrt seien, fehlt es an Nachschub. Die Online-Börse soll nun Bauern und Bäuerinnen, die Futter brauchen, mit solchen vernetzen, die Futter verkaufen. Zum Schluss eine Meldung, wo aus Glück zuerst Pech wird und dann dank einer spektakulären Aktion der Kehrichtabfuhr wieder Glück. In Italien hat eine Frau ihren Lottoschein mit einem Millionengewinn weggeworfen. Auf dem Spielschein stand nämlich, er sei nicht auszahlbar. Also warf sie ihn noch im Kiosk weg. Der Text bedeutete allerdings nur, dass der Gewinn für eine direkte Auszahlung zu hoch war. Es war 1 Million Euro. Die Familie der Frau habe den Fehler zu Hause bemerkt, schreibt die Nachrichtenagentur ANSA. Mitarbeiter der Kehrichtabfuhr hätten dann den Müllwagen stundenlang durchsucht. Am frühen Morgen fanden sie den wertvollen Schein unversehrt. Die Frau musste übrigens unterschreiben, dass sie die Kosten für die Suche bezahlen wird. Die Wetteraussichten. Auch morgen wieder oft sonnig mit einigen Schauern und teils kräftigen Gewittern. Im Norden rund 32 Grad, im Süden um 34 Grad. Das waren die Nachrichten von Radio SRF. Verantwortlich war Manuel Risi.
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2: Irgendwie hat mir ihren Tod mega viel bei mir ausgelöst. Es war nicht die erste Person in meinem Umfeld, die gestorben ist. Also es war nicht jetzt einfach so, ich werde zum ersten Mal mit dem Thema Tod konfrontiert. Und gleich ist es irgendetwas an dem, wo mir wirklich den Boden unter den Füßen weggezogen hat. Ich habe wie hinterfragt, was ist eigentlich der Sinn von meinem Leben? Und habe gemerkt, irgendwie die Antwort von Jesus erzählen, hat in dem Moment überhaupt nicht gegriffen.
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5: Ich habe mir lange überlegt, wie ich Anna Neve beschreiben soll. Welches Wort trifft am besten auf sie zu? Ich glaube, es ist engagiert oder mutig. Vielleicht auch begabt. Einmal ist sie sicher niemand, der sich mit einfachen Antworten zufrieden gibt. Immer wieder hinterfragt sie sich und ihr Leben rührt gewohnte Lebens- und Glaubensmuster über Bord und geht neue Wege. Oder dann ist sie mitten in der Corona-Krise zu Peru und organisiert irgendwie, dass sie dort Essen an die Ärmsten verteilen kann. Oder dann braucht sie ihre Stimme, um auf Klimaproblematik hinzuweisen. Und mit Stimme meine ich, sie schreibt. Und sie schreibt so packend, dass man Artikel von ihr fast nicht mehr weglegen kann. Einmal so geht es mir. Anna Neve möchte ein sinnerfülltes Leben leben und in das steckt sie ihr ganzes Herz drin. Ich freue mich mega, dass sie zu mir ins Vis-à-vis gekommen ist. Am Mikrofon ist Ruth Stutz. Hoi Anna.
2: Hoi Ruth.
5: Herzlich willkommen bei mir im Vis-à-vis. Mega schön, dass du da bist.
2: Ja, danke vielmals für die Einladung.
5: Ein paar Mal kommt deine Stimme ja dann vielleicht im Verlauf von dem Gespräch bekannt vor, weil wir kennen dich ja auch vom Radioprogramm Live Channel. Dort machst du es aus dem Leben, gell?
2: Genau, ja.
5: Du gibst jetzt so ein bisschen Gedankenanstöße weiter. Mir ist aufgefallen, dass ich immer, wenn du kommst, höre ich wirklich mega gerne zu. Das ist jetzt echt so nicht geschleimt. Du tust so aus dem Leben, weißt du, du bist so ganz praktisch aus dem Leben und man spürt so auch wirklich dort, finde ich, dein Herz. Ist dir ganz wichtig, glaube ich, dass es nahe ist, gell?
2: Ja, also das freut mich, dass das in dem Fall rüberkommt. Mal, es ist schon etwas, wo ich auch merke, es tut mir auch gerade gut, diese Beiträge können schreiben, um im Schreiben von diesen Beiträgen auch selber ein bisschen über mein Leben nachdenken. Also, dass es auch nicht zu platt ist, sondern dass es auch mir selber hilft, um ein bisschen ja, reflektieren, was eigentlich bei mir gerade so los ist.
5: Und man hört einem ja immer im Radio schwätzen, aber eigentlich schreibt man ja viel, dass man es dann reden kann. Mhm. Also dort ist ja wieder Schreiben drin, das ist etwas, was du mega liebst, gell?
2: Ja, voll. Also ich habe das eigentlich gar nicht, ich kann nicht genau sagen, seit wann, dass ich das entdeckt habe für mich, dass Schreiben etwas ist, was mir gut tut. Also Tagebuch habe ich schon immer, glaube ich, geschrieben, aber so ein bisschen, dass dann wirklich auch nochmal Text durchgehen und überlegen, wie kann ich eine passende Formulierung finden, die es wirklich auf den Punkt bringt und nicht einfach nur so ein bisschen Gedanken irgendwo festhalten. Und das ist etwas,

0: schreibst, ist das ja eine Art, die du machst, dass man dann so wie weiss, hey, ich habe das jetzt aufgeschrieben, das ist jetzt schwarz auf weiss, ich weiss, in diesem Buch oder in diesem Buch steht das, vielleicht auch etwas, was einem sehr beschäftigt und einem wieder aufwühlen könnte, wenn man es wieder führen nimmt. Hast du nicht Respekt vor dem?
1: Ich finde das jetzt eine spannende Frage, weil ich glaube, ich habe mir das noch nie überlegt, weil ich es eigentlich etwas mega Schönes finde, zum Wissen, ich habe meine Erinnerungen irgendwo festgehalten und auch wenn es zum Teil vielleicht schmerzhafte Sachen sind oder Sachen, wo ich dann im Nachhinein nicht mega gern darüber nachdenke oder auch wo ich dann im Nachhinein denke, wie habe ich dort überhaupt können, das so gesehen oder so, um dann gleich nochmal in das können eintauchen und irgendwie merken, hey, das gehört auch zu mir oder das hat auch irgendwie dazugehört oder vielleicht auch später merken, damals hat es sich mega schmerzhaft angefühlt, aber jetzt kann ich mega versöhnt auf das zurückschauen oder so. Finde ich eigentlich etwas mega Schönes.
0: Schöne Sicht. Vielleicht probiere ich es dann auch wieder mal. Du hast ja noch einen Poetry Slam mitgebracht. Also das ist etwas, was wir nachher noch hören von dir. Das ist auch eine Art, wo du schreibst. Eine Art Gedicht, oder wie würde man dem sagen?
1: Ja, es ist ja nicht so mega definiert, was eigentlich ein Poetry Slam ist. Aber ich probiere es auch mit so ein bisschen Gedichtform zu schreiben, also mit Reim. Und mit ja, meistens so ein bisschen auch als Geschichte oder irgendeine Geschichte, wo vielleicht noch ein tieferen Sinn dahinter hat.
0: Ja, das ist cool. Also das hören wir nachher von dir. Hast du das schon als Kind gerne geschrieben? Hast du schon dort so ein Tagebuch gehabt mit Schlüsseln dran, wo wir wieder Schlüssel aufmachen
1: müssen? Tatsächlich, als ich dann blöderweise auch den Schlüssel verloren habe.
0: Nein!
1: Das heisst, die Erinnerungen, die bleiben verschlossen. Ich habe früher noch als Kind eigentlich schon Tagebuch geschrieben. Und ich habe auch schon Geschichten geschrieben früher noch. Ist mir jetzt gerade in den Sinn gekommen. Ich habe dort immer mal wieder, also meistens halt nur so zwei Seiten und dann habe ich wieder aufgehört. Aber,
0: immerhin, ja. So schön. Was kommt dir sonst so in den Sinn, wenn du so an deine Kindheit zurückdenkst?
1: Also ich habe sehr eine schöne Kindheit gehabt. Ich bin die zweitälteste von vier Kindern und wir haben es eigentlich als Familie mega gut gehabt, immer. Also ja, natürlich, man hat mit drei Geschwistern die schon immer mal wieder höchst und tiefst, aber wir verstehen uns auch heute noch mega gut. Also ich habe meine Kinder sehr wirklich cool. Sehr gut erlebt. Bin im kleinen Dorf aufgewachsen, im Kanton Schaffhausen und habe auch die Dorfgemeinschaft mega, mega etwas Schönes gefunden. So im Sommer irgendwie mit allen Kindern vom Dorf auf dem Fußballplatz am Schutten.
0: Dein Papi ist Pfarrer. Und weißt, wenn ich das gehört habe, habe ich immer das Gefühl, oh, das ist sicher mega streng oder so. Oder vielleicht eben so ein bisschen das Enge, oder? Habe ich dann gerade das Gefühl. Das sind so Vorurteile.
1: Ja, also er ist Pfarrer, hat als Pfarrer gearbeitet, bis ich 80 war. Und in dieser Zeit ist es, glaube ich, schon noch mal ein bisschen mehr so gewesen, dass ich so ein in dieser Rolle von ich bin Pfarrerstochter inne gsi bin und das manchmal auch in der Schule irgendwie, dann hat jemand irgendwie gesagt, ah, Tochter vom Pfarrer und so. Das habe ich eigentlich nicht so cool gefunden, aber rein von dem, wie er als Vater war, ist es gar nicht etwas Einengendes gewesen. Also meine Eltern ist auch immer mega wichtig gewesen, dass der Glaube nicht etwas ist, wo sie uns sozusagen rein pushen, sondern zu Hause ist das eigentlich gar nicht so fest das Thema gewesen. Also man hat schon irgendwie vor dem Essen bettet oder gesungen. Aber so persönlich haben sie jetzt nicht mega viel mit uns über den Glauben geredet.
0: Und, das ist lustig, nicht? Obwohl das ja eigentlich so, haben wir das Gefühl, so vereinnehmend ist, oder?
1: Ja, ja. Und es hat tatsächlich auch eine Zeit gegeben, wo ich so als Teenie, wo dort für mich selber den Glauben mehr oder wo ich mehr das entdeckt habe für mich, wo ich also gedacht habe, wieso haben die nicht mehr mit uns direkt über das geredet? Und auch so ein bisschen vorwurfsvoll. Aber gleich sehe ich es jetzt schon sehr als etwas Wertvolles, dass es in dem Sinne auch nicht etwas ist, was für mich so verbrennt ist, weil es irgendwie, ja, meine Eltern haben schon das immer gesagt, ja. Darum muss ich das jetzt oder so, sondern ich habe wirklich meinen eigenen Glauben auch können finden und meine eigene Art, wenn ich, ja, was für mich wichtig ist an dem.
0: Du hast mir erzählt im Voraus, dass deine Mami Brustkrebs bekommen hat, wo du ein Mädchen warst. Ich stelle mir das mega heftig vor, oder?
1: Ja, mal, das war schon eine Zeit, die nicht so einfach war. Ich war dort in der 6. Klasse, wo sie die Diagnose bekommen hat. Und ich glaube, ich habe nie Angst gehabt, dass sie irgendwie wird sterben. Ich hatte immer so das Gefühl, es kommt schon irgendwie gut. Aber es war halt eine Zeit, in der sie dann auch nicht viel zu Hause war und wo ich dann auch ein bisschen die Rolle eingekommen bin, von viel im Haushalt helfen und ich habe so ein bisschen das Gefühl gehabt, ich muss mich jetzt um meine

0: meine Geschwister kümmern, weil ihre Mami nicht da ist. Und die haben das natürlich auch nicht so cool gefunden.
1: Das ist aber echt mega herzig von dir, oder? Oder hast du zu viel?
0: Ich glaube, ich bin ein bisschen zu fest auch so ein bisschen eher die Kontrollierende gewesen und nicht unbedingt nur positiv kümmernd, sondern eher noch, nein, das darfst du jetzt nicht. Ja, genau. Ja, und in dem sind dann schon viel auch für Sachen mitgedacht, die vielleicht jetzt nicht meine Aufgabe gewesen wäre. Oder mir Sorgen gemacht auch um Sachen. So.
1: Es ist aber gut gekommen, in dem Fall mit der Mami.
0: Ja, ja. Mal, sie ist heute wieder gesund und es ist alles gut.
1: Aber
0: ja.
1: Hat dich prägt die Zeit, hast du das Gefühl?
0: Ja, schon. Also, ich glaube, auf verschiedene Arten. Einerseits einfach, weil ich irgendwie auch immer gewusst habe, zuhause ist etwas. Und ich glaube, das hat mich dann auch geprägt, wenn ich in meinen Freundschaften war. Also ich bin dann auch viel nach der Schule einfach direkt heim und bin nicht so lange einfach noch mit den Leuten irgendwo vor einem Kopf rumgehängt. Und habe auch immer das Gefühl gehabt, ich sollte auch zuhause sein. So. Und das ja, hat dann schon irgendwie...
1: Also schon ein grosses Verantwortungsbewusstsein, 6. Klasse, finde ich jetzt. Bist du ja doch noch eine Kleine gewesen, oder?
0: Ja.
1: Und hast das mega schon übernommen, oder?
0: Ja, ich glaube, das ist auch, ich mag mich noch mega gut erinnern, wo ich, wir sind einmal meine Mami besucht im Spital und dann ist meine Grossi auch dabei gewesen und sie hat dann so die Hand auf meine Schulter gelegt und zu meiner Mami gesagt, ah, gell, es ist schon gut, dass du dir keine Gedanken musst machen, wie es zuhause läuft, weil die Anna schaut schon.
1: Ja.
0: Und das ist natürlich mega nett gemeint gewesen, aber es hat bei mir dann natürlich auch nochmal so das ausgelöst von, ah ja, okay, sie vertrauen darauf, dass ich da schaue und etwas mache. So. Ja.
1: Spannend, ja, so Sätze können irgendwie lieb gemeint sein, aber recht viel auslösen,
0: ja,
1: oder?
0: Ja.
1: Dass du es überhaupt heute noch weisst. Wir haben es davon gehabt, dass eigentlich der Glaube nicht so ein mega Thema war, obwohl du Pfarrerstochter warst oder es nicht so intensiv gelebt worden ist. Du hast dir eigentlich den Glauben wie auch von außen hast dich ein bisschen prägen lassen, kann man das so sagen?
0: Ja, mal. Und das ist, glaube ich, auch etwas, was meinen Eltern sehr wichtig war, dass wir nicht nur einfach von innen irgendwie das hören, sondern auch sonst in einem Umfeld vielleicht etwas von dem mitbekommen. Und darum sind wir auch in die Sonntagsschullager gegangen von der reformierten Kirche. Und dort, das hat mich mega geprägt. Also das war halt nur einmal im Jahr so eine Woche gewesen, aber irgendwie sehr intensiv. Und dort sind die Leitenden auch aus verschiedenen Kirchen gewesen, also auch aus Freikirchen, wo ich wie gemerkt habe, die haben ganz unterschiedliche Arten, wie sie ihren Glauben leben und auch mega spannend gefunden, um da so ein bisschen mehr reinzusehen, gewisse, die eben irgendwie erzählen, wie sie jeden Tag und jeden Moment probieren zu beten und im Gespräch sind mit Gott und irgendwie hören, was Gott sagt und so. Und ich so gemerkt habe, wow, das habe ich noch nie vorher so gehört. Und das sind so Sachen gewesen, die mich dann schon auch fasziniert und geprägt haben.
1: Ja, und der Glaube ist noch recht früh für dich wichtig geworden. Es hätte jetzt auch können sein, mit dem Setting, wo du aufgewachsen bist, in dieser Freiheit, dass du gesagt hättest, oh, das ist nichts für mich, oder? Ich stelle mir vor. Aber es ist mega wichtig geworden.
0: Ja, ich glaube, so das Grundbewusstsein von Gott ist da und den gibt es, das ist, glaube ich, schon immer da gewesen. Und so ein bisschen das Interesse, um dann herauszufinden, was hat denn das mit meinem Leben zu tun oder wie kann der dann noch in meinem Leben hineinwirken, das ist dann recht früh immer mehr gewachsen. Gerade auch durch die Lager, denke ich, und später dann auch im Gymi, wo ich Leute kennengelernt habe aus verschiedenen Kirchen und wir dort zusammen in einer Bibelgruppe gewesen sind und dann ja, auch so den Austausch darüber und so zu merken, doch, das ist etwas mega, mega Schönes auch können in dieser Beziehung mit Gott stehen.
1: Hat dir das denn so auch wie Sicherheit gegeben in der Jugend oder so? Oder weißt, hast du gemerkt, mal, das hilft dir in deiner Identitätsfindung?
0: Ja, mal auf jeden Fall. Also einerseits einfach so das Gespüren, hey, egal wie ich gerade über mich selber denke oder wie andere gerade über mich denken, da ist jemand, der mich einfach gern hat. Und das hat mir auf jeden Fall Sicherheit gegeben. Und natürlich auch so zu merken, ich gehöre da auch so zu einer Gruppe dazu, von Leuten, die das gleich sehen und wo man miteinander austauscht über das. Das hat mir auf jeden Fall auch Identität gegeben. Und ich habe dann auch immer mehr angefangen, meinen Glauben auch nach außen zu vertreten und so zu sagen, hey, das ist etwas, was mir wichtig ist. Und probiere das Gespräch suchen mit Leuten über das und irgendwie erzählen, was mir wichtig ist. Und das ist ja dann auch so ein bisschen hat ja dann auch so ein bisschen eine Rückwirkung auf einem selber, wenn man merkt, ich habe etwas, wo ich dafür einstehe, mhm, und mir wichtig ist, dann verstärkt das auch nochmal so ein bisschen das Identitätsgefühl.
1: Also du bist ja auch auf der Straße und hast mit wildfremden Leuten über deinen Glauben geredet.
0: Genau.
1: Mega mutig.
0: Ja, das ist, irgendwie bin ich dort so ein bisschen reingerutscht, oder ich bin mal, ein paar Kollegen haben mich mal mitgenommen an so einen sogenannten Strasseneinsatz, wo man einfach einen Nachmittag lang auf der Straße ist und irgendwie angefangen hat, mit Leuten über den Glauben zu reden. Und ich habe dort so gemerkt, boah, irgendwie macht mir das mega Spass. Ich finde es spannend, auch einfach Leute zu fragen, was sie eigentlich so glauben. Und auch so ein bisschen gemerkt, hey, ja, ich glaube, ich kann das auch gar nicht so schlecht, irgendwie, wenn es dann darum geht, argumentieren, wieso macht es jetzt Sinn, um an Gott zu glauben und so. Also ich vermute, ich bin nicht immer die angenehmste Gesprächspartnerin gewesen. Und ich meine, auch wenn ich jetzt da denke, wenn ich jetzt irgendwie angesprochen werde auf der Straße von jemandem, ich habe nicht mega Lust, um da über das zu reden. Darum, ich glaube, also ich würde es jetzt heute, glaube ich, nicht mehr machen oder nicht mehr so machen auf jeden Fall. Aber gleich dort hat es sich mega gut angefühlt und habe ich auch gemerkt, das ist etwas, was ich gerne möchte, mehr machen. Oder auch, wo ich merke, ja, ich glaube, das ist ja auch so ein bisschen mein Auftrag. Wenn ich da an Gott glaube und mir das wichtig ist, dann will ich auch von dem erzählen. Und ist dann wie auch so ein bisschen zum Sinn geworden von meinem Leben. Also, wo ich wie gemerkt habe, der Grund, wieso wir auf dieser Welt sind, ist, um anderen Menschen können von dem Gott erzählen, der uns so liebt. Und das ist schon dann gerade noch mal mehr ein bisschen zu meiner Identität geworden.
1: Ist aber dann auch recht durchgeschüttelt worden, gell? Über das reden wir nachher. Mhm. Vorher haben wir unsere Rubrik «Gott und du», wo es ganz praktisch um deinen Glauben geht. Wir haben schon ein bisschen darüber gehört. Die erste Frage, die mich verwundern würde, ist: Erlebst du Gott im Alltag, im jetzigen Alltag? Und wenn ja, wie?
0: Ja, ich glaube, im Moment erlebe ich Gott vor allem so ein bisschen als erdenden Punkt. Also ich merke, es gibt ja so das Bild, dass man irgendwie sagt, wenn ein Frosch im Wasser ist und man das Wasser immer mehr aufheizt, dann merkt er das gar nicht und irgendwann stirbt er, weil das Wasser kocht. Und ich glaube, mir geht es manchmal ähnlich mit irgendwie Gefühl, dass ich irgendwo, entwickelt sich etwas, ich merke, ich bin immer mehr so zum Beispiel in einer hässige Grundstimmung oder in einer zynischen Grundstimmung, das kommt noch öppe vor, und merke das dann gar nicht selber. Und dann spüre ich so, wenn ich die Verbundenheit mit Gott spüre, dass ich wie so in einen anderen Modus komme, wie wenn der Frosch rausgenommen wird und so ein bisschen in ein neutrales Becken reinkommt und merkt, ah, da ist es irgendwie viel angenehmer und da gefalle ich mir eigentlich auch viel besser, so wie ich jetzt gerade bin, und mich dann wieder mehr in die Richtung entwickle. Und es ist eigentlich in dem Sinn so, dass wenn ich bete oder wenn ich mir den Raum nehme, um irgendwie in die Verbindung mit Gott zu kommen, dann spüre ich so, ah, okay, die Anna gefällt mir eigentlich besser als die andere Anna, die vorher war. Und so spüre ich vor allem oder erlebe ich vor allem so eine Auswirkung von dieser Beziehung mit Gott.
1: Mega schön beschrieben. Auf welche Frage hättest du von Gott gerne Antwort?
0: Pick
1: also mal eine raus.
0: Genau, es gibt sicher verschiedene. also ich glaube, eine Frage, wo mich am meisten, also nicht unbedingt am meisten beschäftigt, aber wo ich merke, das ist schon ein Stolperstein, ist die Frage, wieso lässt du zu, dass Menschen in deinem Namen grausame, böse Sachen machen? Also, oder nicht nur im Namen von Gott, sondern wirklich vielleicht auch aus dem Gefühl heraus, das ist jetzt richtig. Will Gott das auch so möchte oder das Gefühl haben, sie haben das Recht dazu, jemand anders so schlecht zu behandeln, weil sie das von ihrem Glauben her so sehen. Also wie kann es sein, dass Leute aus ihrem Glauben heraus schlechte Sachen machen, die anderen schaden? Wo ich so denke, wenn da irgendein Funke von Gott in diesem Menschen drin ist, dann müsste der doch lauthals schreien, stopp. Also, ja.
1: Was meinst du, hast du das Beispiel konkret?
0: Ja, also ich denke da so an die ganzen Missbrauchsfälle, die in Chile passieren oder wo Menschen ihre Macht auch missbrauchen, dass man nicht einfach, also einerseits sexuelle Übergriffe, aber auch einfach sonst Macht missbrauchen, wo andere dann irgendwie klein gehalten werden oder ausgeschlossen werden oder manipuliert werden. Und da, ja, passiert nicht selten in Chile so etwas.
1: Und wieso bleibst du gleich dran, weißt du, wenn das so dich plagt?
0: Ja, ich glaube, weil ich einerseits eben spüre, wie bei mir der Glaube eine positive Auswirkung hat auf mich als Person und auf mein Leben. Und ich das nicht aufgeben so. Mhm. Und schon auch, weil ich das bei anderen Leuten erlebe, dass am Schluss eben doch der Heilige Geist, der irgendwie mit uns unterwegs ist und mit uns redet, kann einen Unterschied machen. Und irgendwie hoffe ich auch, dass das in der Kirche doch dann am Schluss das ist, was am meisten Raum einnimmt. Und die anderen Sachen dann natürlich immer als Frage da werden bleiben, so wieso passiert so etwas, aber ja, wo ich gleich ein Teil von dieser Gemeinschaft will bleiben, um das irgendwie vielleicht auch dem entgegenwirken. So.
1: Mhm. Mhm. Wir haben über Kindheit geredet, dass die mega schön war, oder zum grossen Teil schön war. Die Jugend hast du, glaube ich, auch mega positiv erlebt. Und dann, du hast erzählt, du bist auch so ein bisschen mega mutig, aber auch vielleicht ein bisschen blauäugig, weiss nicht, mit deinem Glauben unterwegs gewesen, einfach der Jesus über alles, oder? So stelle ich mir das vor. Und dann irgendwie hat es angefangen zu kriseln, kann man das sagen?
0: Ja, also ich glaube, so ein bisschen angefangen zu kriseln hat es wahrscheinlich schon so, als ich angefangen habe, Theologie zu studieren, wo ich immer wieder mit Fragen konfrontiert worden bin, wo ich so gemerkt habe, wow, okay, ich muss da echt hinterfragen, wieso ich das eigentlich glaube. Und also so die ganze Frage von, was ist eigentlich die Bibel und wie verstehe ich die und wie verstehe ich die Texte, wo ich dort viel hinterfragt habe und eigentlich ja, so gefühlt alle zwei Wochen eine Glaubenskrise hatte. Und ich so dachte, was, wenn, das nicht, wenn ich das nicht so kann glauben, dann kann ich ja gar nichts mehr glauben.
1: Mega
0: so.
1: Anstrengend, oder?
0: Ja, schon. Aber gleich, es hat mir auch mega gut getan. Also ich glaube, die Fragen werden eh früher oder später kommen. Und dann war es eigentlich schön gewesen, das können in so einem Rahmen, wo man auch Leute hat, wo man mit einem Austausch gehen kann und irgendwie merkt, ich bin jetzt auch nicht allein gelassen mit diesen Fragen.
1: Ja.
0: Ja, und dann aber, ich glaube, so der grosse Shift ist dann eigentlich passiert, so Endestudium. Ich habe zu dieser Zeit in einem Jugendraum gearbeitet von einer reformierten Kirche und dort ist ein Mädchen, das dort regelmässig kam, die ist dann gestorben an Krebs. Und irgendwie hat mir ihren Tod hat mega viel bei mir ausgelöst. Es war nicht die erste Person in meinem Umfeld, die gestorben ist. Also es war nicht jetzt einfach so, ich werde zum ersten Mal mit dem Thema Tod konfrontiert und gleich ist irgendetwas gsi an dem, wo mir wirklich den Boden unter den Füßen weggezogen hat. Und also natürlich ganz auf eine andere Art, als es jetzt für ihre Eltern und Freunde war, wo dann wirklich ein Loch zurückgeblieben ist. Es war mehr so, ich habe wie hinterfragt, was ist eigentlich der Sinn von meinem Leben? Und habe gemerkt, irgendwie die Antwort von Jesus erzählen, hat in dem Moment überhaupt nicht gegriffen. Weil ich gemerkt habe, ja, es ist gar nicht das, was ich jetzt brauche in dieser Traurigkeit oder in diesem Loch inne, ist es nicht etwas, was mir hilft. Und das, was mich dann sozusagen rausgeholt hat, war Beziehungen zu Leuten, die mich gerne haben. Und so merken, da ist eine Verbundenheit da mit Menschen. Schon auch die Verbundenheit mit Gott, aber es war vor allem einfach dann gute Erlebnisse haben mit Leuten, wo irgendwie so ein bisschen wieder Farbe zurückgebracht haben ins Leben. Weil es hat sich wirklich während dieser Phase so ein bisschen angefühlt, als wäre, als hätte irgendwie nichts mehr Geschmack, wo vorher Geschmack hatte, oder nichts mehr Farbe, wo vorher Farbe hatte, irgendwie. Und das ist dann erst so durch wieder, eben einfach wieder gute Momente haben mit Freunden. Das hat dann wie so ein bisschen wieder Leben zurückgebracht. Und dort habe ich gemerkt, hey, eigentlich ist es das, wo ich möchte, meine Zeit investieren. Einfach gute Beziehungen haben, Leute gerne haben und auch vielleicht anderen helfen, um gute Beziehungen zu pflegen. So. Und das hat dann schon sehr viel mit mir gemacht, zu merken, hey, die Antwort, die ich vorher hatte, immer auf, auf die Frage, was gibt dir Sinn im Leben, ist irgendwie jetzt ganz eine andere. Und wer bin ich denn jetzt, wenn das nicht mehr meine Antwort ist? Und das ist jetzt etwas, was ich natürlich rückblickend ein bisschen so erzählen kann. Damals war es mehr einfach so ein Gefühl, das plötzlich da ist, von wow, da hat sich jetzt gerade mega viel verändert in mir und ich kann es gar nicht so richtig fassen. Also darum, das war schon auch ein Prozess, wo ich dann relativ lang dran war, um so herauszufinden, was ist jetzt da passiert.
1: Aber hast du den Gott auch wie dann ein bisschen loslassen? Also hast du das ganze Glauben an einen guten Gott, hast du das wirklich müssen abschneiden und dich auf etwas anderes konzentrieren?
0: Ja, ich glaube, es war nicht mal so etwas, was ich bewusst gemacht habe, sondern ich habe wirklich so von einem Moment auf den anderen gar keine Lust mehr gehabt, um mit Leuten über den Glauben zu reden. Ich habe einfach so gemerkt, also wirklich so gar nicht, manchmal haben sogar Leute sonst von außen das Thema reingebracht und ich habe einfach so gesagt, hey, sorry, ich habe wirklich jetzt so keine Lust, um mit dir über das zu reden. Weil ich wie gemerkt habe, einerseits natürlich einfach, weil ich selber nicht mehr so richtig gewusst habe, was glaube ich eigentlich, aber auch, weil ich so gespürt habe, es gibt andere Sachen, wo ich jetzt, wo mir jetzt gerade mehr Leben geben als das und ich will mehr dem Raum geben. Ja, und es ist ja nicht so, dass Gott nicht auch drin wäre in dem, also wenn ich gute Beziehungen lebe und wenn ich merke, da wird irgendetwas von dieser Liebe spürbar, dann nachher, glaube ich, ist Gott auch mega drin in dem, aber es ist wie etwas anderes als vorher gewesen, wo ich es mit umgegangen ist, wirklich irgendwie halt darüber zu reden, wieso die Bibel wahr ist. So.
1: Ja. Wo du vielleicht auch etwas so wie übergestülpt hast, kann das sein?
0: Ja, ich glaube schon. Dort ist, ja, ich habe das Gefühl, ich habe dort die Personen nicht als Personen gesehen, sondern als schon, natürlich ist mir auch vorher in diesen Gesprächen immer wichtig, um irgendwie empathisch zu sein und um irgendwie probieren, die Welt durch die Augen von dieser Person zu sehen. Aber gleich habe ich immer am Schluss ein Ziel gehabt in diesen Gesprächen und wollte, dass wir irgendwo an einen Punkt ankommen und das können loslassen und sagen, hey, ich will auch jetzt Zeit mit dem Menschen verbringen und ich habe gar kein Ziel. Es geht wirklich einfach nur darum, den Menschen gern zu haben. Das war, glaube ich, so die grosse Veränderung gewesen.
1: Und das ist ja bis heute eigentlich so ein Wunsch von dir, dass du Beziehungen leben kannst, die prägend sind. Wie hat sich dein Leben verändert, nach dieser Entscheidung, mehr Fokus auf das zu legen?
0: Das ist noch eine gute Frage. Also ich glaube, einerseits ist es sicher sichtbar an meinem Terminkalender, weil ich einfach viel mehr Zeit habe, um mit Menschen etwas machen. Oder viel mehr, also ich glaube, vorher, auch gerade während dem Studium, bin ich wirklich mega verplant gewesen, mit mich überall engagieren und überall dabei sein wollen und mitorganisieren und so. Und jetzt habe ich einfach wirklich mehr Zeit, um auch spontan mit Menschen etwas machen oder oder will mir auch bewusst mehr Zeit nehmen für das.
1: Was ich bei dir mega spannend finde, ist, wie du einfach immer wieder dein Leben neu anschaust, habe ich das Gefühl, und auch hinterfragst, will ich das nicht? Also auch selbstkritisch finde ich so ein bisschen gehörig aus in deinem Leben. Und etwas, was das ja auch so ein bisschen ausgelöst hat, ist so eine Reise gewesen oder ein längerer Aufenthalt in Peru, wo du auch wieder hinterfragt hast, gell?
0: Das war vor 4 Jahren, also Anfang 2020, bin ich auf Peru gereist. Ich war schon mal dort früher und bin einfach Leute besuchen, die ich so in der ersten Zeit kennengelernt habe. Und habe dort in einem Projekt mitgeholfen, das sie machen, in einem armen Viertel. Und als ich dann dort war, ist so nach 2-3 Monaten ist Corona losgegangen. Und es hat einen Lockdown gegeben und der war in Peru recht heftig gewesen. Also dort war es wirklich so gewesen, die Leute durften nicht mehr raus. Jemand pro Haushalt hat noch posten, aber sonst durfte wirklich nicht mehr aus dem Haus. Dürfen. Und zwar recht lang auch. Also schlussendlich waren es irgendwie 3 Monate gewesen und die Schulen waren noch länger, sicher ein Jahr zu gewesen. Und das hat halt in so einem Land wie Peru auch mega viel, mega schnell, komplett existenzielle Krise auch ausgelöst bei den Leuten. Weil viele halt einfach von dem gelebt haben, was sie am Tag verdient haben. Und wenn du dann nicht mehr raus kannst arbeiten, dann
1: hast du
0: nichts zum Essen. Und ich hatte dann das Glück gehabt, um gerade Leute kennenzulernen. Also ich habe wirklich kurz vorher gerade Leute kennengelernt, die sehr gut vernetzt waren. Und wir konnten dann organisieren, dass wir dürfen, so Lebensmitteltransport machen vom Stadtzentrum, wo die Leute wohnen, die halt noch ein bisschen mehr Geld haben. Raus an den Stadtrand. Und dort haben wir dann mega vielen Leuten können einfach so Lebensmittelpakete vorbeibringen. Und das habe ich dann eben noch so etwa 3 Monate gemacht und dann bin ich zurück in die Schweiz gekommen. Und als ich zurück in die Schweiz war, habe ich gemerkt, ja, jetzt fehlt mir plötzlich das, was ich vorher 3 Monate lang so gespürt habe, so dass, wow, ich mache jetzt etwas, was mega sinnvoll ist. Ich glaube, es gibt nichts Sinnvolleres, als Menschen können einfach essen geben.
1: Ja, das glaube ich.
0: Und das ist etwas, was natürlich auch mega herausfordernd war. Also ich habe in dieser Zeit sehr viel, bin ich auch an meine Grenzen gekommen dort. Aber gleich habe ich bei allem immer so gespürt, wow, das ist jetzt genau das, was es braucht.
1: Mhm.
0: Und nachher bin ich da gewesen und habe gemerkt, ich weiß jetzt überhaupt nicht, was es braucht und wieso es mich braucht in dieser Welt.
1: Mhm.
0: So.
1: Mhm.
0: Und dazu kam noch, dass ich dort gerade gezügelt bin und eh einfach, ja, während Corona lernst du auch nicht gerade neue Leute kennen. Und dann ist gerade ein bisschen vieles zusammengekommen und ich habe gemerkt, wow, jetzt irgendwie weiss ich gerade gar nicht, was ich mit meinem Leben machen soll.
1: Aber die Idee ist nicht gerade, um wieder zurückzugehen und so wirklich in den Armutsländern helfen, wenn du wie merkst, hey, mal, das löst etwas in dir aus.
0: Ja, ich habe mich dann eben in dieser Zeit auch viel damit beschäftigt, was bedeutet Entwicklungshilfe auch und wie kann man dann auf eine gute Art Entwicklungshilfe leisten. Und ich bin dann fast ein bisschen in einen Zynismus abgerutscht von, man kann so viel kaputt machen, wenn man auf die falsche Art probiert zu helfen. Und Nothilfe ist sicher das Richtige. Und alles andere hat mich dann so verunsichert, dass ich merkte, ich weiss eigentlich gar nicht, was ich überhaupt soll oder wie man dann wirklich kann helfen kann. Und ich glaube, das war dann wie auch noch so ein bisschen eine Überforderung, wo ich so gedacht habe, darum beschäftige ich mich jetzt nicht mehr so viel mit dem, weil ich irgendwie merke, es verwirrt mich dann auch, weil ich das Gefühl habe, ich weiss gar nicht, was denn sinnvoll wäre.
1: Was das Richtige wäre. So. Mhm. Aber was hast du denn mit all diesen Fragen gemacht?
0: Also ich bin dann gerade nachdem ich von Peru heimgekommen bin, hat gerade so ein Praktikum gestartet in der Kirche, wo ich wie vorher schon gewusst habe, dass das kommt dann. Und jetzt in dem Sinn so der letzte Schritt, um als Pfarrerin in der reformierten Kirche dann so die Ausbildung abschliessen. Und ich habe gewusst, ich mache das jetzt und schaue auch mal, wie fühlt sich das an, wie ist das so, zum Pfarrerin sein. Und habe dann gemerkt, einerseits finde ich es mega schön, um können einfach können so viel Zeit auch Menschen widmen und über tiefe Fragen vom Leben miteinander nachdenken. Und ich habe gleichzeitig auch gemerkt, vieles von dem, was man in einem Pfarramt machen muss oder für was man steht oder auch mit was für Leuten man unterwegs ist, das passt eigentlich gar nicht so mega. Und habe mich dann zum Teil auch ein bisschen fehl am Platz gefühlt und so gemerkt, ja, irgendwie muss ich jetzt noch ein bisschen schauen, wo dass ich dann meinen Platz finde in dieser Kirche. Aber ich habe schon gemerkt, doch in der Kirche grundsätzlich oder zumindest mit Menschen unterwegs sind und dem Glauben Raum geben, das ist schon etwas, was ich gerne mache.
1: Und dort ist wie wieder die Sicherheit gekommen, dort bist du am richtigen Ort irgendwie.
0: Mhm, ja.
1: Und du bist jetzt ja in der Jugendarbeit, oder? Als Pfarrerin in der Jugendarbeit. Erzähl ein bisschen, wie sieht die Arbeit aus? Was machst du mit den Jungen?
0: Ja, also ich bin zuständig für so die Altersgruppe 16- bis 25-Jährige. Und wir machen, also das heisst, es sind alles solche, die konfirmiert worden sind schon oder einfach nicht mehr müssen in die Kirche kommen.
1: Ja, die wollen.
0: Genau. Und wir probieren mega viel so mit kreativen Prozessen zu arbeiten. Also dass man sagen, wir treffen uns für Kreativübung und dann gibt es irgendein Thema, zum Beispiel das Thema, wie gehe ich um mit Wut. Und dann tun wir mit irgendeinem Material, zum Beispiel mit Ton, arbeiten. Und es geht fest darum, dass die Leute einfach Zeit haben, um mit dem Material etwas zu machen und dabei über ihr Leben nachzudenken. Und wir verstehen dann den ganzen Kreativprozess eigentlich als ein Gebet auch. Also es ist wie in dem Prozess innen so die Offenheit da, dass auch Gott irgendetwas reingeben kann und vielleicht kommt ein neuer Gedanke, vielleicht merkt man irgendetwas über sich selber oder über die Welt und ist so wie durch den Kreativprozess auch im Gespräch mit Gott.
1: Mega cool. Mhm. Ganz etwas anderes mal. Ich komme auch mal. Wie viel zahlt? Das ist mega cool. Also bist du auch so eine, die die Idee reinbringt? Weißt du, die sagt, hey, komm, mach jetzt mal ein bisschen anders.
0: Ja, ich glaube, das ist der Grund, wieso ich in der Jugendarbeit gelandet bin. Weil dort darfst du auch einfach Sachen anders machen und es stört niemand.
1: Ja, genau.
0: Und ja, also ich habe gemerkt, das ist etwas, wo mir selber sagen, so die klassischen Gottesdienste nicht mehr so viel. Ich habe irgendwie gemerkt, es ist nicht meine Art, wenn ich wirklich kann mit Gott connecten kann. Und bin ein bisschen auf die Suche gegangen, was ist es denn? Oder ich habe dort auch schon gemerkt, durch das Schreiben zum Beispiel, das ist etwas, was mir mega hilft, wenn ich in so einem kreativen Prozess drin bin, dann erlebe ich dort auch immer mal wieder etwas mit Gott und habe mich dann wie gefragt, ja, wie kann man denn das vielleicht auch als Gruppe machen oder wie kann man das mehr zu etwas machen, wo in der Kirche auch Platz hat und es nicht etwas ist, was ich einfach für mich allein muss machen, weil das ist immer auch ein bisschen anstrengend, sich wirklich die Zeit zu nehmen, sondern so miteinander den Raum schaffen, um ja, da etwas zu machen.
1: Und da ist man ja mega, auch in der heutigen Zeit, finde ich, ist man mega offen mit Erlebnissen, oder? Man funktioniert mega so, oder?
0: Mhm.
1: Dass man so gespürig ist und Sachen. Oder vielleicht, wenn man nicht am Handy ist, das ist ja auch wieder das, gell?
0: Ja, genau. Und ich, für mich ist es eben auch mega fest, das Probieren, etwas haben, wo ich dann eben nicht aktiv selber muss Handy weglegen, sondern ich weiß einfach, okay, ich gehe dort hin und dort habe ich dann Raum und Zeit für, um etwas kreativ zu machen, weil zuhause eben muss ich sehr aktiv das Handy weglegen und dann ist es schwierig manchmal.
1: Also ich finde, man spürt bei dir mega, du willst ganz nahe bei den Leuten sein, du willst spüren, was braucht es und wie können wir in der heutigen Zeit in Verbindung kommen mit Gott, oder? Kann man schon so sagen.
0: Ja, mal, doch, das trifft sehr gut.
1: Gell? Und irgendwie auch wieder beim Thema Klima, wo ich bei dir mega spannend finde, wo du dich stark machst dafür, hast du dich eigentlich auch wieder so formbar gemacht, eigentlich wie der Ton, oder? Du vorhin gesagt hast, du bleibst so formbar, du hast auch dort dich darauf einlassen, hast keine Kräfte gescheucht und hast einer Freundin zugelassen, dass es mega ein Anliegen war und hast dich auch dort wieder auf die Reise begeben. Ich erzähle mal.
0: Ja, also das war noch während dem Studium, gewesen, wo eigentlich in dem Jahr, wo so die ganzen Klimastreik losgegangen sind, von der Greta Thunberg und so, wo man gemerkt hat, da ist jetzt irgendwie eine Bewegung losgebrochen. Und dort ist eine Kollegin von mir, die mit mir studiert hat, die war bei Extinction Rebellion dabei gewesen und die haben so Brücken gesperrt in Lausanne und auch sonst viel so Aktionen am Rand von der Illegalität, kann man sagen, gemacht, um so ein bisschen auf das Thema Klima aufmerksam zu machen. Und ich habe immer mal mit ihr über das geredet, immer wieder so bei Kaffeepause und sie hat einfach erzählt, wieso sie das so beschäftigt und vor allem einfach auch gesagt, hey, ich habe manchmal schlaflose Nächte wegen dem und ich bin so wütig, dass nichts passiert und ich bin so traurig und weiß irgendwie nicht, wie das weitergeht mit dieser Welt und ich habe mich bis zu dem Zeitpunkt eigentlich nicht groß damit beschäftigt, auch wo die Demos losgegangen sind, habe ich so gedacht, ja, ist jetzt wieder irgend so ein Trend, keine Ahnung.
1: Mhm.
0: Und wir wissen ja, dass es schlimm ist. Ich habe ja schon als Kind WWF-Plakate in meinem Kinderzimmer gehabt, also es ist jetzt ja auch nichts Neues und so. Und dann durch die Gespräche mit ihr habe ich aber so gemerkt, wow, wenn es etwas ist, was sie so fest beschäftigt, dann kann ich ja nicht jetzt da irgendwie in meinem Kämmerli sitzen und in meiner Masterarbeit schreiben, Gott liebt die Welt, wenn ich nachher das ignoriere und es mir einfach egal ist, wie es ihr geht und wie es ganz vielen anderen jungen Menschen geht, dass sie sagen, hey, das ist etwas, was mir wirklich Angst macht.
1: Mhm.
0: Und dann habe ich angefangen, mich mit dem Thema mehr zu beschäftigen. Und dann bin ich dann irgendwann die mit der schlaflosen Nacht.
1: Sicher, ne? Ist das so?
0: Ja, also schon nicht... Also mal, es hat es dann schon ab und zu mal gegeben, dass ich so gemerkt habe, es macht sehr viel mit mir. Also so die Verzweiflung und die Frage, soll ich jetzt das Thema einfach ganz ignorieren, weil es mir sonst zu schwer wird und ich merke, es raubt mir die Energie, weil ich nicht weiss, oder weil ich einfach keine positive Zukunft mehr sehe. Die Frage habe ich mir dann schon ein paar Mal gestellt, so okay, einfach ganz ignorieren, dann ist das Leben wieder schön.
1: Ja, genau, ja.
0: Und ja, aber nach habe ich dann schon auch einen Weg gefunden, gerade dass ich dann in verschiedenen Gruppen aktiv geworden bin, wo wir dann auch Aktionen geplant haben oder uns austauscht haben und an Demos gegangen sind und so zu merken, hey, ich bin da jetzt auch nicht allein mit dem Thema und wir können auch etwas machen und uns einsetzen für das.
1: Mhm.
0: Das hat dann schon auch wieder Energie gegeben.
1: Was machst du denn da zum Beispiel? Also wie setzt du dich ein?
0: Also ich bin in einer Gruppe, die heisst Christian Climate Action und das sind eigentlich einfach sind die Leute, die irgendwo etwas mit Kirche zu tun haben und mit dem Glauben und wo ihnen aber auch das Klima wichtig ist. Und dort haben wir immer wieder Sachen gemacht, auch im Rahmen von Klimastreiks, also zum Beispiel, dass wir uns wie vorher getroffen haben und so Gebet organisiert haben, Klimagebet, wo wir dann zuerst gebetet haben und dann sind wir an Klimademo gegangen sind. Oder dass wir einfach auch in Kirchen Vorträge halten und Workshops machen und so ein bisschen probieren, die beiden Welten da zusammenzubringen. Also innerhalb von der Klimabewegung vielleicht auch durch christliche Perspektiven können etwas reinbringen und innerhalb von der Kirche probieren, das dem Thema Klima ein bisschen mehr Raum zu geben.
1: Mhm. So. Und das funktioniert? Also.
0: Ja, also es funktioniert für mich mega gut, um die Gebete haben vor der Demo. Ich habe gemerkt, das macht mit mir mega viel. Ich kann in eine ganz andere Haltung nachher an eine Demo gehen und bin schon auch, also ich meine, an einer Demo ist häufig dann, man ist irgendwie miteinander auch ein bisschen hässig oder so. Und ich bin aber dann aus einer anderen Haltung raus dort. Oder ich spüre, es ist auch ein bisschen weniger Hoffnungslosigkeit, sondern ich weiss auch, hey, wir haben auch Gott auf unserer Seite und der kümmert sich auch um den Planet. Wir sind nicht allein. So. Und da haben wir es schon gemerkt, also letzten Herbst haben wir bei dieser grossen Demo in Bern das Klimagebet gemacht und dort sind irgendwie viel mehr Leute gekommen, als wir gedacht haben. Sonst ist das immer so ein kleines Grüppli und dort sind irgendwie 200 Leute gekommen und es ist so eine richtig so eine Stimmung gewesen, wo man gemerkt hat, wow, es sind so viele Leute, wo ihnen der Glaube wichtig ist und die auch wollen, eine Hoffnungsperspektive haben in ihnen und gleich auch darum ringen. Also es ist ja auch nicht einfach platt gesagt, ja, Gott kümmert sich dann schon darum, so, sondern es geht immer wieder darum, sich der Realität zu stellen und aber gleich dort drin auch sehen, hey, wir haben auch die Hoffnung, dass Gott auch mitwirkt und es darum vielleicht doch noch irgendwie, dass man da Kurven noch überkommt.
1: Wie hat sich das für dich persönlich ausgewirkt, dass du plötzlich gemerkt hast, hey, das Klima ist mir so wichtig?
0: Also gewisse ganz konkrete Sachen sind halt, dass ich dann gefunden habe, ja, ich esse jetzt kein Fleisch mehr und ich will auch nicht mehr fliegen. Das heisst also, Kontakt zu Peru ist jetzt mehr einfach digital und nicht mehr physisch. Aber ich glaube vor allem ist, dass ich also, mich viel damit beschäftige, viele Sachen lese, viele Sachen los. Zu dem Thema viel mit Leuten darüber redet, immer mal wieder irgendwo Vorträge halten und Sachen schreibe. Es ist irgendwie wie ein Thema, das einfach immer da ist und wo ich gar nicht davon loskomme. Und das ist manchmal schön und manchmal auch nicht. Also es ist, letztens hat mal jemand zu mir gesagt, so, ah ja, das Klima ist ja dein Herzensthema. Dann habe ich gedacht, ja, also das klingt jetzt schon ein bisschen, als wäre es so ein Hobby, aber es ist halt eher wie so ein Wasserrohrbruch bei dir zu Hause, wo du einfach der ist halt einfach da und du musst dich darum kümmern. Und es ist jetzt nicht etwas, das immer Freude macht, sondern es ist eher so ein bisschen, ich kann es jetzt einfach nicht mehr ignorieren,
1: und seit es da ist. Der Wasserrohrbruch wäre eigentlich nicht nur bei dir daheim, oder?
0: Genau, das stimmt, ja.
1: Aber man hat damit das Gefühl, oder? Es ist ja schön, ist das dein Thema, Anna.
0: Genau.
1: Du schreibst eben auch Kolumnen über das und eben die Liebe zu der Sprache, das ist etwas, was dich fest ausmacht. Ich habe es am Anfang gesagt, wir dürfen einen Poetry Slam von dir noch geniessen. Vielleicht kannst du noch zwei, drei Wörter dazu sagen. Also ist das etwas, wo du auch über die Glaubenskrise nachdenkst? Oder, ja?
0: Ja, also der Text ist so entstanden, wo ich mir so ein bisschen Gedanken gemacht habe, jobmässig, wo will ich arbeiten und so. Und allgemein ein bisschen darüber, was ist eben so ein bisschen der Sinn vom Leben, die Frage, die ich mir immer wieder stelle. Und weil in meinem Weg zum Erwachsenwerden Küchengeräte immer wieder eine grosse Rolle gespielt haben. Also, als ich meine erste Mikrowelle gekauft habe, habe ich das erste Mal das Gefühl gehabt, oh, ich bin richtig erwachsen. So. Darum spielen in diesem Text auch Küchengeräte eine grosse Rolle.
1: Cool, so. Sind wir gespannt. Kannst loslegen und ihr dürft hindern lehnen. Es geht, glaube ich, ein Moment.
0: Weisse Spitzenvorhänge bedecken das kleine Fenster. Wie in jeder Bünzli-Küche markieren sie die Grenze. Sie schützen das Innere vor indiskreten Nachbarsblicken, doch hängen tief genug, um den Vorübergehenden freundlich zuzunicken. Dem Anschein nach eine normale Küche. Doch wenn die Morgensonne die Vorhänge kitzelt, Herr Meier den Schlaf aus den Augen blinzelt, beginnen die Küchenbewohner zu erwachen. Als erster der Vorhang, das Gekitzel entlockt ihm ein Lachen. Die Kaffeemaschine wird als zweite geweckt. Stets bereit, nur selten defekt. Und wenn, dann springt die Bialetti ein, denn ohne Koffein bleiben Meyers Augen klein. Der brummelige Kühlschrank gibt sein inneres Preis, Butter, Milch und etwas Biomais, das Messer schmiert, die Gabel sticht, ein jeder hier kennt seine Pflicht, nur eine, die kennt sie nicht. Die kleine Pfeffermühle. Sie steht weit oben an der Wand, auf einem angeschraubten Brett kaum breiter als Herr Meyers Hand. Die Pfeffermühle könnte stolz sein. Verziert mit sorgfältiger Handarbeit, ein Alpaufzug, Trachten und Kühe, der Schnitzer gab sich einst viel Mühe. Doch seither nie mehr angefasst. Sie steht nur da, Tag ein, Tag aus, dafür erhält man hier wohl kaum Applaus. Sie träumte von der großen Karriere, die ihre Namensvettern ihr voraus. Von Red Hot Chili Peppers bis zu Märchen von Pfefferkuchenhaus. Doch mit den Jahren gingen ihre Träume ein. Die Welt ist voll mit Geräten, die hoffen, was Besonderes zu sein. In meinem Alter war der Schwingbesen schon Assistent bei Rudolf Lind und selbst die Kenwood erwartete bereits ihr zweites Kind. Die Kenwood Cooking Chef KCL 95004. Die Pfeffermühle seufzt. Wer bin ich denn? Was mache ich hier? Fragt sie jeden Tag so gegen vier, wenn die anderen ihre Rücken strecken, von all der Arbeit ganz verspannt, Feierabendpläne aushecken, als Mitarbeiterin des Monats ernannt, meldet sich die Erste zu Wort. Du kannst sein, was du willst. Ist leicht gesagt als Thermomix, der zerkleinert, kocht und knetet alles in 0,nix. Folge dem, was dich zum Ticken bringt, entgegnet die ambitionierte Eieruhr. Doch was ist nur, wenn da drin nichts tickt, nur knorzt und manchmal etwas zwickt? Denk immer daran, Schätzchen, du musst nicht leisten, sondern einfach leben, sagt das Abdrüchnigstürchli mit tröstend warmer Stimme. Ich hänge nur rum und lass mich berühren. Sonst trage ich nichts bei zu dieser Welt. Und doch kann ich ganz klar spüren, dass allein darin meine Bestimmung liegt. Passend zu seiner gespürigen Philosophie ist das Türchli in Batikfarben gekleidet. Die Pfeffermühle versucht, in sich etwas zu spüren, doch spürt nur, wie sehr sie leidet. Einfach dastehen, das kann doch jede. Wichtig bin ich doch nur dann, wenn ich etwas beitrage, das niemand anderes kann. Wahrscheinlich hast du einfach den falschen Geschmack. Sonst hätten sie dich längst ein paar Etagen höher ins Gewürzregal gepackt, wird vom Salz angemerkt, welches wieder mal die Meinung aller anderen verstärkt. Ja, deine Figur gehört schon mal zu den positiven Dingen. Kannst deine Kurven ruhig mehr zum Einsatz bringen. Halt die Fresse, sagt die Pfeffermühle zur sauernden Zitronenpresse. Da meint tatsächlich einer, es sei ein Kompliment, wenn man ungefragt die körperlichen Qualitäten einer Dame benennt. Langsam wird es Abend. An der Wand leuchtet noch der letzte Schein. Die Küchenbewohner schlafen langsam ein. Die Spülmaschine zuletzt, als sich Herr Meyer nochmals an den Küchentisch setzt. Eine Kerze begleitet ihn ins abendliche Ritual. Doch statt der Kerze blickt er mit einem Mal zur kleinen Pfeffermühle. Er lächelt. Weg sind die Spuren der Alltagsmühe. Vor seinem inneren Auge flackern Erinnerungen auf. Sein Vater, im Feuerschein der Stube, sorgfältig schnitzend, die Augen glitzernd vor Liebe, die er besser ins Holz ein- als in Worten ausdrücken konnte. Sein Vater, im Sonnenschein vor dem Haus, Abschied. Den Sohn zieht in die Welt hinaus. Begleitet von liebevollem Schweigen wird die Pfeffermühle dem Sohn zu eigen. Niemand hätte damals gedacht, dass der Vater wenige Wochen später plötzlich nicht mehr erwacht. Wehmütig verzieht sich Meyers Gesicht. Die Pfeffermühle blieb, obwohl sie es nicht wusste, war sie ein Bote. Sie hielt die liebevollen Augen am Leben, wenn Meyer sie zu vergessen drohte. Die Kerze flackert. Meyers Augen ruhen noch immer auf der Pfeffermühle. Würde sie nur einmal diesen Blick sehen? Was würde wohl passieren? Wahrscheinlich würden sich ihre Fragen auch dann nicht einfach in Luft auflösen, aber sie würde merken, ihre bloße Existenz erfüllt einen Zweck, der durch nichts übertroffen werden kann, das sie tut. Sie verkörpert die Liebe eines Vaters zu seinem Sohn. Sie ist der Ausdruck der Liebe ihres Schöpfers. Wer sie ansieht, blickt in die liebevollen Augen von dem, der sie gemacht hat. Würde sie nur einmal diesen Blick sehen.
1: Oh, krass, ich habe Hühnerfut. Uiuiui, ui, das ist ja eine mega runde Sache. Oh, du hast ein riesen Talent, Anna. Unglaublich, danke, wir dürfen teilnehmen an dem. Wie lange hast du so etwas?
0: an dem hatte ich schon ziemlich lange gehabt. Also ich hatte dort mal eine Woche mir Zeit genommen, um einfach zu schreiben. Und in dieser Woche ist der so ein bisschen entstanden und nachher immer mal wieder ein bisschen daran gefeilt.
1: Ja. Ja. Und das hilft dir dann auch, weißt du, so zum Verarbeiten?
0: Ja, sehr. Also es ist dann etwas, wo ich auch damit ringe und selber probiere herauszufinden, was ist es denn, wo für mich jetzt eine Antwort ist. Und ich finde es aber auch mega spannend, wie man auf einem weißen Blatt anfangen und dann selber von der Geschichte eigentlich mitgenommen wird. Und ich zum Teil am Schluss bei Gedanken rauskomme, die ich am Anfang nicht hatte. So.
1: Und wie ist es, wenn das jetzt so vielen Leuten vorlässt? Weißt du, was macht es mit dir?
0: Es ist schon noch auch ein bisschen scary. So, weil ich merke, es ist natürlich viel von meinem Herz, das ich da drin gepackt habe.
1: Und
0: das Gute, wenn es jetzt einfach so, wenn ich nicht das Publikum vor mir habe, ist noch, dass man nicht muss mit der Reaktion umgehen, die dann kommt, oder mit der fehlenden Reaktion vielleicht auch. Das ist ein bisschen einfacher, wenn es nur über so ein Mikrofon läuft. Aber gleich so das Wissen, ja, das habe ich jetzt mit vielen Leuten geteilt, das macht schon auch etwas mit mir.
1: Mhm. Ja, aber das ist ein Geschenk gewesen, haben wir da zuhören. Danke vielmals, Anna. Und danke, haben wir dir zuhören. Es ist nämlich schon um unsere Zeit. Ist krass, gell? Geht immer mega schnell.
0: Ja.
1: Ich habe das Gefühl, wir haben erst gerade angefangen. Aber ich danke dir vielmals für deine Offenheit, für dein Erzählen. Und uns auch mitnehmen in deine Krisen, in deine Herausforderungen. Es braucht nämlich auch immer Mut. Danke vielmals und alles Gute dir für die Zukunft.
0: Ja, danke vielmals.
1: Und dann und F. Die gehören dir nämlich auch immer wieder beim Radioprogramm von Live Channel in der Rubrik «Aus dem Leben». Da teilt sie kurz und knackig amigs ihre spannenden Gedanken zum Leben und zum Glauben. Und ich sage an dieser Stelle auch danke euch, dass ihr dabei gewesen seid und wünsche euch eine gute Zeit. Freue mich mega, wenn ihr nächste Woche wieder einstellt ins Vis-à-vis. Dann ist Sarah Maria Graber für euch am Mikrofon und mein Name Ruth Stutz. Tschüss zusammen.
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1: Die Nachrichten von SRF um 10 mit Kevin Gahannes. Das Thema Migration fordert die EU weiter heraus. Nach dem Knatsch zwischen den Ländern letzte Woche bemühen sie sich nun um Einigkeit. Und das große Fischsterben im Aargau. Wegen einer Panne bei einem Flusskraftwerk sind hunderte Tiere verendet. Das Wetter: morgen wieder oft sonnig, es gibt aber einige Schauer und Gewitter, vor allem in den Alpen. Europa steht noch immer unter dem Eindruck der Bilder aus der spanischen Exklave Ceuta in Nordafrika, dort wo letzte Woche Zehntausende Migranten eingedrungen sind. Heute haben die EU-Innenministerinnen und Minister darüber gesprochen. Die Union wertet die Ereignisse inzwischen als Bewährungsprobe für den Schutz der Außengrenzen. Europa habe da schnell reagiert, sagt EU-Migrationskommissar Magnus Brunner. Niemand sei in den Schengen-Raum gelangt.
2: People did not manage to enter the Schengen area and security at the border was resolved quickly. The key now is for the European Union to act in a united manner.
1: Nun gehe es darum, Einigkeit zu zeigen und Lehren aus der Krise zu ziehen, so der EU-Kommissar. Aber klappt das nach einer Zeit mit gegenseitigen Vorwürfen, gerade wenn es um Migration geht? Dazu sagt SRF-Korrespondent Matthias Strasser.
3: Ceuta hat in der Europäischen Union politische Gräben sichtbar werden lassen. Gräben, die bewusst ausgehoben worden sind, allen voran von der italienischen Ministerpräsidentin Giorgia Meloni. Und auch wenn sich die Europäische Kommission und die irische Ratspräsidentschaft inzwischen um versöhnlichere Töne bemühen, der Schaden ist angerichtet. Denn die EU-Mitgliedstaaten haben eindrücklich gezeigt, dass sie in der Migrationspolitik gar nicht an einem Strang ziehen wollen, wenn sie unter Druck kommen. Das haben auch jene Kräfte sehr genau registriert, die Europa mit Migration unter Druck setzen wollen,
1: sagt Matthias Strasser, unser Mann in Brüssel. Im Kanton Aargau sind Ende letzte Woche Hunderte bis eventuell Tausende Fische verendet in der Aare. Das sagt der Schweizerische Fischereiverband gegenüber SRF. Es habe einen technischen Defekt beim Flusskraftwerk Rupperswil-Auenstein gegeben. Deswegen sei der Wasserstand beim Kraftwerk in der Nacht von Donnerstag auf Freitag sehr schnell um 2,5 Meter gesunken. Alexander Roschi vom Schweizerischen Fischereiverband sagt:
4: Durch das, dass das Wasser so schnell abgeflossen ist, sind extrem viele Fische dort vor Ort verändert, Wasserlebewesen wie Krebse und auch Insekten gestorben.
1: Das Kraftwerk wird von der SBB betrieben. Sie sagt, sie bedauere den Vorfall sehr. Die SBB untersucht den Grund für die Störung. Der lokale Fischereiverein hat nun eine Anzeige erstattet. Wegen der andauernden Hitze und Trockenheit wird bei vielen Bauern das Tierfutter knapp. Jetzt handeln die Bauernverbände von Zürich und Schaffhausen. Sie eröffnen eine Online-Börse für Tierfutter. Es geht vor allem um Heu. Weil die Wiesen an vielen Orten verdorrt sind, fehlt es an Nachschub. Viele Bauern würden ihren Tieren bereits heute Heu verfüttern, das eigentlich für den Winter gedacht sei, sagen die Bauernverbände. Die Online-Börse soll nun Bauern und Bäuerinnen, die Futter brauchen, mit solchen vernetzen, die Futter verkaufen. Bei einer groß angelegten Polizeiaktion im Amazonasgebiet haben Sicherheitskräfte aus 5 Ländern mehrere 100 Personen festgenommen. Beteiligt waren unter anderem Brasilien, Kolumbien und Peru. Die mehrtägige Aktion richtete sich unter anderem gegen illegalen Bergbau, illegalen Holzschlag, Wildtierhandel und Landraub. Den rund 840 festgenommenen Personen werden unter anderem Umweltverbrechen vorgeworfen. Über 3000 Tiere seien beschlagnahmt worden, darunter auch Schlangen, Vögel, Echsen und Fische, mit denen illegaler Handel betrieben wird. An der Tour de France der Frauen gewinnt die Schweizerin Marlene Reusser die 4. Etappe, das Zeitfahren nach Dijon. Marlene Reusser übernimmt damit auch die Führung im Gesamtklassement. Die Schweizerin gilt als Mitfavoritin für den Gesamtsieg der Tour. Nun zu weiteren Meldungen des Tages in der Übersicht. Fahren mit dem ÖV wird in der Schweiz ab nächstem Jahr teurer, und zwar im Schnitt um 3,6%. Nach Verhandlungen mit dem Preisüberwacher erhöht die ÖV-Branche die Preise weniger stark als ursprünglich geplant. Das GA für die zweite Klasse wird 100 Franken teurer. Der Bund kritisiert in einem Bericht seinen eigenen Rüstungskonzern RUAG, weil er Lösegeld an Online-Erpresser bezahlt hat und weil er den Bund nicht vor der Öffentlichkeit darüber informiert hat. Im Bericht heißt es aber auch, mit dem Zahlen des Lösegeldes habe die RUAG kein Recht verletzt. In Afghanistan spitzt sich die Hungerkrise zu. Davor warnt das Welternährungsprogramm der UNO. Besonders betroffen seien Kinder und Jugendliche. Fast jeder zweite Minderjährige in Afghanistan sei in den ersten 3 Monaten dieses Jahres unterernährt gewesen. Gründe seien unter anderem die Konflikte und die Armut im Land, aber auch die Kürzung von Hilfsgeldern. Die Börsendaten von 22.05 Uhr, geliefert von SIX. Der Swiss Market Index schließt bei 14.463 Punkten, plus 0,6%. Der Dow Jones Index in New York stand kurz vor Schluss bei plus 1,9%. Der Euro wird zu 93,28 Rappen gehandelt, der Dollar zu 80,91 Rappen. Das Wetter, morgen wird's wieder oft sonnig. Am Nachmittag und am Abend gibt es insbesondere in den Alpen aber einige Schauer und Gewitter. Es ist weiterhin schwül heiß, im Norden mit rund 32 Grad, im Süden bis zu 35 Grad. Das waren die Nachrichten von Radio SRF. Verantwortlich war Manuel Risi.
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1: Die Nachrichten von SRF um 23 Uhr mit Patrick Seiler. Einen schönen guten Abend. Im Kanton Aargau sind Ende letzter Woche Hunderte bis eventuell Tausende Fische verendet in der Aare. Das sagt der Schweizerische Fischereiverband gegenüber SRF. Es habe einen technischen Defekt beim Flusskraftwerk Rupperswil-Auenstein gegeben. Deswegen sei der Wasserstand beim Kraftwerk in der Nacht vom Donnerstag auf Freitag sehr schnell um 2,5 Meter gesunken. Alexander Rogi vom Schweizerischen Fischereiverband sagt:
2: Durch das, dass das Wasser so schnell abgeflossen ist, sind extrem viele Fische dort vor Ort verändert, Wasserlebewesen wie Krebsen und auch Insekten gestorben.
1: Das Kraftwerk wird von der SBB betrieben. Sie sagt, sie bedauere den Vorfall sehr. Die SBB untersucht den Grund für die Störung. Der lokale Fischereiverband hat nun Anzeige erstattet. Wegen der andauernden Hitze und Trockenheit wird bei vielen Bauern das Tierfutter knapp. Nun handeln die Bauernverbände von Zürich und Schaffhausen. Sie eröffnen eine Online-Börse für Tierfutter. Es geht vor allem um Heu. Weil die Wiesen an vielen Orten verdorrt seien, fehlt es an Nachschub. Viele Bauern würden ihren Tieren bereits heute Heu verfüttern, das eigentlich für den Winter gedacht sei, sagen die Bauernverbände. Die Online-Börse soll nun Bauern und Bäuerinnen, die Futter brauchen, mit solchen vernetzen, die Futter verkaufen. Wegen eines Vulkanausbruchs mussten sich in Guatemala mehr als 600 Menschen in Sicherheit bringen. Das teilte der nationale Katastrophenschutz mit. Der als hochaktiv geltende Vulkan Volcán de Fuego spuckt demnach eine Säule aus Asche, Gasen und Lava aus, die 4 bis 5 Kilometer hoch in den Himmel steigt. Der Vulkan befindet sich rund 40 Kilometer südwestlich der Hauptstadt Guatemala-Stadt. Vom Ausbruch betroffen sind laut einer Sprecherin des Katastrophenschutzes rund 29.000 Menschen in verschiedenen Ortschaften, etwa durch Ascheregen. Für 3 Verwaltungsbezirke wurde die höchste Alarmstufe rot ausgerufen. Die Börsendaten von SIX, der Swiss Market Index, schließt bei 14.463 Punkten plus 0,6%. Der Dow Jones Index in New York steigt um 1,7%. Der Euro wird zu 93,31 gehandelt und der Dollar zu 80,94. Und das Wetter: auch morgen wieder oft sonnig mit einigen Schauern und teils kräftigen Gewittern. Im Norden gibt es rund 32 Grad, im Süden um 34 Grad. Das waren die Nachrichten von Radio SRF. Verantwortlich Patrick Seiler.
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0: Es ist 12 Uhr.
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2: Die Nachrichten von SRF mit Patrick Seiler und den folgenden Hauptthemen um Mitternacht. Demonstrierte Einigkeit nach dem Knatsch rund um Ceuta. Die EU versucht, die Wogen in Sachen Migration wieder etwas zu glätten. Dann eine Panne in einem Flusskraftwerk im Kanton Aargau hat Hunderten oder gar Tausenden Fischen in der Aare das Leben gekostet. Und weil Futter wegen der Trockenheit knapp zu werden droht, helfen sich Bäuerinnen und Bauern in Zürich und Schaffhausen nun mit einer Online-Börse. Und das Wetter oft sonnig, vor allem in den Alpen einige Schauer und Gewitter, 32 bis 35 Grad. Europa steht noch immer unter dem Eindruck der Bilder aus der spanischen Exklave Ceuta in Nordafrika. Dort, wo letzte Woche Zehntausende Migrantinnen und Migranten eingedrungen sind. Heute haben die EU-Innenministerinnen und Minister darüber gesprochen. Die Union wertet die Ereignisse inzwischen als Bewährungsprobe für den Schutz der Außengrenzen. Europa habe da schnell reagiert, sagt EU-Migrationskommissar Magnus Brunner. Niemand sei in den Schengen-Raum gelangt.
3: People did not manage to enter the Schengen area and security at the border was resolved quickly. The key now is for the European Union to act in a united manner.
2: Nun geht es darum, Einigkeit zu zeigen und Lehren aus der Krise zu ziehen, so der EU-Kommissar. Aber klappt das nach einer Zeit mit gegenseitigen Vorwürfen, gerade wenn es um Migration geht? Dazu sagt SRF-Korrespondent Matthias Strasser in Brüssel.
4: Ceuta hat in der Europäischen Union politische Gräben sichtbar werden lassen. Gräben, die bewusst ausgehoben worden sind, allen voran von der italienischen Ministerpräsidentin Giorgia Meloni. Und auch wenn sich die Europäische Kommission und die irische Ratspräsidentschaft inzwischen um versöhnlichere Töne bemühen, der Schaden ist angerichtet. Denn die EU-Mitgliedstaaten haben eindrücklich gezeigt, dass sie in der Migrationspolitik gar nicht an einem Strang ziehen wollen, wenn sie unter Druck kommen. Das haben auch jene Kräfte sehr genau registriert, die Europa mit Migration unter Druck setzen wollen.
2: So Matthias Strasser, unser Mann in Brüssel. Im Kanton Aargau sind Ende letzter Woche Hunderte bis eventuell Tausende Fische verendet in der Aare. Das sagt der Schweizerische Fischereiverband gegenüber SRF. Es habe einen technischen Defekt beim Flusskraftwerk Rupperswil-Auenstein gegeben. Deswegen sei der Wasserstand beim Kraftwerk in der Nacht von Donnerstag auf Freitag sehr schnell um 2,5 Meter gesunken. Alexander Roschi vom Schweizerischen Fischereiverband sagt:
5: Durch das, dass das Wasser so schnell abgeflossen ist, sind extrem viele Fische dort vor Ort verändert, Wasserlebewesen wie Krebse und auch Insekten gestorben.
2: Das Kraftwerk wird von der SBB betrieben. Sie sagt, sie bedauere den Vorfall sehr. Die SBB untersucht den Grund für die Störung. Der lokale Fischereiverein hat Anzeige erstattet. Wegen der andauernden Hitze und Trockenheit wird bei vielen Bauern das Tierfutter knapp. Nun handeln die Bauernverbände von Zürich und Schaffhausen. Sie eröffnen eine Online-Börse für Tierfutter. Es geht vor allem um Heu, weil die Wiesen an vielen Orten verdorrt seien, fehlt es an Nachschub. Viele Bauern würden ihren Tieren bereits heute Heu verfüttern, das eigentlich für den Winter gedacht sei, sagen die Bauernverbände. Die Online-Börse soll nun Bauern und Bäuerinnen, die Futter brauchen, mit solchen vernetzen, die Futter verkaufen. Ins Ausland. Bei einer groß angelegten Polizeiaktion im Amazonasgebiet haben Sicherheitskräfte aus 5 Ländern mehrere hundert Personen festgenommen. Beteiligt waren unter anderem Brasilien, Kolumbien und Peru. Die mehrtägige Aktion richtete sich unter anderem gegen illegalen Bergbau, illegalen Holzschlag, Wildtierhandel und Landraub. Den rund 840 festgenommenen Personen werden unter anderem Umweltverbrechen vorgeworfen. Über 3000 Tiere seien beschlagnahmt worden, darunter auch Schlangen, Vögel, Echsen und Fische, mit denen illegaler Handel betrieben worden sei. Das Raumfahrt- und Technologieunternehmen SpaceX hat erstmals seit seinem Börsengang im Juni Quartalszahlen vorgelegt. Der Umsatz stieg im Vergleich zum Vorjahresquartal um fast das Doppelte auf $7,8 Milliarden und übertraf die Erwartungen der Analysten deutlich. Gleichzeitig verzeichnete das Unternehmen von Elon Musk einen Verlust von $541 Millionen. Auch dieser fiel jedoch geringer aus als von Marktbeobachterinnen und Beobachtern befürchtet. Haupttreiber für das starke Wachstum ist das Satelliteninternet Starlink. Hohe Summen fließen derzeit in die Entwicklung des Raketensystems Starship und in künstliche Intelligenz. An der Tour de France der Frauen gewinnt die Schweizerin Marlene Reusser die vierte Etappe, das Zeitfahren nach Dijon. Marlene Reusser übernimmt damit auch die Führung im Gesamtklassement. Die Schweizerin gilt als Mitfavoritin für den Gesamtsieg der Tour de France. Die Wetterprognose für heute Mittwoch, den 5. August. Es wird wiederum oft sonnig, am Nachmittag und Abend gibt es insbesondere in den Alpen einige Schauer und Gewitter. Es ist weiterhin schwülheiß, im Norden gibt es rund 32, im Süden bis 35 Grad. Das waren die Nachrichten von Radio SRF, verantwortlich Patrick Seiler.
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0: Endlich leben. Oder auch endlich leben. Ja, beides hat miteinander zu tun. Weil wenn wir wissen, dass das Leben endlich ist, dann können wir auch endlich leben. Und über den Zusammenhang zwischen Tod und Leben reden wir in diesem Podcast. Wir treffen Leute, die sich mit Tod, Sterben und Trauer auskennen. Und fragen, wie gehen sie mit ihrer Endlichkeit um? Ich bin Evelyn Gutknecht und heute gibt es bereits die letzte Folge von unserem Sommer-Best-of. In zwei Wochen sind wir dann auch schon wieder zurück mit einer neuen Folge. Für heute habe ich eine meiner persönlichen Highlight-Folgen noch einmal vorgeholt. Im März dieses Jahr bin ich von Zürich ans andere Ende der Schweiz gefahren, auf Genf. Dort lebt mein Gast, wenn sie nicht gerade in der Elfenbeinküste ist. In Afrika ist nämlich eigentlich ihr Herz zuhause. Dort hat sie ihr Lebenswerk aufgebaut. Aber zu dem nachher mehr. Zuerst einmal zu meinem Gast. Liselotte Latrus, oder einfach Lotti. Sie ist 73, ist mit dem Aziz verheiratet und hat 3 erwachsene Kinder und 3 Enkelkinder. An der Elfenbeinküste hat sie unter den ärmsten Centre L'Espoir aufgebaut, das Zentrum der Hoffnung. Das beinhaltet unter anderem ein Ambulatorium, ein Sterbehospiz und ein Waisenhaus. Heute arbeiten über 80 Mitarbeiter im Zentrum. Sie setzen sich dafür ein, dass alle Menschen würdevoll sterben können. Und Lotti ist eine Kämpferin. Wenn sie Ungerechtigkeit sieht, dann kann sie nicht wegschauen.
6: Ich will einfach die Würde der Menschen retten. Man kann einen Menschen aufgeben. Man kann sagen, es ist nichts mehr machen, medikalisch ist nichts mehr zu machen. Er wird sterben, kannst gerade alles, es lohnt sich nicht mehr. Und das habe ich nie können akzeptieren. Es lohnt sich nicht mehr, das geht nicht.
0: Dass ich Lotti Latrus für die Folge treffen durfte, freut mich enorm. Weil ich habe schon beim Lesen von ihrer Autobiografie gemerkt, diese Frau hat ganz einen besonderen Bezug zum Sterben und zum Tod. Von ihr kann ich sicher viel lernen. Und so war es auch. Über ihr Werk ist in den Medien schon viel berichtet worden und da gibt es immer noch viel Spannendes zum Erzählen. In dieser Folge lege ich

0: die Frage tut, eine Antwort geben und nicht eine Lüge.
1: Und so ist Lotti für die Menschen da gewesen, wenn die Fragen gekommen sind. Oder auch wenn es nichts mehr gegeben hat zum Reden. Was heisst das, würdevoll sterben? Und warum ist das der Lotti so wichtig? Und was zählt am Ende vom Leben? Das und mehr wollte ich von ihr wissen, wo wir uns in ihrem Zuhause getroffen haben. Und schon mal so viel, die Lotti erzählt Geschichten, die herzzerreissend sind. Es ist manchmal harte Kost. Ich war während dem Gespräch ein paar Mal den Tränen nahe gewesen. Und auch sie hat beim Erzählen immer wieder Tränen zuvorderst gehabt. Aber genau das finde ich so schön. Es zeigt, dass all die sterbenden Menschen für die Lotti nicht einfach eine Nummer sind, eine von vielen, sondern Persönlichkeiten mit einer ganz individuellen Geschichte. Menschen, die es verdient haben, dass sie geliebt werden. Ich habe ganz viel mitnehmen aus dieser Begegnung mit der Lotti und ich hoffe, dir geht es gleich, wenn du das Gespräch jetzt hörst. Lotti, es gibt so viel, wo ich gerne mit dir darüber reden würde. Darum möchte ich eigentlich gar nicht lange um den heißen Brei reden, sondern ziemlich direkt ins Thema hineingehen, in dein Lebenswerk, in deine Arbeit. Wobei, du nennst es eben nicht gerne Arbeit, gell?
0: Nein, es ist keine Arbeit.
1: Mhm. In dein Werk, in dein Herzblut,
0: ja.
1: Wo du gestartet hast vor gut 27 Jahren an der Elfenbeinküste. Du bist ja zu einer Zeit in die Elfenbeinküste gekommen, wo in Afrika AIDS wirklich noch ein Todesurteil war. Ja. Wenn man AIDS hatte, war klar, das überlebt man nicht. Ja. Die Menschen dort hatten noch keinen Zugang zu der rettenden Therapie. Und ja, nimm uns doch ein bisschen mit rein, dass wir können verstehen, wie das für die Menschen dort mal war, so schwer krank zu sein. Was ist das, wie sind da die Umstände, die du angetroffen hast?
0: Wie bin ich eigentlich in das alles reingekommen? Das ist, weil mich jemand mitgenommen hat ins Spital von der Mutter Teresa. Und das war wirklich ein Sterbespital gewesen, also wirklich, dort ist nur gestorben worden. Und dann habe ich das erste Mal Einblick bekommen, dass auf die AIDS-Patienten, wie es haben müssen gehen. Und dann habe ich dort einen afrikanischen Arzt kennengelernt und der hat mir gesagt, weißt du, komm mit mir ins Slum. Weil da haben doch die Leute wenigstens ein Bett, aber es gibt Schlimmeres als. Und dann hat er sie mir regelmässig in den Slum von Fridi Canal sind wir gegangen. Und dort hat immer ein alter Mann auf uns gewartet, der uns umgeführt hat in die bestimmten Hütten, wie man das kann man nicht anders sagen,
1: ja.
0: Wo sterbende Leute gehabt hat. Und dann das erste Mal, als ich ihnen, ich kann das vielleicht erklären, wie das erste Mal war. Und dann war es nachher tausendmal immer gleich wieder. Das erste Mal, als ich in so ein Hütchen reingekommen bin, konnte ich erstens einmal nicht gerade rein, sondern musste richtig den Kopf beugen, um in den Türeingang reinzukommen. Und dann das erste, was mich wirklich schockiert hat, ist der Gestank, Entschuldigung, der Geruch war. Und die Flüge und die Hitze und die Feuchtigkeit. Aber vor allem, bevor ich überhaupt etwas gesehen habe, der Geruch. Und dann, es ist ja immer so dunkel in diesen Hütten. Es hat ein kleines Fenster, aber ein Haufen Wäschleinen, wo mit Wäsche behängt ist. Und ein Haufen Möbel, kleine Möbel und Stühle und einfach ein Haufen Sachen in diesen Hütten. Und eine Strohmatte am Boden. Und eine junge Frau drauf. Abgemagert bis auf Knochen. In einen Abfallplastiksack eingewickelt, weil man ja 15 bis 20 Durchfall hat am Tag, wenn man am Ende ist von der AIDS-Krankheit. Und neben ihr zu einfach so ein Kacheli, wie wenn es ein Hundekacheli gewesen wäre, von trockenem, vertrocknetem Reis, Haufen Flüge drauf. Also ein anderes Kachel mit Wasser. Und das war gerade alles. Und die Frau ist dort am Boden unten gelegen, am Sterben. Und dann habe ich mich über die Frau gebückt und habe so den Arzt und den Mann, der uns begleitet, angeschaut und gesagt, ja, was machen wir jetzt? Man kann doch nicht so sterben. Man darf doch nicht so sterben. Und dann hat sie aber noch ein bisschen reden. Dann habe ich gesagt, kannst du ein bisschen reden mit mir? Dann sagt sie, ja, ich höre dich. Und dann habe ich gesagt, wer tut sich um dich kümmern? Dann sagt sie niemand. Es haben alle Angst vor mir.
1: Wie sie gemeint haben, AIDS ist so ansteckend,
0: total.
1: Wenn man miteinander redet
0: total,
1: oder sich berührt.
0: Total, sogar, genau. Ja. Nur schon mit dem Reden.
1: Ja.
0: Und dann hat mich das einfach so total, ich konnte sie dann nur noch streicheln. Ich bin wirklich schockiert gewesen. Ich hätte mir das

0: nicht einmal in meinem schlimmsten Traum können einfallen lassen, dass es Menschen gibt, die so leben müssen, vegetieren und dann sterben.
1: Mhm.
0: Und dann konnte ich sie nur noch streicheln. Und nichts mehr können sagen, nur noch brüllen und streicheln. Und dann bin ich wieder raus. Der grösste Feigling. Aber ich habe es nicht vertraut. Und dann habe ich nicht mal probiert, mit den Eltern zu reden oder mit jemandem. Ich hatte die Idee gar nicht gehabt. So bin ich schockiert gewesen. Und dann haben wir weiter müssen. Und das Weitermüssen war immer wieder das gleiche Bild gewesen. Immer wieder die sterbenden Leute am Boden. Abgemagert, abgemagert bis auf die Haut. Die Leute waren alle keine 30 Kilo mehr schwer gewesen. Erwachsene, meistens Mütter, junge Mütter. Und dann habe ich nachher gesagt zu meinem Mann, mein Mann war noch mit mir drinnen gewesen, und zu dem Arzt, gesagt, du, wir müssen irgendetwas machen. Das geht nicht, dass die Leute so sterben. Und dann sind wir zu unserem Botschafter und wir haben dann von der Gemeinde haben wir Land bekommen. Dort haben wir Container drauf da. Also mein Mann hat nachher dort ausrangierte Container drauf machen lassen. Wir haben Betten bekommen. Uralte Betten, wo gut ist, alles gut gewesen.
1: Hm.
0: Wenn es nur Betten gewesen sind, mit einer Matratze und mit schönen, sauberen Bettwäsche. Und dann bin ich selber immer wieder die Leute gesucht. Ich habe immer gesagt, ich bin kein Lumpensammler gewesen. Ich bin ein Menschensammler gewesen.
1: Sterbende Menschen bist
0: genau.
1: du gesammelt aus dem Land.
0: Gehen auflesen.
1: Ja.
0: Und haben, wir haben nichts mehr anders können machen. Und jetzt sage ich auch immer, wenn man nichts mehr machen kann, ist noch viel zu tun. Haben die Menschen in saubere Betten rein da, mit sauberer Wäsche. Zuerst habe ich mal angefangen, die Menschen zu waschen. Und nachher in die schönen Betten rein und einfach begleiten und auch gefragt, was kann ich noch machen für dich? Was kann ich noch machen für dich? Sie wissen ja, dass sie am Sterben sind. Mhm. Man weiss es. Ein Mensch, der stirbt, weiss es. Man kann ihm nichts vorlügen. Und immer die Antwort, meine Kinder.
1: Also grosse Sorge um die Kinder. Total, was ist, wenn sie stirbt?
0: Und ich habe auch, was ich herausgefunden habe, dass wenn jemand nicht in Frieden ist mit sich selber, kann er nicht in Frieden sterben. Und dann habe ich diesen Frauen versprochen, ich tue mich um deine Kinder kümmern. Ich kann dir nicht versprechen, dass ich es überleben kann. Überleben, also leben lassen. Aber ich tue mich um sie kümmern, was auch immer daraus wird.
1: Mhm.
0: Und so haben doch die Frauen dürfen sterben. Und dann, als wir das Sterbehospiz gebaut haben, haben die Kinder auch dürfen kommen. Die haben wir dann auch aufgenommen, im gleichen Moment wie die Mutter. Die Kinder hatten natürlich auch AIDS gehabt, infiziert von der Mutter. Schon durch Geburt und dann auch durch Stillen, weil Milch tut ja übertragen. Und dann das war immer so herrlich gewesen, immer die Mutter, die meine Hand genommen hat auf ihre Brust. Ihrem Kind seine Hand auf ihre Brust, dann ihre Hand auf unsere Brust. Und gesagt, Madame Lotti, du musst mir versprechen, dass du dich um mein Kind kümmerst. Und das habe ich immer können versprechen.
1: Eben, weil es ist ja dann, du hast dann ein Waisenhaus sogar später aufbauen. Also du hast wirklich deine Versprechen gehalten,
0: ja.
1: Du hast Kinder
0: ja.
1: von diesen
0: wir
1: Sterbenden
0: haben das
1: aufgenommen.
0: Einmal ist unsere Mutter, eine Mutter ist gekommen mit dem Emmanuel. Der Emmanuel ist eine von meinen Hauptfiguren, die überhaupt alles angefangen hat mit dem Emmanuel im Sterbenspital. Dann. Die ist aus dem Gefängnis gekommen. Und der Emmanuel ist so total an ihr gehangen, dass er er hat einfach immer müssen in Körperkontakt sein mit ihr. Er hat immer ein Händchen auf ihr müssen haben. Und dann hat er aber ganz, ganz schlimm riechende Wunde gehabt. Und die hat wirklich, obwohl wir es jeden Tag verbunden haben, frisch neu verbunden haben, ist sie einfach am Verfaulen gewesen. Und dann habe ich gemerkt, dass der Emmanuel immer schwächer wird, nicht mehr tut essen. So eine richtige Depression verfallen. Und hat das dem Kinderarzt gesagt. Und er hat gesagt, los, du musst ihn wegnehmen. Sonst tut er sich sterben lassen. Und dann sage ich, ja, der ist so in Symbiose mit seiner Mutter. Dann sagt er so einfach, ja, dann tust du ihn halt in dein Bett nehmen. Und das habe ich gemacht.
1: Mhm.
0: Und dann hat sich da Emmanuel an mich geklammert, nächtelang an mich geklammert. Ist
1: der Ersatzmutter geworden.
0: Und im Sinne, Marie-Joëlle, im Sinne Mutter, ist dann gestorben. Und der Emmanuel hat dann dürfen weiterleben.
1: Jetzt schon in diesen paar Sätze, die du erzählt hast, Lotti, merkt man schon so viel von der Liebe, die du hast für die Menschen. Und man merkt aber auch, ja, wie viel zum Tod geht in deiner, ja, in deinen letzten Jahren, Jahrzehnten. Also, ja, Sterben war allgegenwärtig, ist eigentlich immer dein noch. Alltag. Ist dein Alltag. Und das ist auch eigentlich mit der Grund, warum ich dich ja angefragt habe für das Gespräch, weil ich glaube, du hast so viel gelernt über das Sterben und das auch über das Leben, wo ich mega gerne, ja, möchte darüber erfahren. Und vielleicht als erstes, eben, du hast gesagt, AIDS ist trotzdem mal tödlich gewesen. Du hast ja ganz viel Mal müssen diesen Leuten sagen, ja, sie haben AIDS. Also die Leute haben sich bei euch untersuchen lassen, man hat Tests gemacht und dann hast du müssen diesen Menschen sagen, ja, sie haben AIDS und sie werden sterben. Weißt du, wie sagt man das jemandem? Du wirst sterben.
0: Also ganz am Anfang haben wir eigentlich gar keine Zeit mehr gehabt, um den Leuten zu sagen, du wirst sterben. Die sind einfach gekommen und sind gestorben. Es ist drastisch, total drastisch, aber es war so gewesen. Nachher, wo wir haben anfangen konnten, AIDS zu analysieren, man hat ja, an und dazu mal haben wir gar keine AIDS noch analysiert. Wir hatten kein Medikament gehabt, wir hatten kein Apparat gehabt, wir hatten kein Labor gehabt. Wir haben nichts können analysieren. Wir haben einfach gesehen, ich meine, wenn ein Mensch 15 bis 20 Durchfall hat im Tag, Fieber, höchst Fieber, Schüttelfrost Nacht und so total abgemagert ist, dann muss man sich gar nicht fragen, an was man stirbt. Weil Krebs ist an dazu mal noch nicht so präsent gewesen wie jetzt. Und nachher, wo wir haben angefangen zu analysieren, wo wir dann ein Apparat bekommen haben und haben den Leuten müssen sagen, dass sie AIDS haben, dann haben wir aber schon Medikamente gehabt. Dann haben wir können den Leuten, den Frauen, immer wieder den Frauen, können sagen, los, du hast eine Krankheit, aber es gibt Medikamente und wenn du die Medikamente regelmässig dein Leben lang einnimmst, ist es keine tödliche Krankheit mehr, sondern es wird eine chronische Krankheit. Die anderen Leute, später, die wir dann begleitet haben, wo wir richtig angefangen haben zu begleiten, das heisst, wo die Leute zu uns gekommen sind, wo es ist ihnen eigentlich noch gut gegangen und haben aber zum Beispiel andere Krankheiten gehabt, Tuberkulose oder Krebs auch, wo man einfach nicht haben können behandeln, wo es zu spät war. Und diese Menschen hat man natürlich dann müssen begleiten. Mhm. Und wir haben auch gemerkt, dass nicht nur an AIDS sterben, sondern eben auch vielleicht noch an Tuberkulose. Und dort haben wir dann eben den Leuten, weißt, mit dieser Todesbegleitung, wie ich es in Afrika gelernt habe, das sind immer die Leute, die mir gesagt haben, bin ich am Sterben. Mhm. Ich bin nie die Person gewesen, die gesagt hat, du bist am Sterben. Ich habe immer auf diesen Moment gewartet, weil ich bin hundertprozentig überzeugt, dass man weiss es. Also in Afrika auf jeden Fall und ich glaube es da auch, dass wenn man stirbt, weiss man es. Man merkt es. Und dann kommen die Fragen. Und dann muss jemand da sein, der auf die Fragen tut, eine Antwort geben. Und nicht eine Lüge. Mhm. Wenn man mich gefragt hat, du weißt, ich glaube, ich tue sterben. Dann hätte ich können sagen, ja, nein, weißt du, das geht dem Mund schon wieder besser. Komm jetzt, komm, das ist nicht so schlimm. Komm, wir tun das Klassenteil oder irgendetwas. Die Leute wissen es und die Leute dürfen dann keine Lüge überkommen. Wie können sie denn ihren Tod vorbereiten, wenn man ihnen tut vorlügen? Dann haben mich die Leute immer gefragt, ich glaube, ich bin am Sterben. Ah, wie merkst du das? Dummer sagen. Was hast du für ein Gefühl? Du mir etwas erzählen. Ich habe immer mit einer Gegenfrage geantwortet. Und dann haben sie angefangen zu erzählen. Ja, weisst, ich merke das einfach. Ich habe einfach das Gefühl, dass ich nicht mehr gesund werde. Ich habe das Gefühl, dass ich nicht mehr kann. Ich habe einfach das Gefühl, dass ich sterbe. Und dann, und was, immer wieder. Und was willst du denn noch? Dass du kannst in Frieden sterben, musst noch irgendetwas fertig machen mit deinem Leben. Und dann sind dir viele, viele Probleme gekommen. Ich muss noch meine Mutter fragen, um Verzeihung bitten. Ich muss noch mal mein Kind sehen. Bis so gut gehen, gehen meinen Mann suchen. Ich muss ihm noch etwas anvertrauen. Bis so gut, ich will noch mal einmal aufstehen. Bis so gut, ich will noch mal. Die Leute, die können nicht in Frieden sterben, wenn sie nicht alles bekommen haben, was sie noch brauchen, um in Frieden zu sterben.
1: Und das hast du alles probiert möglich machen, oder? Also mit alles. Deinem Buch liest man alles. Das, wie du nächtelang am Bett bist, wie du letzte Wünsche, letzte das Wille so möglich gemacht hast.
0: Warum sagt mir der letzte Wunsch? Das ist so wichtig. Ich habe so ein wunderbares Erlebnis gehabt mit einer Frau, die ist an AIDS und an Krebs gestorben. Und die hat also wirklich fast nicht mehr können. Die ist im Bett gelegen. Die hat einen unglaublichen Glauben gehabt. Und wir haben kein Morphium, also die Leute können leiden und sie haben, sie können leiden, wie wir das uns überhaupt nicht vorstellen können. Dann ist sie, hat sie mir am Sonntagmorgen gesagt, du, ich will noch mal in den Rollstuhl sitzen. Und dann habe ich gesagt, du, das, ich glaube nicht, dass das gut ist für dich, du hast so einen schwachen Herzschlag. Und du weißt, du kannst gerade sterben, wenn du in dem Rollstuhl bist. Ich will noch mal in den Rollstuhl sitzen. Okay, dann habe ich die Helfer gerufen und gesagt, hört, wir tun sie ganz langsam und vorsichtig aufnehmen. Zuerst Bein über den Bettrand aufnehmen, ganz vorsichtig in den Stuhl. Dann haben wir das fertig gebracht und dann war sie dort und hat so geschaut, wie eine Königin. Wie eine Königin. Und hat gesagt, danke vielmals, Madame Lotti, dass ich nochmal haben dürfen sitzen. Dann haben wir sie wieder zurück tun, weil der Puls ist dann und Blutdruck und ist alles zusammengeklappt. Oder? Dann haben wir gesagt, so, wir müssen dich wieder ablegen. Und dann ist sie 3-4 Stunden später ist sie gestorben. Der letzte Wunsch, das ist so wichtig. Und nachher, man kann nicht immer. Die Leute kommen manchmal in dem Zustand, wo sie nicht mehr reden können. Wo sie im Koma sind, oder? Wo dann Sterben angeht. Ohne dass sie uns überhaupt noch Fragen stellen können. Und dann tun wir halt einfach, also ich habe einfach immer dann viel, viel, viel massiert, Füße massiert, gestreichelt. Wir haben Musik gehört miteinander. Wir haben, die Präsenz einfach ist wichtig und immer wieder das Berühren. Das Berühren. Einmal hatte ich eine Frau gehabt, ganz wirklich todkrank. Todkrank. Die hat aber noch ein bisschen reden. Und dann bin ich neben ihr vorbeigelaufen und habe so über ihren Kopf gestreichelt und dann fängt sie an zu brechen. Dann sage ich, du, Entschuldigung, habe ich dir weh da? Dann sagt sie, nein. Weisst du, mich hat 10 Jahre lang niemand mehr angelangt.
1: Oh.
0: Und so hat sie brechen. Dann ist sie gestorben. Und es gibt auch Menschen, die nicht wollen, dass wir so nah an sie ankommen. Aber das merken wir dann sofort.
1: Aber weißt, ich frage mich, du hast das ja nicht, du hast keine Ausbildung gemacht. Nein. Als Sterbebegleiterin oder eine medizinische Ausbildung, sondern du hast das einfach, bist in das hineingerührt worden, ja. Oder hast dich in das hineinbegeben und hast Tag für Tag gelernt. Aber wie hast du denn gemerkt, was jetzt wichtig ist, was dran ist, was die Sterbenden brauchen? Weil da ist ja auch ganz viel, also ich stelle mir vor, da hat mir vielleicht auch Angst, etwas falsch zu machen. Oder ja, ist überfordert.
0: Es ist am Anfang, habe ich schaurig viel brüllt. Wenn ich jemanden gesehen habe, sterben, habe ich einfach immer wieder brüllen müssen. Ich bin am Bett gehockt und habe brüllt. Und dann habe ich gemerkt, dass ich die Menschen, die sterbenden Menschen, total verängstige. Wieso brüllen sie jetzt? Und wieso hockt sie mit mir zu und brüllen? Und dann habe ich gesagt, das ist überhaupt, das kann es gar nicht sein. Und dann habe ich mir gesagt, wie willst denn du mal begleitet werden? Wie willst du mal sterben? Und so, und weißt, ich habe so ein ganz grosses Geschenk bekommen vom lieben Gott, die Menschen, die Nächstenliebe und die Menschenliebe. Und ich mache keinen Unterschied zwischen mir, oder besser gesagt, zwischen den anderen und mir. Oder zwischen meinen Kindern und anderen Kindern. Oder zwischen, ich liebe einfach die Menschen. Und dann habe ich gesagt, das ist der letzte Weg, das ist die letzte Reise. Es ist sicher die wichtigste Reise in deinem ganzen Leben. Oder vielleicht sogar die schwerste Reise, das Sterben in deinem ganzen Leben. Wie hätte ich es denn am liebsten? Was würde mir denn noch gut tun? Streicheln, in die Arme nehmen. Und weisst auch, Menschen, die an AIDS tun, sterben, können nicht mehr schlafen. Finden keinen Schlaf mehr. Und man kann ihnen kein Schlafmittel geben, weil das würde sie gerade erlösen, oder? Wäre manchmal schön, aber es ist verboten. Und dann habe ich herausgefunden, dass durch die Fußmassage die Menschen einfach ein paar Stunden schlafen können.
1: Das hat einfach das mal ausprobiert so total, und gemerkt, ja, dass das...
0: Ja, ja. Ja. Ich habe immer schon die Leute angelangt. Immer. Ich bin immer, wie sagt man dem, ein Döppli gewesen, oder? Aber ich brauche den Kontakt. Ich bin so ein richtiger Töpfli Kontakt, wirklich. Und ich habe gewusst, dass die Leute nicht mehr angelangt worden sind. Die Leute sind nicht mehr gestreichelt worden. Die Leute sind nur noch
1: ausgestoßen.
0: Genau. Mhm. Die sind nur noch so schnell wie möglich das Sterben, so gut ist es für die Familie. Die sind nicht mehr als Mensch behandelt worden. Die sind nur noch als Seuch behandelt worden. Und weißt, wenn man so überhaupt keine Liebe mehr bekommt, weder Liebe noch Respekt, noch du bist mir wichtig. Einfach nur noch kennst du, stirb doch so schnell wie möglich, dann haben wir dich los, oder? Das gibt's einfach nicht. Und ich habe den Menschen immer gesagt, du bist mir wichtig. Manchmal haben mich die Menschen gefragt, wieso machst du das eigentlich?
1: Mhm.
0: Wieso sitzt du da und tust mich begleiten? Hättest du doch sicher etwas Schönes zu tun. Dann habe ich immer gesagt, nein. Schöneres vielleicht schon, aber nichts Besseres.
1: Also für dich ist das wirklich auch eine Erfüllung, oder?
0: Du bist mir jetzt das Wichtigste, was ich jetzt machen will. Das ist dich begleiten. Dass du wenigstens noch in Liebe stirbst. Ich bin viel bei den Kindern, zum Beispiel Clarisse. Die habe ich in mein Bett hineingenommen. Die ist mit mir ganz eng, so wie ich es mit meinem eigenen Kind gemacht habe, oder? Ganz eng neben mir gelegen und hat mich festgehalten, der Emmanuel. Viele andere Kinder einfach festheben. Und nachher Clarisse, wo es dann überhaupt nicht mehr gegangen ist, wo sie dann auch angefangen hat zu merken, dass sie stirbt. Sie war 13. Sie hat das... Dann hat sie in die Kirche schlafen. Und dann haben wir dort eine Bank rausgehauen und haben eine Matratze drin da. Und dann sagt sie, du musst mit mir in der Kirche schlafen. Und dann ist das so schön gewesen. Da sind alle anderen Kinder gekommen. Die Grossen sind alle gekommen. Da sind wir dort nächtelang, stundenlang, sind sie am Boden runtergehockt. Und wir haben gesungen. Und das Personal ist gekommen. Es ist so eine irrsinnig eine schöne Begleitung gewesen. Weißt du, so menschlich. Und wie sie gestorben ist, dann habe ich ihr einmal gesagt, weißt du was, Clarisse, ich weiss, warum dass du nicht gehen willst. Weil du nicht gehen willst. Du willst nicht loslassen. Aber schau jetzt einmal, jetzt bist du so krank, jetzt kannst du nichts mehr essen. Sie hat das Maul voller Pilz gehabt. Und der Pilz ist ja eben auch im Endstadium, oder? Pilz im ganzen Maul, im ganzen Rachen, bis im Magen, bis in den Darmausgang, alles voller Pilz, nur noch alles voller Pilz, furchtbar. Und dann eben der Durchfall. Ich habe gesagt, schau mal, du bist so müde. Und dort oben ist jemand, der auf dich wartet. Du weißt es ja, ich habe das so viel mal erzählt schon, dass ich dort oben einfach eine Tür sehe, die offen ist und wo der liebe Gott wartet, bis du ihm sagst, soll schon mal einen Engel, soll schon mal einen Schutzengel schicken, dass er dich kann holen. Und dann sagt sie, aber ich wollte ja nicht gehen. Ich wollte doch den Adama. Und sie war in Adama verliebt gewesen.
1: Also einer von diesen Jungs.
0: Ja. Der hat gerade seine Matura gemacht, hat sie aber nicht geschafft, eben weil er immer bei ihr war. Ich wollte doch euch nicht verlassen, Mama, ich wollte doch den Adama nicht verlassen. Er sagt, weißt du was, wir geben dir das Recht, dass du darfst gehen. Hey Adama, hey Kind, was meint ihr? Darf sie gehen? Da haben sie mich alles so komisch angeschaut, oder? Und ich habe mit dem Kopf genickt. Ja, Clarisse, ja Mama, sie darf gehen. Clarisse, du darfst gehen. Wir geben dir die Erlaubnis zum Gehen. Und dann war irgendwie eine Erlösung. Sie ist ins Koma gefallen dann und ist einfach nur so, noch so da gelegen. Wir haben gemassiert und dann gesungen. Und ich habe zu ihr immer gesagt, mon papillon, mein Sommervogel, sie war mein Sommervogel gewesen. Und immer gesagt, los, mon papillon, darfst fortfliegen. Wir geben dir die Erlaubnis zum Fliegen. Und dann ist sie so da gelegen und auf einmal hat sie ihre Arme so, sie hat ja nicht mehr bewegen, sie hat sich nicht mehr bewegen und hat die Arme so
1: in die Luft.
0: Wie
1: die Luft.
0: Wie Flügel.
1: Mhm.
0: Und ist gestorben.
1: Wow. Ja, das geht dir immer noch näher, gell, so Geschichten. Das finde ich auch so schön. Weißt du, wenn du erzählst, man merkt, es sind ja tausende Menschen, die du über all die Jahre begleitet hast, aber es sind nicht Nummern für dich, sondern es sind wirklich jedes einzelne ist eine Persönlichkeit, ist eine Geschichte, wo man merkt, eben, du hast alles.
0: Ja, die alles einen gehen einem nachher.
1: Mhm.
0: Und vor allem, weißt du, Kinder, oder? Mhm. Vor allem Jugendliche.
1: Du hast einmal gesagt, in irgendeinem Interview oder vielleicht hast du es auch in deinem Buch geschrieben, deine Lebensaufgabe ist es, die Würde der Menschen zu bewahren und zurückzugeben. Wenn es um das Thema würdevolles Sterben geht, weißt du, was ist da besonders wichtig, dass ein Mensch in Würde kann sterben?
0: Natürlich, wenn du Menschen auflässt, die in einem Plastiksack eingebunden sind, weil sie kein Geld haben zum Windeln kaufen. 20 Durchfälle in einem Plastiksack inne, nichts zu essen bekommen, nicht mehr, nur noch Flüge, die sich um sich kümmern. Also das ist doch einfach traurig. Das ist zum, Entschuldigung, kurz traurig sein. Das darf man nicht akzeptieren. Und dort hat das eigentlich angefangen. Und seitdem habe ich immer gesagt, ich will einfach die Würde der Menschen, retten. Die Würde der Menschen. Man kann einen Menschen aufgeben. Man kann sagen, es ist nichts mehr machen, medikalisch ist nichts mehr zu machen, er wird sterben, kannst gerade alles, es lohnt sich nicht mehr. Und das habe ich nie können akzeptieren. Es lohnt sich nicht mehr, das geht nicht. Und das war immer so wichtig gewesen. Ich weiss noch, bei der Schwester Teresa hat ein Senegalese gelegen, das ist da, glaube ich, im Buch, der hat AIDS gehabt und Tuberkulose. Und der hat mir gesagt, ich habe kein Medikament mehr für meine Tuberkulose. Und man hat mir doch den Kopf voll geträumt, ich muss mit Medikamenten nehmen für meine Tuberkulose. Und dann bin ich zu der Schwester und habe gesagt, wieso hat er kein Medikament mehr für seine Tuberkulose? Das lohnt sich nicht mehr. Er ist am Sterben. Was heisst, es lohnt sich nicht mehr? Er will die Medikamente und das ist ihm sein Recht. Da habe ich mein Auto genommen und bin ans Tuberkulosezentrum gefahren und wollte ihm seine Medikamente mit der Karte, sie haben so eine Karte, und er hat gesagt, ich brauche die Karte, die Medikamente, dann sagen die mir, nein, der Patient muss selber kommen. Wie bitte? Der Patient ist am Sterben, er kann nicht selber kommen. Wir geben ihnen das nicht. Dann habe ich gesagt, ich bleibe da hocken, die ganze Nacht, sie können mir nicht rausgehen. Ich bleibe die ganze Nacht da hocken, bis ich die Medikamente bekomme. Sie sehen ja, dass die Karte alles in Ordnung ist. Und dann bin ich etwa 5, 6, 7 Stunden dort gehockt und dann haben sie es mir gleich gegeben. Wieder zurück und gesagt, zum Ismael hat er, glaube ich, geheissen. Ismael, ich habe deine Medikamente. Ich habe deine Tuberkulose-Medikamente. Ich lege es aufs Nachttischli legen. Nein, sagt er, gib mir sie in die Hand. Dann habe ich die in die Hand. Und er ist es nachts gestorben.
1: Mit dem Medikament in der Hand?
0: Mit dem Medikament in der Hand.
1: Du hast ihm die Würde zurückgegeben.
0: Das ist das Wichtigste.
1: Mhm.
0: Das ist das Wichtigste.
1: Wow. Lotti, was würdest du sagen, was passiert beim Sterben? Du hast es so viel Mal beobachtet, erlebt.
0: Es kommt ganz darauf an, wie dass du stirbst. Ich sage immer, wenn du in Frieden mit dir selber bist, dann stirbst du in Frieden. Ich habe so viele Leute gesehen lächeln, die gestorben sind. Und auch, wie sie begleitet werden, natürlich. Ich glaube, wenn nur noch Liebe um einen herum ist. Wenn nur noch, wir haben ja immer viel gebetet, oder? Immer viel gesungen. Immer viel auch Geschichten vorgelesen oder aus der Bibel gelesen, wenn es erwünscht worden ist. Die einen schlafen einfach ein und sterben. Die anderen haben schon einen Kampf. Darum sagt man auch, wie sagt man, einen Todeskampf, oder?
1: Mhm.
0: Das kann schon sein, dass dann Sterben einfach viel, viel länger geht. Das ist vielleicht einfach, was ihnen passiert, wenn sie lang um den Tod kämpfen müssen, dann weißt, kommt die bestimmte Atmung auch nachher, das Abnehmen, sagt mir so, wo immer kürzer wird oder immer länger wird. Und dann, wir merken es einfach am Schnaufen an, wie lange das noch etwa geht und eben wie sehr lang das noch manchmal kann gehen. Ich kann dir nicht sagen, was immer im Kopf von einem Menschen vorgeht, wie, wenn er stirbt. Er
1: nicht kommt. Im Kopf, meine ich, sondern so. Ich habe schon von Leuten gehört, da vor dem Mikrofon, die mir gesagt haben, das ist wie so etwas, fast so ein heiliger Moment, so ein Übergehen in eine Welt.
0: Oder, das stimmt, weißt,
1: du hast
0: recht.
1: Das beobachtet.
0: Aber weißt du, es kommt darauf an, wie der Mensch gelebt hat.
1: Mhm.
0: Ob der Mensch in Frieden kann gehen. Oder ob er noch vielleicht viele Sachen, die er nicht können, mit ins Reine kommen. Und dann hat er aber einen schmerzlichen Tod. Dann, da bin ich ganz hundertprozentig sicher. Und darum sage ich mir immer, du kannst gut sterben, wenn du gut gelebt hast. Wenn du ins Reine kommst mit dir vor dem Sterben. Tu einmal all zusammen, alle Leute, wo du böse bist, mit denen ganz einmal um Entschuldigung. Gucken, fragen, pardon. Oder verzeihen. Tu einmal verzeihen. Fang mal an, verzeihen. Tu einmal einfach in Frieden, dass du in dir selber innen Frieden hast. Du weißt ja, dass du einmal stirbst. Eben, man weiss es ja. Ich zum Beispiel persönlich habe überhaupt keine Angst vor dem Tod. Ich weiss, was ich für ein Leben gelebt habe. Ich weiss, was ich gemacht habe. Ich weiss auch, dass ich Sachen gemacht habe, die nicht so schön waren. Ich glaube, wenn man friedlich, wirklich friedlich und mit einem Lächeln auf dem Gesicht will sterben, muss man gut begleitet werden und muss gut gelebt haben. Und sonst gibt es halt ein bisschen schwierigeren Tod.
1: Man muss auch parat sein, zum Reflektieren, zum Anschauen.
0: Sicher, ja. Sicher. Das ist auch noch etwas. Und weißt du, das ist aber etwas anderes. Ich habe nie eine Sterbebegleitung gemacht in der Schweiz oder in Europa. Immer nur in Afrika. Und in Afrika sind alle Leute sehr, sehr gläubig. Die sind so furchtbar arm. Furchtbar teufelsarm, dass überhaupt keine andere, sie haben keine Wahl, als gläubig zu sein. Zuerst habe ich immer gesagt, das ist Fatalismus. Das ist der Glaube. Die haben ja nichts anderes. Sie haben nichts anderes, was sie sich daran festheben können. Und sie sagen auch immer, tout ce que Dieu fait est bon. Alles, was Gott macht, ist gut. Also haben sie schon mal den Glauben, den riesengroß, stark Glauben, dass auch wenn sie sterben müssen, dass es Gottes Wille ist. Und die Leute sterben halt einfacher. Wenn du, ich bin ein gläubiger Mensch. Mhm. Ich habe wahnsinnig viel Kraft bekommen von Gott, damit ich alle diese Sterbebegleitung machen konnte. Anders hätte ich es vielleicht gar nicht verkraften können.
1: Ja, zumal das Leid, oder? All das Leid miterleben.
0: Ja, genau. Ja. Und am Anfang hatte ich den Glauben ja nicht gehabt. Und der ist aber gekommen. Ich habe das gemerkt. Ich brauche etwas, das mir Kraft gibt. Ich brauche etwas, das mir Licht gibt. Ich brauche etwas, das mir Licht gibt. Weißt du, wo mir Freude gibt auch, oder? Neben zu, dass ich das tägliche Sterben kann verkraften. Und so habe ich Gott kennengelernt in meinem Leben. Und für mich ist es einfach der Anfang vom Ende.
1: Mhm. Würdest du sagen, ist dann der Glaube auch zentral? Also einerseits, weil man etwas hat, wo man sich daran heben kann, aber ist es auch der Glaube, dass das Leben nicht vorbei ist nach dem Tod?
0: Mhm, sicher, natürlich. Eben darum sage ich, das Anfang vom Ende, es ist am Leben sein Ende, aber das Leben ist nicht fertig. Es geht weiter.
1: Wie stellst du dir vor nach dem Tod?
0: Ich stelle mir eine Ewigkeit vor. Ich stelle mir eine Ewigkeit vor, wo unsere Seelen hinkommen, wo wir Frieden haben. Wo Frieden ist. Frieden. Im Himmel ist Frieden. Nicht so wie auf dieser verrückten Welt, wo alles anfängt zu kriegen und alles sich umbringt und alles nur noch Wut und Hass und furchtbar. Frieden. Im Himmel ist Frieden. Und weißt du, wenn bei uns jemand stirbt, machen wir Fenster auf. Tun wir Klimaanlage abstellen, machen wir Fenster auf, dass die Seele rausfliegen kann. Dass die Seele Frieden überkommt.
1: Du hast vorhin gerade angesprochen, du hast noch nie eine Sterbebegleitung in Europa gemacht, immer in Afrika. Hast du das Gefühl, ist es sehr anders? Oder?
0: Ich weiss es nicht. Was ich persönlich würde machen, ich würde es genau gleich machen wie in Afrika. Das heisst, viel massieren, viel Musik, viel beten, viel singen. Reden mit den Leuten noch, wenn es geht. Aber weißt du, da ist die Familie ja da. Unsere Sterbende sind natürlich total alle verlassen worden von der Familie. Die Familie ist einfach nie mehr rum. Die können dann brüllen und kreien, wenn der Mensch tot ist. Aber sie sind ja total verlassen. Und ich glaube nicht, dass in der Schweiz vielleicht ganz alte Menschen, wenn sie niemand mehr haben. Ja, doch, dann würde ich auch streicheln und einfach in die Arme nehmen und massieren einfach lieben.
1: Ja.
0: Lieben.
1: So schön, wie man gerade sieht, wie bei dir so Strahlen kommt, wenn du das erzählst. Das ist wirklich deine Leidenschaft.
0: Oder? Die Liebe ist einfach das grösste Geschenk, wo man hoffentlich die meisten Menschen überkommen und was geben können.
1: Ja.
0: Und es kostet ja nichts, oder? Man kann die Liebe einfach verschenken. Ich habe zum Beispiel auch keine Angst vor den Leuten. wenn ich manchmal Leute sehe, die das Trottoir wechseln, weil es zwei Schwarze oder zwei Araber auf dem anderen, dann die armen Leute haben Angst. Warum haben die Angst? Es sind Menschen wie ihr und mir. Mhm. Gottes Kinder haben keine Angst.
1: Was wünschst denn du dir mal für dein Sterben? Genau das, was du allen gegeben hast, die Liebe.
0: Das Sterben macht mir überhaupt keine Angst, oder? Und ich habe auch einmal, ich weiss nicht, ob ich das sagen darf, ich will zum Beispiel auch nicht in die Reanimation kommen und will nicht intubiert werden. Ich will in Frieden sterben. Mhm. Ich habe das...
1: Hast du eine Patientenverfügung?
0: Genau, ich habe das mir gewusst, die Patientenverfügung. Lass mich in Frieden sterben. Ob es jetzt zuhause ist oder ob es jetzt im Spital ist, wenn es muss sein, nicht unbedingt, aber manchmal ist es einfach nicht anders möglich. Lass mich in Frieden gehen. Lass mich gehen. Tönt mich nicht noch. Nein, lass mich gehen.
1: Und im Beisein von deinen Liebsten? Oder allein? Oder?
0: Das kommt auf meine Liebsten darauf an, ob sie das vertragen. Manchmal auch. Ich habe Kinder zum Beispiel begleitet, die die Eltern nicht vertraut haben, das zu begleiten. Dann haben sie gesagt zu mir, kannst du das bisschen gut machen für mich? Ich kann das nicht. Die Mutter gesagt hat, ich mag das, ich kann nicht. Ich weiss, dass ich, meine Sarah, die ist bei mir, wenn ich sterbe. Wenn sie von der Distanz her kann kommen, weil sie keine Angst hat vor dem und weil sie genau weiss, was ich oder wie ich am liebsten würde sterben. Der Assist, der wird sicher dabei sein. Wird sicher sehr traurig sein, aber das Leben, der Tod gehört zum Leben. Der Tod gehört zum Leben. Ein von meinen Jugendlichen hat mich einmal gefragt, weisst du, eben mit AIDS und so einfach immer niemandem darf sagen, die Freunde dürfen es nicht wissen, die Schulkollegen dürfen es nicht wissen, oder? Sonst wird es gerade vorgeworfen. Und wieso bin ich eigentlich auf die Welt gekommen? Dann habe ich gesagt zu einem, du, für alle Menschen, du bist auf die Welt gekommen zum Sterben. Du musst nur etwas Gutes zwischen ihnen machen, dass du gut kannst sterben. Es kommt auf dich drauf an.
1: Also für dich ist das wie immer schon klar gewesen, der Tod gehört zum Leben dazu. Da hast du in Afrika gelernt. Weißt du, so die Akzeptanz?
0: Ja, ja. Weil ich weiss, man muss sich ja früher nie miteinander aussetzen. Dann ist man ja jung, oder? Und glaubt nicht unbedingt an Gott. Was habe ich gehört von Gott? Vom Konfirmationsunterricht. Und nachher sind wir wieder gegangen. Man braucht ja Gott nicht in Europa. Man glaubt ja gar nicht mehr an Gott. Und ich glaube, dass wenn ein gläubiger Mensch hat, kommt viel mehr Kraft über. Und hat auch viel mehr Kraft zum Akzeptieren, weisst du? Und hat viel mehr Kraft um Verzeihung bitten. Ich habe Menschen gesehen, nicht gekannt. Menschen, die ein Kriminelle ihr Kind umgebracht hat oder ihrem Mann oder ihrer Frau hat können verzeihen. Und das sind alles ganz schwergläubige Menschen.
1: Wow. Du bist, Lotti, selber vor einigen Jahren ja an Tuberkulose erkrankt, die sehr schwere Infektionskrankheit, die sehr ansteckend ist. Du bist ja dann also isoliert worden, wochenlang, und es ist dir schon schlecht gegangen.
0: Ja.
1: Bist du dort so mit deiner eigenen Endlichkeit konfrontiert worden? Also zu merken, oh wow, es kann auch mich einfach treffen, ja. Und ich werde schwer krank und weiss nicht, wie gut ich mich erhole. Weißt, ist dir das dort bewusst gewesen, als du in diesem Spitalzimmer gelegen bist?
0: Ich bin ja eigentlich nur ein paar Tage im Spital gelegen, dann haben sie mich rausgeholt. Eben weil ich so ansteckend war. Und dann bin ich wieder zurück ins Zentrum. Und dann hatte ich über oben dort ein Zimmer. Und dann ist es mir schaurig schlecht gegangen, wirklich. Also von den Medikamenten vor allem. Medikamente am Anfang, da musst du so vier so riesengroße Antibiotika nüchtern. Nüchtern musst du die abschlucken und dann fängst du an zu brechen und durchfallen. Und kannst nicht mehr rumlaufen. Hast keine Zeit mehr, auf die Toilette. Im Gang raus, da kommt alles wieder unten und hinten wieder raus. Und das ist wirklich...
1: Ganz elend.
0: Ganz, ganz elend. Und dann, ich weiss eigentlich gar nicht, ob ich dort an den Tod gedacht habe. Ich glaube es nicht. Ich glaube nicht, ich habe einfach gedacht, so, jetzt, ich habe schaurig viel geschlafen, weisst du auch, weil da habe ich etwa 10 Kilo abgenommen in der Zeit von einem Monat. Und ich glaube, ich bin einfach immer so in einem
1: Delirium
0: gewesen, ja. Und erst nachher, als es mir besser gegangen ist, habe ich dann angefangen zu sagen, oh, lieber Gott, hast du mich noch nicht dort oben? Braucht man vielleicht noch ein bisschen da unten, oder?
1: Es war ja schon knapp, gewesen, oder? Also, du es hast lange durchgebissen, bis es nicht mehr gegangen ist, oder?
0: Bis ich meine, natürlich, ich habe dann immer selber mich rumgedoktert, oder? Und nachher angefangen husten und husten und husten. Und dann hat mal eine von ihnen Angestellten hat gesehen, dass Blut hat im Sputum, oder wie sagt man
1: das? Und
0: dann habe ich schon nicht mehr können umeinander laufen, dann haben sie mich einfach irgendwie in unsere Ambulanz hineinbuxiert. Ich habe nur noch du gehört und bin nachher rein. Das ist alles so, weißt du, so. Ich bin gar nicht mehr richtig da gewesen, oder? Mhm. Dann haben sie noch müssen röntgen, dann haben sie noch, ich weiss nicht, was sie gemacht haben, ich weiss es gar nicht mehr. Ich weiss nur, dass sie mir nach 4-5 Tagen wieder rausgefallen haben, so weiss ich noch. Und dann habe ich gedacht, so, jetzt siehst du mal, wie es ist, wenn die Tuberkulose hat. Und noch schlimmer, wenn man AIDS hat, wird man auch raus vorgeworfen, wie man sich fühlt, wie man einfach so vorgeworfen wird, oder? Mhm.
1: Aber du hast zum Glück Menschen gehabt, die für dich da sind, die dich gepflegt haben.
0: Und das hat mir auf die Art gut getan, das selber zu erfahren, weil ich dann gemerkt habe und gewusst habe, wie man sich fühlt, wie man Tuberkulose hat. Mhm. Es ist einfach, vor allem am Anfang, wenn man die Medikamente muss nehmen, bei der Clarisse habe ich es auch gesehen, die hat einfach nicht mehr gebrochen, nur noch gebrochen. Mhm. Es ist schon...
1: Also hast du dich noch mehr in das Leid
0: Jetzt weiss ich, wie es jemandem geht. Am Anfang, weil es geht einem nachher schnell wieder gut. Nach einem Monat geht es einem schon wieder gut. Die Medikamente muss man 6 Monate lang nehmen. Und nach dem ersten Monat geht es einem schon wieder besser. Man kann schon wieder aufstehen, man kann schon wieder anfangen ausrufen. Also es geht einem wieder besser.
1: Jetzt ist ja mittlerweile deine Lunge aber enorm geschwächt. Mhm. Also du hast vor, glaube ich, 1 oder 2 Jahren erfahren, dass du unter COPD leidest. Das ist eine Lungenkrankheit, die nicht heilbar ist. Mhm. Dein Lungenvolumen ist sehr, sehr klein, ich glaube unter 30%. Ja. Gell? Also konfrontiert dich das noch mehr mit deiner Endlichkeit? Weißt du, so, ist dir noch mehr bewusst, dass du vielleicht auch nicht mehr so viel Zeit hast?
0: Ja, aber das macht doch nichts. Das macht nichts. Ganz ehrlich, Evelyn, wenn mir jemand sagt, du, morgen stirbst du, das ist mir gleich. Ich hatte so ein ausgefülltes Leben gehabt. Ich hatte so ein reiches Leben gehabt. Was wollte ich denn noch mehr? Hm. Ich bin 73. Das ist schon so alt, oder? Früher ist man ja, unsere Menschen sind mit 40 gestorben, an der Elfenbeinküste. Mit nicht einmal 40, wo die AIDS-Sucht ausgebrochen ist. Ich bin 73. Ich habe eine Familie, ich habe ein Kind, ich habe ein Grosskind, habe mein Leben dürfen gestalten, so es ist mir gegeben worden, von Gott und von meinem Mann und von meiner Familie, dass ich etwas so Schönes aus meinem Leben dürfen machen. Hm. Trotz allem. Also, eben, ich habe keine Angst mehr vor dem Tod, weil ich renne nichts mehr nach. Ich will nicht noch mal auf Thailand oder ich will nicht mehr.
1: Und gleich lebst du ja gern, oder?
0: Ja, ich lebe gern. Mhm. Ich lebe gern. Ich tue gern putzen. Ich tue gern kochen nicht. Mein Mann tut kochen. Ich tue gern mich um meine Lea, unsere Enkelin, kümmern. Aber wenn ich jetzt das nicht mehr hätte, für mich ist es nicht einmal ein Müssen gehen. Wenn ich jetzt einfach gehängt. Okay.
1: Da redet ganz viel Versöhntheit, sagt man das so? Irgendwie, also mich denkt, du bist sehr versöhnt mit dir.
0: Ich bin total im Frieden mit mir selber und das ist das Wichtigste. Und ich glaube einfach, solange du nicht mit dir im Frieden bist, wenn du nichts mehr zu bedauern hast, weißt, wenn du nicht noch musst sagen, oh, Seb hätte ich noch machen sollen. Seb hätte ich eigentlich, vielleicht kann ich es noch, vielleicht kann ich 2-3 Jahre noch, ich weiss auch nicht mehr wohin. Oder vielleicht hätte ich ein bisschen weniger arbeiten und hätte vielleicht ein bisschen mehr egoistisch sein und für mich schauen, oder ich weiss nicht, irgendetwas. Solange man noch etwas zu bedauern hat, oder solange man noch etwas nachrennen muss, vor allem materiellem, dann hast du einfach keinen Frieden im Herz, oder? Mhm. Mach einmal zuerst Frieden im Herz und dann wird alles einfacher.
1: Lotti, mit diesem Podcast heisst «Endlich leben». Mhm. Was heisst für dich «Endlich leben»? Wie tust du das?
0: «Endlich leben»?
1: Ja. Das kann man ja verschieden auslegen, was das heisst.
0: Es geht ja nicht zu Ende. Das Leben da unten, wo auf jeden Fall nicht das richtige Leben ist, oder? Das ist einfach, wir gehen einfach durch das Leben durch. Wir haben eine bestimmte Zeit, wo wir auf dieser Erde sind und nachher tun wir uns ins richtige Leben begeben. Wenn dann die Seele mal dort oben ist.
1: Mhm.
0: Wenn die Seele mal Ruhe gefunden hat. Der Körper, der ist sowieso dann nur noch, der wird abgelegt. Die Seele wird Ruhe finden.
1: Lotti, ich könnte noch so lange mit dir reden, aber ich will zu einem Punkt kommen. Danke vielmals, Lotti, für deine Zeit und dein Erzählen. Und ich wünsche dir von Herzen alles Liebe.
0: Merci. Ich dir auch, Eveline.
1: Danke.
0: Danke vielmals.
1: Lieselott oder eben Lotti Latrus hat mit uns ihr Herz geteilt. Sie hat übrigens die Leitung von ihrem Zentrum letztes Jahr abgegeben. Sie ist aber immer noch im Stiftungsrat und ist mehrmals im Jahr dort. Immer dann, wenn sie ihre Gesundheit zulässt. Vielleicht willst du jetzt gerne noch mehr über ihre Geschichte wissen, wie genau sie überhaupt auf Afrika gekommen ist und was das alles auch für ihre Familie bedeutet hat. Dann gibt es verschiedene Bücher, eines davon hat sie selber geschrieben, das kann ich dir sehr empfehlen. Oder auch die Fernsehsendung «Fenster zum Sonntag» von unserem Medienhaus ERF Medien. Dort war sie 2016 Gast gewesen. Du findest den Link zu der Sendung und auch zu den Büchern in den Shownotes. Und dort findest du auch den Link zum «Endlich Leben» finanziell unterstützen. 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Danke vielmals, wenn auch du uns unterstützt. Jetzt sage ich Tschüss, schön bist du dabei gewesen. Ich bin Evelyn Gutknecht.
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1: Die Nachrichten von SRF um 1 Uhr mit Patrick Seiler. Nach dem Massenansturm auf die spanische Exklave Ceuta steigt die Zahl der Toten weiter auf mindestens 77. Von den 72.000 Migranten sind fast alle wieder zurück in Marokko. Rund 2.000 Menschen befinden sich aber noch in Ceuta, darunter viele unbegleitete Jugendliche. Das teilen die spanischen Behörden mit. Während Spanien und Marokko Schleusern die Schuld geben, stellen Fachleute die Rolle der marokkanischen Behörden in Frage. Für Daniel Thüm, Professor für Migrationsrecht, steht fest, dass die Grenze nicht einfach so offen stand.
2: Der marokkanische Staat muss irgendeine Rolle gespielt haben. Und es zeigt allein deshalb, schauen Sie sich die Grenze an. Wir haben ja alle die Bilder gesehen. Wenn man will, hätte man da auch schon in den letzten Monaten drumherum schwimmen können. Und der Umstand, dass das sehr, sehr selten passiert ansonsten, liegt daran, dass Marokko gleichsam als Türsteher Europas die Menschen daran hindert, an den Stränden ins Meer zu steigen und nach Ceuta zu schwimmen.
1: Marokko weist eine Verantwortung zurück und verweist auf tausende gestoppte Ausreisen im vergangenen Jahr. Die brasilianische Botschafterin in Washington steht wegen eines diplomatischen Streits plötzlich ohne gültiges Visum da. Die US-Regierung hat ihr die Papiere entzogen. Das US-Außenministerium spricht von einer direkten Antwort auf Blockaden aus Brasilien. Die linke Regierung von Präsident Lula da Silva verweigert nämlich ihrerseits dem neuen US-Botschafter seit Wochen die offizielle Zulassung. Zudem verwehrte Brasilien US-Diplomaten die Einreise und beschuldigte Washington, die anstehenden Wahlen beeinflussen zu wollen. Die USA streiten das ab und werfen Brasilien ihrerseits die Zensur von Konservativen vor. Das Visum der Botschafterin solle erst wieder erneuert werden, wenn Brasilia einlenkt. Das Raumfahrt- und Technologieunternehmen SpaceX hat erstmals seit seinem Börsengang im Juni Quartalszahlen vorgelegt. Der Umsatz stieg im Vergleich zum Vorjahresquartal um fast das Doppelte auf 7,8 Milliarden Dollar und übertraf die Erwartungen der Analysten deutlich. Gleichzeitig verzeichnete das Unternehmen von Elon Musk einen Nettoverlust von 541 Millionen Dollar. Auch dieser fiel jedoch geringer aus als von Marktbeobachterinnen und Beobachtern befürchtet. Haupttreiber für das starke Wachstum ist das Satelliteninternet Starlink. Hohe Summen fließen derzeit in die Entwicklung des Raketensystems Starship und in künstliche Intelligenz. Das Wetter heute Mittwoch, es wird auch heute oft sonnig, Schauer und Gewitter sind im Verlauf des Nachmittags und abends vor allem in den Alpen zu erwarten. Die Temperatur im Norden um 32, im Süden bis 35 Grad. Das waren die Nachrichten von Radio SRF. Verantwortlich ist heute Nacht Patrick Seiler.
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3: Weil es können Leute permanent deine Grenzen überschreiten und mit der Zeit merken, die Menschen, sie brennen aus. Mhm. Weil einfach ihre Grundbedürfnisse nicht beachtet werden und übergehen werden und merken, es stimmt mit ihnen etwas nicht. Und dort ist eigentlich so ein bisschen, ja, das wichtigste Lehren mal Nein sagen und nicht Angst haben, Menschen zu enttäuschen.
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5: Ich hoffe, du geniessest den Sommer so richtig und kannst zwischendurch auch mal Pause machen vom hektischen Alltag. Wir machen als Psychohygiene-Team auch gerade ein bisschen Pause. Am 17. August sind wir wieder mit einer neuen Folge am Start. Und bis dorthin habe ich für dich eine Folge für gesucht, die mir persönlich wirklich viel gebracht hat. Die Folge über Grenzüberschreitungen im Alltag. Stell dir vor, du bist im Bus unterwegs und ein Typ steht viel zu nahe neben dich hin, auch wenn es gar nicht nötig wäre, es hätte genug Platz. Oder der Chef läutet dir außerhalb der Arbeitszeit an, auch wenn es gar keinen Notfall gibt. Oder Kollegen trampen in deine Wohnung und laden sich gerade noch selber zum Essen bei dir ein, ohne fragen, ob es dir passt. Das sind alles Grenzüberschreitungen. Situationen, die einem mit einem schlechten Gefühl zurücklassen. Das Gefühl von, das stimmt jetzt irgendwie nicht so für mich. Aber seien wir ehrlich, in den allermeisten Fällen sagen wir unserem Gegenüber nichts. Wir wollen ja nicht schwierig tun, wollen nicht als kompliziert abgestempelt werden. Und dann sagen wir uns selber, ach, ist ja nicht so schlimm. Oder wahrscheinlich bin ich schuld, dass es dazu gekommen ist. In dieser Folge rede ich mit einem Profi, wenn es um Grenzüberschreitungen geht. Sarah Steiner ist Gewaltpräventionstrainerin und Geschäftsführerin von der Schutzschmiede in Baden, eine Beratungs- und Ausbildungsstelle für Grenzüberschreitungen. Ich wollte von ihr wissen, wie merke ich denn, dass meine Grenzen überschritten worden sind? Und wenn es passiert ist, was dann? Wie kann ich üben, Grenzen setzen und für mich einstehen? Ich bin Evelyn Gutknecht, freue mich, dass du dabei bist. Sarah Steiner, ich freue mich mega, dass ich bei dir sein darf, heute hier in Baden, und mit dir über das Grenzen setzen reden darf. Das ist ganz fest in deinem Leben drin, das Thema Grenzüberschreitungen. Ja, warum ist es dir wichtig?
6: Ja, das ist eine eigene Betroffenheit. Durch das ist das entstanden. Es ist einerseits, wenn ich aufgewachsen bin, prägt war in meiner Familie und auch meine erste Ehe. Und ich habe erlebt, und dort war das Thema immer auch gewesen, die Hauptsache der anderen geht es gut. Das Bedürfnis der anderen stillen, befriedigen, die Hauptsache sie sind glücklich, und mich hat es nicht so wirklich gegeben, um meine Bedürfnisse. Und das habe ich dann mit der Zeit dürfen lernen. Nein, ich bin wichtig, ich darf Nein sagen, ich darf lernen, Grenzen ziehen.
5: Mega spannend. Da wäre es natürlich auch spannend von dir, dann auch ein bisschen zu hören, wie kann man das lernen. Und du eben als selber Betroffene kannst du natürlich mega gut erzählen. Jetzt vielleicht auch noch als Frage so, was verstehst denn du unter Grenzen setzen? Weißt du, das ist ja vielleicht auch noch so ein bisschen abstrakt. Also da versteht ja vielleicht auch jeder etwas anderes.
6: Also nicht eine Mauer aufbauen oder so, ja. Genau, sondern es ist einfach Kommunikation mit sich selber aufnehmen. Oder wenn du jetzt so ein Beispiel hast gehört von mir am Anfang, es ist wirklich einmal zu spüren und herzulassen, wie geht es mir? Fühle ich mich wohl? Fühle ich mich unwohl? Vielleicht nach einer Begegnung, nach einem Gespräch, und du merkst, ich fühle mich eigentlich nicht wohl. Warum? Dann gehst du immer ein bisschen auf die Spur. Also Selbstreflexion, Kommunikation mit sich selber, merken, da ist es mir vielleicht nicht wohl, da ist eine Grenze überschritten worden.
5: Also persönliche Grenze, etwas, was ich in mir drin irgendwie habe. Eben, ich zeige es vielleicht nicht, ich habe nicht eine Mauer aufgebaut, einen Strich am Boden gezeichnet bis hier und nicht weiter, sondern in mir drin ist das etwas.
6: Ganz genau. Und darum ist es so ein sensibles Thema, weil es können Leute permanent deine Grenze überschreiten, oder du selber lebst immer über deine Grenzen. Das ist auch ein spannender Aspekt. Und mit der Zeit merken die Menschen, sie brennen aus. Weil einfach ihre Grundbedürfnisse nicht beachtet werden, übergehen werden, und merken, das stimmt mit ihnen etwas nicht. Und dort ist eigentlich so ein bisschen, das Wichtigste, lernen, mal Nein sagen. Ich sage amix, lernen, Nein sagen, im Kleinen anfangen und nicht Angst haben, Menschen zu enttäuschen.
5: Das möchte ich dann unbedingt noch genauer wissen. Wie kann ich denn das lernen? Weil das fällt ja wirklich auch nicht jedem gleich einfach zum Nein sagen. Vielleicht gerade als erstes auch noch, bevor wir noch näher darauf eingehen. Eben, es gibt Menschen, die können das nicht gut. Ich gehöre auch zu denen, die das jetzt nicht mega gut kann, dann jemandem in your face sagen, hey, stopp, ich will das nicht. Gibt es Hoffnung? Kann man das lernen?
6: Ja, das kann man lernen. Aber es geht nicht von heute auf morgen. Und das Lernen, der Lerneffekt ist dort, wenn du mal versuchst und merkst, es gibt positive Rückmeldung. Sehr oft reagiert nämlich das Gegenüber erstaunt und merkt, oh, das habe ich gar nicht wollen.

0: gut, weißt du, wir haben ein freundschaftliches Verhältnis, aber die Person ist einfach reingekommen. Und ich habe gemerkt, dass es stört mich. Ja. Und ich habe es aber nicht geschafft, um direkt zu kommunizieren. Mhm. Und dann habe ich dann irgendwann ein WhatsApp geschrieben. Hey, könntest du bitte einfach läuten und schnell ein paar Sekunden warten, um von mir aus dann reinkommen, aber bitte komm nicht einfach rein.
1: Ja,
0: und super. Die Person hat geschrieben, hey, ja klar, super, dass du es sagst, oder? Ja, und ich habe mir mega den Gedanken gemacht, hey, nein, wie sage ich jetzt das? Und kommt es nachher nicht mega blöd über, wenn ich das sage? Mhm. Und dabei hat es dieser Person geholfen, zu wissen, aha, Evelyn schätzt das nicht, oder? Ja,
1: mega.
0: Aber es, ja, ich glaube, es ist so ein erster Schritt, um mal zu probieren, wie fühlt sich das an.
1: Ja, also und du hast ja selber da in dem Beispiel gemerkt, es stimmt für dich nicht. Mhm. Das kann sein, es zieht sich der Körper zusammen, man atmet nicht mehr richtig, man ist belastet und dort ist Kommunikation eben mit sich selber reflektieren. Super, super Beispiel, ja.
0: Vielleicht können wir bei dem Beispiel bleiben. Du, eben im Alltag hast du ganz fest mit dem Thema zu tun, Grenzüberschreitungen. Kannst du noch mal so ein bisschen die Gefühle beschreiben, dass ich merke, jetzt ist eine Grenze überschritten worden? Also, eben, das kann ja ganz diffus sein. Das sind ja nicht immer, manchmal hat man das Gefühl, eine Grenzüberschreitung ist so ein riesen Ding. Eben, jemand langt mich noch jemand an, wo ich es nicht will. Das ist so das Klischee, oder? Das ist natürlich eine offensichtliche Grenzüberschreitung. Mhm. Aber es gibt ja auch ganz kleine Beispiele. Kannst du da ein paar sagen?
1: Ja, das sind ganz viele kleine Sachen. Das kann sein, wie jemand über dich redet. Also du vertraust jemandem Details an von deinem Leben, Sachen, die dich belasten, Gedanken, und die Person erzählt es einfach weiter. Das kann sein, eine Arbeitskollegin, die dich einfach überfährt, wo sagt, das kannst jetzt du auch noch machen. Komm, das machst jetzt du, und du traust einfach nicht Nein zu sagen, sondern sagst Ja. Mhm. Das ist einfach viel das Thema. Man sagt Ja, aber man möchte eigentlich Nein sagen. Mhm. Und das hat zum Effekt, dass man einfach ausbrennt wird. Die Energie zum Leben fehlt, sie wird immer weniger. Menschen, die viel Grenzüberschreitungen erleben, kommen da zu mir in Praxis und die haben Burnout-Erscheinungen. Ganz, ganz eindeutig und klar.
0: Also weil sie immer über das rausgehen, wo sie sich drin wohlfühlen? Oder?
1: Genau.
0: Was ist so der Ursprung?
1: Ja, es ist, der Ursprung hat schon auch mit der Prägung und der Kindheit zu tun, wie man aufgewachsen ist, wie man konditioniert ist. Wenn man dort prägt ist die Hauptsache, der anderen geht es gut, ich selber bin nicht wichtig. Das kann so sein, wie man behandelt wurde von Bezugspersonen. Wenn Eltern oder Bezugspersonen einfach über die Bedürfnisse des Kindes immer hinweggehen, die bestimmen, du musst jetzt das und dieses und das Kind will vielleicht nicht, dann ist das wie festgelegt. Mich gibt es nicht, es ist nicht wichtig, was ich will. Und dann wird es erst schwierig, im Erwachsenenalter dann auch für sich einzustehen, für die eigenen Bedürfnisse. Und das sind dann die Erwachsenen, die dann wirklich im Job, je nachdem, ausgenutzt werden, zugetextet werden, mit viel Arbeit und Aufträgen.
0: Und sie können eben nicht Nein sagen.
1: Sie können nicht Nein sagen. Aber die Wurzel ist wirklich, wie sie konditioniert und geprägt sind worden.
0: So, dass ich darf nicht Nein sagen, ich muss.
1: Genau.
0: Ich muss da einfach mitmachen.
1: Ja. Und das hat viel eben mit Glaubenssätzen zu tun, wenn man schematherapeutisch es anschauen möchte mit autoritären Stimmen. Wie bist du dort konditioniert worden? Was für Bewältigungsstrategien hast du? Es gibt so die drei Strategien, Freeze, Fight und Flight. Und der Freeze-Modus ist das, wo sehr viel gewöhnt sind, drinnen unterwegs zu sein. Das ist über sich ergehen lassen, nicht wehren, Kopf einziehen, du orientiert, Hauptsache den anderen geht es gut. Oder auch der Flight-Modus, wo du vermeiden. Also schönreden, Problem schönreden, sagen, ist ja nicht so schlimm. Toxische Positivität,
0: Probleme kommt ja schon gut, mach einfach weiter.
1: Ja. Ja. Und wenn du so geprägt bist, dann tust du eben so Grenzüberschreitungen schönreden. Du spürst es zwar, ups, jetzt bin ich ausgenutzt worden, es stimmt nicht für mich, aber du tust es dann schönreden mit sagen, ja, sie hat es nicht so schlimm gemeint, ja, morgen ist sie wieder besser drauf. Und man tut es wie wegdrücken.
0: Oder man denkt dann auch, ja, ich bin ja das Problem, oder? Ja, dass ich jetzt das so persönlich nehme, dann ist ja vielleicht mit mir etwas schief.
1: Ganz genau. Ja, das passiert sehr viel. Also die Schuld wird auf sich genommen, statt wirklich, es braucht halt auch Mut, herzuschauen und sich selber zu reflektieren. Und wenn du das nie gelernt hast, eben so die Self-Care, Selbstliebe ist in aller Munde, es hat ja auch seinen Grund, weil sehr viele Menschen einfach erzogen worden sind, zum Funktionieren, Leistungen bringen, zum Bedürfnis von anderen zu befriedigen und nicht gelernt haben, zu spüren, was brauche ich eigentlich. Und das ist, glaube ich, die schwierigste Aufgabe, die wir Menschen haben, in

0: in diesem Leben. Weil wenn wir ganz bei uns sind und spüren, was wir eigentlich brauchen, dann sind wir auch ganz ich. Mit unseren Ressourcen und Fähigkeiten, mit unserer Einzigartigkeit. Und ich glaube, wenn jeder Mensch mit seiner Einzigartigkeit in dieser Welt ist und sein Gutes in die Welt kann bringen, dann haben wir eine bessere Welt.
1: Man könnte jetzt aber auch sagen, ja, wenn jeder so mega fest bei sich ist und immer nur auf seine Bedürfnisse schaut und Hauptsache eben, meine Grenzen werden überschritten und es geht mir gut, dann haben wir ganz viele Egoisten auf diesem Planet.
0: Was ja, gewiss, dass das kommt jetzt. Genau. Ja, dann wird es ich-zentriert. Ganz genau. Das wäre dann eben, wenn wir so wieder in den Modi unterwegs sind, das wäre dann der Fight-Modus, der sehr egoistisch und ich-zentriert ist und nicht Rücksicht nimmt auf andere. Das wollen wir nicht. Also es geht wirklich darum, dass man auch, wenn man lernt, Grenzen setzen, das anständig macht. Also man bringt seine Ich-Botschaft. Ich möchte das jetzt nicht machen, weil ich brauche jetzt noch Zeit zum Überlegen, zum Beispiel. Du kannst noch eine Begründung bringen. Und das ist anständig. Also nicht, dass wir jetzt hier egoistisch ich, sondern wirklich in einem guten Miteinander und mit Respekt, so wie du selber auch behandelt möchtest werden, am Gegenüber das kommunizieren.
1: Ich möchte nochmal bei dem Gefühl bleiben, das du vorher erwähnt hast. Also ich merke, es fühlt sich jetzt nicht gut an. Jemand ist über meine Grenze. Jemand tut mich mit Arbeit zudecken, obwohl ich eigentlich vielleicht sogar schon mal kommuniziert habe. Es ist mir zu viel oder jemand, eben das Beispiel, das ich jetzt gesagt habe, mit, kommt auch in die Wohnung rein, ohne Leute, jemand tut Sachen, die ich sage, abspielen etc. Mit dem Gefühl arbeiten. Weißt du was? Das kann ja auch eine positive Energie dann sein, die einem dazu bringt, jetzt etwas zu ändern.
0: Genau.
1: Also wenn ich merke, es fühlt sich nicht gut an, was wäre denn jetzt da ein konkreter erster Schritt?
0: Ja, also der erste Schritt ist schon da und das ist, dass du merkst, es fühlt sich nicht gut an. Dort bleiben viele schon stehen oder? Und vermeiden und sagen, hey, ja, es ist ja schon gut, es ist ja nicht so schlimm. Oder sie spüren das Bedürfnis nicht. Spüren. Also wenn du merkst, es fühlt sich nicht gut an, ist das schon mal fast die Halbmiete. Dann musst du selber reflektieren, in welchen Situationen fühlt es sich nicht gut an? Fühle ich mich ausgenützt? Was ist der Grund dafür? Also bei dir jetzt, aha, der Nachbar oder der Kollege kommt einfach in die Wohnung. Und nachher wirklich eine klare Aussage für dich formulieren. Nett und anständig, was du brauchst. Also du musst dann für dich entscheiden, was brauche ich, dass ich mich nicht mehr so ausgenützt fühle. Okay, ich brauche meinen Raum, ich brauche meine Sicherheit. Jetzt zum Beispiel deine Wohnung. Ich brauche einen Rückzugsort. Meine Wohnung ist meine Oase. Also es ist mein Zuhause, wo meine Familie lebt. Da darf nicht einfach jemand reinkommen. Das ist vielleicht auch heilig für dich. Und dann das in angemessenen Worten, in einer klaren Aussage formulieren.
1: Klingt nach mega viel Arbeit. Also ich stelle das jetzt einfach mal so im ganz normalen Alltag von uns allen vor, wo man am Arbeiten ist, im Studium, vielleicht Familie, Kind, Hobbys, die Leute da und sich dann da irgendwo die Momente rausnehmen, mit sich reflektieren und überlegen, weil der Tag läuft ja weiter und dann kommt vielleicht schon die nächste Situation, wo man auch dann merkt, ah, jetzt fühlt es sich nicht gut an. Wann machen wir das, bitte schön?
0: Also es ist wirklich, der Anfang ist so ein bisschen das, was am meisten Energie braucht. Und wenn du aber merkst, wie dein Beispiel da vom Kollegen in die Wohnung gekommen ist, es funktioniert, dann wird es eine intrinsische Motivation. Und es wird das nächste Mal schon viel ringer fallen. Es ist einfach, man muss Baby-Steps machen und man muss es wagen. Stehst immer vor dieser Wand oder vor diesem Berg und denkst, ah, dort oben wäre schön. Ah, es wäre doch schön, dort oben zu sein und die Aussicht zu genießen, aber du gehst nicht hoch. Du musst es wirklich anfangen machen. Am Anfang kostet es dir viel Energie. Das siehst du absolut richtig. Das ist für je nachdem, wie du geprägt bist, ist es ein grosser Kraftaufwand. Und wenn man es dann gemacht hat, wie du in deinem Beispiel gesagt hast, ist es auch wirklich wichtig, wenn es gut kommt, stolz sein auf sich. Sich auf die Schultern klopfen, vielleicht macht es auch das Umfeld. Und dann wirklich wieder weitermachen. Jedes Mal, was du wirst machen, es wird dir ringer fallen. Also das kann ich von meinem Leben nur bestätigen. Und auch von meinen Klientinnen und Klienten. Also es ist wirklich eine intrinsische Geschichte nachher, eine Motivation, die dann automatisch auch steigt. Durchs Erleben, durch die Erfahrung. Wenn du erfährst, du wirst respektiert, du bekommst Respekt, Das ist etwas Wunderschönes. Wenn jemand das nicht kennt hat, dann, das ist wie wenn du mal Liebe bekommst, oder? Mhm. Und du hast vielleicht nie Liebe bekommen. Das ist wie so, hey, von dem willst du mehr. Du
1: aber gehört spüren. Das in dem Fall wirklich zusammen, höre ich jetzt aus. Also Respekt bekommen und mhm. Grenzen setzen. Ja, kannst du da etwas dazu sagen?
0: Mhm. Absolut. Also wenn immer natürlich deine Grenzen übergangen werden, wirst du auch nicht respektiert. Umgekehrt, wenn du deine Grenzen einforderst, tust du dir Respekt erarbeiten durch das. Mhm. Also quasi jetzt über dich, Evelyn, kann man nicht einfach so darüber hinweggehen. Also, oder wenn es jetzt die Wohnung ist, oder jetzt ein anderes Beispiel, oder man übergeht einfach Grenzen, macht einfach, dann kommt das Nächste. Wenn sich ja die Person, und das ist effektiv so, wenn die Leute merken, die Person wehrt sich ja nicht, es muss gar nicht immer böse Wille sein, wird es einfach noch mehr ausgenutzt. Mhm. Also dann gibt man noch mehr Arbeit, oder man fragt sie gar nicht mehr beim nächsten Auftrag, und so weiter, man lässt einfach in ihr Büro rein, und es geht einfach immer weiter, mhm. weil das Gegenüber merkt, die Person wehrt sich ja gar nicht. Der Respekt, der sinkt nachher komplett.
1: Mhm. Ich finde das Wort «wehren» eigentlich noch spannend. Ich das irgendwie so ein bisschen negativ bewerte, merke ich jetzt gerade. Mhm. Ich weiß auch nicht warum. Aber eigentlich jetzt in dem Kontext, wenn es darum geht, Grenzen setzen, heisst es ja eigentlich, ich wehre mich dagegen, dass man über meine Grenzen ja. hinweg geht. Also es muss ja nicht ein körperliches Wehren sein, vielleicht habe ich darum den negativen Dings, sondern es kann ja sein, eben, ich schaue für mich, ich stehe für mich ein.
0: Ja, spannend, ja. Ich verstehe dich und das geht, glaube ich, auch vielen so. Eben weil ich auch noch Selbstverteidigungstrainerin bin, bin ich natürlich näher an dem Wort, aber es ist absolut nicht physisch gemeint, in dem Kontext jetzt da. Es ist eben auch, wenn wir jetzt das Wort Wehren nehmen, gehört ja auch Kampf dazu. Es ist ein Kampf für dich, für deine Seele, für deine Psyche, für deinen Respekt, für dein Dasein, für, dass du einzigartig bist gemacht, dass du auf dieser Welt da bist, oder? Und deine Begabungen kannst leben, deine Ressourcen kannst leben, für das setzt du dich ein. Oder für dich und deine Familie, für deine Werte, die du willst leben. Mhm. Und das ist ein guter Kampf, wenn wir jetzt das Wort Wehren nehmen.
1: Ja, ja, genau.
0: Das ist fürs Gute, für den Respekt, der dir zusteht, der jedem Mensch zusteht, wohlverstanden. Auch Menschen, die uns nicht passen auf dieser Welt, wo wir Mühe haben. Es ist die Menschenwürde, die wir haben, die unantastbar ist. Und für das tust du dich wehren, oder wenn wir es jetzt anders sagen, einsetzen. Oder? Mhm. Und das zu merken, oder? Wenn Leute sich bringen, ein Beispiel, oder jetzt sagen von einem Gewaltpräventionskurs von Teenager-Mädchen, wo sie erzählt haben, was sie täglich im Bus erleben, auf dem Weg in die Oberstufe.
1: Mhm.
0: Also sie werden zugesetzt, man berührt sie absichtlich, man schaut ins Handy, man klatscht sie an. Also üble jetzt auch wirklich physische Grenzüberschreitungen. Und dann haben sie gesagt, ja, darf ich mich denn wehren? Darf ich denn laut sagen, darf ich da aus dem Zweierabteil vom Bus, oder? Und dann auch wieder, oder wie sind sie geprägt? Das ist natürlich dort das Thema gewesen. Und dann sage ich immer, ja, hat denn das Gegenüber gefragt, darfst du so nah zu dir her sitzen, darfst dich berühren, darfst dir ins Handy schauen und dich anklatschen. Da kommt immer so Aha-Effekt. Nein, das Gegenüber hat mich nicht gefragt. Es ist einfach darüber hinweggegangen, über meine Grenzen. Und dann kommt so die Erkenntnis, aha, ich darf ja für mich einsetzen und wehren. Mhm. Ich darf, der andere fragt ja auch nicht. Und dann kommt so der Klickeffekt, und das tun wir dann auch durchspielen in diesen Trainings. Also, wir haben dann wirklich einen Schauspieler, der das spielt, das tun wir einführen und erklären, und sie lernen sich dann eins zu eins zu wehren und aufzustehen und rauszugehen.
1: Mega spannend.
0: Aus dem Busabteil, ja.
1: Also ich nehme mit, wehren ist nicht negativ, sondern wehren heisst, ich setze mich ein für mich, für meine, ist das vorher so schön beschrieben, für meine Seele, für meine Persönlichkeit, oder? Damit ich dann auch aus dieser Spirale rauskomme von, man geht über mich, wir rennen Sinn weg und ich erhole mir den Respekt, den jeder verdient hat. Oder?
0: Absolut.
1: Du hast das mega schön gesagt, das ist eigentlich auch noch ein guter Punkt. Auch der, der mir nicht passt, hat es verdient, dass ich ihn respektiere und nicht über seine Grenzen rausgegangen.
0: Was nicht heisst, dass du gut findest, was er vielleicht macht. Mhm. Du musst nicht gleicher Meinung sein, aber einfach stehen lassen, respektieren.
1: Mhm.
0: Punkt.
1: Mhm.
0: Ja.
1: Findest du, es gibt schlimmere und weniger schlimme Grenzüberschreitungen? Kann man das so ein bisschen kategorisieren?
0: Ja, man hat lange gedacht, so der körperliche Missbrauch schlagen, Vergewaltigung und so weiter ist sicher sehr schlimm. Das ist es so, effektiv. Ich bin jetzt noch in einer Ausbildung für posttraumatische Belastungsstörungen, Psychotraumatologie. Und dort haben wir gelernt, und das war sehr interessant vom Dozent, dass die tägliche oder die regelmässige Abwertung, auch von Bezugspersonen zu Kind, genau gleich schlimm empfunden werden kann. Also Erniedrigen mit Sprüchen wie «Aus dir wird doch nichts», «Hey, streng dich ein bisschen an, dein Gespend ist viel besser in der Schule, schau mal, du kannst es nicht einmal, du gibst dir nicht einmal Mühe». Also die psychische Gewalt und Abwertung kann genau gleich schlimm empfunden werden wie ein körperlicher Missbrauch. Und seitdem auch, also ich merke es auch in meiner Praxis, die Folgen davon können massiv sein, genau gleich wie auch ein Missbrauch. Und sicher sind wir uns einig, dass Missbrauch körperlich ist etwas ganz Schlimmes. Gerade wenn es auch die sexuelle Integrität angeht. Aber auch natürlich die psychische Abwertung, Grenzverletzung, Mobbing natürlich. Über Jahre, es ist nicht sichtbar, man hat nicht eine blaue Backe, man sieht es nicht bewusst, man kann nicht sagen, ich bin geschlagen worden, aber über Jahre ein Mobbing, das hat massivste Folgen.
1: Ja, und das sind alles auch Grenzüberschreitungen.
0: Absolut, ja. Es ist so, sicher, es gibt Unterschiede von der Liga, wo man spielt, aber Grenzüberschreitungen an sich sind fürs Gegenüber immer etwas Schlimmes. Weil es wird auch je nachdem auch unterschiedlich empfunden. Es kommt immer auch noch auf den Kontext drauf an, hat jemand schon so Sachen erlebt früher. Jetzt kommt nochmal eine Grenzüberschreitung, dann kann das gerade das Tröpfchen sein, das das Fass zum Überlaufen bringt.
1: Wenn sich so summiert dann auch, oder?
0: Ja, ja. Also es ist ein grosses Thema, das Ganze. Ja. Es zeigt einfach, wie wichtig es ist, auch im Kleinen, im Alltag, wie wir miteinander umgehen. Wie man am Familientisch daheim miteinander redet. Ob dort Respekt gelernt wird. Und innerhalb von der Familie, das ist ganz ein wichtiges Thema. Dass auch du selber nicht zum Mobber wirst und zu dem wirst, dass du bei anderen Grenzen überschreiten.
1: Ja, genau. Oder das ist ja auch nicht die andere Rolle, oder?
0: Genau. Ja. Wir wollen ja auch unsere Kinder ziehen, dass sie das auch bei anderen dann nicht machen später, sondern die sollen respektieren und obwohl sie ja gleich sollen, für ihre Bedürfnisse und Grenzen einstehen. Also es ist beides, oder?
1: Sarah, ich möchte noch mal ein bisschen in den Alltag hineingehen, ganz konkrete Beispiele oder ja, jetzt eben Schritt machen. Also ich habe jetzt gemerkt, meine Grenze ist überschritten. Du hast gesagt, das Reflektieren ist mega wichtig, dass ich merke überhaupt schon nur, es fühlt sich nicht gut an und jetzt, was mache ich mit dem? Das eine ist eben, dass man im Nachhinein dann wie merkt, ich möchte die Situation vielleicht noch mal ansprechen mit dieser Person, also wie ich es jetzt da in dem WhatsApp oder mit dem WhatsApp. Aber vielleicht gibt es ja auch im Moment, wo ich merke, stopp, jetzt ist es wie too much.
0: Ja.
1: Was ratest du in dieser Situation, wenn ich merke, jetzt kommt jemand wirklich mir auf eine Art und Weise, wo ich muss und will reagieren, wie kann ich das machen? Was wäre jetzt eine richtige Reaktion, sage ich jetzt mal, sich wehren im Sinn von, ich schlage nicht rein, sondern...
0: Ja. Also wenn du merkst, jetzt stimmt nicht und du möchtest jetzt etwas machen, ist sicher gut, nicht gerade reinschiessen. Also wenn es jetzt ein bisschen am Eskalieren ist, je nachdem, wenn du auch gerade reinschiessest, dann ist die Chance sehr gross, dass es explosiv kann werden, dass es komplett kann eskalieren. Ich sage manchmal schnaufen, weil man merkt ja auch, dass Profis, die auch in Krisenmanagement unterwegs sind, bedrohliche Situationen, die Atmung ist match entscheidend. Damit du keinen Tunnelblick bekommst. Wenn du einen Tunnelblick bekommst, dann willst du den anderen fertig machen. Oder? Dann bist du nicht mehr rational unterwegs. In dem Moment einfach atmen. Es kann ein tiefer Atemzug sein. Und dann eine Ich-Botschaft bringen, wo du einfach auch gar nicht jetzt musst sagen, was jetzt gerade passieren muss, sondern du tust dir Zeit verschaffen. Du, ich kann jetzt das gerade nicht machen, die Aufgabe. Ich brauche Zeit zum Überlegen. Ich melde mich morgen.
1: Ja.
0: Oder für mich ist es jetzt gerade zu viel. Ich brauche jetzt gerade ein bisschen Ruhe, eine Pause. Ich tue mir das überlegen. Also nicht gerade wollen in die Handlung reinschiessen, Lösungen anbieten oder sagen, du willst es so, so, so und so. Weil wenn es im Moment ist, wo du gerade getriggert wirst, kann es einfach sehr gut sein, dass es emotional überkommt, dass es vielleicht auch einen Fight gibt, dass du zurückgehen und so weiter. Ich sage manchmal einfach, du einmal atmen, du dir Luft und Zeit verschaffen und du das kommunizieren, nicht gerade reinschiessen. Und dort ist die Erfahrung sehr gut, dass man eben kann sagen, hey, im Moment stimmt es für mich gerade nicht, ich brauche jetzt eine Pause, ich brauche Ruhe. Und man sich dann wirklich tut aufstellen, eben die Selbstreflexion macht, wenn es jetzt im Geschäft, im Beruf ist, was brauche ich, was will ich eigentlich, welche Aufträge stimmen wie, wo nicht und welche schon. Und dann das klar tut kommunizieren am Gegenüber zu einer angemessenen Zeit in Ruhe.
1: Das ist jetzt aber ein Beispiel eben so aus dem Berufsalltag, wo ich vielleicht ja, wo es auch nicht gerade so, wie soll ich sagen, so dringend ist, wo ich wie eben mir die Zeit kann verschaffen. Ich suche gerade nach einem anderen Beispiel.
0: So Familienalltag als Mami.
1: Familienalltag. Also ich denke gerade Mamis, oder ich habe Papis, aber gerade Mamis erleben ja glaube schon auch sehr häufig Grenzüberschreitungen von fremden Leuten. Ich stelle mir vor, man ist auf dem Spielplatz, das eigene Kind verhält sich vielleicht ein bisschen nicht so angemessen für andere Menschen und es kommt irgendjemand und sagt einem, hey, da kannst du nicht schauen bei deinem Kind. Und irgendwie, das ist dann auch schon eine Grenzüberschreitung, weil ich bin ja die Mutter, ich bin verantwortlich für mein Kind und wenn dann jemand so einem sagen was man zu tun hat, auf eine Art und Weise, wo man vielleicht gar nicht so angemessen findet, ist das ja irgendwo auch eine Grenzüberschreitung.
0: Absolut.
1: Dort muss ich, oder will ich einfach jetzt gerade reagieren, oder?
0: Aber die meisten können nicht reagieren, weil sie jetzt so wie Schockstarre in Freeze. Weil es kommt völlig überraschend. Das ist das, was viele leben.
1: Das ist typisch eigentlich.
0: Ja, in dem Sinn, du kannst auch so ein bisschen, wie sagt man, paradox reagieren, paradoxe Intervention, dass du hergehst und kannst sagen, zum Beispiel jetzt der Spielplatz, schön, dass sie sich kümmern um mein Kind, wie es ihm geht. Aber ich schaue. Ich schaue für das Kind. Schön, dass sie sich meldet und dass ihnen das Sorge macht. Aber ich bin da Mutter und ich werde da schauen. Also quasi wie anerkennen. Die Person stellt das fest. Da ist ja nichts falsch, oder? Sie hat da festgestellt, das Kind da ist wirklich ein bisschen wild unterwegs. Kann man manchmal nicht immer steuern als Mami. Und dann einfach klar sagen, du bist da Mutter, du schaust. Wenn du natürlich reinsteigst und sagst, hey, geht's eigentlich noch? Schauen Sie doch auf Ihren Hof, oder? Hey, du, der Blöde. Dann eskaliert es und dann auf einmal gehört es den ganzen Spielplatz und dein Kind schämt sich zu Boden und will nie mehr auf den Spielplatz und Gespendli. Die reden auch nicht mehr mit ihm in der Schule und so weiter. Sondern einfach auch die Grösse zu haben, zu sagen, ja, die Person dürfte die Meinung haben. Ja, danke, oder ja. Ja, ich habe es gesehen, dass sie das merken, dass mein Kind jetzt gerade ein bisschen aufbrausend ist. Ich werde mich darum kümmern. Ich bin ja die Mutter. Ich bin da. Ich schaue. Ja, aber es ist nicht immer einfach.
1: Du hast ja gerade ein gutes Stichwort gebracht. Man muss die Grösse haben. Ich kann mir vorstellen, dass das allgemein ganz ein wichtiges Thema ist beim Grenzen setzen, die Grösse haben. Also das heisst ja, in mir innen muss ganz viel passieren, damit ich die Grösse haben kann. Und ich frage mich jetzt gerade, ist das ganze Thema eigentlich auch ein Thema vom Selbstwert? Dass ich eben weiss, ich bin jemand, ich bin innerlich, darf ich gross sein? Oder ich habe eine Grösse in mir, die darf sein. Also ist das eigentlich auch so ein bisschen ein Kern vom Problem? Das heisst, wenn ich selber nicht daran glaube, dass ich das kann, dass ich jemand bin, dass ich es wert bin, dass es mir dann auch viel schwieriger fällt, um anzustehen und die Grenzen zu setzen? Oder ist das jetzt einfach eine These?
0: Absolut, du triffst es voll. Also im Zentrum, genau. Es ist ja so, also es ist wirklich der Selbstwert. Wenn du eben, darum bringe ich wieder die Prägung, du weißt, vom Selbstwert her schlecht oder schwach aufgestellt bist, wie willst du für deine Grenzen einstehen? Darum ist in der Praxis bei mir hier in der Beratung sehr oft einfach das Erkennen. Also ich mache sehr viel Übersetzungsarbeit machen und die Leute erzählen mir ihre Probleme im Leben und dann machen wir so ein bisschen Familienanamnese machen und schauen, wie sind sie unterwegs gewesen in der Herkunftsfamilie, was ist so ein bisschen der Tonfall gewesen, was sind die Werte gewesen und dann merken sie, tun wir es auch oft bildlich darstellen mit Flipchart und Post-its und dann merken sie, ja, ist ja kein Wunder, dass ich das nicht kann. Und das hilft schon extrem, das können verstehen. Warum habe ich so einen schwachen Selbstwert? Und dann fängt es meistens an, also fast immer fängt es an, bessern. Weil sie ja, einfach eine Erklärung bekommen, warum. Und dann merken, nein, Ich will das nicht mehr. Ich will einen Change in meinem Leben. Ich will nicht mehr einfach so übergehen werden, in der Beziehung, im Job, bei Freunden. Ich will das nicht mehr. Und wenn das kommt, das ist so wie ein guter Kampfmodus, oder? Mhm. So die Energie, so. Vielleicht manchmal auch mit Wut. Also es ist sehr oft, kommt da auch Wut durch, wenn sie das sehen. Oder selber auch reflektieren und merken, ja, hey, dort und dort und dort bin ich nur abgewertet worden und ich bin gemobbt worden in der Schule und so weiter. Und die Wut, oder, das kann etwas so, ist so eine starke Kraft. Und kann so etwas Gutes daraus werden. Schlimm ist dann, wenn man merkt, ich habe einen schlechten Selbstwert und es dann ins Depressive geht, mhm. oder? Man in Depression geht und dort ist dann die Energie nicht da. Aber wenn so, ich sage, eine heilige Wut kommt und der Wunsch nach Veränderung, dann ist wieder, kommen wir wieder zum Gleichen, sind die Baby-Steps. Wenn man lernt, dann für sich einstehen und auf einmal merkt, hey, ich bekomme Respekt. Das Gegenüber entschuldigt sich vielleicht sogar. Dann wächst der Selbstwert. Mhm. Um Stückchen, aber es ist ein Stück Arbeit. Es geht leider nicht von heute auf morgen. Und was auch noch wichtig ist, wenn du jetzt den Selbstwert ansprichst, einfach mal zu schauen, was für Menschen habe ich um mich herum. Sind das Menschen, die mich abwerten, wo ich mich klein fühle, wo ich mich immer wieder klein mache. Mhm. Und dort einfach einmal zu reflektieren, habe ich gute Menschen um mich herum. Und dort gibt es auch einfach eine Geschichte da bei mir in der Beratung, wo Menschen merken, da muss ich mich trennen. Also trennen von einer Freundin, die nur Energie frisst, mich klein macht, mich abwertet und mir überhaupt nicht gut tut. Wo sie das auch kommunizieren tun. Und dann gibt es wirklich, dass so Leute sich automatisch zurückziehen. Oder wenn Menschen merken, ich kann nicht mehr einfach über die Person verfügen und bestimmen und dort auf einer Grenze aufzeigt, bekommen, hey, so nicht, sind das dann Menschen, die dann auch von sich ausgehen. Mhm. Und dann merkt man auch, hat man wirklich gute Freunde. Weil die Guten, die würden dann wirklich auch bleiben und daran arbeiten.
1: Also es kann auch bedeuten, vielleicht einen Job wechseln, ja. Wenn man merkt, hey, der Chef oder die Chefin, ja, geht immer über meine Grenzen weg, tut mich abwerten, nimmt mich nicht ernst. Mhm. Aber das braucht mega Stärke wieder, oder? Also ja. Ich denke, das ist wahrscheinlich eher dann, wenn man schon ein paar Mal gelernt hat, für sich einsetzen und anfangen, Grenzen setzen, weil das sind ja dann grosse Schritte, oder?
0: Das sind grosse Schritte,
1: ja. Wenn man gut tut, etc.
0: Das sind riesige Schritte, ja.
1: Das braucht man da auch Hilfe, weißt, ja. Kann man das allein?
0: Meistens nicht, nein. Also da braucht es wirklich Hilfe. Jetzt gerade das Jobbeispiel, das du gebracht hast, da habe ich jetzt auch 3 Coachings gehabt, Begleitung von 1 bis 2 Jahren von Klienten, Klientinnen, die wirklich die Begleitung haben gebraucht. Und dann ist es wieder ein Rückschritt. Nein, ich bleibe doch. Und man versucht es nochmal und die Betroffene merkt, nein, also ich werde hier behandelt, das geht ja wirklich nicht und ich schlafe nicht mehr, ich esse nicht mehr wegen dem Job und dann das Umfeld reagiert dann auch und dann versuchen wir Schritt für Schritt das zusammen vorzubereiten bis zum Tag X. Und dann kommt meistens die grosse Erleichterung, wieder schlafen, körperliche Symptome von Migräne, permanente Verspannungen, die weggehen, weil es einfach krank macht, wenn man immer Grenzen lässt, von anderen übergeht. Also wenn man ständig übergangen wird, auch selber immer über die Grenzen lebt durch das auch, dann gibt es immer körperliche Symptome als Begleiterscheinung. Das geht allein eben nicht.
1: Das ist noch ein spannender Umkehrschluss, den man da machen könnte. Also wenn es mir jetzt über längere Zeit körperlich nicht gut geht, ich schlafe nicht, ich habe immer Migräne, Bauchweh, whatever, lohnt es sich dann mal anzuschauen, hey, könnte es echt sein? Dass
0: mega spannend,
1: ich immer über meine Grenzen muss rausgehen oder eben, dass über meine Grenzen immer wieder übergangen werden.
0: Super, das ist ein super Beispiel, das du bringst. Ja, effektiv ist es so. Also ich habe Menschen hier in der Praxis, die genau so Sachen erzählen. Permanent Migräne, permanent Verdauungsprobleme, ich kann nicht mehr schlafen. Und dann machen wir wirklich eine Auslegeordnung machen von ihrem Leben. Und dann ist es eine Ansammlung von Grenzüberschreitungen. Und der Grundstein, ich komme wieder auf das zurück, ist schon vor Kindheit hergelegt. Das ist einfach so. Zum Beispiel auch eine Parentifizierung, oder dass man als Kind Verantwortung lernt übernehmen für die Eltern, weil vielleicht eine Krankheit oder eine Sucht ist. Oder das ist auch oft Thema, statt das Kind für seine Bedürfnisse lernt einzustehen, es will spielen und Welt entdecken, sehr früh Verantwortung übernimmt für erwachsene Personen. Das sind auch so Beispiele. Und nachher, das zieht sich durchs ganze Leben. Ich schaue für alle anderen, die Hauptsache, die anderen sind glücklich. Und dann kommt es irgendwann dann zum Crash. Und dann sind all die körperlichen Symptome schon lange da. Und man geht zum Migränenspezialist, der sicher helfen kann. Man geht das abklären und so weiter. Aber es geht nicht vorwärts. Vielleicht wird es dann mal ein bisschen besser. Aber die Ursache dahinter, wo die Entzündungen macht, die Verkrampfungen macht, sind sehr oft dann eben psychischer Natur.
1: Mega spannend, wie eben alles zusammenhängt, Körper, Seele.
0: Es ist so eindrücklich. Also immer wieder staune ich dort extrem. Ja. Dass wir ganz, so ganzheitliche Wesen sind.
1: Hey, wir haben schon mega viel Spannendes geredet, Sarah, über Grenzen. Was sind eigentlich, was heisst das, Grenzüberschreitungen? Wie kann ich die spüren? Was mache ich dann damit? Ich würde gerne jetzt noch so ein bisschen ins Konkrete, in Übungen vielleicht hineingehen. Weißt du was? Gibt es irgendwelche Routinen, wo ich von Anfang an irgendwie kann, bevor es jetzt schon mega die krassen Grenzüberschreitungen gibt, aber vielleicht sind das so ganz kleine Sachen, die ich kann trainieren und üben, um mich bewusst zu machen, ich bin wichtig, ich kann lernen Nein sagen. Kannst du uns da etwas an die Hand geben?
0: Also sicher reflektieren regelmäßig. Also am besten, du machst es täglich. Wenn du anfängst, du machst es täglich, tust du das Tagebuch aufs Nachttischli oder wie du am Abend noch so ein bisschen bist, auf deinen Sessel, vielleicht noch mit einem Tee und du reflektierst, wo habe ich mich heute an diesem Tag unwohl gefühlt? Wo ist es mir nicht wohl gewesen? Wo habe ich mich vielleicht ausgenützt gefühlt? Dann analysieren, was ist der Grund gewesen, was ist der Auslöser gewesen? Das einfach mal notieren. Denn was wünschst du dir eigentlich in dieser Situation? Ich wünsche mir, dass man mir zulässt, dass ich den Satz ändern kann. Ich wünsche mir meinen Raum, dass nicht einfach jemand in die Wohnung reinläuft. Dort dann auch aufschreiben, was wünschst du dir. Das drückt auch eine Haltung aus. Wie willst du im Leben unterwegs sein? Das sind eigentlich so die konkreten Beispiele. Was dort sicher hilft, ist, sich befreien auch von Schuldgefühlen. Und dort arbeite ich halt sehr gerne mit der Glaubenssatzarbeit. Also die negativen Glaubenssätze ein bisschen rausschälen, die findet man auch viel online. Also die, die jetzt zulassen und merken, das Thema Selbstwert, Glaubenssatz, gehen googlen.
1: Da haben wir übrigens auch schon Folgen gehabt in der Psychohygiene, wo es um Glaubenssätze geht. Da könnt ihr gerne mal durchscrollen.
0: Super. Ja, und dann so deinen Kernglaubenssatz rausschälen. Eben, ich bin nichts wert oder ich muss immer alles für andere machen. Nur Leistung zählt, ich bin nur gut, wenn ich Leistung erbringen kann und so weiter. Und dort den Kernglaubenssatz rausschälen und dann auch versuchen, in einen positiven umzuwandeln und dir so ein bisschen Erlauber geben und die halt immer wieder sich sagen, also ich darf Nein sagen, ohne Schuldgefühl. Ich darf mich für mich einsetzen. Ich darf meine Meinung sagen. Meine Meinung ist wichtig. Und ich kann es helfen, die manchmal meine Kunden auf grosse Post-its den positiven Glaubenssatz aufschreiben und kleben den an den Spiegel zum Beispiel oder neben das Bett. Das allein heilt nicht, das ist nicht das Allerheilmittel, aber effektiv ist es so, dass unser Hirn nicht denkt, wie es abgespeichert hat, das ist eingebremst wie eine Autobahn, wie wir über uns denken, auch der Selbstwert, wie wir über uns denken. Und wir müssen am Hirn immer wieder die neue Denkweise sagen.
1: Das ist wie so eine Erinnerung, wo man dann immer wieder sich selber eigentlich sagt.
0: Genau, und das wird abgespeichert, das ist vielleicht zuerst ein Fußpfad, ein Veloweg, irgendwann gibt es eine Strasse, irgendwann nach einigen Jahren eine Autobahn. Und dort wirklich sich immer wieder daran erinnern, es ist wie so ein Schupf, oder? Wenn du aufstehst am Morgen, ich bin wertvoll, ich bin wichtig, zum Beispiel. Ich darf meine Meinung sagen. Und das sich immer wieder sagen. Und da komme ich nochmal zum Umfeld. Leute, die an dich glauben, Leute, die dich ermutigen tun. Leute, die auch mal dir sagen, hey, du bist toll, hey, wie hast du das wieder gemacht? Wow, so cool. Die einem aufbauen. So Leute anfangen, um sich herum zu sammeln.
1: Ich kann selber so jemand sein für die anderen, oder? Das
0: absolut.
1: Ist ja manchmal auch ansteckend dann in einer Freundschaft, wenn ich am Gegenüber so das Positive sage, kommt dann vielleicht das andere ja auch zurück.
0: Das ist unschön, oder? Wenn du nicht die Wechselwirkung merkst und wie du das auch für andere kannst sehen, ist etwas Wunderschönes.
1: Also ich sehe, es ist Arbeit, lernen Grenzen setzen, lernen Nein sagen. Aber weißt du, sieht man da gleich schon relativ, wenn ich mich jetzt entschliesse, ich möchte dem Thema nachgehen. Ich merke, es ist ein Thema bei mir, ich kann nicht gut Grenzen setzen, aber eigentlich möchte ich es lernen. und ich mache mich auf den Weg, mhm. sieht man da gleich schon relativ gleich mal ein mhm. bisschen Erfolgs... hat man da gleich schon gleich mal Erfolgserlebnis.
0: Ja, also definitiv, daran glaube ich ganz fest. Das erlebe ich auch hier in der Praxis. Also Leute, die zum Beispiel, eben, wenn man die Auslegeordnung macht, wie ist man so ein bisschen geprägt, was hat man erlebt und dann das merken, die wollen. Die wollen, und wenn du, eben, es ist der Wille, willst wirklich, dann wird das passieren. Und du hast den ganzen Tag mit so vielen Sachen, kommt man ja in Berührung, wo es um Grenzen geht. Überall, wenn man mit Leuten kommuniziert, es kann in dem Mikro sein, das kann in meinem Bus sein, überall. Und einfach dort so das Bewusstsein in den Fokus rücken, wie fühle ich mich jetzt gerade, stimmt es? Fühle ich mich ausgenutzt? Und dann das wirklich versuchen. Das kann sein, einfach, dass du vielleicht physisch einfach merkst, da ist es mir nicht wohl, ich verlasse den Raum.
1: Mhm.
0: Das war schon Grenzen setzen gewesen, oder? Wenn du vielleicht in irgendeinem Meeting mit Leuten irgendwie zusammen bist oder in einer Pause kaufst und merkst, es ist mir völlig nicht wohl, warum bin ich jetzt eigentlich da? Ich gehe doch viel lieber jetzt an die Sonne raus und meinen Kaffee trinken. Mhm. Das ist jetzt ein harmloses Beispiel, aber genau so fängt es an. Und merkst, wow, es tut mir jetzt gut, jetzt habe ich die Sonne auf meinen Augendecken, ich hole mir Energie und die da innen tun ja nur lästern über andere. Einfach so viele kleine Sachen zu merken, hey, ich tue mir jetzt etwas gut, ich bin wichtig.
1: Also es kann auch in dem Fall wie der Anfang sein, mal so Grenzen setzen, wo ich vielleicht gar nicht kommunizieren muss. Also mhm. ich muss niemandem irgendetwas sagen,
0: genau.
1: sondern eben, ich verlasse einfach den Raum.
0: Genau.
1: Merke, es tut mir gut.
0: Ja.
1: Oder ich entscheide mich, irgendwie einen anderen Weg zu laufen, mhm. weil dort muss ich nicht diesen Leuten begegnen oder so. Einfach mal für sich mhm. selber kleine Schritte machen, mhm. das ist vielleicht ein guter Anfang, bevor es dann in die grösseren Grenzen die größere Kommunikation hineingeht, mhm. wie bei jemandem sagen, stopp, ich will das nicht.
0: Mhm. Mhm. Und einfach auch wenn es in Kommunikation geht, einfach eine ehrliche, direkte Aussage. Die Leute haben Angst vor dem und merken dann, wenn ich ihnen so ein bisschen helfen kann. Es ist eine Ich-Botschaft. Es kann dir auch niemand deine Gefühle abschreiben. Also wenn du sagst, wie du dich fühlst, oder auch wenn jemand zu dir kommt und sagt, du, ich fühle mich jetzt so und so.
1: Mhm.
0: Das sagen, nein, das stimmt nicht. Das geht ja nicht, weil die Person fühlt sich so.
1: Ja.
0: Klar, der andere kann denken, es ist nicht so. Aber einfach, du kannst nicht einfach Gefühle sagen, die sind falsch. Und einfach probieren mit einer Ich-Botschaft, eine klare, anständige Aussage, du, ich fühle mich jetzt gerade nicht gut, ich möchte das jetzt so nicht machen. Oder ich brauche jetzt noch Zeit, können wir das vertagen.
1: Mhm.
0: Oder wenn es daheim ist, du, ich bin jetzt nicht einverstanden mit dem. Ich möchte das gerne mit dir, nicht jetzt im Moment, wir können das morgen in Ruhe zusammen besprechen.
1: Ja.
0: Das ist auch bei den Kindern. Sehr oft schiessen wir rein und dann wird es energetisch wirklich explosiv, dass man dann auch nicht so im erregten Zustand mit den Kindern Sachen diskutiert, sondern in einem ruhigen Moment. Und Kinder, je nachdem, akzeptieren das relativ gut.
1: Mhm.
0: Einfach quasi klar Grenzen sagen, hey, das hier jetzt finde ich nicht gut. Du kannst auch noch eine Begründung bringen. Ich möchte das mit dir in aller Ruhe besprechen. Und dann wird es für Kinder vielleicht ein bisschen komisch tun, weil der dann der ruhige Moment ist. Aber man kann auf Augenhöhe dann erklären und sagen, warum du das nicht möchtest.
1: Mhm.
0: Ja, einfach die klare, ruhige Kommunikation.
1: Das finde ich auch etwas, was man muss trainieren, mit, sich bewusst sein.
0: Ja, mit ich, einfach so, wie du dich jetzt fühlst.
1: Ja.
0: Was du nicht möchtest. Und je nachdem noch eine Begründung.
1: Mhm.
0: Nicht eine Entschuldigung, das ist etwas anderes, sondern eine Begründung.
1: Guter Punkt. Warum nicht eine Entschuldigung?
0: Ja, weil dann tust du dich wieder klein machen. Oder quasi Entschuldigung, dass ich mich so fühle, ich möchte halt nicht dich verletzen und ich möchte nicht so. Sondern bei dir bleiben, ich möchte das jetzt nicht, weil ich habe jetzt keine Zeit, ich brauche Ruhe, ich brauche eine Pause, ich will mir das überlegen, was auch immer. Genau.
1: Mhm.
0: Das ist etwas anderes, als wenn du dich entschuldigst. Dann machst du dich wieder klein vom Selbstwert her.
1: Mega spannend. Sarah, wir sind schon fast am Schluss von unserem Gespräch. Jetzt möchte ich noch ganz kurz darauf eingehen. Weißt du, wenn jetzt jemand uns zuhört, der sagt, hey, wow, ich bin wirklich gröberen Grenzüberschreitungen ausgesetzt gewesen oder immer noch. Mhm. Jemand hat mich angelangt, ich habe das nicht wollen. Was ratest du diesen Personen?
0: Mhm. sich bei der Opferhilfe vom Kanton zu melden. Das ist die zuständige Behörde. Das wissen leider viele nicht. Das ist von Steuergeldern gezahlt, das Opferhilfegesetz, das das fordert bei jedem Kanton. Und das ist kostenlos. Dort anrufen, sich melden, wie sie bei Opfer wurden. Das kann auch von psychischer Gewalt sein, von körperlicher, häuslicher Gewalt, das kann eben sein vom Bus, jemand, der mir die Hand aufs Knie legt, jemand Fremdes. Das kann auch Mobbing sein, das kann auch Opfer sein von einem Unfall, aber auch wenn du Opfer wirst. Die melden und dann hast du ein Erstgespräch, meistens mit einer Sozialpädagogin, und dann wird geschaut, was du brauchst, ob es Psychotherapie gibt, ob es eine rechtliche Beratung gibt. Aber das steht jedem Opfer zu, weil das ist unser Opferhilfegesetz. Da bin ich sehr stolz drauf, dass wir das haben.
1: Ich kann mir vorstellen, das löst bei vielen dann gerade so aus, oh, ich will doch nicht als Opfer angeschaut werden, oder?
0: Es ist so. Und das ist da, auch Leute, die Profis sind in dem Bereich, die dort arbeiten, sagen auch, es ist ein schwieriger Begriff. Weil die Opfer wollen sich als Opfer fühlen. Ja, es ist jetzt halt leider so. Es geht dort einfach darum, dass du dort gehst, Hilfe holen, dass du deine Grenzen wieder kannst wahren und auch dir deinen Schutz ein Stück weit auch wieder zurückholst oder aufbauen tust, so vielleicht besser gesagt. Ja.
1: Aber sich Hilfe holen. Raus, ist schon zentral. Also selber so etwas verarbeiten oder durchgehen, das ist schwierig.
0: Es macht viel, sehr viel. Und irgendwann ist dann einfach zu viel zum Tragen. Und sie werden oft auch falsch beraten vom Umfeld. Man nimmt es nicht ernst, man tut schön reden, es ist doch nicht so schlimm, tu doch jetzt nicht so, komm, das ist doch schon 5 Jahre her. Aber es ist eine posttraumatische Belastungsstörung da, eindeutig beim Opfer, also bei der Person, die es erlebt hat. Und das ist dann eine wertvolle Zeit, die dann einfach auch verstreichen tut und man muss den Job wechseln und so weiter. Also Hilfe holen, schnell Hilfe holen. Ich rate immer zu der Opferhilfe gehen. Schauen, gibt es eine Psychotherapeutin oder einen Psychiater, der gerade in der Nähe ist. Sich Hilfe holen.
1: Aber ich kann den ersten Schritt einmal sein, ich vertraue mich überhaupt jemandem an. Weißt du, irgendwie eine gute Freundin, eine gute Bekannte.
0: Ja. Sicher, also jemandem anvertrauen, es an und so. Das ist ganz wichtig. Und man weiss, schon darüber reden allein kann sehr heilsam sein, oder statt das allein mit sich herumzutragen. Mhm. Und dann empfehle ich einfach, die Hilfe zu holen, wo du wirklich Hilfe überkommst. Oder? Mhm. Und je nachdem braucht es auch eine rechtliche Beratung. Dann.
1: Sarah, komm ich dann noch kurz zusammenfassen. Wir haben so viel Spannendes gehört zum Thema Grenzenüberschreitungen und es ist wahrscheinlich mega schwierig, die wichtigsten Punkte, ist alles mega wichtig, aber würdest du jetzt so sagen, was würdest du wirklich einem so mitgeben zu diesem Thema? Was ist dir besonders wichtig?
0: Dürnt kommunizieren mit euch selber, dürnt euch reflektieren und spüren, wo ist es mir wohl, wo nicht, wo fühle ich mich ausgenützt. Dürnt spüren, was wollt ihr? Die scheitern viel daran, was sie vermeiden, eben schön reden, toxische Positivität ist ja nicht so schlimm. Aber es sammelt sich dann an und irgendwann Platz zu fassen, oder? Kommunikation mit sich selber aufnehmen, spüren, wo ist es mir wohl, wo ist es mir nicht wohl, und dann merken, was man eigentlich möchte, was man eigentlich sich wünscht. Und dann hoffentlich den Respekt einfordern, den man verdient.
1: Danke vielmals, Sarah Steiner, für das spannende Gespräch.
0: Herzlichen Dank für das sehr tolle Interview und die super spannende Frage, Evelyn.
1: Danke dir. Grenzen setzen kann ich auch ganz im Kleinen. Manchmal sogar ohne kommunizieren, wenn ich aus einem Raum rausgehe, wo ich mich gerade unwohl fühle, zum Beispiel. Das ist mir im Gespräch mit Sarah Steiner ganz neu bewusst worden, wie viel anders auch. Was nimmst du mit aus diesem Gespräch? Es nimmt mich Wunder. Schreib mir deine Gedanken, Fragen oder dein Feedback mega gerne über unser Kontaktformular. Du findest es in den Shownotes. Dort findest du auch die Webseite der Schutzschmiede in Baden, wo Sarah Steiner Geschäftsführerin ist. Und ich habe dir auch die Webseite der Opferhilfe Schweiz reingetan. Dort findest du Hilfe auch ganz anonym. Wenn du die Folge für dich hilfreich gefunden hast und findest, sie kann auch für andere wertvoll sein, dann darfst du sie natürlich sehr gerne teilen und weiterempfehlen. 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Und ich sage schon jetzt danke vielmals. Ich bin Evelyn Gutknecht. Bis zum nächsten Mal.
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1: Die Nachrichten von SRF um 2 Uhr mit Patrick Seiler. Nach dem Massenansturm auf die spanische Exklave Ceuta steigt die Zahl der Toten weiter auf mindestens 77. Von den 72.000 Migranten sind fast alle wieder zurück in Marokko. Rund 2.000 Menschen befinden sich aber noch in Ceuta, darunter viele unbegleitete Jugendliche. Das melden die spanischen Behörden. Während Spanien und Marokko Schleusern die Schuld geben, stellen Fachleute die Rolle der marokkanischen Behörden in Frage. Für Daniel Thüm, Professor für Migrationsrecht, steht fest, dass die Grenze nicht einfach so offen stand.
2: Der marokkanische Staat muss irgendeine Rolle gespielt haben. Und es zeigt allein deshalb, schauen Sie sich die Grenze an. Wir haben ja alle die Bilder gesehen. Wenn man will, hätte man da auch schon in den letzten Monaten drumherum schwimmen können. Und der Umstand, dass das sehr, sehr selten passiert ansonsten, liegt daran, dass Marokko gleichsam als Türsteher Europas die Menschen daran hindert, an den Stränden ins Meer zu steigen und nach Ceuta zu schwimmen.
1: Marokko weist seine Verantwortung zurück und verweist auf tausende gestoppte Ausreisen im vergangenen Jahr. Kiew steht erneut unter schwerem russischem Beschuss. In der Nacht hat das russische Militär die ukrainische Hauptstadt wieder mit ballistischen Raketen angegriffen. Nach Angaben von Stadtpräsident Vitali Klitschko und der Militäradministration gab es in mehr als 7 Stadtteilen Einschläge und Schäden durch herabstürzende Trümmer. Trümmerteile lösten teilweise Großbrände in Lagerhallen und Wohnhäusern aus. Mindestens eine Frau wurde getötet, 12 weitere Personen wurden verletzt. Einsatzkräfte suchen in den Trümmern weiter nach Verschütteten. Der Ukraine fehlen laut eigenen Angaben die nötigen Abfangraketen, um die russischen Angriffswellen wirksam abzuwehren. Die brasilianische Botschafterin in Washington steht wegen eines diplomatischen Streits plötzlich ohne gültiges Visum da. Die US-Regierung hat ihr die Papiere entzogen. Das US-Außenministerium spricht von einer direkten Antwort auf Blockaden aus Brasilien. Die linke Regierung von Präsident Lula da Silva verweigert nämlich ihrerseits dem neuen US-Botschafter seit Wochen die offizielle Zulassung. Zudem verwehrte Brasilien US-Diplomaten die Einreise und beschuldigte Washington, die anstehenden Wahlen beeinflussen zu wollen. Die USA streiten das ab und werfen Brasilien ihrerseits die Zensur von Konservativen vor. Das Visum der Botschafterin solle erst wieder erneuert werden, wenn Brasilia einlenkt. Das Wetter heute Mittwoch. Es wird auch heute oft sonnig, Schauer und Gewitter sind im Verlauf des Nachmittags und Abends vor allem in den Alpen zu erwarten. Die Temperatur im Norden um 32, im Süden bis 35 Grad. Das waren die Nachrichten von Radio SRF. Verantwortlich ist heute Nacht Patrick Seiler.
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3: Endlich leben. Oder auch endlich leben. Ja, beides auch miteinander zu tun. Weil wenn wir wissen, dass das Leben endlich ist, dann können wir auch endlich leben. Und über den Zusammenhang zwischen Tod und Leben reden wir in diesem Podcast. Wir treffen Leute, die sich mit Tod, Sterben und Trauer auskennen. Und fragen, wie gehen sie mit ihrer Endlichkeit um? Ich bin Evelyn Gutknecht und heute gibt es bereits die letzte Folge von unserem Sommer-Best-of. In 2 Wochen sind wir dann auch schon wieder zurück mit einer neuen Folge. Für heute habe ich eine von meinen persönlichen Highlight-Folgen noch einmal vorgeholt. Im März dieses Jahr bin ich von Zürich ans andere Ende der Schweiz gefahren, auf Genf. Dort lebt mein Gast, wenn sie nicht gerade in der Elfenbeinküste ist. In Afrika ist nämlich eigentlich ihr Herz zu Hause. Dort hat sie ihr Lebenswerk aufgebaut. Aber zu dem nachher mehr. Zuerst einmal zu meinem Gast. Liselotte Latrus, oder einfach Lotti. Sie ist 73, ist mit dem Aziz verheiratet und hat 3 erwachsene